0: und der Ukraine vor dem Winter bei der Energieversorgung helfen.
1: Die Niederlande machen auch beim nächsten Eurovision Song Contest nicht mit. Der Wettbewerb habe durch die Teilnahme Israels seinen neutralen Charakter verloren, so die Verantwortlichen. In diesem Jahr hatten auch Spanien, Irland, Slowenien und Island den ESC boykottiert. Der VfL Wolfsburg hat die zweite Runde des DFB-Pokals erreicht. Der Bundesliga-Absteiger konnte sich gegen Regionalligist Alt-Glienicke im Elfmeterschießen mit 6:5 durchsetzen. Weiter ist auch der HSV nach einem 3:0 gegen Verl. Außerdem gewann der erste FC Köln gegen die Würzburger Kicker mit 2:1 und Schalke konnte sich mit 5:2 nach Verlängerung gegen den hallischen FC durchsetzen.
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3: 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Wolkig ist es heute erstmal und von Süden her schieben sich viele Wolken rein. Später kann es in der Mitte auch mal regnen. Dazu sind ab und zu Gewitter dabei, an den Alpen am Nachmittag und Abend auch mal kräftiger. Die Höchstwerte liegen heute bei 17 bis 26 Grad. Morgen bleiben öfter Wolken übrig mit einzelnen Schauern, maximal bis 28 Grad.

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1: Stimmt, es war einmal. Und das ist ein absoluter Hit. Schön, dass er zur siebten Sendung wieder zu Gast ist. Herzlich willkommen für Sie, Andy Borg.

0: Tja, so beginnen sich heute mal die Märchen. Es war einmal ein weiterer Hit von unserem irren Freund Andy Borg. Und logischerweise sehen wir ihn später noch einmal. Und wir haben heute noch einiges vor. So auch zum Beispiel mit einem Riesenapplaus Maximilian Arland und
1: Morgen.
0: Unserem Alexander Rier.
1: Servus.
0: Guten Morgen. Morgen. Aber Deri, servus. Also wer denkst du, also ich stelle die Frage, wer ist jetzt von euch sportlicher? Maximilian? Alexander, Maximilian, bist du ein sportlicher Typ?
2: Ich bin schon sportlich. Ich glaube, ihr habt mehr Muskeln, aber ich würde mich jetzt nicht verstecken hinterm Sport.
1: Weiß nicht, ob das also schon nur gerne. Muskeln sind, aber ja.
0: Nur Muskeln.
1: Ich glaube nicht, ich glaube nicht.
0: Also wir sind ja eher aus dem Chiemgau die Chiemseher.
2: Ja.
0: Du bist ja ein Priener am Chiemsee. Und ich glaube, von der Muskelkraft her brauchen wir jetzt schon einiges. Aber der kommt halt aus dem Berg. Das ist ein Bergbauernbur.
2: Ja, wobei ich komme vom Wasser. Also auf dem und unterm Wasser kenne ich mich ganz gut aus.
0: Was ist dir lieber, Wasser oder Berge?
1: Nein, ich glaube, Berge, natürlich Seen am Wasser, aber so im Wasser, schauen wir mal.
0: Ja, weil das Ganze vonstatten heute geht, unsere Challenge vielleicht auf dem Wasser oder vielleicht zum Ende der Sendung unter dem Wasser.
2: Mal sehen.
0: Ich darf euch vorstellen, das ist unsere heutige Matratzen-Challenge.
2: Das klingt irgendwie falsch.
0: Ja, ist aber so. Wassermatratzen-Challenge könnte man auch sagen. Schaut einmal, da hinten gibt es eine Ziellinie.
2: Aha.
0: Hier vorne gibt es eine Ziellinie. Da ist das Startschild. So, dort werdet ihr hingebracht. Ihr sitzt quasi Popo an Popo und müsst schauen, dass derjenige, also in dem Fall der Maximilian und der Alexander, in Richtung Ziellinie kommt. Also das kann vielleicht sein, ab der Startlinie, dass es eine nächste Stunde wird oder nächste Dreiviertelstunde. Es kommt auf die Muskelkraft drauf an.
2: Also jeder rudert für sich, aber nur in seine Richtung.
0: Jeder rudert für sich in seine eigene Richtung.
1: Und ja, ins Wasser, ja, gefährlich. Was? Viel Wasser.
0: Viel Wasser, mich, oder? Ja. Viel Wasser, Europapark runter, hier hinten ist der Rhein. Also da haben wir noch einiges vor. Gut, also das zum Ende der Sendung. Wollt ihr das machen, Alexander?
1: Ja. Ja, das machen wir jetzt, wenn wir schon hier sind, oder?
2: Schlag ein.
3: Das machen wir.
0: Euch bleibt da nichts anderes über, das sage ich euch gleich.
2: Habt ihr zwei Deppen gefunden?
1: Ja.
0: Das hast du jetzt gesagt. Vielleicht bin ja auch ich der dritte Depp. Genau. Also, alles, was ich brauche, das ist dein neuer Titel. Schön, dass ihr da seid. Wir sehen dich musikalisch später, lieber Alexander. Und das ist es für Sie, Maximilian Arland.
3: Dankeschön.
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0: herzlichen Dank.
1: Dankeschön.
0: Meine lieben Freunde und Kollegen Maximilian Arlanz. So, es gibt einfach mal so Gerichte, die schmecken einfach nach zu Hause oder die schmecken auch wahrscheinlich irgendwie so nach Kindheitserinnerungen. Heute gibt's ein Gericht, das heißt Durcheinander. Also warum das Durcheinander heißt, weiß ich nicht. Es sind trotzdem Gerichte mit Geschichte und ich freue mich auf Sie. Herzlich willkommen für Sie, Pia Mahlo.
2: Hallo.
0: Guten Morgen.
2: Ja, guten Morgen, ihr Lieben.
0: Möchtest du einen größeren Applaus noch? Ich glaube, die haben mich nicht so verstanden. Pia Mahlo, meine Damen und Herren.
2: Oh, danke schön. Aber da brauchen wir noch mal einen Riesenapplaus für unseren Stefan,
0: nein,
2: oder?
0: Nein. Komm mal her.
2: Ich habe jetzt extra die flachen Schuhe angezogen.
0: Bist du aber über Nacht noch mal irgendwie gewachsen oder so?
2: Nee, ich habe jetzt extra, gerade eben bei der Eröffnung, hatte ich noch die hohen an. Jetzt dachte ich, ich ziehe extra für dich flacher.
0: Wir könnten ja drei Orgelpfeifen machen. Andi Borg, ich und du.
2: Ja, können wir machen. Oder ihr zieht mal High Heels an.
0: Na. So, also, herzlich willkommen in unserer Starküche. Gerichte mit Geschichte. Was hat es mit diesem Durcheinander zu tun?
2: Ja, das ist einfach, als Kind weißt du ja manchmal nicht, wie so ein Gericht heißt. Und das sah für mich immer nach einem Durcheinander aus. Und deswegen heißt das immer jetzt noch Durcheinander. Okay. Kannst du es dir vorstellen wie ein Kaiserschmarrn?
0: Ja, klar. Da kommen wir vielleicht später nochmal drauf.
2: Genau.
0: Wenn du deine Kindheit in einem Wort zusammenfassen darfst, und das darfst du jetzt, und das musst du. Man muss nichts im Leben, aber das darfst du jetzt.
2: Okay.
0: In einem Wort beschreiben könntest, das wäre folgendes Wort.
2: Weltklasse.
0: Weltklasse.
2: Ja, muss bei mir sein, Weltklasse.
0: Also, wir fangen mal bei deiner lieben Mama an. Hinter der Bühne. Es ist für mich eine absolute Traumfrau, dass sie einfach auch neben deinem Papa so stark ist.
2: Definitiv.
0: Dir geht's gut.
2: Ja.
0: Dein Papa hat ja irgendwas auch mit Tennis zu tun. Also man kennt den Papa, Olaf, der alte Flipper, sage ich immer zu ihm, einer meiner guten Freunde, ich darf das sagen. Mit Tennis, was hat's auf sich?
2: Na, zu der Zeit, wo es mit den Flippers nicht so lief, hat der Papa seine Tennislehrerausbildung gemacht, ist staatlich geprüfter Tennistrainer, hat die ja, talentierten Jugendlichen in Baden-Württemberg trainiert und war natürlich dann auch da viel unterwegs. Und meine Eltern haben es immer geschafft, mit Kleinigkeiten einfach eine tolle Atmosphäre zu schaffen, dass wir Kinder uns immer so als Familie gefühlt haben. Und da hatten wir so einen Bus, so einen kleinen Mitsubishi-Bus, den hat Papa selber umgebaut und da hat Mama den Picknickkorb gepackt und dann sind wir einfach...
0: Man muss sich vorstellen, der Olaf
2: ist auch ein Camper.
0: Ist ein Camper, aber ich bin ja auch Camper und es gibt ja Gott sei Dank viele Camper, aber der hat seinen Bus selber ausgebaut, das kann man sich ja gar nicht vorstellen.
2: Doch, früher, das hat der selber gemacht und da gab es solche Bausätze, ne, und die wurden da eingebaut. Ja, und dann ist die Mama halt mit uns Kindern, die hat uns eingepackt, dann sind wir zum Tennisplatz gefahren und dann gab es da Feschbar oder sowas abends, sodass wir immer eine Mahlzeit als Familie hatten und das waren für uns als Kinder die tollsten Momente.
0: Das glaube ich. Freiheit einfach genießen.
2: Ja, genau.
0: Was sagst du, Kinder, wie viel seid ihr, Geschwister?
2: Ich habe noch einen Bruder.
0: Wie alt oder wie jung?
2: Der ist 8 Jahre älter.
0: 8 Jahre älter. Mein Bruder auch, 9 Jahre älter wie ich. Liebe Grüße nach Traunstein an dieser Stelle, der Klaus und die Karin. Wie dann die Karriere richtig anfing mit den Flippers?
2: Ja.
0: War das für dich eine völlig andere Zeit? Hat sich da viel verändert in deinem Leben?
2: Na, ich war eigentlich trotzdem, ich habe versucht, immer dabei zu sein. Aber natürlich gab es Zeiten, ne, wo ich in der Schule war oder sowas, wo ich nicht mit konnte. Aber da war ich viel bei meinen Großeltern.
0: Ja?
2: Und mein Opa hat dann auch mir zum Beispiel so einen Bauernhof selbst gebaut. Oder kennst du das Lied noch von Andrea Jürgens, Ich tanze Lambada?
0: Ich tanze Lambada eine ganze Nacht.
2: Ja. Und da hat er mir aus Schaumstoff so einen Tanzpartner gebaut, damit ich mit dem tanzen konnte. Also ich habe immer sehr, sehr viel selbst gemacht bekommen, von meinem Papa auch, werden wir ja gleich vielleicht noch sehen, und von meinem Opa und das waren tolle Zeiten.
0: Aha.
2: Ja.
0: Aber ansonsten war alles gut bei euch.
2: Hallo?
0: Nein, ich finde das nur lustig, also dass mein Tanzpartner sich schnitzt oder sonst irgendwas.
2: Doch, ja, du, ich hatte halt sonst keine Tanz. Kannst du tanzen?
0: Nein, hör auf mit dem Thema. Tanzender Kartoffelsack, sage ich immer. Was hat's mit diesem Ross auf sich?
2: Das ist Fury. Und,
0: Fury oder Juri?
2: Na, Fury.
0: Fury.
2: Fury ist jetzt, glaube ich, 35 Jahre alt. Und den hat Papa mir gemacht. Ich wollte unbedingt so ein Steckenpferd haben. Und dann hat er gesagt, ja, kaufen kann das ja jeder. Ich mache dir einen selber. Und den hat er so ausgesägt und bemalt. Und den habe ich heute noch. Schön, oder?
0: Was der Olaf, der Flipper, alles kann, oder? Ist ja Wahnsinn. Er ist ein richtiger Bastler und Handwerker, der Papa.
2: Du, definitiv, das kann er. Der Papa wird schon richten.
0: Beziehungsweise auch große Erfolge feiern. So, wir gehen jetzt mal zum Durcheinander.
2: Sehr gerne.
0: Wir gehen in die Küche, Pia. So, also, ich freue mich ja. Eigentlich ist ja ein Durcheinander für mich ein wandelnder Komposthaufen. So, aber im Endeffekt schaut es sehr gesund aus. Du hast es schon mal kurz angesprochen. Was gibt's heute Mittag kurz vor 12?
2: Also ist ja so ein bisschen eine Süßspeise, aber ich finde, man kann das immer essen. Also es ist angelehnt an einen Kaiserschmarrn. Mhm. Wir machen natürlich noch einen Apfelmus dazu und eine Vanillesoße. Und das wird dann richtig lecker, hoffe ich.
0: Ja.
2: Du wirst sagen, ob es gut ist.
0: Ich liebe es. Kaiserschmarrn ist ein Hauptgericht, kann es sein. Es muss nicht nur ein Dessert sein, sondern es ist auch ein Hauptgericht. Also da gibt es einen Apfelkompott dazu.
2: Genau, Apfelkompott, dann eine Vanillesoße, so machen wir. Und dann natürlich hier Mehl, Eier, Zucker, Salz, alles Milch haben wir. Und dann machen wir einen schönen Teig draus.
0: Ja.
2: Und dann werden wir das zerrupfen.
0: Zerrupfen, also den ganzen Durcheinander.
2: Genau, machen wir durcheinander raus.
0: Mich freut sehr, dass du da bist. Meine Damen und Herren, einen Riesenapplaus für Pia Malo. So, unsere Gerichte sehen Sie logischerweise auf unserer immer wieder Sonntags-Facebook-Seite oder auf der ARD-Food-Seite oder auf YouTube und logischerweise auch auf unserer ARD-Mediathek. Was ist eigentlich für dich tabu? Ja, da gibt es jetzt vieles.
2: Da gibt es vieles.
0: Du kannst noch mal überlegen.
2: Ich überlege noch mal.
0: Ich werde dich ein paar Mal heute besuchen.
2: Ja,
0: Tabu
2: komm.
0: Ist aber Ihr neuer Titel. Liebe Grüße ins Elsass, liebe Grüße nach Frankreich für Sie, Romy Kirsch.

0: Liebe Grüße in das wunderbare Frankreich. Unsere Romy Kirsch und wir werden sie später noch einmal erleben, zusammen in einem wunderbaren Spiel mit Andy Borg. Genau. So, also, unsere Sommerhitparade 2026, ganz kurz zu erklären, es gibt neue Spielregeln. Also, von Sendung 1 bis Sendung 6 gab es die volkstümliche oder die Volksmusik. Also quasi viele Quetschenspieler gegen einen Quetschenspieler. Daraus hat sich schon ergeben, in Sendung 6 ist er schon im Finale. Herzlich willkommen für Sie in der Linse da drinnen, Patrick Steindl, liebe Grüße zu dir. Habert Ehre. Patrick, er ist schon mal fest im Finale und wir beginnen mit einer neuen Runde von Sendung 7 bis Sendung 12 mit der Kategorie Schlager. Und da darf ich heute begrüßen aus den wunderbaren Niederlanden, da kommen die wunderbaren Tulpen her. Für Sie Nomi Stern, meine Damen und Herren. Dann haben wir Kieran Kaiser, meine Damen und Herren. Einen riesen Applaus für Kieran. An dieser Stelle, also ich muss mal eins sagen. Also ihr kennt's mich. Bin kein Schleimer. Ich sage immer das, was mir passt oder nicht passt. Wir schicken jetzt ganz, ganz liebe Grüße in die Schweiz. Also wenn wir in der Vorrunde vom Fußball schon mal Argentinien gegen uns gehabt hätten, haben wir Gott sei Dank nicht gehabt. Aber Schweiz hat gestern gespielt gegen Argentinien und die sind halt einmal definitiv weitergekommen. Dann gibt's den größten Applaus jetzt in die Schweiz. Ja. So. Nomi, du hast mir gestern gesagt bei den Proben, du bist so nervös. Ist es immer noch so?
1: Nur ein klein bisschen noch, aber ich sehe dich und dann geht alles besser. Oh.
0: Also ich bin ja oft unterwegs in den wunderbaren Luxemburg, Belgien oder die Niederlande. Kennt man eigentlich in den Niederlanden immer wieder sonntags?
1: Ja, sicher. Ich habe alle Leute, was ich kenne, angeschaut und gesagt, ich kenne die Sendung und ich gehe gucken und ja, ich freue mich schon drauf.
0: So viele gibt es ja auch nicht in den Niederlanden, ne? Wahrscheinlich kennst du jeden. So, du hast uns einen selbstgedrehten Film mitgebracht. Wie folgt, bitteschön.
2: Ich bin Nomi Stern, 23 Jahre alt. Hier in Sittard, meine niederländische Heimatstadt, dürfte er Sängerin bereits viel schöne Momente erleben. Ich komme aus einer sehr musikalischen Familie. Die Musik begleitet mich schon mein ganzes Leben. Mein Opa war Bäcker und heute backen wir noch oft zusammen. Mein anderer Opa und Papa waren Metzger. Bei uns sagt man auch Schlager. Vielleicht liegt man das Schlager deshalb im Blut. In meiner Freizeit spiele ich gerne Fußball. Wir trainieren zusammen, haben immer viel Spaß. Ich bin einfach gerne in Bewegung. Ich bin großer Fan von Fortuna Sittard. Hier habe ich vor 10.000 Menschen gesungen. Ein Moment, den ich nie vergessen werde. Wenn ich singe, fühle ich mich frei. Und genau dieses Gefühl möchte ich mit euch teilen.
3: Dem Pascal, Nomis Papa. Wir haben eine sehr schwierige Zeit hinter uns. Schatzi, genieße und strahle heute.
4: Und schöne Grüße aus Holland.
0: Liebe Grüße zurück nach Holland in die wunderbare Niederlande. Sie dürfen für unsere Nomi wählen unter der Telefonnummer 01371 3655 und die Endziffer 01. So, das ist schon mal ganz, ganz wichtig. In dem Fall, wir haben Schweiz gegen die wunderbare Niederlande. Gehen Sie bitte schön auf die ARD-Texttafel 378, um die richtige Nummer zu wählen aus dem Ausland. Wie geht's dir jetzt, kurz vor dem Auftritt?
1: Viel besser, ich freue mich sehr drauf.
0: Ich bin ja auch neben dir, es kann ja nichts passieren. Schau, ich gehe jetzt 2 Meter darüber. Du darfst jetzt sogar deinen eigenen Titel ansagen.
1: Ich lebe, wie es mir gefällt.
0: So ist es.

0: Ich mache mir das Leben, wie es mir gefällt. Unseren Nomi Stern. So, und somit gehen wir jetzt in die wunderbare Schweiz. Grüezi miteinander zu unserem Kieran Kaiser. Sie dürfen für ihn abstimmen unter der Telefonnummer 0130 136 55 und die Endziffer 02. Kieran, also du machst mir so einen entspannten Eindruck. Liegt das an der wunderbaren Schweiz oder bist du so ausgeglichen?
1: Nein, das liegt an der Schweiz, ja. Wir sind immer etwas ruhiger.
0: Stimmt es eigentlich, dass man über die Schweizer immer sagt, sie sind etwas langsamer oder ist das ein Vorurteil?
1: Es ist ein Vorurteil.
0: Schon, oder?
1: Ja.
0: Ich glaube auch. Also ihr seid einfach ausgeglichen.
1: Ja, meistens.
0: Meistens. Okay. Dein Titel?
1: Heißt folgt? Mi Latina Corazón.
0: Kannst du Spanisch?
1: Ja, ich spreche Spanisch.
0: Gott sei Dank habe ich diesen Titel jetzt nicht aussprechen müssen, aber du hast einen selbstgedrehten Film mitgebracht und der kommt jetzt.
2: Hallo, ich bin Kieran Kaiser und komme aus der Schweiz, genauer gesagt aus dem Seeland, aus Biel. Ich bin bereits seit Kindheitstagen auf der Bühne zu Hause. Ich habe zuerst im Kindersingen mitgemacht und war dann in der freiwilligen Theatergruppe. Ich freue mich sehr, wenn ich meine Musik Menschen berühren kann. Wenn mir mal die Worte fehlen, kann ich mich mit der Musik ausdrücken.
3: Ich liebe es, in meiner Freizeit zu kochen und zu backen. Mein Hund Nelson ist natürlich auch immer mit dabei.
4: Ich wohne hier mit meiner Oma zusammen in einem Mehrgenerationen-WG und wir können beide viel voneinander profitieren. Ich freue mich immer sehr, wenn wir unseren Gästen was Selbstgebackenes servieren.
5: Und ich bin die Oma. Wir haben eine ganz tolle Wege und ich genieße es, wenn er mir Kuchen backt, wenn er mich verwöhnt. Das habe ich ganz, ganz gern.

0: Ist die Oma mit dabei?
1: Ja, die sitzt im Publikum. Die ist da vorne.
0: Wo ist denn die Oma? Da hinten ist sie. Grüß dich. Guck, guck. Also, deinen Titel nochmal anzusagen.
1: Milatina Corazon.
0: Unser Kiran Kaiser.

Unser Kieran aus der wunderbaren Schweiz gegen die wunderbaren Niederlande. So, Sie dürfen abstimmen für unseren beiden. Für die Nomi zum Beispiel unter der Telefonnummer 0137.

36, 55 und die Endziffer 01. Für unseren Kieran aus der Schweiz wählen Sie bitte die Nummer 0130, 36, 55 und die Endziffer 02. Bitte schön, wenn Sie aus den jeweiligen Ländern abstimmen wollen, aus den wunderbaren Niederlanden, aus Holland, dann gehen Sie auf die ARD-Texttafel 378. So auch für unseren wunderbaren Kieran aus der Schweiz. Jeder Anruf zählt nur einmal. So, jetzt könnt ihr runterfahren, auch bei diesen Temperaturen. Das ist schon mal euer Applaus. Das ist euer Applaus. Die sind nervös. So, jetzt kommen wir genau zum Gegenteil. Und das ist das Schöne von immer wieder sonntags. Hier haben wir den Schlager. Ich als alter, eingefahrener, immer wieder Sonntagsmoderator freue mich genau über diesen Gegensatz. Denn jetzt kommen wir zur wunderbaren Volksmusik. Ich liebe einfach mein Heimatland. Herzlich willkommen, die Zillertaler Musikanten Z pur.

0: Unsere Zillertaler, Musikanten Z pur bei Immer wieder Sonntag. So, Sie wissen, Ronja Forch ist für unsere Lieblingsmenschen, für die besten Menschen, für die Helden des Alltags in ganz Deutschland unterwegs. Live und in Farbe hier in der ARD. Wo sie momentan unterwegs ist, ich glaube, das wird uns noch nicht ganz verraten. Aber dafür haben wir noch gut fast 1,5 Stunden Zeit. Also einen wunderschönen guten Morgen, wo du auch gerade bist. Du schaust übrigens sehr, sehr gut aus. Ronja Forcher.
1: Guten Morgen, lieber Stefan. Guten Servus. Morgen, liebes immer wieder Sonntagspublikum. Ja, erstmal danke für dein Kompliment. Aber ich muss dir verraten, Stefan, mir ist heute warm. Mir ist heute so warm, dass ich beschlossen habe, ich gehe ins Freibad. Aber natürlich aus beruflichen Gründen, ist ja klar. Ich bin irgendwo im Süden von Deutschland und neben mir stehen Anja und Sibylla. Sie sind meine Komplizinnen und sie werden mir jetzt etwas verraten über den Herzensmenschen, den wir dann gleich live überraschen werden. Liebe Anja, wie ist unser Herzensmensch so?
2: Liebe Ronja, unser Herzensmensch ist die Seele des Freibads. Und obwohl er bereits in Rente gehen könnte, ist er nach wie vor täglich für alle Badegäste da.
1: Also immer noch voll im Einsatz. Liebe Sibylla, magst du dem vielleicht noch was hinzufügen zu unserem Herzensmenschen?
2: Unser Herzensmensch, für unseren Herzensmenschen ist der Beruf mehr als nur ein Job. Er liebt den Kontakt mit den Menschen und das Besondere miteinander.
1: Das klingt wirklich sehr, sehr schön, lieber Stefan. Egal, wo ich hinhorche, ich höre nur Gutes von unserem Herzensmenschen. Ich würde sagen, wir sind bereit, wir stehen vor Ort. Bald ist es soweit, unsere große Live-Überraschung. Und bis dann.
0: Ronja, ihr habt auch schönes Wetter, oder?
1: Wir haben wunderschönes Wetter. Ich sag doch Freibadwetter. Also wir sind ready. Badetasche ist gepackt.
0: Hast du ein Bikini heute dabei oder Badeanzug?
1: Ich würde sagen, bleib dran, dann wirst du es herausfinden.
0: Ah, oder so. Dann werden wir mal schauen. Na? So, also, die Schmetterlinge sind zurück. Also, man hat ja Schmetterlinge, wenn man verliebt ist. Ich habe sie immer noch in mir seit vielen, vielen Jahren schon. Mittlerweile seit 4 Jahren mit meinem Schatz zusammen. Aber die können ja einmal weg sein. Oder man sagt ja vielleicht einmal, man hat die rosa-rote Brille auf. Das kann ja alles sein. Aber wenn man das noch musikalisch umsetzen kann, die Schmetterlinge sind zurück, dann sage ich liebe Grüße nach Kastelroth. Herzlich willkommen für Sie, Alexander Rier.

0: Liebe Grüße, Norbert Habadere. Nach Kastelroth, die Schmetterlinge sind zurück und ich möchte jetzt auch ein kleiner Butterfly sein und vielleicht auch mal in Kastelroth wieder sitzen. Ich durfte letztes Jahr das große Kastelrother Spatzenfest moderieren, 2 Tage lang. Und ich denke, wir lieben alle Südtirol. Die Schmetterlinge sind zurück. Einen Riesenapplaus nochmal für Norbert Rier und Alexander Rier. So. Ich gehe da mal hoch, weil irgendwas ist da schon wieder. Ich habe keine Ahnung, was der schon wieder vorhat. Einen wunderschönen guten Morgen, lieber Willi.
1: Guten Morgen.
0: Warte mal, ich komme erst mal rüber zu dir.
1: Ja, ja.
0: Warte mal. Ah, wir haben uns eine Woche schon nicht mehr gesehen. Schau
1: ja,
0: mal, möchtest du einen Applaus, Willi?
1: Ja, gerne.
0: Schau mal, das ist dein Applaus.
1: Hallo, ihr alle.
0: So, jetzt erklärst du mir erst einmal, was ist denn hier eigentlich
1: ja,
0: los?
1: Da staunst du, oder?
0: Ja.
1: Ich habe mich schick gemacht. In meinem neuen Job muss ich nämlich seriös rüberkommen.
0: Hm? Okay, also Willi hat wiederum mal einen neuen Job.
1: Ja, ich bin jetzt Nachrichtensprecher.
0: Ach was?
1: Ja, aber pass auf, kein normaler Nachrichtensprecher.
0: Ja?
1: Denn ich habe eine Spezialität. Ich verkünde nur gute Nachrichten.
0: Endlich mal einer, der es kapiert hat. Es gibt nur gute Nachrichten. Schön.
1: Ja, ach, weißt du, es ist doch sowieso schon so viel Schlimmes los auf dieser Welt.
0: Ja.
1: Immer diese ganzen Krisen, die Skandale.
0: Ja.
1: Und das Allerschlimmste sind jede Woche die Lottozahlen.
0: Die Lottozahlen?
1: Ja.
0: Wieso?
1: Ja, es sind nie die Zahlen, die ich getippt habe. Also wenn das mal keine schlechten Nachrichten sind, weiß ich auch nicht.
0: Ja gut, aber dafür berichtest ja du nur gute Nachrichten.
1: Ja, ja, ganz genau. Willst du was hören?
0: Ja.
1: Hier, pass auf. Nachricht Nummer 1.
0: Ja.
1: In der ganzen EU
0: ja,
1: werden insgesamt mehr Bäume gepflanzt als abgeholzt. Das berichtet das Fachmagazin Baum und Borke.
0: Hm? Okay. Aber ja, stimmt, das ist eine gute Nachricht für die Natur, würde
1: ja,
0: ich sagen.
1: Ja, aber für mich auch.
0: Ja, für dich.
1: Nachwachsende Wälder sind für mich quasi ein All-You-Can-Eat-Buffet. Aber eins, bei dem ich alles umsonst und mit Käse überbacken kriege.
0: Ja, als Holzwurm natürlich gut, ja.
1: Ja, ja,
0: hast du irgendwie noch mehr von diesen guten Nachrichten?
1: Ja, laut Studie Glücksatlas 2025
0: ja,
1: sind die Menschen in Deutschland letztes Jahr etwas glücklicher geworden, als sie davor waren. Hm?
0: Das klingt gut, aber wie kommt das jetzt?
1: Keine Ahnung. Aber eins ist sicher, am Wetter und an der Nationalmannschaft kann es nicht liegen.
0: Also, machst du jetzt einen auf Journalist? Bist du Reporter, Moderator? Was bist du jetzt
1: ja,
0: genau?
1: Na, natürlich. Ich führe gerade viele Interviews mit Menschen, die andere Menschen glücklich machen.
0: Schön.
1: Zum Beispiel Krankenhausclowns oder Menschen, die für ihre Nachbarn Pakete annehmen oder Busfahrer, die warten und nicht losfahren, wenn doch jemand im letzten Moment angerannt kommt. Oh, hier, warte mal. Hier, Mensch, Stefan, da kommt eine Eilmeldung rein, die für uns besonders wichtig ist. Wissenschaftler haben herausgefunden, dass Musik dabei helfen kann, das Herz-Kreislauf-System zu stärken und Stress zu reduzieren.
0: Hm? Das sind doch eigentlich gute Nachrichten für uns alle.
1: Ja, ganz genau.
0: Ja, ja.
1: Wer regelmäßig Musik hört, altert langsamer.
0: Ha, jetzt hab ich's. Jetzt verstehe ich es wenigstens mal. Wir haben hier das beste Publikum der Welt, also werden wir alle 100 Jahre.
1: Ja, ja, das trifft sich auch gut.
0: Oder?
1: Ja.
0: Alter Fuchs.
1: Und weißt du was?
0: Hä?
1: Stefan, das trifft sich auch gut für dich. Denn ich muss sagen, wenn ich dich morgens so sehe, bevor du in der Maske warst, da denke ich manchmal, jo, Alter ist zwar nur eine Zahl, aber sie muss nicht immer unbedingt zweistellig sein.
0: Sag mal, was hast denn du schon wieder für eine Frechheit zwischen deinen zwei Zähnen?
1: Ja, ja, sei mir nicht böse. Ich mach das nur für meine Vorsorge, denn Lachen ist bekanntlich auch gesund.
0: Weißt du, was das Schöne ist? Wir kennen uns jetzt schon so viele Jahre.
1: Ja.
0: Und ich und wir verzeihen dir alles. Du bist der Beste. Einen Riesenapplaus für unseren Holzfreund Willi.
1: Mach's gut, ihr alle. Bis zum nächsten Mal. Tschüssi.
0: So. Der Nachrichtensprecher. Unser wunderbarer Willi, der alte Holzwurm. Für immer wird er bei uns bleiben, bei Immer wieder sonntags. Für immer ist auch sein neuer Titel mit seiner Band. Herzlich willkommen für Sie, Timo.
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1: Für immer, unser wunderbarer Timo mit seiner Band. So, wir sind in großer Erinnerung an die Kindheit von unserer lieben Pia. Herzlich willkommen nochmal bei Immer wieder Sonntags. Und es gibt ein Durcheinander für die Zuschauer und Zuschauerinnen, die von Anfang an nicht dabei waren. Und die werden ja auch dann ganz, ganz großes Publikum. Da ist nicht jeder gleich von Anfang an dabei. Es gibt ein Durcheinander. Genau. So, was ist denn ein Durcheinander, was uns heute die Pia hier brutzelt?
2: Im Grunde genommen eine Süßspeise, angelehnt an einen Kaiserschmarrn. Wir haben ja schon den Teig gemacht, ne? Der muss noch ein bisschen hier untergehoben werden. Dann gibt es natürlich einen Apfelkompott dazu, eine Vanillesoße mache ich noch. Ja, und dann bin ich sehr, sehr gespannt, wie dein Urteil ist.
1: Ja, weißt du, wann man am besten isst?
2: Wann?
1: Zwischen 10 und 12 Uhr bei mir wieder sonntags.
2: Das finde ich auch.
1: Aber so viel passiert da noch nicht in der Pfanne, ne?
2: Ja, wir haben ja noch Zeit und es soll ja dann warm sein, wenn du essen möchtest.
1: Ja, da hast du völlig
2: recht. Ja, genau, also.
1: Aber du hast vorher gesagt Kaiserschmarrn. Also ich habe ja den schon, glaube ich, 1000 Mal auch gekocht, gebrutzelt, gemacht in der Pfanne oder wie auch immer. Das macht ja jeder anders. Aber warum Salz?
2: Salz gehört in jedes Essen ein bisschen rein. Das ist wie in einer Beziehung. Die Prise Salz, die muss immer da sein. Ah, Weisheiten mit Pia Marlow am Sonntagmorgen.
1: Aha. Schau, du hast nicht einmal einen Applaus bekommen für deine wunderbare Aussage.
2: Ja, egal, die haben die nicht gehört.
1: Alles gut. So, also dann freuen wir uns auf ein wunderbares Durcheinander und wir freuen uns jetzt auf die Gruppe Millionen, aber mit 3L geschrieben und die zählt einfach mal die 3L für Liebe, Leben und Leidenschaft. Oh. Darum Millionen. Und so heißt auch ihr neuer Titel dieser wunderbaren Gruppe, immer wieder Sonntagspremiere, Millionen.

0: Millionen! Absolut immer für die Sonntagspremiere weiterhin. Alles, alles Gute und viel, viel Erfolg. Wer bei unserem roten Mikrofon auftritt, der muss nicht einfach nur singen können. Das muss man sich einfach mal trauen. Aber wenn man sagt, ha, ich möchte jetzt wen imitieren, ja, da brauchst du schon ein gewisses, wunderbares, optimistisches Denken. Und das hat mein nächster Gast, nämlich Anton Leikas Britz bei Eberswalde. Einen wunderschönen guten Morgen. Also ich habe ja schon gesagt, man muss nicht nur singen können, sondern wenn man auch wen imitiert. Jetzt denken Sie sich, das ist nicht der Norbert Rier von den Kastelruther Spatzen. Nein, das ist er nicht. Das ist der Anton. Auch nicht aus Tirol. So, lieber Anton, ist heiß? Ah, geht noch, geht noch, geht noch. So, Anton, erstmal durchatmen, oder? Wie geht's dir?
1: Sehr gut, Stefan.
0: Anton, wie jung bist du?
1: 10 Jahre.
0: 10 Jahre. Hier sitzt der Chef. Weil du imitierst gerne tolle Kollegen und Kolleginnen von mir, aber in dem Fall ein Kollege. Von wem bist du ein Riesenfan?
1: Von Roland Kaiser.
0: Also der Roland Kaiser war bei mir auch schon öfter in der Sendung, ist schon ein paar Jahre her. So, und ich wünsche mir, dass der vielleicht auch in diesem Jahr nochmal kommt, wie ein großer Herzenswunsch von mir. Beziehungsweise, wie fühlt sich jetzt das an, wenn du hier auf der großen Bühne stehst, wo Roland Kaiser auch schon mal gestanden hat?
1: Sehr schön.
0: Ja? Bist du nervös?
1: Ja, kann man so bezeichnen.
0: Ja. Das ist ja maßgeschneidert, unser Kaiser, beziehungsweise der Gentleman des deutschen Schlagers. Wo hast du das machen lassen so?
1: Ich habe den Namen vergessen.
0: Macht nichts, macht nichts. Aber das hast du extra so alles zuschneidern lassen, wie Roland?
1: Ja.
0: Also irgendwie hast du auch, schau mal, irgendwie hast du auch was von der Frisur von Roland Kaiser, oder?
1: Ja.
0: Ja. Und dann glaube ich, du wirst uns heute bestimmt auch was von Roland Kaiser am roten Mikrofon präsentieren.
1: Ja.
0: Gut, also, jetzt fangen wir aber mal an. Links hast du einen alten Fuchs in der Hand.
1: Das ist ein Hase.
0: Also ein Hase ist es, ein Hase. Was hat's mit dem Hasen auf sich?
1: Also der Hase, der lebt mit 2 Hühnern zusammen und da fühlt er sich wohl.
0: Der Hase lebt mit 2 Hühnern zusammen?
1: Ja.
0: Ja, da kann man sich wohlfühlen, oder, als alter Hase?
1: Ja.
0: Ja, ja, genau. So, dann haben wir unten links. Hast du auch Auftritte schon, oder wie?
1: Ja, also ich werde öfters als Roland Kaiser-Double gebucht.
0: Warum nicht als Stefan Ross-Double? Nein, brauchst nichts sagen. So. Das kenne ich irgendwie von Biene Meier.
1: Ja, also ich bin in einem Theaterverein und da sollte ich Flip den Grashüpfer spielen aus Biene Meier.
0: Also wie bekomme ich jetzt die Verbindung hin von Roland Kaiser auf den Grashüpfer? Was ist dir jetzt lieber?
1: Roland Kaiser.
0: Ja, gut. So, da hast du eine Gurke in der Hand und ich weiß, dass du einen Riesengarten hast mit deiner Family zusammen, die sitzt hier drüben, Mama, Papa und der kleinere Bruder, ne? Oder der Größere?
1: Der Größere.
0: Der Größere. Und den Garten machst alles du?
1: Ja, ganz alleine.
0: Was habt ihr da so im Garten?
1: Gurken, Tomaten, Salat, Zucchini, Erbsen,
0: Ja, und das reicht ja auch schon.
1: Radieschen,
0: Schau,
1: Kartoffeln.
0: Kartoffeln auch?
1: Ja.
0: Schau mal her, ich habe so ein Talent, dass ich nicht mehr Rasen mähen kann. Und du kannst alles irgendwie.
1: Ja.
0: Ja, lieber Anton. So, jetzt pass auf. Jetzt gehen wir erstmal zum Lorenz rüber, sagen denen einmal einen wunderschönen guten Morgen. Und begleitet werden wir vom besten Publikum 44.546 begeisterte Menschen hier. So! Lorenz, sag mal, wo warst du denn so lange?
2: Du, ich habe hier in den Bars vom Europapark gespielt und am Sonntagmorgen habe ich dann immer wieder sonntags angeguckt.
0: Sehr schön. Auch an dieser Stelle ganz, ganz liebe Grüße an die Lena, die dich vertreten hat.
2: Ja, danke
0: und,
2: Lena.
0: Die haben sich alle bei uns wohlgefühlt. Du kommst auch klar mit dem Lorenz?
1: Ja.
0: Ja, gut. So, dein roter musikalischer Teppich. Was hören wir denn jetzt von Roland Kaiser?
1: Ich glaube, es geht schon wieder los.
0: Ja, ich glaube auch. Muss mir schauen,
1: ich hab mir geschworen.

0: Ja, ja, ja, ja. Die gibt's dann in 20 Jahren von unserem Anton. Ne? So. Zeig mir nochmal die Handbewegung vom Roland. Schau mal. Ja, genau so macht er. Der hat auch, schau mal, der hat genau die gleiche Weste. Lieber Roland, wenn du uns siehst, einen wunderschönen guten Morgen, einen wunderschönen guten Vormittag. Jetzt darfst du wieder umdrehen. So, genau. Ich habe für dich eine liebe Überraschung. Ich weiß zwar nicht, was das ist, weil aus diesem digitalen Zeitalter, ich komme da gar nicht mehr nach. Das ist erstmal für dich. So, jetzt gehen wir zu deiner Familie. Wobei, komm mal mit. Vielleicht habe ich eine weitere Überraschung für dich. Komm mal mit. So, wir gehen jetzt da mal her. Das ist einzigartig fürs rote Mikrofon. Schau mal. Das ist für den lieben Anton.
1: Hallo, lieber Anton. Ich habe gehört, du bist ein großer Fan von mir und meiner Musik und bist jetzt bei Stefan Ross in Immer wieder sonntags. Singst einen Song von mir. Ich wünsche dir dabei viel Erfolg, viel Spaß und übrigens, ich lade dich ein, dich und deine Familie am 6. Mai nach Berlin in Nuba Arena und zweimal im Konzert. Bis dahin alles Gute, dein Roland Kaiser.
0: Cool, oder?
2: Ja.
0: Ja. Hat er verdient, Roland. Wir sehen uns hoffentlich mal bei Immer wieder sonntags. So, ich darf dich runterschicken zu deinem großen Bruder, zu deinen Eltern und das ist nochmal dein Applaus für unseren Anton. In der Nähe von Eberswalde, liebe Grüße ins Brandenburger Land. So, also, jetzt machen wir mal das Herz an. Und das ist ganz, ganz wichtig. Das ist der neue Titel. Herzlich willkommen für Sie, Pia Mallow.

0: Herz an! Ihr aktueller Titel, unsere Pia Malo, meine Damen und Herren. Und jetzt, ich muss mal sagen, 7. Sendung heute immer wieder sonntags. Ich habe noch keinen Tropfen von oben gesehen. Unter der Woche mal ja. Es ist mittlerweile die 7. Sendung in Folge wolkenlos. Aber heute zieht ein absolutes Hitgewitter über Rust auf. Was machst denn du da hinten?
1: Das ist der einzige Fleck, wo ein Schatten ist. Da.
0: Aber jetzt gehst du rüber hier, alter Fuchs.
1: Sehr gerne.
0: Und einen Riesenapplaus für Romy Kirsch und Andi Borg. So. Ich kann nichts machen. Das ist der Andi Borg. Da verstehst du. So, also, wir haben Andi Borg mit 1981 mit. So alt bist doch du noch gar nicht.
1: Ich wollte gerade sagen, da war ich.
0: Minus 4?
1: Ja.
0: Ungefähr. Mit Adios einmal. Also, was hat unser Hitgewitter auf sich? Ich möchte mal kurz die Spielregeln erklären für Romy Kirsch und Andi Borg. Ihr spielt das Team und müsst Songs, die wir euch vorspielen, korrekt einordnen. Also diese Tafel, die bleibt einfach mal stehen die nächsten Minuten. So, also das nennt man dann, ist unsere Zeitachse. Und ihr solltet 5 Songs einfach mal richtig platzieren. Also, ihr seid 2 Generationen, Romy?
2: Kaum, oder?
1: Ja, Enkel und Schlageroper. Könnte man sagen.
0: Aber im Endeffekt seid ihr nur.
2: Ich würde sagen, so 4 Jahre, oder?
0: 4 Jahre auseinander.
2: 4, 5 Jahre haben wir auseinander.
0: Nach okay. Unten gerechnet. Ja?
1: In welchem Monat hast du denn Geburtstag?
2: September.
1: September? Ich im November. So, es geht eigentlich.
0: Ja, dann ist er alles im grünen Bereich. So, also, ich bleibe hier stehen. Wir spielen Lieder ein. Erstmal muss man draufkommen, wie heißt der? Wer hat den gesungen? Dann gebe ich euch die Tafel und ihr dürft die dann einordnen. Entweder vor 1981 oder danach.
1: Ach so, es geht nicht darum, welches schöner ist.
0: Nein, aber die sind alle schön.
1: Okay.
0: So, also, für unsere Zuschauer und Zuschauerinnen zu Hause. Erster Song.
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0: Singen.
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1: Ich weiß es.
2: Dann sag du es gerne.
1: Ich weiß es. Deine Straße.
0: So. Wer hat.
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4: Oder bist.
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0: Bam, bam. So, wer hat das gesungen und was ist das für Titel?
1: Peter Alexander, das Lied heißt Das kleine Beißel, aber ihr habt gesungen, die kleine Kneipe.
0: So. Gilt. Das ist die erste Tafel. Ist die vor 1981 oder danach?
2: Das muss ich das wahrscheinlich. Nein, das muss
0: nicht.
2: Nachher.
1: Also vor.
2: Zuerst müssen wir platzieren.
1: Auf jeden Fall vor
2: hier,
1: 81.
2: Hier, schau mal, hier. Da muss es, weil da ist
0: wenn
2: nachher.
0: Wenn du sagst davor.
1: Aber das ist doch danach.
2: Nee, das ist davor.
1: Das ist davor. Dann ist das davor.
2: Wenn du von hier stehst.
0: Ist eine enge Nummer.
1: Okay.
0: 1981 an die Borg Adios Amor und das war 1976. So, Hitgewitter, Titel Nummer 2.

0: So.
1: Schenk mir ein Foto von dir.
0: Wer hat's gesungen?
2: Micky Krause.
0: Oh, Micky Krause.
2: Schatzi, schenk mir ein Foto.
0: Danke, vielen Dank. Ich glaube, das ist jetzt nicht so schwierig.
1: Ja, genau, das war genau 1900 später.
0: Okay. Ihr dürft auch dann nochmal tauschen, ne? Ihr braucht 5 Übereinstimmungen.
1: Mach auf und dann tausche ich.
3: Ja.
0: 2010. Aber da liegt noch ein bisschen ein Zeitfenster dazwischen, alter Fuchs.
1: Deswegen.
0: So, das nächste Hitgewitter.

0: So, wer war's?
1: Der Kommissar.
0: Nein.
1: Ja, Falco. Ja. Falco natürlich.
0: Und?
1: Der Kommissar war vor, aber das
2: war bestimmt
1: Amadeus, glaube ich.
2: Ich hätte es auch kurz dahin nach, gemacht.
3: Romy, mach du mal.
1: Ich glaube, kurz nach 81.
2: Da vertraue ich dir.
1: Also
2: ich glaube, ich war da noch nicht
1: da
2: geboren.
1: Da warst du noch nicht geboren. Nein, nein.
3: Nein, da warst du noch lange nicht da. Ich weiß jetzt nicht, 1981, also das ist wirklich eine enge Partie.
0: Ja.
3: 1981, wann war Rock Me Amadeus? 1985.
2: Ja.
3: So.
2: Stark, Andi, stark.
3: Dann haben wir das nächste
1: Hitgewitter.
3: Ja, dann

0: Ganz oben.
1: Ja, das weißt du. Du bist aus dem wunderbaren Elsass.
2: Ja, das ist hinter von den Kulissen von Paris, von der wunderbaren Mireille Mathieu.
0: Der Spatz von Avignon. Jetzt haben wir den Ständer wieder um da.
1: Aber das ist auf jeden Fall
2: früher.
1: Ein paar Wochen vor Adios am Ohr.
0: Also wo soll ich
1: daher,
0: sitzen?
1: Daher.
2: Vor 76.
1: Daher. Ja, daher.
2: Wir können es noch platzieren.
1: Das war überhaupt das erste Lied auf der ganzen Welt. Das hat, weiß ich noch, da war der Jesus, wo er fängt
0: von
1: der Mireille Mathieu.
2: Weißt du das noch?
1: Ja.
2: Ja?
0: Okay. Das war ja, bevor der Jesus in Bethlehem auf die Welt gekommen ist.
1: Ja.
0: Okay. 1969.
1: Wir haben gewonnen, oder?
0: Nein, 1, 2, 3, 4 haben wir bis jetzt. Wir machen weiter.
2: Einen.
1: Okay.
0: Wir haben alle Zeit damit.

0: Das ist egal.
1: Nee, das ist nicht egal. Wir müssen es wirklich in die gute Reihenfolge.
2: Wer hat's gesungen?
0: Ach so.
2: Wer, sag mir nur einen Namen.
1: Bata Ilic.
2: Gut.
0: Schöne Grüße an Bata und
2: Bata. Wir essen mal wieder Chivapchichi. Was? Daher?
1: Hier war hin. Das genau dazwischen.
2: Ah!
1: Hey, Mathieu und.
2: Das hat aber auch was mit Jesus zu tun aus Bethlehem.
0: Ja. Das ist schon lang her.
1: Nein. Ah, doch, alles gut.
2: Ja, da haben wir's doch.
1: Ja, das stimmt alles doch.
2: Miri Mathieu, Bata Ilic, Peter Alexander, Andi Borg, Falco, Micke Krause, alles richtig gemacht. Ja. Wir sind der Meinung, das war.
0: Alter
2: alles Gute.
0: Fuchs.
2: Alter Fuchs. Andi, wir erleben dich dann auch musikalisch. Dir auch weiterhin, liebe Romy Kirsch, ganz, ganz viel Erfolg. Und das ist dein Applaus. Für Romy Kirsch. So, jetzt haben wir Schmetterlinge in die Bauch. Oder man sagt einfach nur einen Riesenhit von unserem Großmeister. Von immer wieder sonntags. Mittlerweile Stammgast. Und ich freue mich so sehr, dass du jedes Jahr da bist. Ich darf nicht sagen, dass er kurz über 40 ist. Na? Aber er steht schon seit über 60 Jahren auf der Bühne. Und das ist schon mal dein Applaus, meine Damen und Herren, für Sie, Frank Schöbel.
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Ein Hit aus dem Jahre 1971 von Daniel Gerard aus dem wunderbaren Frankreich. Aber heute live von den Farben einen Riesenapplaus für Frank Schöbel. Und da gibt es noch einige Hits mehr und das haben wir alles verpackt in einem sogenannten Cover-Medley.

0: Hoppla die, hoppla da.
1: Die hat keine Zeit gehabt für hoppla die, hoppla da.
0: Nein.
1: So was gibt's eigentlich gar nicht, gell?
0: Nein, heute nicht mehr.
1: Was heißt eigentlich hoppla die, hoppla da? Ich weiß es nicht.
0: Das darf man Sonntagvormittag nicht sagen.
1: Es hat wahrscheinlich mit einer biologischen
0: ja.
1: Mehrheit zu tun.
0: Ja.
1: Gut, also einen Riesenapplaus für Romy Kirsch. Und bis später, Andi Borg. Und Pia Malo aus der Küche. Ja, ja. So, also. Wir wollen schauen. Unsere wunderbare... ist der schon an? Ach, da bist du. Ist unterwegs für Herzensmenschen in ganz Deutschland. Unsere Ronja Forch. Und es schaut heute ziemlich sportlich und schwimmig aus. Wo bist du?
2: Lieber Stefan, für mich geht's heute ins Freibad in Erbstetten in Baden-Württemberg. Denn unser Herzensmensch Uwe ist hier schon seit 2003 Bademeister. Anja und Sibylla, wir haben sie davor kennengelernt, haben unseren Herzensmenschen nominiert, weil er seit vielen Jahren für spaßige und sichere Badetage sorgt. Und ich würde sagen, wir gehen vor. 11:30 Sonntagmorgen. Hier ist einiges los. Guten Morgen, lieber Uwe. Ich bin die Ronja Forcher. Hallo.
3: Hallo.
2: Grüß dich. Ich weiß, du bist hier Bademeister. Du hast alles im Blick, aber du bist

0: Deswegen.
1: Wahrscheinlich, weil du so ein lieber, netter Mensch bist.
0: Ich glaube, es beruht auf Gegenseitigkeit, sonst würde es nicht funktionieren.
1: Lieber Uwe, du sorgst hier schon seit vielen, vielen Jahren für Sicherheit, für spaßige Badetage. Aber mein Dankeschön, wir lernen uns ja jetzt gerade erst kennen, wird dir gar nicht so viel bedeuten. Ich glaube, da gibt's Menschen, die sind noch wichtiger. Die liebe Sibylla hat etwas vorbereitet. Sie ist ja im Vorstand vom Fördererverein vom Bädle. Und ich glaube, sie will dir auch Danke sagen. Liebe Sibylla, was bedeutet für euch der Uwe?
2: Das Bädle ist für uns im Sommer ein ganz besonderer Ort. Dieser Ort wird durch dich, lieber Uwe, einzigartig. Man freut sich einfach, wenn man herkommt, wenn du da bist. Du hast für alle ein offenes Wort und ein offenes Ohr, ein freundliches Wort. Wir wollen uns bei dir im Namen aller Bädles-Liebhaber ganz, ganz herzlich bedanken. Von daher tausendmal danke, danke, danke.
0: Darf ich ganz kurz dazu was sagen? Das ist ja unser Förderverein und ich glaube, sowas Herzliches, sowas Liebes, sowas Tolles habe ich noch nicht erlebt. Und was ich eben schon gesagt habe, ich glaube, das beruht alles auf Gegenseitigkeit. Alles, was du gerade gesagt hast, gebe ich genauso zurück an den Förderverein. Danke. Und auch an allen Badegästen hier. Super. Danke.
1: Lieber Uwe, es ist noch nicht vorbei. Wir haben ganz hohen Besuch. Frau Widersatz, kommen Sie zu uns. Die Bürgermeisterin ist hier. Auch sie hat sich extra Zeit genommen. Ich glaube, ein Dankeschön von ganz oben wird für den Uwe ganz, ganz viel bedeuten. Ich richte das Wort an Sie.
3: Ja, lieber Herr Meiners, auch von meiner Seite und auch im Namen der Gemeinde ganz, ganz herzlichen Glückwunsch zu dieser besonderen Auszeichnung. Und ich bin sehr stolz darauf, einen so hilfsbereiten, freundlichen und überaus engagierten Mitarbeiter hier in unserer Gemeinde zu haben. Vielen Dank dafür.
1: Lieber Uwe,
0: du
1: darfst alles. Du bist unser Herzensmensch.
0: Ich glaube, das ist auch ganz wichtig, dass das hier so funktioniert, weil diese Zusammenarbeit zwischen dem Rathaus, zwischen der Bürgermeisterin und dem Freibad wirklich so reibungslos und toll funktioniert. Ganz einfache, kurze Dienstwege. Wenn was ist, wenn ein Problem da ist, wird sofort gelöst. Passt.
1: Liebes Publikum, Sie merken, unser Uwe ist engagiert, der ist leidenschaftlich, der wird hier geliebt und geschätzt. Und deswegen gibt es natürlich auch für dich einen Blumenstrauß, lieber Uwe. Und auch, wie alle Herzensmenschen, wirst du von nun an einen Button haben, der dich hoffentlich immer daran erinnert, was für ein tolles Mitglied dieser Gemeinschaft du bist. Danke für deinen Einsatz. Danke, dass du hier einen Ort schaffst, wo sich alle sicher und wohl fühlen und wo sich alle abkühlen können. Lieber Uwe, wie geht's dir jetzt als frisch gekürter Herzensmensch?
0: Ich bin sprachlos und das heißt was.
1: Dafür, dass er sprachlos ist, hat er viel zu sagen. Unser Uwe, vielen, vielen Dank für alles. Ich freue mich sehr, dass ich dich heute kennenlernen durfte. Liebe alle, liebe Frau Bürgermeisterin, liebe Sibylle, liebe Anja, vielen Dank, dass wir das heute hier möglich machen konnten. Stefan, ich würde sagen, ich schicke zurück nach Rust ins Studio und ich würde, glaube ich, vermuten, ich springe jetzt ins Wasser. Ich bin in den besten Händen.
4: Ich glaube auch. Liebe Grüße ins Bädle, zum Uwe und zur Ronja Forcher. Liebe Ronja, das ist dein Applaus. Hört's einmal hier. Stimmung vom besten Publikum der Welt.
1: Vielen, vielen Dank. Liebe Grüße zurück.
4: Liebe Grüße zu dir, liebe Ronja. Vielen Dank für unsere Aktion Herzensmensch. Wir hatten ein paar, ja, nervöse Störungen in der Leitung, aber live ist heute einmal live. Live steht sie jetzt auch auf der Bühne. Mittlerweile Stammgast von Stefan Ross, Stammgast von Immer wieder Sonntags. Und wenn sie sagt, also schon längst wäre ich verliebt, dann müssen wir jetzt genau auf den Text hören. Das ist nämlich ihr neuer Titel. Herzlich willkommen für Sie, Sonja Liebing. Wenn ich nicht

0: Ja, so ist es einfach mal im Leben. Wenn man schon einfach mal verliebt ist, dann ist man verliebt, oder? Alter Fuchs.
1: Ja, so ist es, ja.
0: So ist es, ja. Das sagt auch der Alexander Rier. So ist es, ja. Ja, leider. So ist es einfach mal so. Na, auch in Südtirol. So, wir haben heute eine Challenge. Maximilian Arland gegen Alexander Rier. Wir haben hier eine schwimmende Luftmatratze. Das hat aber nichts mit dem zu tun, was ihr denkt am Sonntagvormittag, dass man es da Sport drauf macht. Im Endeffekt, ja. Wir haben zwei Paddel. So, lieber Alexander, ihr dürft gegeneinander anpaddeln.
2: Ja.
0: So, also wir sehen hier hinten eine Ziellinie. Wir sehen hier vorne das Startzeichen. Wir haben hier vorne eine Ziellinie. Also quasi Popo an Popo, einfach gegeneinander anpaddeln.
2: So wie in der Regierung.
0: Bitte?
3: So wie in der Regierung.
2: Die paddeln auch in unterschiedliche Richtungen.
0: Ja, wie in der Regierung, die paddeln auch in unterschiedliche, genau. So, also, ich würde mal sagen, das Spiel ist einfach erklärt, wer als erstes die Ziellinie, beziehungsweise bis zu unserem Countdown, wer am weitesten gekommen ist, gegen seine Muskelkraft. Sag mal her.
2: Ja,
0: Wahnsinn. Wahnsinn. Der hat gewonnen. Also, ihr dürft schon mal auf die schwimmende Luftmatratze raufgehen. So, Alexander Rier, Maximilian Arland, da gibt's schon leichte Anfangsschwierigkeiten. So, unsere Assistenz bringt die beiden erstmal in die Startposition. So. Okay. Unser Fjord aus dem Europapark hier in Rust. Das schaut gut aus. Die Kameras sind positioniert. Ich würde sagen, ihr seid bereit?
2: Jawohl.
0: Auf die Plätze, fertig. So, jetzt schauen wir mal. Prien am Chiemsee gegen unseren Kastelroter Spatz. Wer wird am weitesten kommen? Bis jetzt sehr unentschieden das Ganze. So, das Ganze wird noch ein bisschen spannender, dass sie gegenseitig eine leichte Sichtbehinderung haben. Durch Wassereinspeisung in unserem Fjord. Aber das schaut sehr, sehr gut aus, zum Beispiel für Norbert Rier. Das hat er schon! Der ist halt der Kern ihrer Bur aus den Alpen, aus den Dolomiten. So, jetzt er! So. Sehr, sehr schön. Also, ich glaube, das Rennen hat gemacht und das war nicht zu übersehen. Alexander Rier, Dankeschön. Maximilian Arland. Schau mal, ihr kriegt einen Applaus aus der Arena. Ja. Ich könnte jetzt auch sagen, was war das? Es war nass. Hey, lasst mich bloß in Ruhe, ich sag's euch. So, wir kommen, was bitte was. Liebe Grüße an dich, Semino Rossi. Volksrock!

0: Holzrock! Die haben überhaupt nichts falsch gemacht. Einen Riesenapplaus für was habe ich falsch gemacht? Einen Riesenapplaus nochmal für Volksrock, meine Damen und Herren. Liebe Grüße, Semino. Wir sehen uns bald. So, wie nennst du das jetzt alles, Pia?
1: Das ist einfach nur ein Durcheinander.
0: Ein Durcheinander.
1: Ja.
0: So, im Endeffekt ein Kaiserschmarrn.
1: Genau, ein Kaiserschmarrn. Und den hat einfach die Mama früher immer gemacht. Und auch heute, wenn ich noch heimkomme und Mama sagt, was wünschst du dir, sag ich, ich möchte ein Durcheinander. Und dann wird mir dieser Wunsch von der Mama erfüllt.
0: Also wenn man auch dann schon leicht über 20 ist, so wie du.
1: Genau, 14 und 30 bin ich.
0: Ich wollte das nicht sagen, 37, okay. Aber ist es dann so, dass es wirklich Kindheitserinnerungen sind?
1: Ja, auf jeden Fall. Und das ist doch auch schön, wenn man sich dann einfach hinsetzen kann und vielleicht die ein oder andere Erinnerung hochkommt und man da ein bisschen schwelgen kann. Wie schön das war. Jetzt kriege ich Angst.
0: Nein, du kriegst keine Angst. Ich muss mal dazu sagen, die letzten 3 Sendungen konnten wir unser Besteck nicht in die Hand nehmen, weil es so heiß war. Wir in der ARD, wir haben auch einen Bildungsauftrag. Wir haben jetzt dazugelernt, dass man jetzt Holz mit um das Ganze wickelt. Verstehst du?
1: Das ist total schlau.
0: Jetzt ist total kühl. Ist mir eigentlich schon wieder zu kalt.
1: Also, jetzt bin ich aber gespannt. Einen guten.
0: Mahlzeit. Es gibt so viele Leute, glaubst du gar nicht, Pia, die sagen, das wird hier alles nicht gekocht, alles schon vorgekocht und gebrutzelt. Aber es ist ja wirklich so.
1: Genau, hat man ja auch gesehen.

0: Also ich esse ja seit vielen Jahren keinen Zucker mehr. Es tut schon mal wieder gut, einen Zucker zu essen.
1: Ja, oder so ein bisschen alles in Maßen, oder?
0: Ja.
1: Und ich meine, wir schwitzen ja heute auch einiges raus.
0: Ja, und ich glaube, in der heutigen Zeit, beziehungsweise immer schon, man kann alles machen auf dieser Welt, aber alles in Maßen.
1: Genau, das ist einfach für alles der Schlüssel, ne? Aber ich habe es auch extra ein bisschen schöner für dich heute hergerichtet, ne? Das so ein bisschen mit Liebe hier für immer wieder sonntags und für dich.
0: Bevor ich was sage, muss ich erst noch schlucken. Also wirklich der absolute Hammer. Mm. Fluffig, durch, Kaiserschmarrn, perfekt dekoriert. Da haben wir noch, das muss ich noch probieren.
1: Stimmt.
0: Bevor das zu meiner Familie runtergeht, das Essen, die haben auch schon Hunger, muss ich noch das Apfelmus probieren. Mit Zimt.
1: Ein bisschen, ja, ein bisschen Nelk noch rein, alles.
0: Da haben wir noch ein bisschen Vanillesoße.
1: Mhm.
0: Ich komme zu den Flippers, ich komme zur Pia Malo zum Essen, weil es ist einfach perfekt.
1: Oh, danke.
0: Bleib so, wie du bist. So lieben wir dich. Nicht anders, nichts machen im Leben. So bleiben einfach, wie du bist.
1: Gerne.
0: Olaf, an deine Mama einen riesen Applaus. Schön, dass ich euch kenne. Eine ganz, ganz große Ehre für mich.
1: Danke.
0: So, kennst du eigentlich, das geht alles zu meiner Familie, zu Freunden, kennst du eigentlich die berühmten drei Worte?
1: Ich liebe dich.
0: Andy Borg!

0: Vielen Dank. Dankeschön. Stefan.
1: Na, was brauchst du jetzt? Hinten drauf. Machen wir hinten drauf. Besser wie vorne drauf.
0: Auf jeden Fall.
1: Besser wie vorne drauf. Sag mal, lieber Andi.
0: Ja, jetzt habe ich Florian Silbereisen geschrieben.
2: Nicht so schlimm. Den mag ich nicht.
0: Schlimm. Okay. Dankeschön. Ja. Was wollten wir noch sprechen?
1: Ja, warte mal. So, jetzt darfst du das. Das nennt man mittlerweile E-Zigarette, oder? Den ganzen Mist. Ist ein anderes Thema. Du, pass auf. 8. August.
0: Ja.
1: Darf ich dir verleihen, und das mit ganz, ganz großer Würde und Ehre, unsere, auch deine, weil du bist Stammgast von Immer wieder Sonntags, unser Wohnzimmer Immer wieder Sonntags.
3: Dein Wohnzimmer,
1: was passiert denn da an dem Abend?
0: Wir feiern das Gartenfest vom Schlagerspaß.
1: Sommerfest.
0: Hier in deiner Arena,
1: ja.
0: Genau, den Sommerspaß. Und mir wäre sehr recht, wenn du vorbeischaust, damit alles so bleibt wie... Und dann würde ich dich bitten, das beste Publikum der Welt mitzubringen. Das wäre schon... Das passt zum Schlagerspaß.
1: So, na.
0: Ja, wir haben...
1: So was. Ja, das
0: am 8. August, 2015, beim
1: Sommerspaß.
0: SWR Sommerspaß.
1: Mit Andi Borg live aus
0: und
1: der
0: Stefan Ross.
1: Immer wieder Sonntagsarena, ich bin auch dabei.
0: Ja.
1: Schau mal, aber jetzt gibt's wirklich den besten Applaus vom besten Publikum der Welt.
0: Ich danke dir von Herzen, das weißt du. Und ich bin sehr gespannt, wie das jetzt ausgegangen ist.
1: Wird so.
0: Die haben alle angerufen.
1: So. Wir haben heute den Nomen, den Kieran Kaiser, meine Damen und Herren, in der neuen Kategorie Schlager gegen Schlager von Sendung 7 bis 12. Unser Patrick hat die erste Vorrunde gewonnen, der Habadere ist ja schon im Finale Volksmusik am 30. August. Wer wird aber gegen Nomi und Kieran Kaiser antreten am nächsten Sonntag? So. Die bewegen sich alle gleich, wird der Andi Borg sagen. Servus. So. Gegen die Nomi oder gegen Kieran? Wer ist nächste Woche schon mal automatisch in unserer Sommerhitparade in der Kategorie Schlager? Martin Merz ist mit dabei. Wir haben ja am Anfang der Staffel alle Sommerkandidaten und Kandidatinnen vorgestellt für Volksmusik und Schlager. Und der Martin Merz darf antreten gegen Kieran oder gegen unsere Nomi. So, wir nehmen dich mal in die Mitte. Komm mal her. Wir nehmen dich mal in die Mitte. Sehr schön. Nächste Woche mit dabei. 8. Sendung Immer wieder sonntags. Mit den Habadere Amigos, Ross Anthony, Jolina Dreves, Marc Pircher. Und jetzt können wir mal auf die Balken schauen. Das Z-Ergebnis für Ihr Voting für unsere Sommerhitparade Genre Schlager. Da haben wir ein ja, eindeutiges Ergebnis, 58 zu 42. So, ich bedanke mich an dieser Stelle für die 7. Sendung Immer wieder Sonntags. Wir sind schon wieder über die Halbzeit drüber für 2026 und diese Saison bzw. Immer wieder Sonntags wird in die Fernsehgeschichte eingehen. Da bin ich mir ganz, ganz sicher. Nach dem 6. September. 48 zu 42. Wer hat gewonnen? Nomi oder Kieran Kaiser? Die wunderbare Schweiz, die wirklich absoluten Fußballkönige hier in Mitteleuropa für die Schweiz, beziehungsweise war die Niederlande eigentlich auch bei der WM dabei?
4: Ich weiß es nicht mehr.
1: Weißt du nicht mehr? Ja. Gut, wir waren mal kurz dabei, aber so, man darf auch nicht alles schlecht reden. Na, so, also 58 zu 42. Nächste Woche 8. Sendung. Ich freue mich. Ich genieße jede Sendung weiter. Bis zur 13. Glauben Sie mir das. Ich bin voll dabei. Und mein bestes Publikum der Welt auch. Gewonnen hat Kieran Kaiser. Die Punkte gehen diesmal nicht zur WM in die Schweiz, sondern für unsere Sommerhitparade. Liebe Grüße in die Niederlande. Also, alles Gute. Das war die 7. Sendung immer wieder sonntags. Habe die Ehre, euer Stefan Ross. Servus!

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1: Im Studio André Glatzel. Schönen guten Morgen. Die aktuelle Wirtschaftsflaute ist heute und morgen das Topthema bei der Kabinettsklausur der Bundesregierung. Vorab ist die Liste der Forderungen lang, Fabian Hoffmann.
2: Ja, und die Überschrift der Liste ist wohl weniger reden, mehr machen. Die Industrie will entschlossene Schritte zur Wachstumsförderung, etwa auch mit weniger Bürokratie. Der Mittelstand fordert, dass mehr Geld in Forschung und Entwicklung gesteckt wird. Zuletzt hatte die Kritik an Kanzler Merz und seiner Regierung teils deutlich zugenommen. Aus Wirtschaft, Opposition und auch den eigenen Reihen. Merz weist das zurück. Er verspricht, die Reformen und Entlastungen schnell umzusetzen.
1: Beim Sparkurs bei Volkswagen zieht der Betriebsrat klare rote Linien. Betriebsratschefin Daniela Cavallo schließt betriebsbedingte Kündigungen und Werkschließungen aus. Vom Vorstand fordert sie stattdessen eine Vorwärtsstrategie für den Konzern. Cavallo sagte nach einem Besuch im VW-Werk Hannover:
3: Wir als Gesamt- und Konzernbetriebsrat versperren uns nicht davor, dass wir natürlich Lösungen finden müssen für die Gegebenheiten, in denen wir uns befinden. Aber eins ist klar, das kann nicht gegen die Belegschaft passieren, sondern wir müssen gemeinsam Lösungen finden, wie wir das in Vergangenheit auch getan haben.
1: VW-Chef Blume hatte zuletzt einen zusätzlichen Abbau von weltweit 100.000 Stellen ins Gespräch gebracht. Er will die Beschäftigten in den Werken jetzt informieren. Immer mehr Top-Jobs werden von Ostdeutschen besetzt. Gemessen am Bevölkerungsanteil sind sie aber immer noch unterrepräsentiert. In einer neuen Studie heißt es, Ostdeutsche schlagen seltener Karrierewege ein, die typischerweise in die Chefetagen führen. Und sie haben auch weniger Connections in die Machtzirkel. AOK-Chefin Reimann stellt sich gegen die Koalitionspläne zur Abschaffung der Telefonkrankschreibung. Sie sagte den Funke-Zeitungen, das schützt gerade bei Infektionswellen Patienten und Personal. Von Missbrauch könne keine Rede sein. Reimann findet auch die Krankschreibung ab Tag 1 unsinnig. Der VfL Wolfsburg hat die zweite Runde des DFB-Pokals erreicht. Der Bundesliga-Absteiger konnte sich gegen Regionalligist Alt-Glienicke im Elfmeterschießen mit 6:5 durchsetzen. Weiter ist auch der HSV nach einem 3:0 gegen Verl. Außerdem gewann der 1. FC Köln gegen die Würzburger Kicker mit 2:1 und Schalke konnte sich mit 5:2 nach Verlängerung gegen den Halleschen FC durchsetzen.
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4: Mit KI-Support. Wolkig ist es heute erstmal und von Süden her schieben sich viele Wolken rein. Später kann es in der Mitte auch mal regnen. Dazu sind ab und zu Gewitter dabei, an den Alpen am Nachmittag und Abend auch mal kräftiger. Die Höchstwerte liegen heute bei 17 bis 26 Grad. Morgen bleiben öfter Wolken übrig mit einzelnen Schauern, maximal bis 28 Grad.

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1: Herzlich willkommen für Sie auf der Bühne, Semino Rossi!
2: Ist das von Sino mal lieben?

0: Vielen Dank. Muchas gracias.
1: Einen wunderschönen guten Tag.
2: Meine Damen und Herren, 10. Sendung immer wieder Sonntag. Einen riesen Applaus für Semino Rossi.
0: Buenos dias, Stefan.
2: Wir sehen der Madre. Einen wunderschönen guten Vormittag.
1: Schön, dich grüß zu sehen.
2: Freut mich auch.
1: Schön.
2: Also du als alter Argentinier.
1: Ja.
2: Glaubt ihr, macht die Hitze gar nicht so viel aus, oder? Also meinst du, es macht einem Bayern mehr die Hitze aus, wie einen aus Südamerika?
0: Ja, weil wir trinken so viel Mate-Tee und du trinkst keine Mate-Tee. Mate-Tee ist unser Nationalgetränk in Argentinien. Aha. Bei solchen Hit kommt sehr gut an. Trinkst du Mate-Tee?
2: Nein.
0: Siehst du, du trinkst nur Bier.
2: Warte mal, ich frage mein Publikum, habt ihr schon mal Mate-Tee getrunken? Ja, natürlich habt ihr das alles schon gemacht, ja, logischerweise. Jetzt sagen Sie wahrscheinlich, das aktuelle bzw. das neue Lied von Semino Rossi ist ein sehr, sehr schönes. Und ich höre dich jeden Tag. Ich bin kein Schleimer, du weißt es, wir sind seit vielen Jahren befreundet. Wenn ich dich im Radio höre, ich bin immer wieder glücklich und dass du ein Ehrengast bist, kann immer wieder sonntags. Und ich meine, war aber nette Klatschen. Erste Sendung, 16. Juni 2005, warst du mein Gast.
0: Ich freue mich.
2: Bis heute.
0: Freue mich. Schön.
2: Also, ich würde sagen, wir sehen uns gegen Ende der Sendung nochmal.
0: Ende der Sendung, aber ich möchte eine kleine Sky sagen. Eine Dankeschön, dass du mich unterstützt in den letzten so viele Jahre und ich bin so glücklich, dass ich hier dabei sein durfte. Danke, Stefan. Danke dir.

0: Du hast ja meine IBAN-Nummer und von dem her alles cool.
1: Ja, mach ich schon.
0: So, einen Riesenapplaus nochmal für Semino Rossi, meine Damen und Herren. So. Nicht, dass Sie meinen, der am Ross hat nicht alle Latten am Zaun. Das ist ein Thermometer. So. Es ist noch nicht heiß genug, aber trotzdem hier schon wieder 2000 Leute am Wedel. Ich möchte wirklich schauen, wir haben jetzt momentan hier auf der Bühne, bleib mir ganz unruhig, du kleines Ding, 39, das ist eigentlich kalt, ne? Für immer wieder Sonntags, für Europapark. So, aber ich weiß nicht, wo mein nächster Gast, beziehungsweise meine liebe Kollegin momentan unterwegs ist. Ob es da Wärme oder Kälte ist, das kann ich nicht einschätzen, weil ich weiß nicht, wo sie ist. Und das wissen sie auch noch nicht. Lebensfreude pur. Einem Herzensmenschen einfach mal über das Dankeschön zu sagen, irgendwo in Deutschland. Wir schalten live zu Ronja Forcher.
2: Guten Morgen, lieber Stefan. Guten Morgen, liebes immer wieder Sonntagspublikum. Ja, Stefan, du weißt noch nicht, wo ich stehe. Ich aber sehr wohl. Heute ist was ganz Besonderes geplant, Stefan. Ich darf nicht nur einem Herzensmenschen Danke sagen, sondern gleich ganzen 16 Stück. Also neuer Rekord, muss man sagen. Diese 16 Herren, die haben was zu tun mit dieser Bank, auf die ich mich jetzt hier setzen kann und mit diesem Brunnen und mit der Mauer da hinten und mit den Blumen und mit dem Rasen. Also die sind hier überall vertreten. Und warum genau und was es mit diesen 16 Herzensmenschen auf sich hat, das darf ich jetzt leider noch nicht sagen, auch wenn ich es so gern sagen würde. Ich würde sagen, wir sehen uns später. Ich bin bereit, Stefan, für unsere Überraschung.
0: Ich bin auch bereit. Wir sind bereit. Sag einmal, hast du eine wunderschöne neue Frisur?
2: Ja, diese Frisur nennt sich Hitze. Und meine Locken kriseln sich hier so auf. Im Hintergrund läutet die Glocke. Also es wird jetzt hier immer spannender, Stefan.
0: Ja, das sind wahrscheinlich
2: aber
0: die Glocken.
2: Aber ich freue mich, wie du weißt, heute 16 Herzensmenschen.
0: 16 Herzensmenschen. Also, ein Applaus vielleicht von unserem Publikum hier aus Rust. Dankeschön, Ronja. So. Ist so ein kleiner Bub da gestanden auf der Bühne. In Linz beginnt's in Oberösterreich. Der hat damals gewonnen den Grand Prix der Volksmusik. Mit seiner Heimweh-Melodie. Ein ganz, ganz stolzer kleiner Knabe. Der hat sich damals auch schon genannt Stefan. Das war ich. Meine Mama, meine Eltern, wir haben uns jedes Jahr Konzerttickets gekauft. Wir haben uns jedes Jahr eine LP gekauft. Wir haben uns jedes Jahr eine Kassette gekauft von meinem nächsten Gästen. Und ich durfte damals 1990 in der Saarlandhalle in Saarbrücken den Grand Prix, den Kristall, an diese wunderbare Gruppe überweisen, hätte ich bald gesagt, übergeben. Gerade ein bisschen emotional. Da ist wirklich eine Menge an Wasser dem Rhein runtergelaufen, mehr wie heute und der ganzen Donau. Und ich bin so stolz, dass die einfach da sind. Und dass dem Norbert wieder so gut geht und dass es allen so gut geht. Die haben immer zusammengehalten. Wahrscheinlich liegt es an der weißen Rose. Meine Damen und Herren, einen Riesenapplaus für die Kastelruther Spatzen.

0: Logischerweise gibt es da heute noch in der 10. Ausgabe von Immer wieder Sonntags von den Kastelwurter Spatzen eine Zugabe. Liebe Grüße nach Norditalien, liebe Grüße in das wunderschönste Land, also neben Bayern und dem Chiemgau, neben dem Chiemsee und Traunstein. Aber ich liebe es einfach. Einen Riesenapplaus für Südtirol, einen Riesenapplaus für die Kastelwurter Spatzen. Bis später. Habt Ehre. Die schauen auch immer irgendwie gleich aus, oder? Irgendwie? So? Ja, ein bisschen weißer und aber habe auch mittlerweile eine weiße Rose in den Haaren. Ich freue mich jetzt auf die liebste Rubrik, die es eigentlich gibt bei Immer wieder Sonntags, neben dem roten Mikrofon. Da kommen wir heute natürlich auch zurück. Aber eigentlich habe ich nur was von der Rubrik und meine bucklige Verwandtschaft und meine lieben Freunde, mein lieber Schatz, die Eva. Weil um 12 Uhr sollte ein Lieblingsgericht, Gerichte mit Geschichte, fertig sein. Das macht heute für uns, herzlich willkommen, Achim Petri. Das ist das beste Publikum der Welt.
1: Ich weiß.
0: Meine Damen und Herren, Achim Petri.
1: Das kann halt wieder gehen.
0: Na, geht, reicht, ja, reicht. So, also, ich darf dich mal bitten. Also, das heißt ja auch in unserer Starküche Gerichte mit Geschichte. Mittlerweile kenne ich dich sehr, sehr gut.
1: Ja.
0: Dein Schatz, deinen Papa, den habe ich damals schon bei der Goldenen Stimmgabel mit Dieter Thomas Heck die Hand geben dürfen. Aber den Achim Petri möchte ich noch mehr kennenlernen, weil du bist einer der besten Menschen, die es gibt.
1: Das ist sehr lieb.
0: Nein, brauchst du es nicht sagen. So, also, es geht mal los. Ich habe ein paar Fragen, denn ich möchte heute auf ein Gericht zurückkommen, wo ich sage, ja, lecker, aber über das reden wir jetzt mal nicht. Sondern Mama und Papa.
1: Ja.
0: Die waren ja viel unterwegs.
1: Ja, sehr. Also ich habe mich eigentlich quasi selber erzogen mit Hilfe meiner Großeltern.
0: Ja.
1: Und wir sind in Köln. Ich bin ja ein Kölner ursprünglich und bin eigentlich ein Stadtkind, als Stadtkind aufgezogen worden am Anfang 6 Jahre lang.
0: So wohnungsmäßig oder?
1: Das Zwei-Zimmer-Wohnung. Also okay. Ganz klein. Meine Eltern hatten nicht immer viel Geld und ja? Meine Mutter hatte eine Wäscherei.
0: Nee.
1: Doch, in schön. Köln. In Köln so eine chemische Wäscherei. Deswegen kenne ich nur diesen Geruch noch so richtig extrem. Aha. Weil ich viel da gespielt habe.
0: Deine Großeltern, also ganz ein wichtiger Punkt in deinem Leben.
1: Die waren zu dem Zeitpunkt, als mein Vater und meine Mutter halt ständig weg waren, haben meine Großeltern mich halt erzogen. Also meine beiden Omas, Oma Trude und Oma Emma. Gott hab sie selig. Ich denke, sie werden zugucken.
0: Natürlich.
1: Das sind die wichtigsten Bezugspersonen in dem Zeitpunkt gewesen für mich als Kind.
0: Also warst du eigentlich ein richtiges Stadtkind?
1: Erst ja.
0: Erst ja und dann ein Dorfkind.
1: Und dann bin ich zum Dorfkind geworden tatsächlich. Ja. Meine Eltern sind nach 6 Jahren, nachdem ich 6, 7 geworden bin, sind die rausgezogen. Ich bin Trecker gefahren, hab sogar geschlachtet. Ich habe den Bauern geholfen, deswegen weiß ich Nahrung wertzuschätzen.
0: Ja.
1: Und hab das gelernt, wie das ist, wenn du in einem Dorf groß wirst, wo du mit den Nachbarn
0: ja.
1: quasi auch groß wirst. Ich hatte tatsächlich auch 2 Bezugspersonen. Das waren meine direkten Nachbarn. Die waren familiär überhaupt nicht mit uns verbunden.
0: Ja.
1: Aber es waren auch die liebsten Menschen mit meinen Omas zusammen. Das war Tant Mechthild und Onkel Pittermann.
0: Ach, den kenne ich. Ja,
1: genau.
0: Pittermann, ja.
1: Also klar. Und das waren Menschen, das war so herzlich, das kannst du ja gar nicht vorstellen.
0: Nein, das kann man sich ja nicht vorstellen. Nee. Aber bist du dann quasi heute noch verbunden als, ich sag mal, liebe Grüße an die Dorfrocker, als Dorfkind? Hast du heute noch Bezug zum Dorf?
1: Ich habe noch Bezug. Ich bin tatsächlich quasi einen Berg weitergezogen.
0: Ja.
1: Und meine Kinder sind auf dieselbe Grundschule gegangen wie ich. Auf so eine 4-Klassen-Grundschule. Ganz klein, total süß. Es gibt nichts Besseres, als Kinder großzuziehen auf dem Land. Das habe ich einfach festgestellt. Weil genau wie ich sind die durch den Wald gelaufen, haben irgendwelche Dämme gebaut. Oder
0: Räuber Hotzenplotz gespielt.
1: Räuber Hotzenplotz jetzt nicht unbedingt, aber das war meine Zeit. Aber
0: Baumhaus.
1: Baumhaus, ganz klar.
0: Ja. So, jetzt durften wir in ganz kurzer Zeit ein bisschen was über dich kennen, lernen. Weißt du, wer noch nie bei ihm über der Sonntags war?
1: Nein.
0: Dein Papa, Wolfgang Petri.
1: Ist das so?
0: Also in meiner Gegenwart, nein, und Vergangenheit, nein.
1: Da war ich so oft.
0: Schaut er jetzt zu?
1: Der schaut jetzt zu.
0: Okay, Wolfgang, Habadieri.
1: Wenn er grüßen wollt, macht es jetzt.
0: Der hat eine neue Single am Freitag auf den Markt bekommen.
1: Der hat am Freitag eine neue Single rausgebracht. Ja.
0: Wie heißt die?
1: Die heißt Morgengold.
0: Morgengold. Also, ich habe Morgengold, wenn Wolfgang Petri mit seiner Band mal vielleicht bei ihm über den Sonntag zu Gast ist. So, liebe Grüße. Ganz großer Fan. Und ganz, ganz viele mehr, oder? So, also, ich bin jetzt auch Fan. Komm, wir gehen einfach mal in die Küche.
1: Ja.
0: Ich bin auch Fan von deinem heutigen Gericht, weil wir haben uns gestern unterhalten. Das kennt jeder in Deutschland. Jeder. Es
1: absolut
0: kennt jeder. So, es gibt hier noch gefrorenen Spinat, der mit diesem... ne? Erzähl einfach du, was gibt's jetzt?
1: Also sagen wir mal so, das ist ein nicht so hochwertiges Essen, würde ich jetzt mal sagen.
0: Doch, ich liebe es.
1: Aber im Geiste hochwertig, ja, weil es geht um eine Sache und das weiß jeder Mensch, auch jeder, der hier anwesend ist. Ich bin mir absolut sicher, dass jeder dieses Essen als Kind gegessen hat.
0: Eigentlich ist
1: meine Omas haben mir das nämlich immer gemacht und deswegen habe ich mir quasi auch das ausgesucht. Fischstäbchen mit Spinat, mit Spiegeleiern beidseitig gebraten und Kartoffelpüree. Denke, jeder weiß, worum es geht, oder?
0: Und es ist lecker.
1: Und das Beste ist, danach kriegst du keine Hämorrhoiden.
0: Okay, dafür,
1: wir haben uns darüber unterhalten.
0: Ich habe eine Sitzheizung im Auto. Okay, gut. Also, wir freuen uns auf Fischstäbchen mit Spinat und Kartoffelpüree. Und das ist wirklich ein ganz vorzügliches Menü, was uns heute erwartet. Es gibt sogar noch einen Schokoladenpudding
1: ja,
0: dazu.
1: Ja, richtig.
0: Und jetzt gehen wir zu einer Sängerin. Also, die steht schon als Kind auf der Bühne. So wie ein Feuerwerk. Und das hat sie auch nie vergessen in ihrem Leben. Herzlich willkommen. Wieder einmal zu Gast bei Immer wieder Sonntags. Annemarie Eilfeld.

0: Ihre aktuelle Single, So wie ein Feuerwerk, einen Riesenapplaus für Annemarie Einfeld, meine Damen und Herren. Alles Gute weiterhin.
1: Tschüss.
0: So, also man darf sagen, und das darf der Stefan sagen, dass die Annemarie Einfeld ein guter, alter, musikalischer, erfahrener Hase ist im Showbusiness. Da gibt's jetzt eine Startrampe und die nenne ich einfach mal Sommerhitsparade. Ganz, ganz wichtig, wahrscheinlich die letzte 2026, ist einfach so, 30. August, das große Finale. 1 bis 6 hatten wir Volksmusik gegen Volksmusik und von Sendung 7 bis einfach mal zum großen Finale, zum Sommerhit 2026, bis Sendung 12, 30. August. Jetzt sagen Sie, ah, dann ist ja immer wieder Sonntag schon wieder vorbei. Nein, 6. September gibt es eine außerordentliche Sendung von Immer wieder Sonntags. Aber vielleicht steht hier schon der Sommerhitkönig auf der Bühne. So, die Herausforderin Anna-Karina Henke, meine Damen und Herren. Sie dürfen für die Anna-Karina abstimmen unter der Telefonnummer 0130-136-55 und die Endziffer 01. Dann haben wir den Sonny Kay, meine Damen und Herren, aus England, aus Manchester, unter der Telefonnummer zu voten. 0130-136-55 und die Endziffer 02. Was fühlt man in dem Moment, wenn man weiß, man ist nächste Woche als Herausforderer auf der Bühne von Immer wieder Sonntags?
2: Also ich genieße hier gerade jeden Augenblick. Ich kann auch gar nicht sagen, ich kann meine Gefühle gerade gar nicht beschreiben. Da ist Euphorie dabei. Ich sag mal so, also ich will das einfach hier nur genießen, weil ich stand schon von Anfang an, zu Beginn der Sendung, so in den Startlöchern. Ich habe so wie so ein Stier geschaut und habe gesagt, ich will auf diese Bühne, ich will alles rauslassen, was in mir steckt, meine ganze Passion ausgeben.
0: Ich merk's gerade, du lässt alles raus. Aber du hast ja auch einen selbstgedrehten Film mitgebracht und der ist wie folgt.
3: Mein Name ist Anna-Karina Henke, ich bin 30 Jahre alt und seit ich denken kann, singe ich. Singen ist meine allergrößte Passion im Leben. Hier im Wolfsfeld, in meinem Heimatdorf in Niedersachsen, fühle ich mich zu Hause.
4: In meiner Freizeit backe ich gerne. Man nennt mich auch die Backfee.
5: Polen ist meine zweite Heimat und Sprachen haben es mir schon immer angetan. Ich spreche 5 Sprachen. Polnisch, Italienisch, Französisch, Englisch und natürlich Deutsch.
6: In meiner Freizeit liebe ich es, mich fit zu halten, zum Beispiel mit Hula Hoop.
7: Hallo liebe Anna-Karina, hier ist dein Künstlerkollege Maurice van Dongen und ich wünsche dir für deinen heutigen Auftritt bei Immer wieder Sonntags viel, viel Glück.
4: So, der Koffer ist gepackt, die Aufregung steigt, es geht nach Rust. Ich freue mich auf Immer wieder Sonntags, ich freue mich auf dich, Stefan Ross. Let's go!
0: Anna-Karina Henke, unsere Herausforderin mit ihrem Titel Liebeselixier. Viel Erfolg! Elixier.

0: Henke, du bist mein liebes Elixier. Sonny,
1: ja.
0: Herzlich willkommen wieder bei mir über Sonntags. Heute das zweite Mal dabei, mit der Vorstellung von der ersten Sendung. Das dritte Mal mit dabei.
1: Ja, das stimmt.
0: Wie geht's dir so?
1: Also nach diesem Auftritt habe ich mehr Nerven, muss ich sagen. Aber ich bin sehr glücklich, hier zu sein. Auch wenn ich vor die Sonne weine ein bisschen. Es ist, wow, es ist stark, diese Sonne heute. Auch mit meiner Brille, stärker noch. Aber ja, sehr viel Freude, sehr viel Spaß auf der Bühne zu sein. Und wieder mal ein wunderschönes Hallo zu euch allen. Hallo.
0: Unser Schlagersänger aus England, aus Manchester. Also du hast ja durch den deutschen Schlager eigentlich so richtig Deutsch gesprochen. Du hast jetzt mit mir ganz normal geredet und du sprichst wunderbar Deutsch. Mittlerweile.
1: Ja, mittlerweile. Ich weiß nicht, wenn ich alle deine Worte verstehen kann, aber wenn...
0: Ich verstehe mich ja ab und zu selber nicht.
1: Hey, wenn man mit einem Lächeln spricht und vielleicht ein bisschen Glanz im Augen, dann kann man Grenzen überschwinden und auch die Sprache sagen, was man will, irgendwie. Manchmal.
0: Okay, England. Hast du auch mal irgendwas mit dem Königshaus zu tun gehabt?
1: So fragst du das jede bei immer wieder sonntags oder nur mich?
0: Dich?
1: Also,
0: hast du schon mal wen kennengelernt da?
1: So, letztes Mal hatte ich den Ehre, zum Glück, König Charles zu treffen im Buckingham Palace.
0: Jetzt pass auf.
1: Ja, ja, ja.
0: Du hast doch nicht König Charles getroffen.
1: Das habe ich,
0: Hast du eine Nummer von dem? Vielleicht ist er nächsten Sonntag da.
1: Das habe ich nicht, aber weißt du oder willst du wissen, was seine Majestät hat zu mir gesagt hat?
0: Nein.
1: Also er sagte, ich musste meine Schnurrbart kämmen. Also jetzt mache ich jeden Tag mit diesem Ding und es war eine gute Rat von seiner Majestät. Das denke ich.
0: Okay, aber jetzt schaust eh aus wie König Ludwig II. Gib mir den Kamm her.
1: Ja, hast du.
0: Hast du den immer dabei, oder was?
1: Immer dabei, aber dieses kannst du behalten. Das ist deins für immer.
0: Nein, ich lass mich nicht bestechen. So, mein Bart, also ich habe ja gar keinen. Okay,
1: die gut. Nasenhaare vielleicht.
0: Die Nasenhaare, boah, bist du freche. Ja, alter Fuchs, die Nasenhaare. Das sagt meine Frau auch immer zu mir, die Nasenhaare. So, dein Titel?
1: Die Liebe geht weiter.
0: Ja, ich glaube auch.

Ja! Die Liebe geht einfach weiter. Immer wieder sonntags geht weiter. Es ist alles cool. Und das ist das Schöne. Anna, Carina, Henke, meine Damen und Herren, Sie dürfen abstimmen ab jetzt. Die Telefonnummer für die Anna, Carina, die 0130-1-36-55 und die Endziffer 01. Für unseren Sony, bitteschön, wählen Sie die Nummer 0130-1-36-55 und die Endziffer 02. Jeder Anruf zählt nur einmal. Und das ist euer Applaus.

Meine nächste Gruppe, mit der haben wir heute noch einiges vor. Die sind mittlerweile auch Stammgäste von Immer wieder Sonntags. Also ob sich die als Mountain, also beziehungsweise als Bergmenschen mit einem Oktopus auskennen, das weiß ich nicht. Aber wir lernen jetzt einiges dazu, wie viele Hände, wie viele Filter, wie viele Lungen und wie viele Kiemen hat ein Oktopus. Das erfahren wir jetzt musikalisch. Einen Riesenapplaus für die Mountain Crew.

0: Dankeschön! Wow! Das ist wirklich das beste Publikum der Welt. Wahnsinn. Grüß dich, servus, hallo.
1: Da haben wir
0: servus,
1: einiges
0: hallo, grüß euch.
1: Also
0: hallo,
1: hast du gewusst, und da gibt es einen Riesenapplaus, meine Damen und Herren, für unsere Familie Oesch. Und da habe ich neben mir Melanie Oesch, meine Damen und Herren, einen Riesenapplaus vom besten Publikum der Welt. Da habt ihr wirklich recht. Die steht bei mir hier Sport.
2: Sehr schön, Jungs.
1: Am Fjord. Ja, schön. Jetzt haben wir wieder einiges dazugelernt. Warum sagt man einfach, der Oktopus hat 100.000 Hände, warum hat er nicht 90.000?
3: Ja, das ist uns in später Stunde mal eingefallen, ja.
1: Ach, war schon ein bisschen später.
3: Ja, es war schon ein bisschen später.
1: Okay, so, also, ich darf euch entführen. Sport am Fjord.
2: Jo.
1: Ladies first, James last.
3: Danke.
1: Bitteschön, bitteschön. Ihr seid vier Burschen. Und ich brauche heute für unseren Sport am Fjord eigentlich fünf Personen. Und ich weiß, dass Oesch die Dritten sehr, sehr nicht nur musikalisch erfolgreich unterwegs sind, so wie auch die Mountain Crew, sondern auch handwerklich. So, handwerklich einfach fit sind. Wir haben hier eine Challenge gegen Ende der Sendung. Da habt ihr 2 Minuten Zeit. Der lässt sich zerlegen in 1, 2, 3, 4 Teile. So, diese müssen geliefert werden mit einem Paddelboot. Das steht hier. Das knallrote, im Endeffekt ausgeblichenes Rot. Da haben wir einen Haken. Und es hat keinen Haken in dem Sinn, das ist nämlich eure Transportschnur. Da werden nämlich diese Teile geliefert und der Leuchtturm sollte in 2 Minuten aufgebaut werden. Okay. Hier drüben steht die Mountain Crew oder auch Melanie Oesch. Bist du jetzt eher die Paddlerin oder bist du eher die Schnüre auch zieht, auch in der Familie vielleicht?
2: Also mir sind die Schnüre definitiv sympathischer wie das Paddelboot.
1: Ja, weil mit dem Paddelboot in unserem Fjord hier im Europapark, da kann einiges passieren.
2: Ja, ja. Ja,
1: dann bleiben wir mal ganz cool, oder Melanie?
2: Ja, gerne.
1: Wer von euch würde dann gegen Ende der Sendung, der Philipp?
3: Ja, muss dann mal ich übernehmen, ja.
2: Flott, merci.
3: Schauen wir mal, ob ich nass werde. Aber ich denke, ja.
1: Du musst ja nur anliefern.
3: Okay.
1: Aber wie gesagt, in 2 Minuten und diese Teile sind alle in deinem Paddelboot von da hinten vor.
3: Okay.
1: Leuchtturm aufbauen, dem Ganzen die Krone aufsetzen, das mache ich am Schluss. Und dann wird es bestimmt eine ganz, ganz tolle Challenge. Ich bedanke mich jetzt schon. Schön, dass ihr zu Gast seid bei Immer wieder Sonntags. Einen Riesenapplaus für Melanie Oesch. Wir sehen uns dann musikalisch mit deiner wunderbaren Familie und die Mountain Crew, meine Damen und Herren. So, also, da haben wir doch jetzt einiges vor und jetzt kommen wir zu einem absoluten Stammgast von Immer wieder Sonntags. Also ich glaube, letztes Jahr war er nicht da, aber ich freue mich umso mehr, dass er dieses Jahr wieder da ist. Anders als man liebt. Sein neuer Titel, herzlich willkommen für Sie, Julian David.

0: unsere Tänzer und Tänzerinnen einen riesen Applaus für unsere Europapark-Tänzer und einen riesen Applaus für Julian David, meine Damen und Herren. Julian, komm her.
1: Na,
0: komm her. Ich brauche dich mal kurz. Ja, ich brauche dich mal kurz. Bitte schön, hier Platz zu nehmen. Einen wunderschönen guten Morgen.
1: Guten Morgen, ich grüße dich.
0: Die darfst du heute mit nach Hause nehmen.
1: Das ist schön, schenke ich der Mama.
0: Schön, freut sie sich.
1: Ja.
0: Wenn man eine Mama noch hat, dann ist es wunderschön.
1: Das stimmt.
0: So, also, wir haben wirklich schon einige Interviews zusammengeführt.
1: Ja.
0: Wir kennen uns schon so ein bisschen.
1: Gut.
0: Gut, würde ich sagen. Vielleicht sogar sehr gut. Aber es gibt einfach mal Dinge, die traue ich mich einfach, dich nicht zu fragen.
1: Du traust dich, Dinge nicht zu fragen?
0: Ja, also in einem Interview. Ja, ich.
1: Ah ja, verstehe. Weil Contenance und so, ne?
0: Ja,
1: ja, das
0: kommt zum Beispiel dazu.
1: So. Ja,
0: aber da gibt's einfach mal die Jasmina und den Leopold.
1: Oh ja.
0: Und ich glaube, die haben dich ganz schön in den Mangel.
1: Oh ja, unsere Kinderreporter.
0: Genommen.
1: Ja, und die waren richtig gut. Die haben das wie Profis gemacht.
0: Und das schauen wir uns jetzt an.
2: Guten Morgen, ihr zwei.
3: Hallo, ich bin Jasmina.
2: Ich bin Julian, hallo.
3: Hi, ich bin Leopold.
2: Hi, Leopold, freut mich sehr.
3: Wir haben schon auf dich gewartet. Keine Angst, wir sind ganz lieb. Wie kam es dazu, dass du Schlager liebst?
2: Meine Oma hat schon immer Schlager gehört und ich bin also mit Schlager aufgewachsen und deswegen hatte ich gar keine andere Wahl.
3: Was willst du im Leben noch unbedingt machen?
2: Ich würde so gerne mit meiner Oma, meiner Mama, meiner Tante so als Mehrfamilienhaus zusammenwohnen.
3: Was war bisher dein schlimmster Streich?
2: Kennt ihr das, wenn man so eine Toilettenpapierrolle nimmt und dann Dinge einwickelt?
3: Oh, und ja,
2: das, das haben wir zum Beispiel gemacht.
3: Du hast ja eine Nichte und einen Neffen. Was liebst du an den beiden?
2: Ach, danke schön, dass du die zwei erwähnst. Was liebe ich nicht an den beiden? Einfach zu wissen, dass da zwei kleine Wesen sind, die auch auf mich zählen können, das hat mein Herz noch mal so viel größer gemacht.
3: Was war dein lustigstes Urlaubserlebnis?
2: Ich habe eine kleine Hündin. Trudi heißt die.
3: Ich weiß.
2: Oh, ja, oh Gott, ihr seid gut informiert. Ja. Das ist ihr allererster Sommer. Und bin mit ihr ans Meer gefahren und habe sie einfach mal Hund sein lassen. Und überraschenderweise, wer ist auf meinem Bildschirm schoner?
3: Der kleine Hund.
2: Oder die kleine Maus.
3: Was ist eine Sache, was viele Menschen nicht über dich wissen?
2: Okay, Geheimnis unter uns dreien. Ich gucke abends zum Einschlafen alte Tennisspiele von Steffi Graf. Und das bleibt bitte unter uns drei. Ja?
3: Aber die Kamera hat schon gehört.
4: Wir haben gehört, dass du beim Shoppen manchmal richtig eskalierst. Was war dein verrücktester Einkauf?
2: Ja, das verraten. Ich habe einfach das gleiche T-Shirt 10-mal gekauft. Weil ich mir dachte, das hat mir so gut gefallen, dass ich mir dachte, ich kauf's mir einfach 10-mal.
4: Was können Erwachsene von Kindern lernen?
2: Ihr macht einfach Dinge, weil ihr Lust drauf habt und weil ihr nicht drüber nachdenkt, was kommt dabei raus.
4: Ah, ich habe noch einen Wunsch an alle Eltern da draußen,
2: bitte,
4: die es gerade sehen. Nämlich, dass die mehr Zeit mit euren Kindern unternehmt.
2: So, bitte alle zuhören.
4: Dürfen wir dich mal beim Auftritt besuchen?
2: Bitte, dann singen wir ein bisschen zusammen. Wirklich, machen wir, oder? Machen wir das so? Sehr gerne, freue ich mich.
4: Julian, meine Mama hat schon gesagt, dass du ein echt cooler Typ bist.
3: Also, ich war mit dir ganz zufrieden.
2: Puh, da bin ich schon mal beruhigt. Und ihr habt es richtig großartig gemacht. Danke euch. Ciao.
3: Tschüss.
0: Ja, da gibt's einfach mal Fragen, die traue ich mir nicht, Julian. Verstehst?
1: Ja, da können wir noch viel lernen von dem.
0: Da können wir auch bei einem Radiosender sitzen und Interviews führen, 2 Stunden lang. Aber es gibt einfach so Dinge, ja.
1: Ja, ja,
0: weißt du,
1: ich kenn's auch.
0: Also, da gibt's nochmal einen Riesenapplaus für Jasmine und Leopold, meine Damen und Herren. Unsere Jungjournalisten. Julian, weiterhin alles, alles Gute.
1: Ich danke dir. Danke, Stefan, für alles, was du auch für uns gemacht hast. Großartig, danke dir. Das ist wirklich nicht selbstverständlich, oder? Stefan Ross, immer wieder sonntags, Fernsehgeschichte. Dankeschön.
0: Danke. Also ich verstehe eigentlich zu 99% in der Schlagerszene, in unserem Genre, jeden Dialekt beziehungsweise jede Zeile, jedes Wort. Dann gibt's eine Gruppe, wo ich nicht unbedingt alles verstehe, wo ich mein, Schweizerdeutsch.
1: Schweizerdeutsch.
0: Das kenne ich, was Kuchenkästler.
1: Kannst du nicht. Kunst nicht Russ.
0: Seit wann kannst du Schweizerdeutsch?
1: Ich habe mal ein Jahr in der Schweiz gearbeitet. Und da in der Schweiz, das ist wunderschön. Aber ich glaube, die Schweizer möchten auch gerne, dass man versucht, die Sprache zu verstehen und auch zu sprechen.
0: Und
1: ich
0: habe mein Bestes gegeben. Ganz gut so.
1: Ja?
0: Ja, das ist auch ganz gut so. Aber jodeln versteht man auf der ganzen Welt.
1: Ja.
0: Und da sind sie wirklich die Besten. Nicht nur mit dem Schweizerdeutsch, sondern auch mit Jodeln. Sondern es volles Herz. Herzlich willkommen, Ösch, die Dritten.

0: Das ist Schweizerdeutsch. Und ich liebe es einfach. Wir waren auch so viele Tage auf immer wieder Sonntagstournee. Wir kennen uns wirklich sehr, sehr gut. Nicht nur das Menschliche, das gehört dazu. Auch für Ihre Musik einen Riesenapplaus nochmal für Ösch die Dritte, meine Damen und Herren. Liebe Grüße in die Schweiz.
1: Wer hat Lust auf leckeres Eis? Hausgemacht und fairer Preis. Das reimt sich. Eis, Eis, wer möchte leckeres Eis? Eis.
0: Eine wunderschöne gute... Ja, ein Riesengeschäft anscheinend. Nein, kommt da gar keiner. Eine wunderschöne guten Morgen, lieber Willi. Der Erste.
1: Guten Morgen, Stefan. Oh, du.
0: Hä?
1: Ich hatte gehofft, dass du kommst.
0: Also, Entschuldigung, aber jetzt fangen wir mal von vorne an.
1: Ja.
0: Was machst du denn heute schon wieder hier?
1: Ja, ja.
0: Ja, ja.
1: Wie gesagt, ich habe gehofft, dass du kommst. Mit Geschrei und Leckereien kann man dich ja eigentlich immer anlocken, nicht wahr? Haben mir zumindest die Kollegen vorhin gesagt, die dafür sorgen, dass du pünktlich zur Probe kommst.
0: Ja, aber was machst du jetzt hier?
1: Naja, ich bin jetzt nicht einfach nur Willi, sondern Eis-Willi, ja! Ja, ich habe meinen eigenen kleinen Eisstand. Willis Eismanufaktur. Willst du mal probieren?
0: Ja, klar. Also ich könnte schon mal probieren. Ja, ja, ja? Eigentlich schon, ja. Ja. Du bemühst dich ja anscheinend.
1: Es gibt wunderbare Sorten.
0: Ja.
1: Allerdings, ich verkaufe meine eigenen Kreationen. Wenn man heute eine Eisdiele neu eröffnet, dann muss man sich ja fragen, was will ich machen?
0: Ja.
1: Die langweiligen normalen Sorten oder mache ich eine Bindestrich-Eisdiele?
0: Was ist eine Bindestrich-Eisdiele?
1: Ja, also eine, wo alle Sorten ganz verrückt sind und deren Namen einen Bindestrich in der Mitte haben. Zum Beispiel Mohn-Marzipan oder Granatapfel-Thymian-Meersalz oder Kiwi-Kirsch oder Käsekuchen Wiener Schnitzel.
0: Mhm. Okay. Also wenn ich mir das so anschaue,
1: ja.
0: Ich glaube, mir wird schlecht, wenn ich das essen würde.
1: Du hast das alles schon vollkommen richtig verstanden, aber das Ganze gibt es wahlweise, wie du siehst, entweder in der Waffel oder hier in einem leckeren Birkenbecher. Ist das nicht schön? Ja, ich habe meine eigene...
0: Wie bitte? Was?
1: Na, ich habe meine eigene Kreation gemacht. Zum Beispiel hier. Das ist Buchholz Amarena.
0: Ja.
1: Ja? Oder Sägespäne Stracciatella. Ja. Und mein großer Hit, Teakholz Sorbet. Ja.
0: Wo
1: und
0: ist das
1: gibt's im Becher und im Birkenholz.
0: Ja. Im Birkenholz? Also, das ist ein,
1: Becher, ist das nicht schön?
0: Ein Eisbecher quasi für.
1: Ja, genau. Aber pass auf, wenn du zu gierig isst, dann holst du dir schnell Splitter in der Zunge.
0: Ja, klar. Kann ja passieren.
1: Au! Ich hab's doch gesagt! Mensch, Stefan! Das ist nicht gut für die Sendung. Alle wundern sich, warum der Moderator auf einmal so geschwollen spricht.
0: Naja, ist ja keine Currywurst. Aber hast du noch irgendwas anderes für mich?
1: Naja, gut. Du könntest mal meine neueste Idee probieren. Den Pinocchio-Becher. Dafür muss ich dir aber erst noch ein paar Fragen stellen. Also pass auf. Hast du heute schon ein Eis gegessen?
0: Nein.
1: Aha. Isst du generell zu viel Süßes?
0: Auf keinen Fall.
1: Aha. Ja, bist du schon mal nachts heimlich aufgestanden und zum Kühlschrank geschlichen, weil du Hunger hattest?
0: Ich doch nicht.
1: Aha. Ja. Ist klar. Na gut, dann gibt's für dich nur eine Kugel. Ja.
0: Warum nur eine Kugel? Was soll das jetzt wieder der Schmarrn?
1: Ja, das ist meine Art des Pinocchio-Bechers. Immer wenn man flunkert, wird die Portion etwas kleiner. Tschüss, alle! Tschüssi!
0: Wahnsinn, oder? Also, Willi, kennt man den auch in der Schweiz? Schon, oder? Kennt man. So, mitten ins Herz, meine Damen und Herren. Ich glaube, er ist aus der Starküche draußen. Sein aktueller Titel. Herzlich willkommen für Sie, Achim Petri.

0: geschrieben von seinem Papa Wolfgang Petri. Einen riesen Applaus für Achim Petri. Achim, bitte wieder zurück in die Starküche, weil ich habe Verlustängste für meine Fischstäbchen. Ne? Also, das ist eine ganz heikle Nummer heute. So, wir gehen nach Celle, wir gehen nach Niedersachsen, wir gehen an unser rotes Mikrofon. Und da darf ich heute begrüßen, herzlich willkommen für Sie, Marie Zöllner. Du schaust bezaubernd aus.
1: Danke.
0: Bitte. Also den kenne ich ja schon von den Proben. Wie heißt der nochmal?
1: Teddy.
0: Warum heißt der Teddy? Weiß er? Er ist ja Teddy, ja klar. Aber der könnte ja auch heißen Helmut. Nee. Das habe ich jetzt von den Proben noch gar nicht gesehen. Was hast du denn da dabei?
1: Ein Geschenk für dich.
0: Dankeschön, Marie. Darf ich da mal reinschauen?
1: Ja.
0: Ja? Möchtest du mal das statt dem roten Mikrofon übernehmen? Oh, das ist ja ein Honig. Schau mal, Honig. Was habt ihr mit dem Honig? Ich glaube, das hat vielleicht mit eurer Familie auch ein bisschen was zu tun, oder?
1: Das ist Honig aus der Heide.
0: Aus der Heide, genau. Weil südlich der Heide ist Celle. Und da kommt unsere liebe Marie her. So, Marie. Also, wir möchten dich jetzt, also erstmal vielen, vielen Dank. Was ist denn das noch hier?
1: Ein Jojo für dich und deine Kinder.
0: Das ist auch schön. Da haben wir doch alles. Woher weißt du, dass ich 3 Kinder habe? Genau, 3, genau. Ja, das ist wunderschön. Das gebe ich so gern weiter. Und den Honig zum Frühstück denke ich jeden Tag an dich, an die Marie, okay? Und an Celle. Okay, gut. So, stellen wir das mal hierher. Denn die Marie, muss ich Ihnen sagen, liebe Zuschauer und Zuschauerinnen zu Hause, die ist ganz schön beschäftigt. Also eigentlich hätten wir hier 100 Bilder oder 100 Fotos hängen. Aber wir fangen mal mit, die sind alle 3 schön. Das in der Mitte, Marie, das kannst du mir mal erklären. Ein Pony, ja. Oder ein Ross, nein, ist ein Pony, ja.
1: Das ist mein Pflegepony Dominik.
0: Okay. Also ich kenne mich ja da überhaupt nicht aus, Marie. Also ein Pflegepony. Was musst du da alles pflegen oder was musst du da oder darfst du machen?
1: Ich darf ihn putzen. Aha. Das muss man auch machen. Ich darf ihn reiten. Ich darf mir immer aussuchen, was ich mache. Aha. Zum Beispiel, ich kann reiten auf dem Platz oder ich kann an der Longe reiten und ich kann auch spazieren gehen.
0: Mit dem Pony? Irgendwo in Celle. Ist das bei Celle? Ja, genau. So, also das schaut ja absolut spektakulär aus. Also du pflegst das Pony, du putzt das Pony, aber das Go-Kart hier, das hast du schon lange nicht mehr geputzt, ne?
1: Nee.
0: Kann man da auch richtig durch den Dreck durchfahren und sagen, boah, jetzt spritzt alles und boah, ist cool. Ist das jetzt irgendwie mit Benzin, Motor oder muss man da selber treten?
1: Motor.
0: Mit Motor, okay. Dann da oben links. Also das kann ich jetzt überhaupt nicht einordnen. Was ist das da oben links, das Foto?
1: Das ist in Ägypten im Urlaub. Da waren wir schnorcheln.
0: Okay, im Roten Meer. Okay. Und das Wasser ist ziemlich klar, oder? Also, oder ist das oberhalb vom Wasser?
1: Also das Oberrand am Wasser, aber trotzdem noch unter Wasser.
0: Super, oder? Tolle Fische, Korallen, alles da. Sehr, sehr cool. Und der Teddy ist immer dabei.
1: Ja.
0: Und in Zukunft mein Honig. So, ich würde sagen, Marie, wir gehen mal rüber, oder? Du hast ja heute einiges noch vor. Was singst du uns heute?
1: Das Lied heißt Moin, du schöne Heide. Das ist von meinem eigenen Chor, der heißt Magical Kids.
0: Siehste, da schickt man ganz liebe Grüße hin. Servus. Servus an den Chor von der lieben Marie. So, dann gehen wir mal zum lieben Lorenz rüber. So, den begrüßen wir auch mal ganz lieb. Den muss ich auch mal wieder fragen, wie es ihm geht. Habe die Ehre, Lorenz. Grüß dich.
2: Servus.
0: Ihr kennt euch ja seit 3 Tagen. Wie geht's dir denn?
2: Ja, ganz gut. Vor allem, du siehst so blendend aus. Da fühle ich mich auch gleich schon wieder
3: bisschen besser.
2: Du bist ja mein Vorbild.
3: So sieht's aus.
2: Genau. So, also, roter Teppich, rotes Mikrofon für die Marie aus Celle.

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0: Ah, wer hätte das gedacht, ja?
1: Ich bin immer ganz ehrlich und sage, die Marie, die habe ich vorgestern kennengelernt, am Freitag. Und die war so nervös. Warte, die war so nervös. Und die hat es jetzt einfach mal geschafft, vor dem Publikum, vor 2 Millionen oder 6 Millionen oder keine Ahnung, vom ganzen Planeten zu singen und mit mir zu reden. Und das ist nochmal dein Applaus, liebe Marie. Das ist Wahnsinn. Servus Mama, Papa, der kleine Bubi. Da habe ich jetzt irgendwie so ein Set für Schmuckkollektionsbastelstube, keine Ahnung. Ich wünsche dir damit ganz, ganz viel Spaß. Und das ist nochmal dein Applaus. Liebe Grüße nach Niedersachsen, nach Celle. Alles, alles Gute. Wir kennen alle mittlerweile in ganz Mitteleuropa die Frau Weber. Dann gibt's einen Bauchredner mit seiner Schwarzwald-Marie, so möchte ich das jetzt mal sagen. Und es gibt einen Hansi Vogt. Da meinen viele Leute, das sind wahrscheinlich 3 Personen. Nee, das ist nur einer. Das macht er zum großen Entertainer. Bis ans Ende unserer Träume. Meine Damen und Herren, für Sie Hansi Vogt.

0: Liebe Grüße nach Etterheim. Liebe Grüße zur Familie Vogt. Einen Riesenapplaus für Hansi Vogt, meine Damen und Herren. Ich war heute schon ein bisschen emotional, als ich eine weiße Rose ansagen und anmoderieren durfte, nämlich für unseren wunderbaren Kastelruther Spatzen. Also mittlerweile stehen sie seit 50 Jahren auf der Bühne, genau in dieser Formation. Und das ist in der heutigen Zeit wirklich eine nicht so Selbstverständlichkeit. Man muss sie vertragen untereinander, man muss miteinander auskommen, man muss miteinander viel reden. Und ich denke mal, das zeugt von ganz, ganz großem Respekt. Und ich denke, da gibt's einen Riesenapplaus für meine lieben Freunde aus Südtirol, die Kastelruther Spatzen. Letztes Jahr im Oktober haben wir uns ein bisschen Gedanken gemacht. Nicht über die Kastelruther Spatzen, sondern ja auch darunter. Weil wenn ein Mann wegfällt, dann sagt man, man macht sich über die Kastelruther Spatzen insgesamt Sorgen. Ich durfte letztes Jahr das Kastelruther Spatzenfest im Oktober moderieren, die 3 Tage. Und 3 Tage später ist der Norbert Rier nach Innsbruck gefahren worden und hatte... Das wäre mir jetzt zu privat zu sagen, aber ihm ging's nicht so gut. Sein Sohn, der Alexander Rier, hat viel übernommen, auch bei den Kastelruther Spatzen. Mittlerweile hat er auch den Hof übernommen. Darf ich das so fragen, lieber Norbert?
1: Ja, genau, ja. Das
0: zu Hause.
1: Hast du, und wie du gesagt hast, der Alexander letztes Jahr, also um die Zeit hat es ungefähr so angefangen mit den Herzproblemen, aber dann ist alles gut gegangen. Der Alexander ist beim Spatzenfest und einmal zwischendurch ein bisschen eingesprungen. Für mich war es natürlich ein bisschen Zumutung, das durchzuziehen. Ich wollte die Kollegen nicht im Stich lassen, aber er hat das super gemacht. Auch nachher die Konzerte hat er mich gut vertreten und bin richtig stolz drauf.
0: Dann warst du unterwegs in einem Reha-Zentrum. Wo war du das?
1: Ja, das war nach Innsbruck, nach der OP, dann in Münster, in Tirol und alles gut gegangen. Und dann, ja, Anfang, Ende Jänner, glaube ich, war das, was schon wieder losgegangen ist mit den Spatzen, habe ich mich richtig geil, schon wieder wohlgefühlt. Und unter dem Motto, ja, Musik ist die beste Medizin. Und ich habe mich auch richtig gefreut und die Fans auch. Und die möchten mich auch wirklich noch bei allen bedanken, die mir so viel gute Glückwünsche geschickt haben und mich unterstützt haben. Vor allem die Familie, die Frau, der an erster Stelle auf jeden Fall.
0: In dieser Zeit hat dich dein Sohn, der Alexander, sehr, sehr, sehr unterstützt. Hat auch mit den Kastelruther Spatzen, beziehungsweise mit eurer Band, mit allen drum und dran. Blend die Sonne, oder? Blend ein bisschen. Du, pass auf, dass du keinen Sonnenbrand kriegst da oben, gell? Hast du eingespürt, hoffentlich? Ist schon passiert. Hast schon Sonnenbrand. Wollen wir dem Alexander mal ganz, ganz liebe Grüße nach Hause schicken?
1: Auf jeden Fall alles, alles Gute und wie gesagt, er ist mittlerweile seit letztem Frühjahr den Hof übernommen und macht es recht gut und ich darf da so viel wie möglich mithelfen. Hoffe, dass es alles gut geht und ja, alle richtig ist wirklich, alle zusammenhalten und jetzt Alexander hat eine neue Freundin und geht gut. Und
0: auch das wollte man noch wissen. Ja, natürlich, neue Freundin wollte man noch wissen.
1: Das ist auch gut, ja.
0: Ja, natürlich, das ist ja wichtig. Hat es mit euch etwas in der Familie verändert, dass man sagt, der Alexander steht positiv gemeint, plötzlich auf der Bühne, darf eure Riesenhits singen, der Papa ist auf Reha, dass man einfach stolz darauf ist, logischerweise, aber hat es mit euch was im Kopf getan, übernommen?
1: Ja, man denkt schon ein bisschen nach, wie schnell auf das eine oder andere, wie sich das Leben verändern kann und von einem Tag auf den anderen, aber man hat gesehen, es geht trotzdem weiter und alles gut. Und vor allem, Alexander war ganz stolz, die kleine Clara, die war sein ganzer Stolz. Meine Enkeltochter, eine oder halt, ja, mittlerweile 6 Enkel.
0: Ja, so, und, mir hat's aber fleißig nebenbei noch.
1: Das ja, es muss weitergehen. Und ja, wie gesagt, er ist ja schon alleine unterwegs jetzt und recht erfolgreich auch und er macht's recht gut und ist demnächst kommt von ihm auch eine neue CD auf den Markt. Und alles gut, Alexander, und die kommende Woche gehen wir mit dem zweiten Schnitt, geht's, glaube ich, los.
0: Liebe Grüße, mit. Alexander. CD, alles mit drinnen, also mehrere geht da nicht. Es gibt aber einen Menschen, der möchte dir persönlich danken. Ganz, ja, ganz persönlich.
1: Ja.
0: Und das ist dein Sohn Alexander Rier. Oh.

Ja, es hat einen Riesenspaß gemacht, hier auf der Bühne zu stehen und deine Lieder zu singen. Aber jetzt bist du wieder dran. Dein Publikum.

0: Dankeschön. Ja, Stefan. Eine Überraschung. Das kannst du musst mich mal wie schonen, gell?
1: Grüß dich. Es ist wichtig. Es gibt 1000 Krankheiten, aber nur eine Gesundheit. Wir haben gestern noch schön telefoniert miteinander auf Nacht.
0: Ja, ja, und er hat gesagt, er ist noch nicht
1: daheim. Den haben wir einquartieren müssen, wo ihr ihn nicht findet.
0: Ehrlich?
1: Ja, ja, ich habe ein extriges Zimmer gebaut mit ganz viel Beton und alles zugemauert. Heute in der Früh habe ich ihn wieder rausgelassen.
0: In deinem Wohnmobil war auch viel Platz, gell?
1: Im Endeffekt war er im Wohnmobil in der Garage hinten drin. Ja, genau, genau.
2: Hat aber auch gepasst.
1: Von Mann zu Mann.
0: Danke.
1: Ganz, ganz groß. Ich war dabei Super. 3 Tage vorher. Meine Damen und Herren, Riesenapplaus für Alexander Rier.
0: Danke. Deswegen war er nicht daheim. Die haben wir schon so gemacht mit dem Ding. Zweiten Schnitt mähen, aber morgen geht's los, gell? Schauen.
1: Dann kommen Sie weiter. Wir zwei gehen von der Bühne. Du übergibst dem jetzt wieder die Bühne, deinem lieben Papa. Und dann sagen wir einfach mal, vielleicht sind Sie alle zusammen sogar ein Dolomitenschatz. Das seid ihr. Ihr seid Kult. Wir lieben euch. Meine Damen und Herren, einen Riesenapplaus für die Kastenrutter Spatzen!

0: Weiterhin alles, alles Gute, viel Gesundheit. Auch uns allen. Wie gesagt, 1000 Krankheiten, eine Gesundheit. Nochmal einen Riesenapplaus für die Kastelruther Spatzen. Unsere Dolomiten-Schätze. So, am Anfang der Sendung für die Zuschauer und Zuschauerinnen, die noch nicht dabei waren, eine kurze Challenge zwischen unserer wunderbaren Gruppe Mountain Crew. Der Philipp ist nicht im knallroten Gummiboot, sondern der ist schon irgendwie unterwegs, wenn er es schafft. Beziehungsweise auch einen Riesenapplaus nochmal für Melanie Oesch. So, also, um was geht's genau? Wir haben hier das Fundament für einen Leuchtturm. Es gibt drei Teile für einen Leuchtturm, der muss einfach mal gebaut werden und dieser wird angepaddelt von unserem Philipp von der Mountain Crew in 2 Minuten. Beziehungsweise die Teile des Leuchtturms werden aufgefangen durch einen Haken. Ihr müsst quasi das Ganze verwalten und steuern und balancieren. Ich werde euch ein bisschen helfen, weil ihr habt nur 2 Minuten Zeit.
1: Oje.
0: Philipp.
1: Ja, ich bemühe mich.
0: Also das klingt jetzt alles, liebe Zuschauerinnen und Zuschauer zu Hause, vielleicht ein bisschen kompliziert, aber wenn Sie sehen, wie das Ganze funktioniert und vonstatten geht, dann versteht man das am Schluss ganz, ganz schnell, beziehungsweise schon am Anfang. Dem Ganzen gebe ich dann die Krone auf, weil logischerweise wir haben einen Leuchtturm. Also, ich würde sagen, Sport im Fjord vom Europapark, 2 Minuten ab. So, da kommt der erste Teil angefahren von unserem Film von der Mountain Crew. So. Oh, aber Hype ist gut unterwegs hier.
1: Ja, warte. Ja.
0: Nicht schnell.
1: Ja.
0: So, einhängen das Ganze. Okay.
1: Ja, ich bin schon wieder weg.
0: So, da ist der Leuchtturm. Melanie Oesch, Mountain Crew.
1: Ja.
0: Da ein bisschen noch rüber, weil sonst kann ich noch nicht helfen. Das schaut gut aus. Ja, da helfe ich euch. Das passt schon mal. Da haben wir schon mal den ersten Stock unseres Leuchtturms. Hey, du bist ja schon wieder da.
1: Ja, ich komm schon.
0: Ja, aber du bist doch so Mountain-Chef. Du bist doch gut beieinander.
1: Ja.
0: Die Muskeln sprießen doch. So. Komm, Melanie, Ösch, Mountain Crew.
1: Das Publikum freut
0: okay,
1: uns
0: ich helfe euch, das passt. Ab. Jawohl, da haben wir den zweiten Stock. Eine Minute haben wir noch.
1: Ah, jawohl, dann lasse ich mir jetzt Zeit.
0: Sag einmal, so schnell warst du noch nie unterwegs.
1: Jawohl.
0: Jetzt liegt es nur noch an der Mountain Crew, deinen lieben Kollegen und an Melanie Oesch.
1: Gib's Gas.
0: Melanie, macht's keine Blödsinn hier.
2: Nein.
0: Blödsinn, du den Leuchtturm. Wie viel Zeit haben wir noch? 30 Sekunden. Ja, die könnt ihr euch jetzt mal selber ausmachen. Hier. Ich schau zu. 30 Sekunden habt ihr noch.
1: Soll ich helfen? Ich helfe.
0: Ich bin fair.
1: Geht's eh.
0: Noch 20 Sekunden. Jetzt krieg ich den Haken nicht raus. Noch 10. Ich krieg den Haken nicht raus.
1: Komm. Na. Jawohl!
0: Das hat doch gut gepasst, oder? Melanie,
2: ja,
0: oder?
2: Tipptopp.
0: Hätte man in der Schweiz erkannt, dass man so in der Schweiz, mitten in den Bergen, auch der Mountain Crew so einen Leuchtturm baut?
1: Wunderbar, das ist wunderschön.
0: Das gibt's einfach nur Sport im Fjord, live aus dem Europapark in Rust. Wir sind der Meinung, das war...
2: Merci, Jungs.
0: Gut, also, dann würde ich sagen... Die Liebe hat dich auserwählt, meine Damen und Herren. Euch auch, Mountain Crew.
1: Wunderbar.
0: Melanie Oesch, Oesch den Dritten, viel Gesundheit. Dankeschön an eine ganz, ganz tolle Kollegin vom MDR und überall, wo man sie einfach lieb hat. Und da gibt's wirklich einen ganzen großen Fankreis. Nächstes Jahr geht sie auf große Tournee und wir freuen uns darauf. Herzlich willkommen für Sie, Uta Bresan. Ja, saugeil.

0: Meine Damen und Herren, Dankeschön an unsere Tänzer und Tänzerinnen vom Europapark und einen Riesenapplaus für Uta Brisant. So, die Ronja Forch ist wieder unterwegs für Herzensmenschen, für die stillen Helden des Alltags. Also recht viel haben wir noch gar nicht rausbekommen können von unserer Ronja Forch, wo sie momentan unterwegs ist. Aber wir freuen uns jetzt auf die Live-Schalte unserer Miss Bergdoktor Ronja Forch.
1: Ja, lieber Stefan, du hast noch nicht viel rausbekommen, aber jetzt wird's ernst. Ich darf heute dem Hacke-Club Danke sagen. Wir sind hier in Störmede bei Paderborn und der Hacke-Club, das sind 16 rüstige Senioren, die seit über 20 Jahren hier ehrenamtlich und liebevoll sich um die Ortspflege kümmern und das jede Woche. Und Stefan, liebes Publikum, wie das aussieht, das können wir uns jetzt in einem kleinen Film anschauen.
2: Warum bin ich dabei? Ja, ist für einen Ort einfach, muss ich ja engagiert werden, dass es ordentlich ist.
3: Und wir haben ja nicht nur hier die Mauer, wir haben ja auch die Hecken und das alles, was wir machen. Und die Wege ein bisschen sauber halten, das ist alles unsere Arbeit so als Rentner.
4: Klopp mal ein bisschen an die Karre.
3: Immer Action auf der Baustelle.
5: Sie haben immer eine Baustelle, oder?
3: Immer.
0: Okay, da haben wir jetzt
1: ja,
0: schon mal ein
1: Stefan,
0: bisschen was dazugelernt.
1: Und jetzt ist es soweit. Genau, im Film haben wir sie kennengelernt und jetzt wird's ernst, jetzt in live. Der Hacke-Club, der denkt, heute wird eingeladen zum großen Grillfest. Und dass ich jetzt um die Ecke komme und mich vielleicht auch an den Grill stelle, damit haben sie sicher nicht gerechnet. Jetzt lass uns mal reingehen, sie machen gerade ein Gruppenfoto. Vielleicht ist ja in der ersten Reihe noch etwas Platz. Guten Morgen zusammen, guten Morgen lieber Hacke-Club, hallo. Ja, hallo, ich bin die Ronja Forcher, du kennst mich und bald wird die Welt dich auch kennen. Darf ich mich zu euch irgendwo in die erste Reihe dazu pflanzen? Da ist schon ein Freiwilliger dabei. Ja. Liebes Publikum, ihr lieber Hacke-Club, ihr seid gerade live im Fernsehen bei Immer wieder Sonntags in der ARD. Doch, das ist wahr. Ich bin die Ronja Forcher und ich habe die wundervolle Aufgabe, diesen Sommer durch Deutschland zu reisen und besondere Menschen auszuzeichnen. Menschen, die ein Dankeschön verdienen und ihr werdet es ahnen, heute seid ihr diese Menschen. Ja, lieber Stefan,

0: hatten noch nie 16 Herzenmenschen am Stück. Ich glaube, ihr lernt mich ja jetzt erst gerade noch kennen und danach bei unserem Grillnachmittag. Mein Dankeschön ist vielleicht ganz schön, aber es gibt noch ein zweites Dankeschön, das euch noch mehr bedeuten wird, von dem Ortsvorsteher Klaus Marx. Lieber Klaus, wo ist denn der liebe Werner?
1: Der steht direkt hinter dir.
0: Da habe ich mich gleich gefühlt richtig positioniert. Lieber Klaus, magst du dich auch noch zu uns kuscheln? Du bist zwar etwas größer, aber trotzdem darfst du jetzt in die erste Reihe kommen. Lieber Klaus, du hast ein Dankeschön vorbereitet. Jetzt ist deine Zeit.
1: Ja, danke, liebe Ronja. Ja, liebe Mitglieder des Hackeclubs, seit mehr als 20 Jahren seid ihr Woche für Woche ehrenamtlich unterwegs, um unseren Ort schöner zu machen. Diese Arbeit ist nicht selbstverständlich. Ihr sorgt dafür, dass wir alle Bürger in störendem Stolz auf unseren Ort sein dürfen. Deswegen ist es mir eine Herzensangelegenheit, euch heute auch einmal Danke zu sagen. Danke für euren unermüdlichen Einsatz und danke, dass ihr so selbstlos jeden Tag zeigt, wie wichtig innerer Zusammenhalt und die Gemeinschaft in Störmede ist. Vielen, vielen Dank. Wir sind sehr stolz auf euch.
0: Ja, am liebsten, wenn ich mit so vielen gut aussehenden Männern zusammenstehe, würde ich natürlich jeden von euch interviewen. Aber ich konzentriere mich jetzt mal auf den Werner. Lieber Werner, du bist der Sprecher vom Hackeclub. Du bist jetzt, ohne dass du es wusstest, frisch ausgezeichnet als Herzensmensch mit deinen ganzen Kollegen. Gibt's vielleicht ein paar Worte von dir? Hat dich das jetzt vielleicht motiviert, noch für die nächsten 20 Jahre den Hackeclub zu machen und einfach euren Ort immer jede Woche noch schöner und noch schöner zu pflegen?
2: Also die nächsten 20 Jahre wird nicht gehen. Ich bin ja auch schon 74 Jahre. Aber ich hoffe, dass durch unsere Tätigkeiten, die wir machen, andere animieren. Wir haben jetzt schon wieder zwei neue dabei gekriegt. Unser Hubert Redeker und auch unser Hartmut Hoffmann. Die sind noch weit unter 70 Jahre, die auch Spaß dran haben. Und es macht einfach Freude, in diesem Club zu arbeiten. Das ist so. Und vor allen Dingen nach getaner Arbeit wird auch ein Gläschen Bier oder ein Wasser getrunken. Und was ganz, ganz wichtig ist, es gibt auch mal eine ruhige Jahreszeit. Da gehen wir natürlich her und sagen so, mittwochs um 11 Uhr treffen wir uns hier oder im Haus Nazareth, da wird ein bisschen geplauscht. Da nehmen wir auch das ein oder andere Geschenk an, weil die Hauptschule Störmde ist immer parat. Hier vorne haben wir die OGS, die kommen auch schon mal mit einem großen Korb. Und es gibt auch viele Störmder, die sagen, weißt du was, ein Dankeschön, ihr habt da mal eine ordentliche Suppe oder ihr habt da auch mal einen ordentlichen Eintopf. Will man den ganz gerne zu uns nehmen. Es macht einfach Spaß, für dieses Dorf zu arbeiten und die Gemeinschaft zu pflegen.
0: Das klingt wirklich sehr toll, lieber Werner. Du hast es gesagt, die neue Generation ist auch schon gesichert. Zwei neue Mitglieder. Und dass ihr jetzt nie vergesst, was für tolle Menschen ihr seid, dass ihr ein Dankeschön verdient, dass durch euren Einsatz, durch euer Zusammenhalt, dieser Ort einfach jede Woche noch etwas schöner wird, kriegt jetzt jeder von euch einen Herzensmensch-Button. Wir werden ihn jetzt gleich alle zusammen austeilen. Und ich sage jetzt, lieber Stefan, ich schick zurück ins Studio hier. Ich bin in der besten Gesellschaft und ich sage einfach alles Liebe aus Störmede.
3: Oh, und das ist dein Applaus. Ronja Forker, liebe Grüße an die stillen Helden des Alltags. Liebe Grüße auch an deine neue Frisur. Passt dir wirklich ausgezeichnet. Alles Gute dorthin, wo du gerade bist, und das ist nochmal euer Applaus. Die stillen Helden des Alltags und Herzensmenschen. Kann man mal Kamera 2 oder Kamera 2? Genau, Michael. Weil da steht einer der wichtigsten beziehungsweise auch Helden des Alltags. Der hat da 40 Kilo um sich gewickelt. Seit 22 Jahren. Ich habe hier ein Thermometer. Das hat der jede Woche. Schau mal, das ist jetzt deine Kamera mal. Nicht nur du, immer für die anderen. So. Jetzt schauen wir mal, weil man kann ja 40, 50 Kilo 3-4 Stunden, 3 Tage lang rumtragen, aber es gibt einfach mal Temperaturen und jetzt ist mir hier der Akku ausgefallen oder was, geleckt mit doch am Anfang. Geht nicht, ne? Ja, geht nicht mehr, kaputt. Ah, jetzt, doch, zu heiß. Da haben wir zum Beispiel vor unserem lieben Holger und unserem lieben Dirk. Ihr beide seid das beste Team, das es überhaupt gibt. 49 49,7 Grad haben wir hier. Warte mal, ich zeig's mal. Warte mal. Die Zeit haben wir jetzt, weil es ist einfach alles menschelt. Ach. Hier, 47,2. Nein, 34,7. Geleckt mit am Anfang. So, nee. Der Moros macht sie wieder völlig zum Ei hier. Warte mal, da haben wir's. Ah, wenn ich weggehe. 46,6 Grad. 46,6 Grad. Und unserer nächsten Band. Danke, lieber Holger. Danke euch beiden. Auf die nächsten 4 Sendungen. Und die nächsten 3, die sind seit der ersten Stunde. Ich durfte 2005 am 16. Juni eine Gruppe ansagen. Da haben sie gesungen, auf der Brücke, trara, da ist die Barbara. Und sie sind immer noch bei mir wieder sonntags. Da bin ich stolz drauf. Bubi, Bubi, noch einmal herzlich willkommen. Die Jutzis, die jungen Zillertaler.

0: Bubi, Bubi, noch einmal. Unsere jungen Jutzis. So, lieber Holger, man sieht, liebe Zuschauer und Zuschauerinnen zu Hause, wenn man einen Papa hat wie Wolfgang Petri, wie der Teller so voll sein kann. Und so ist er von einem armen ARD-Moderator. Warum ist das so?
1: Wir haben uns gedacht, wir achten auf deine Linie.
0: Ach, das ist ein Kompliment.
1: Bei mir ist verloren.
0: Also, pass auf. Wir haben heute ein bisschen Zeitnot. Wir wissen, wie Fischstäbchen von diesem berühmten Captain schmecken. Wir wissen, wie ein Spiegelei riecht und schmeckt. Spinat, Kartoffelpüree. Ich wünsche dir einen guten Appetit. Und weil ich würde das weitergeben an meine Familie und im Publikum. Weißt du, was das Schönste ist? Du bist eines der tollsten Kollegen, den ich kenne. Wir haben uns jetzt die letzten drei Tage viel unterhalten, auch privat, mit deinem lieben Schatz zusammen. Weiterhin alles, alles Gute. Unser Achim Petri, meine Damen und Herren.
1: Dankeschön.
0: So, Achim. Na, du kriegst jetzt
2: nichts.
0: Nee, du kriegst jetzt nichts. So, ich sag nur Hit-Medley. Hit-Medley, meine Damen und Herren, einen Riesenapplaus für unseren wunderbaren, einzigartigen Semino Rossi!

0: Also, ich habe gesagt Hit-Metal. Normalerweise könnte dieses Hit-Metal bis Dienstag gehen. Das waren drei seiner größten Hits. Aber man könnte einfach einen ganzen Vormittag nur mit Semino Rossi nicht nur als Mensch in die Herze jung, auch musikalisch einfach bestücken und präsentieren. Einen Riesenapplaus nochmal. Bleib einfach so, wie du bist, lieber Semino Rossi. Schau mal.
1: Valide.
0: Alles, alles Gute. Ein Riesenapplaus für Semino Rossi.
1: Ja, danke.
0: Sierra Madre.
1: Sierra Madre.
0: So, wir sind bei unserer Sommerhitparade 2026. Am 30. August gibt's das große Finale unserer Sommerhit-König-Wahl. Sie haben gewotet. Von Sendung 1 bis 6 hatten wir präsentiert Volksmusik gegen Volksmusik und weiterhin von Sendung 7 bis 12 haben wir Schlager gegen Schlager. Also es wird so sein, dass einfach mal im großen Finale am 30. August Volksmusik gegen Schlager antreten wird. Aber nicht zu vergessen, am 6. September gibt es die letzte Folge von Immer wieder Sonntags. Aber wer wird nächste Woche gegen Anna Karina bzw. gegen Sonny antreten? Ich habe jetzt hier Material für Stefan Raab. Oder gegen Puffpaff. Für. Weil die werden sich jetzt alle sagen, naja klar, der Ross, es dreht er völlig durch. Na? Gut, wir machen es kurz. Gegen Sonny oder gegen Anna Karina wird nächsten Sonntag mit dabei sein, der letzte Kandidat für Schlager. Hätte man eigentlich denken können, weil es bleibt ja nur einer über, das ist Lucy P. Ist die Schwester von Nick P. Ja, das ist mal ganz klar, ist die Nummer. So, das war's auch mit dieser Box. Da gibt's einen Applaus, Applaus einfach schon mal. So, nächste Woche mit dabei, zum Beispiel Luna, Monika Martin, Rotti Giovannini, Bernhard Brink und ganz, ganz viele mehr und natürlich das beste Publikum der Welt. So, Anna Karina Henke oder Sonny K. Was haben wir denn da? 71 zu 29. Huh. Alter Fuchs, gewonnen hat Sonny K. Das war die 10. Sendung Immer wieder Sonntags. Alles Gute, Habertiere, das beste Publikum der Welt, euer Stefan Ross, Habertiere.

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2: Mit KI-Support. Viele Wolken gibt es heute Morgen erstmal. Im Süden kann es dazu vereinzelt regnen und kurz gewittern. Im Lauf des Tages wird es in der Nordosthälfte weiter sonnig und trocken. Von Süden Richtung Mitte kommt aber verbreitet Regen rein. Und ab und zu ist auch ein Gewitter dabei. Später lockert es im Süden wieder auf. Die Höchstwerte liegen bei 17 bis 26 Grad. Morgen oft sonnig und trocken. In der Mitte und im Südosten mehr Wolken und vereinzelt Regen. Maximal bis 28 Grad.

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Ja, jetzt sitze ich da und denke mir eben, was hätte ich besser machen können in meinem Leben. Sicher gibt's ein paar Sachen, die ich nicht hätte sollen machen. Aber eigentlich bin ich schon zufrieden, so wie es ist und wie es war. Und ich hoffe, der Herrgott schenkt mir noch ein paar schöne Jahre.

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1: Im Studio Holger Dilk, schönen guten Tag. Nach dem gescheiterten Anschlag auf den Leipziger Flughafen haben Ermittler offenbar eine dritte Sprengstoffdrohne gefunden. Das berichtet unter anderem die Süddeutsche Zeitung. Mehr von Tim Pritztrup.
2: Die Drohne wurde demnach schon vor anderthalb Wochen auf einem Feld in der Nähe des Flughafens entdeckt. Der Anschlag sollte wohl noch größer ausfallen, als bisher bekannt war. Vor drei Wochen war eine Sprengstoffdrohne in der Nähe von ukrainischen Transportflugzeugen voller Munition sichergestellt worden. Eine weitere prallte wohl mit einer DHL-Frachtmaschine zusammen und wurde dabei zerstört. Sicherheitskreise gehen davon aus, dass russische Geheimdienste dahinter stecken.
1: Auch für die Zero-Variante von Cola und Limo wird in Zukunft wohl eine Zuckersteuer fällig, das berichtet die Bild-Zeitung. Mehr von Anne Brauer.
3: 26 Cent pro Liter sollen laut einem Papier des Finanzministeriums auch auf Zero-Getränke fällig werden. Die sind statt mit Zucker voll mit Ersatzstoffen. Und was das für die Gesundheit bedeutet, wenn man viel Süßstoffe zu sich nimmt, da gibt's immer wieder Streit darüber. Und die Studienlage ist da auch nicht so richtig eindeutig. Anders als bei Zucker, da ist eindeutig klar, dass viel Zucker der Gesundheit schadet.
1: Trotz Iran-Krieg ist die deutsche Wirtschaft von Mai bis Juni um 0,3% gewachsen. Das hat das Statistische Bundesamt mitgeteilt und damit seine Einschätzung von Ende Juli um 0,1% nach oben korrigiert. Insbesondere die gute Entwicklung bei den Exporten ist dafür ausschlaggebend. Nach der politischen Sommerpause geht es für die Bundesregierung gleich in die Vollen. Bei einer Klausurtagung heute und morgen wollen Union und SPD die Pläne für die kommenden Monate festzurren. Großes Thema ist dabei die schwächelnde Wirtschaft. Aus der Branche wird vorab gefordert, bei den Reformen Tempo zu machen. Jeder dritte Jugendliche ist durch Schule massiv gestresst, vor allem Mädchen sind betroffen. Das geht aus einer Studie im Auftrag der Barmer Krankenkasse hervor. Darin werden auch Stress in der Familie und Einsamkeit als Belastungsfaktoren genannt.
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4: Mit KI-Support. Sonnig ist es im Nordosten, sonst hängen einige Wolken rum und von Süden her zieht ab und zu Regen durch. Später kann es an den Alpen und im Südwesten auch mal kräftig gewittern. Die Höchstwerte liegen heute je nach Wolken und Regen zwischen 17 und 26 Grad. Morgen geht's meist freundlich weiter, vereinzelt mit Gewittern, maximal bis knapp 30 Grad.

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1: Im Studio Holger Dilk, schönen guten Tag. Nach dem gescheiterten Anschlag auf den Leipziger Flughafen haben Ermittler offenbar eine weitere Sprengstoffdrohne gefunden. Das Teil wurde etwas mehr als eine Woche später auf einem Feld in der Nähe des Flughafens entdeckt. Das berichtet unter anderem die Süddeutsche Zeitung. Insgesamt wurden damit wohl mindestens 3 Drohnen eingesetzt.

0: Ziel des Anschlags sollen ukrainische Frachtflugzeuge gewesen sein. Sicherheitskreise gehen davon aus, dass Russland dahinter steckt. Nach der Sommerpause steht für Schwarz-Rot jede Menge Arbeit an. Bei der Kabinettsklausur auf Schloss Neu-Hardenberg in Brandenburg will die Koalition die Pläne für die kommenden Monate festzurren. Fabian Hoffmann.
1: Ein großes Thema ist auch die Wirtschaftskrise. Zehntausende Industriearbeitsplätze sind weg. Bei KI und Co. hinkt Deutschland hinterher. Kanzleramtsministerin Wagen spricht von großem Handlungsbedarf, etwa bei Energiekosten und Arbeitszeiten. Mehrere Wirtschaftsvertreter sind auch eingeladen, um sich mit der Regierung auszutauschen. Dazu kommt der Koalitionsstreit ums Klima. Die SPD will Hitzeschutz ins Grundgesetz schreiben. Für die Union ist das Aktionismus.
0: Die deutsche Wirtschaft ist von Mai bis Juni um 0,3% gewachsen und das trotz des Iran-Kriegs. Das Statistische Bundesamt hat seine erste Schätzung damit um 0,1% nach oben korrigiert. Grund für das Plus ist die gute Exportentwicklung. Die geplante Zuckersteuer soll offenbar auch für Zero-Getränke fällig werden, also für Cola und Limo mit Süßungsmittel statt Zucker, das berichtet die Bild-Zeitung und beruft sich auf ein Papier aus dem Finanzministerium. Pro Liter soll die Steuer demnach 26 Cent betragen. Digitale Medien bestimmen die Freizeit der Deutschen. Im Freizeitmonitor landet alles rund ums Internet, Smartphone, Fernsehen und Musikhören auf den Spitzenplätzen. Aber auch Chillen und Sport sind hoch im Kurs. Über die Hälfte der Befragten wird regelmäßig sportlich aktiv.
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3: Mit KI-Support. Sonnig ist es im Nordosten, sonst hängen einige Wolken rum und von Süden her zieht ab und zu Regen durch. Später kann es an den Alpen und im Südwesten auch mal kräftig gewittern. Die Höchstwerte liegen heute je nach Wolken und Regen zwischen 17 und 26 Grad. Morgen geht's meist freundlich weiter, vereinzelt mit Gewittern, maximal bis knapp 30 Grad.

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1: Im Studio Holger Dilk, schönen guten Tag. Nach dem gescheiterten Anschlag auf den Leipziger Flughafen haben Ermittler offenbar eine weitere Sprengstoffdrohne gefunden. Das Teil wurde etwas mehr als eine Woche später auf einem Feld in der Nähe des Flughafens entdeckt. Das berichtet unter anderem die Süddeutsche Zeitung. Insgesamt wurden damit wohl mindestens 3 Drohnen eingesetzt. Ziel des Anschlags sollen ukrainische Frachtflugzeuge gewesen sein. Sicherheitskreise gehen davon aus, dass Russland dahinter steckt. Nach der Sommerpause steht für Schwarz-Rot jede Menge Arbeit an. Bei der Kabinettsklausur auf Schloss Neuhardenberg in Brandenburg will die Koalition die Pläne für die kommenden Monate festzurren. Fabian Hoffmann.
2: Ein großes Thema ist auch die Wirtschaftskrise. Zehntausende Industriearbeitsplätze sind weg. Bei KI und Co. hinkt Deutschland hinterher. Kanzleramtsministerin Wagen spricht von großem Handlungsbedarf, etwa bei Energiekosten und Arbeitszeiten. Mehrere Wirtschaftsvertreter sind auch eingeladen, um sich mit der Regierung auszutauschen. Dazu kommt der Koalitionsstreit ums Klima. Die SPD will Hitzeschutz ins Grundgesetz schreiben. Für die Union ist das Aktionismus.
1: Die deutsche Wirtschaft ist von Mai bis Juni um 0,3% gewachsen und das trotz des Irankriegs. Das Statistische Bundesamt hat seine erste Schätzung damit um 0,1 Prozentpunkte nach oben korrigiert. Grund für das Plus ist die gute Exportentwicklung. Die geplante Zuckersteuer soll offenbar auch für Zero-Getränke fällig werden, also für Cola und Limo mit Süßungsmittel statt Zucker, das berichtet die Bild-Zeitung und beruft sich auf ein Papier aus dem Finanzministerium. Pro Liter soll die Steuer demnach 26 Cent betragen. Digitale Medien bestimmen die Freizeit der Deutschen. Im Freizeitmonitor landet alles rund ums Internet, Smartphone, Fernsehen und Musikhören auf den Spitzenplätzen. Aber auch Chillen und Sport sind hoch im Kurs. Über die Hälfte der Befragten wird regelmäßig sportlich aktiv.
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3: Mit KI-Support. Sonnig ist es im Nordosten, sonst hängen einige Wolken rum und von Süden her zieht ab und zu Regen durch. Später kann es an den Alpen und im Südwesten auch mal kräftig gewittern. Die Höchstwerte liegen heute je nach Wolken und Regen zwischen 17 und 26 Grad. Morgen geht's meist freundlich weiter, vereinzelt mit Gewittern, maximal bis knapp 30 Grad.

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1: 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Lichtblick für Schweizer Industrieunternehmen. In den letzten Monaten wurden wieder mehr Aufträge verzeichnet, nach zuletzt schwierigen Jahren. Heute feiert die Ukraine 35 Jahre Unabhängigkeit von der Sowjetunion. Unsere Korrespondentin erzählt, wie trotz Krieg gefeiert wird. Und wer palliativ behandelt wird, möchte sich in Ruhe auf den Tod vorbereiten. Doch finanzielle Stolpersteine können Betroffene belasten, wie unsere Reportage zeigt. Dies die Themen im Info 3 mit Manuel Fasol. Die Schweizer Maschinen-, Elektro- und Metallindustrie ist der beschäftigungsstärkste Industriezweig des Landes. Doch die lahmende Wirtschaft in den wichtigsten Absatzmärkten und die US-Zollpolitik haben tiefe Spuren in den Büchern der Schweizer Industrieunternehmen hinterlassen. Die Margen sind gesunken, Arbeitsplätze gingen verloren. Nun scheint sich aber eine Erholung abzuzeichnen. In den vergangenen Monaten sind wieder deutlich mehr Aufträge eingegangen. Wirtschaftsredaktor Sven Zaug.
2: Von Januar bis Juni sind die Auftragseingänge bei den Tech-Unternehmen gegenüber dem Vorjahr um 12% gestiegen. Auch die Umsätze und das Volumen der exportierten Waren legten zu. Swissmem-Präsident Martin Hirzel sagt,
3: dieses Wachstum wird aber vor allem getragen von Grossunternehmen und auch dort fast ausschließlich aus der Elektrotechnik. Alles, was mit KI-Infrastruktur zu tun hat, läuft gut.
2: Die wirtschaftliche Situation vieler kleiner und mittlerer Unternehmen in der Schweizer Tech-Industrie sei teilweise besorgniserregend. Weil diese Firmen überwiegend in der Schweiz produzieren, schlagen die hohen Produktionskosten voll durch. Die finanziellen Reserven seien inzwischen weitgehend aufgebraucht, sagt Martin Hirzel. Und auch die Unsicherheit bleibe.
3: Es laufen Untersuchungen in den USA, auch gegen die Schweiz. Es wird das Thema Überkapazitäten genannt. Und wenn es zu weiteren Zollerhöhungen kommt im Vergleich zur EU, könnte es wirklich schwieriger werden für uns.
2: Die logische Lösung? Die Unternehmen müssen ihren Kompass neu ausrichten.
3: So bieten sich Märkte wie Mercosur, aber auch natürlich weiter in China an. Und dazu brauchen wir Freihandelsabkommen, damit unsere Kunden keine Importzölle bezahlen müssen.
2: Entsprechend groß ist bei Martin Hirzel die Freude über das erst vergangene Woche erweiterte Freihandelsabkommen mit China. Mit ihm werden Zölle, die bisher noch gezahlt werden mussten, abgebaut. Damit könnte die Schweizer Exportwirtschaft jährlich fast 250 Millionen Franken einsparen. Davon profitiert auch der Maschinenbau. Doch die schöne neue Handelsbeziehung mit China könnte auch zur Bedrohung werden. So warnt der Nachrichtendienst des Bundes vor sicherheitspolitischen Risiken einer engen wirtschaftlichen Verflechtung mit China, wie die NZZ berichtet. Im Kern geht es um die Abhängigkeiten bei Lieferketten oder Rohstoffen und um die Gefahr von Industriespionage. Ja, das Risiko bestehe, sagt Hirzel, aber
3: sollte China tatsächlich in der Schweiz Spionage betreiben, tut sie das mit oder ohne Freihandelsabkommen, mit oder ohne Aktualisierung des bereits existierenden Freihandelsabkommens.
2: Das Freihandelsabkommen mit China soll also so schnell wie möglich unter Dach und Fach. Bloß, so einfach ist das nicht. Bereits regt sich politischer Widerstand. Kommt hinzu, der Nationalrat hat das Freihandelsabkommen mit den Mercosur-Staaten Argentinien, Brasilien, Paraguay und Uruguay vorläufig auf Eis gelegt. Die Bauern fürchten die neue Konkurrenz aus Übersee. Für die Linke werden Umweltanliegen zu wenig berücksichtigt. Für die Industrie bedeutet das vor allem eins: die Unsicherheiten bleiben.
1: Vor 9 Jahren kamen bei einem Bergsturz im bündnerischen Bergell 8 Wanderer ums Leben. Heute hat der Prozess gegen 5 Angeklagte begonnen. Die Staatsanwaltschaft beantragt bedingte Geldstrafen. Juliette Schild.
4: Für die Bündner Staatsanwaltschaft ist klar, die Angeklagten haben die Gefahrenlage am Piz Cengalo damals falsch eingeschätzt. Hätten die Behörden die Wege gesperrt, wären die 8 Wanderer mit größter Wahrscheinlichkeit nicht ums Leben gekommen, so die Staatsanwaltschaft. Die Angeklagten stehen wegen mehrfacher fahrlässiger Tötung vor Gericht. Unter ihnen ist die FDP-Nationalrätin Anna Giacometti. Sie war damals Gemeindepräsidentin von Bregaglia. Der Prozess in Pontresina ist auf 3 Tage angesetzt. Das Urteil wird am 4. September erwartet. Und gleich noch eine Meldung aus dem Kanton Graubünden. Die Straße ins Kalankatal bleibt voraussichtlich bis mindestens Ende Woche geschlossen, nachdem mehrere Schlammlawinen die Straße letzte Woche verschüttet hatten. Aktuell seien die Einsatzkräfte daran, lose Felsen zu sichern, schreibt der Kanton. Erst danach könne mit den Räumungsarbeiten begonnen werden. Die erwarteten Niederschläge erschwerten die Arbeiten aber zusätzlich und es könne zu Verzögerungen kommen. Aktuell ist das Kalankatal nur per Helikopter erreichbar. Die Behörden haben für Schulkinder oder Notfälle eine Luftbrücke eingerichtet.
1: Vor 35 Jahren erklärte die Ukraine ihre Unabhängigkeit von der damaligen Sowjetunion. Der 24. August ist seither Nationalfeiertag und wird entsprechend gefeiert. Auch dieses Jahr trotz Krieg mit Russland. Ich habe Osteuropa-Korrespondentin Judith Huber vor der Sendung gefragt, wie man sich die offiziellen Feierlichkeiten heute in Kiew denn vorstellen muss.
5: Es gab aus Sicherheitsgründen keine öffentlichen Großveranstaltungen und auch keine Militärparade wie vor der russischen Großinvasion. Trotzdem hielt die Ukraine unter freiem Himmel eine Feier ab vor der Sophienkathedrale im Herzen von Kiew. Und dort waren geladene Gäste zugegen aus der Ukraine und auch aus den europäischen Unterstützerstaaten. Große Abwesende waren die USA, die haben keine hochrangigen Vertreter geschickt. Es gab Ansprachen und ein Konzert. Präsident Zelensky verlieh zahlreiche Orden. Und als Ersatz für die Militärparade gab es eine virtuelle Parade, einen Film, in dem Bodenroboter durch das Zentrum von Kiew marschierten, Seedrohnen über den Dnipro flitzten und Drohnen sowie Kampfjets in der Luft paradierten. Damit wollte man die militärische Innovationskraft des Landes demonstrieren.
1: Sie haben es gesagt, es war viel Politprominenz auch anwesend, unter anderem der britische Premier Burnham. Er hat bei seinem Auftritt heute auch neue Unterstützung für die Ukraine versprochen. Worum geht es da genau?
5: Es geht darum, dass die britische Regierung es der Ukraine ermöglichen will, dass das Land selbst sogenannte Storm Shadow Marschflugkörper herstellen kann. Konkret dadurch, dass man Kiew geheime Informationen über Bauteile des Marschflugkörpers weitergibt. Mit den Storm Shadows kann die Ukraine auch Ziele weit in Russland angreifen, militärische Kommandozentralen oder auch Abschussrampen von Raketen zum Beispiel. Das heißt, die Ukraine kann sich damit indirekt auch gegen die zerstörerischen russischen Raketenangriffe zur Wehr setzen. Großbritannien liefert zwar solche Storm Shadows bereits an die Ukraine, aber der Ukraine zu ermöglichen, diese selbst herzustellen, das ist ein großer Schritt. Damit wäre Kiew nicht mehr von Lieferungen abhängig. Offenbar hat man in London keine Angst, dass die Ukraine diese teuren Raketen nun billiger und schneller nachbaut. Oder man sieht schlicht die Notwendigkeit, das der Ukraine zu ermöglichen.
1: Das also die offizielle Seite. Mit welcher Gefühlslage begeht denn die Bevölkerung in der Ukraine diesen Nationalfeiertag?
5: Die Ukraine erlebt den schlimmsten Sommer seit Kriegsbeginn. Es gab noch nie so viele zivile Opfer und die Leute wissen, dass ein sehr harter Winter folgen wird, weil die Ukraine dem russischen Raketenterror im Moment nur wenig entgegensetzen kann. Gleichzeitig hat der Tag eine sehr große symbolische Bedeutung, denn der Kampf gegen die russische Aggression ist nichts anderes als der Kampf um Unabhängigkeit, um eine Unabhängigkeit, die der Nachbar Russland dem Land auch nach 35 Jahren nicht zugestehen will. Das weiß man in der Ukraine und deshalb ist der Tag so wichtig.
1: Das sagt Osteuropa-Korrespondentin Judith Huber. Zu anderen Meldungen aus dem Ausland. In Syrien ist eine weitere hochrangige Person aus der Zeit der Regierung von Bashar al-Assad verurteilt worden.
4: Ein Gericht verurteilte einen Religionsvertreter, einen ehemaligen Großmufti, zu einer lebenslangen Haftstrafe, dies wegen Kriegsverbrechen und Verbrechen gegen die Menschlichkeit. Er galt als Unterstützer des ehemaligen Machthabers Bashar al-Assad. Und dann hat die israelische Armee laut eigenen Angaben zwei weitere Hamas-Mitglieder getötet, die am Terrorangriff vom 7. Oktober 2023 beteiligt gewesen sein sollen. Die Armee schreibt, die beiden seien in der Nacht im zentralen Gazastreifen getötet worden. Auch am Wochenende sei ein Hamas-Mitglied getötet worden.
1: Am Ende einer schweren Krankheit lindert palliative Medizin und Pflege Schmerzen und Ängste bis zum Tod. Betroffene konzentrieren sich dann meist auf das Wesentliche in der Zeit, die noch bleibt. Mit finanziellen Fragen mag man sich kaum befassen. Doch diese drängen sich auf, wenn die schmerz- und angstlindernden Behandlungen in einem Hospiz, zu Hause oder in einem Pflegeheim stattfinden. Denn gedeckt sind die Kosten nur, wenn die Patientinnen und Patienten ihre letzten Tage im Spital verbringen. Die Politik hat diese ungleiche Finanzierung noch nicht gelöst. Was das für Betroffene bedeutet, zeigt die Reportage von Christine Wanner. Sie hat ein Hospiz in Luzern besucht.
6: Was ist wichtig, wenn Kräfte schwinden und die letzten Tage anbrechen?
7: Nicht viel Schmerzen zu haben. Ja, das ist wirklich das Wichtigste. Noch ein bisschen Zeit zu haben, um sich von Leuten zu verabschieden.
6: Michael Meyer hat sich hingelegt für das Gespräch. Seinen richtigen Namen möchte er hier nicht hören. Der 47-Jährige ist seit 12 Tagen im Hospiz. Er hat Gewicht verloren, ist geschwächt, gehen geht nicht mehr. Krebs, sagt er. Zuvor wechselte er zigmal zwischen Spital und Zuhause.
7: Bei mir ist es seit Januar 2024. Immer wieder. In regelmässigen Abständen. Von Chemotherapie über Punktionen, über andere Sachen.
6: Er hätte Spitalführungen machen können, scherzt er und erklärt, weshalb er nun im Hospizzimmer liegt.
7: Weil ich aus dem Spital noch einmal nach Hause gegangen bin, in Palliativ schon betreut worden bin und dort daheim so fest Schmerzen hatte, dass ich gemerkt habe, das geht nicht mehr in den eigenen vier Wänden. Darum habe ich mich hier angemeldet.
6: Michael Meyer hat Familie. Auch sie findet, das Hospiz sei die beste Variante. Und die finanzielle Belastung im Hospiz sei ungerecht. Michael Meyer hat anfangs mit der Kostenfrage gehadert.
7: Können wir das, wenn wir das, soll ich das? Muss ich das? Darf ich das? Nehme ich vielleicht sogar den Hinterlassenen etwas weg?
6: Jetzt sind solche finanziellen Fragen unwichtig. Ans Bett gesetzt hat sich nun auch Ärztin Sibylle Jean-Petit-Mathil. Als Mitglied der Geschäftsleitung engagiert sie sich dafür, dass Hospize von den Krankenkassen anerkannt werden und dass die Palliativcare übernommen wird. Im aktuellen System gilt ein Hospiz als Pflegeheim. Deshalb müssen Patientinnen oder ihre Angehörigen einen Teil der Kosten bezahlen.
8: Das geht nicht, weil in der Krankheitssituation unserer Patienten die Finanzierung keine Rolle spielen darf.
6: Dass die Politik nach Jahrzehnten noch immer keine Lösung gefunden hat, liege wohl an der Angst vor steigenden Gesundheitskosten und Prämien, nimmt Sibylle Jean-Petit-Mathil an. Diese sei aber unbegründet.
8: Die Patienten bleiben länger im Spital, kosten dort uns als Gesamtgesellschaft sehr viel Geld. Das Hospiz ist weniger als halb so teuer wie ein Tag im Spital. Also es sind nicht neue Kosten, sondern es ist eine Umlagerung von hohen Kosten zu niedrigeren Kosten, wenn die Patienten in ein Hospiz eintreten.
6: Michael Meyer wirkt ruhig. Er sagt, seine Familie sei für ihn das Wichtigste. Dennoch sagt der 47-Jährige, er versuche jeden Tag zu genießen.
1: Nun zu den Börsendaten von SIX.
4: Der Swiss Market Index liegt im Moment bei 14.427 Punkten, minus 0,2%. Der Euro wird zu 93,60 Rappen gehandelt, der Dollar zu 80,22 Rappen. Und die Wetteraussichten? Am Abend und in der Nacht gibt es Regengüsse und Gewitter. Morgen wechseln sich dann Sonne und Wolken ab bei 26 Grad.
1: Kurz und kompakt informiert mit Info 3, heute mit Juliette Schild und Manuel Fasol.
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10: Das ist das Regionaljournal Bern-Fribourg-Wallis. Zuerst haben wir es von den Bergbahnen Zahnen, die deutlich mehr Geld von der Gemeinde brauchen. Und von der Oberaufsicht über die Berner Kantonsregierung, der GPK, die deren besser auf die Finger schauen und sie auch mal zurückpfeifen will. Näher, der Kanton Freiburg hat in den letzten 10 Jahren die Gleichstellung von Frauen und Männern auf der Kantonsverwaltung verbessert. Viel ist gegangen, aber der Kanton hat gleich noch Luft gegen oben. Und im Berner Seeland löst sich der Torfboden auf. Darum müssen die Bäuerinnen und Bauern fruchtbaren Boden von Baustellen herkarren und mit grossen Maschinen untermischen.
11: Im Ackerbau, wenn ihr das herbringt, das liebt der Herr Töpfe oder das Gemüse. Das ist sensationell, Boden. Also da ein Macherbusch, sein Herz geht da auf.
10: Der Bauer freut es aber, nicht überall macht Sinn, einen solchen Aufwand zu betreiben. Am Mikrofon der Christian Lichti. Die Gemeinde Zahn im Berner Oberland muss mehr Geld zahlen für ein grosses Projekt der Bergbahnen, und zwar 12 Millionen Franken mehr als geplant. Das schreibt der Gemeinderat und beantragt der Gemeindeversammlung, den Nachkredit zu genehmigen. Dalin Langenegger berichtet.
12: 2022 hat die Gemeindeversammlung das Projekt der Bergbahnen-Destination Gstaad bewilligt. Dann ist man davon ausgegangen, dass die Gemeinde 36 Millionen Franken zahlen muss. Unterdessen sei aber klar, es werde teurer. Wegen der allgemeinen Teuerung, aber auch, weil gerade auch Stahl teurer geworden ist und weil es neue Auflagen gebe. Alles Sachen, die man nicht beeinflussen kann, schreibt die Gemeinde in der Erklärung zu ihrem Antrag. Darum sind die Gesamtkosten von 90 Millionen auf 120 Millionen gestiegen. Und das heisst eben, dass die Gemeinde neu 48 Millionen übernehmen muss. Das Grossprojekt ist laut Gemeinderat existenziell für die Bergbahnen zu Gstaad. Erstens soll nämlich die Hornäcklibahn ersetzt werden. Die sind heute so alt, dass es kaum mehr Ersatzteile gäbe, schreibt der Gemeinderat. Dann soll die Speicherseeanlage im Hornberg ausgebaut werden, damit die Skipisten innerhalb nützlicher Frist eingeschneit werden können. Mitte September stimmt die Gemeindeversammlung Zahnen über den Nachkredit von 12 Millionen Franken ab. Und der Gemeinderat sagt klar, solange das Geld nicht gesprochen sei, können wir nicht anfangen bauen. Aber es pressiere.
10: Im Kanton Bern, wo die Geschäftsprüfungskommission, wo der Regierung auf die Finger schaut, mehr können mitreden. Es geht dabei um Versuchsverordnungen. Mit denen kann die Regierung etwas ausprobieren, ohne gerade das Gesetz müssen zu ändern. Es sind Regeln, die nur befristet gelten. Die GPK will die Spielregeln zum Teil jetzt aber ändern. Christine Wittmer.
13: Sie fordert mit einem Vorstoss, dass sie künftig zustimmen muss, bevor die Berner Kantonsregierung so Verordnungen erlassen kann. Die Versuchsverordnungen gibt es häufig bei Pilotprojekten. Mit so einer Verordnung kann die Regierung für eine bestimmte Dauer etwas einführen, das dem kantonalen Gesetz widersprechen könnte. So kann man herausfinden, ob sich eine dauerhafte Änderung des Gesetzes bewähren würde. Ein Beispiel von kantonalen Versuchsverordnungen waren die längeren Ladenöffnungszeiten. Ein anderes sind Daten von der Gebäudeversicherung, die die Steuerverwaltung für Simulationen gebraucht hat. Im Vorstoss der Kommission heisst es, bei 2 von 6 Versuchsverordnungen der letzten Jahre haben sie festgestellt, dass die gesetzlichen Vorgaben nicht erfüllt waren. Es gäbe auch Holprigkeiten in den Abläufen. Mit diesen Versuchsverordnungen hat die Regierung ein Instrument, das eine gewichtige Handlungsspielräume verschaffe. Die Kommission als Oberaufsichtsorgan hat im Gegenzug nur eingeschränkten Spielraum. Darum verlangt die Geschäftsprüfungskommission mit dieser Motion, dass sie künftig Ja sagen muss zu so einer Versuchsverordnung. Das Gesetz soll außerdem so angepasst werden, dass auch nach dem Erlass eine wirksame Überwachung möglich ist.
10: Über den Vorstoss entscheidet das Berner Kantonsparlament. Und dann noch die Meldung vom Fußball. Der FC Thun verliert 2 weitere Stützen aus der Meistersaison. Der Valmir Matoschi, ein Thuner Eigengewächs, wechselt auf Österreich zum Sturm Graz. Der 22-Jährige hat letzte Saison neben dem Meistertitel mit Thun oder Sprung ins kosovarische Nationalteam geschafft. Mit Graz spielt der Matoschi Deo in der Europa League. Die wird der FC Thun nach der deutlichen 0-7 Niederlage im Heimspiel auch verpassen. Der 2. Abgang ist der Russenverteidiger Michael Heule. Der 25-Jährige geht zum Bundesliga-Absteiger Heidenheim. Nach diesen Wechseln ist vom eigentlichen Meisterteam beim FC Thun also kaum mehr jemand herum. Bevor wir hier im Regionaljournal in Zeeland gehen und dort schauen, wie man die Böden für einen Gemüsebau verbessern kann, zuerst zu dem. Mann und Frauen, die in der Kantonsverwaltung von Freiburg arbeiten, sollen gleich viel verdienen und die gleichen Chancen haben auf Posten im Kader. Das war das Ziel, das sich der Kanton Freiburg vor 10 Jahren gegeben hat, für die Gleichstellung in der Verwaltung zu verbessern. Heute haben die Verantwortlichen an einer Medienkonferenz Bilanz gezogen, was der Plan hat gebracht. Es zeigt sich, viel ist besser geworden, aber längst noch nicht alles. Der Oliver Kempa.
14: Wenn Sie der Gleichstellung im Kanton Freiburg eine Schulnote geben müsst, dann würde Sophie Delesser, die Leiterin vom Kantonalen Büro für Gleichstellung, ein 4 oder ein 4,5 geben. Genügend, aber nicht viel mehr.
15: Ich gebe 4,5. Il y a beaucoup de réalisations, mais il y a encore du travail à faire. Quoi.
14: Viel hat der Kanton Fribourg in den letzten Jahren schon umgesetzt, aber es gäbe auch noch viel zu tun, so ihr Fazit. Griffe haben zum Beispiel die Massnahmen für die Gleichstellung bei den Löhnen. Vor 10 Jahren haben Frauen für die gleiche Arbeit im Schnitt noch 10% weniger verdient als Männer. Heute ist der Unterschied noch 1%. Beim Lohn hat der Kanton das Ziel von der Gleichberechtigung also schon fast erreicht. Und dann gibt es in der Freiburger Kantonsverwaltung auch immer mehr Frauen, die eine Stelle mit Führungsverantwortung haben. In den tiefen und mittleren Kaderpositionen arbeiten mittlerweile sogar mehr Frauen als Männer. Die Morgan Mengeli, wissenschaftliche Mitarbeiterin, die sich um Gleichstellungsfragen kümmert, sagt, man sieht Fortschritte. Frauen und Männer sind heute in fast allen Funktionen im Kanton etwa gleich gut vertreten.
16: On voit vraiment qu'il y a des améliorations, des avancées, il y a aussi des marges de progression bien sûr, mais dans les avancées, ce qu'on voit, c'est qu'on a une représentation plus équilibrée entre les femmes et les hommes au sein des classes salariales supérieures de manière générale.
14: Bei tieferen und mittleren Kaderpositionen sind Frauen und Männer so gleichgestellt. Es gibt aber auch noch Sachen, die können besser werden, sagt sie. Das Ziel noch nicht erreicht hat der Kanton Fribourg nämlich bei den höchsten Kaderstellen. Die werden immer noch deutlich mehr von Männern besetzt. Frauen machen bei den höchsten Chefposten nur gut 20% aus. Der Anteil ist sogar leicht zurückgegangen in den letzten Jahren. Laut der Wissenschaftler Morgan Mengeli hat das verschiedene Gründe. Einer ist, dass solche Stellen relativ selten neu besetzt werden und darum sich da auch nicht schnell etwas ändert.
16: Les raisons peuvent être variées. C'est vrai qu'on n'embauche pas très fréquemment des postes-là, à ces postes-là qui sont des postes de chef de service. Et puis je pense aussi une culture d'organisation qui va évoluer, qui va encore changer, et certainement des modifications dans les années à venir.
14: Ein anderer Grund für weniger Frauen im obersten Kader sind organisatorische Hürden. Frauen wollen häufiger Teilzeit arbeiten als Männer. Das heisst, sie wollen sich einen Führungsposten vielleicht mit jemand anderem teilen. Und da hat man sich beim Kanton Fribourg in der Vergangenheit häufig für die einfachere Lösung entschieden, sagt Morgan Mengeli, und einen Mann eingestellt, der den Job allein übernimmt. Allgemein stellt die wissenschaftliche Mitarbeiterin fest, dass es im Kanton Fribourg zum Teil noch einen Wandel bei der Mentalität bräuchte. Das Thema Gleichstellung sei immer noch nicht überall in den Köpfen angekommen, wird von einzelnen Leuten immer noch kritisch angeschaut.
16: Il y a des personnes qui seront moins convaincues par la thématique. On a parfois même un peu de résistance par des questions, par des remarques. Je dirais que c'est une minorité, l'État de Fribourg, mais c'est vrai que ça existe encore.
14: Es sei zwar nur noch eine Minderheit, aber die gäbe es halt immer noch, sagt sie. Das zu ändern brauche ich Zeit. Wir müssen einfach dranbleiben, die Leute immer weiter schulen und sensibilisieren.
16: Ben, ça prend du temps, c'est une question difficile parce que ça prend du temps. C'est tout un changement sociétal qu'on demande là d'effectuer. Du coup, ça passe par des formations, des sensibilisations. On l'espère dans quelques années de porter ses fruits, qu'on ait plus de femmes, par exemple, au sommet de la hiérarchie.
14: Das Gleiche sagt auch Sophie Delessert, die Leiterin vom Gleichstellungsbüro. Der Kanton Fribourg sei in Sachen Gleichberechtigung auf einem guten Weg. Er dürfe jetzt aber nie nachlassen und müsse alles, was er in den letzten Jahren gemacht hat, auch weitermachen.
15: On doit continuer absolument à travailler dans tous les domaines dans lesquels on travaille, que ce soit l'éducation. Il faut continuer nos efforts justement dans le cadre de l'égalité dans le monde professionnel. Continuer tout ce qui doit être fait en matière de lutte contre la violence domestique.
14: Ihr geht es nicht nur um Gleichstellung in der Arbeitswelt, sondern um alle Bereiche der Gesellschaft. Da liegt zum Beispiel auch Sensibilisierung an den Schulen wichtig oder der Kampf gegen häusliche Gewalt. Der zuständige Staatsrat Philippe Demierre versichert, dass alles für ihn Priorität in den nächsten Jahren. Der Kanton investiert in Kampagnen gegen häusliche Gewalt und in Sensibilisierungskurs für Mitarbeitende oder Schulen. Und die Kantonsregierung arbeitet im Moment auch noch einen neuen Plan mit Massnahmen für die Gleichberechtigung in der Kantonsverwaltung noch mehr zu fördern. Spruchreif sind die neuen Massnahmen noch nicht, aber sie sollen schon gleich vorgestellt werden. Und der Philippe Demierre verspricht schon mal, dass er noch mehr Wirkungen für Frauen auch in den höchsten Kaderstellen vom Kanton zu fördern. Für ihn sei zum Beispiel klar, wenn eine solche Stelle neu besetzt wird und alle Bewerbenden gleich gut qualifiziert sind, dann haben wir in Zukunft eine Frau, um den Frauenanteil aufzubringen.
17: Ce qui est important comme directeur, moi je le prends toujours comme exemple, à égalité de chance, je prends une femme maintenant, pour pouvoir équilibrer au maximum le pourcentage entre les hommes et les femmes dans ce canton.
14: Eine Ansage, die sich der Freiburger Staatsrat bei der nächsten Bilanz über Gleichstellung in der Kantonsverwaltung auch dran muss lassen.
10: Der Oliver Kempa über die Gleichstellung in der Freiburger Kantonsverwaltung. Diesen Sommer haben die Bäuerinnen und Bauern vor allem ein Problem, zu wenig Wasser. Auch im Seeland wird seit Wochen gewässert wie verrückt. Hier ist häufig aber das Gegenteil der Fall. Die Felder versumpfen, weil die wertvollen Böden lösen sich regelrecht die Luft aufwerten, gäng dünner. Das heisst, die Böden sinken ab, versumpfen. Die Bäuerinnen und Bauern wollen das nicht. Seit mehreren Jahren versuchen die Telefone mit Baumaschinen dagegen zu kämpfen. Wie das funktioniert, der Thomas Pressmann ist schauen. Und zwar zuerst dort her, wo man so eine Bodenaufwertung schon gemacht hat.
18: Die Töpfelpflanzen auf dem Feld in der Nähe von Ins sehen gut aus. Grün und gesund. Der Gemüsebauer Uli Kirchhofer stapft durch das Feld. Vor ein paar Jahren sind hier Baumaschinen aufgefahren, haben den Boden eingegeben. Der Bauer zieht an den Herdöpfelpflanzen und strahlt.
11: Es ist eigentlich erfreulich. Top-Qualität, kein Schorf, nichts. Ah, Herz, was jetzt noch mehr? Oder?
18: Die Herdöpfel sind gut zu wegen, weil sie dank dem Kanal gerade nebendran genug Wasser bekommen haben die letzten Wochen. Und vor allem, hier ist eben der Boden verbessert worden. Heisst, vor ein paar Jahren haben Baumaschinen den Boden nicht nur flach gemacht, sie haben ja Aushubmaterial, also Herd von Baustellen, unter den Dorfboden gemischt. Auch wenn es viel regnet, gibt es dank dem keine Seen mehr. Und der Boden ist schön luftig, ohne Steine. Der Bau schwärmt.
11: Im Machenbau, wenn ihr das herbringt, das liebt der Herdöpfel oder das Gemüse. Und die Krümmelstruktur ist eigentlich das, was man erschaffen wollte, oder? Das ist sensationell, Boden. Also da ein Machenbusch, sein Herz geht hier auf. Oder?
18: Ein paar Dörfer weiter zu Gauss sieht das Gemüsefeld jetzt aus wie eine Baustelle. Ein Bulldozer, also eine grosse Baumaschine, fährt hin und her für den Herd. Hier wird jetzt das gemacht, was in Ins vor ein paar Jahren passiert ist, erzählt der Landwirt Matthias Schwab.
19: Was wir jetzt eigentlich machen, ist das Ganze neu planieren, ausebnen, dass wir wieder möglichst regelmässige Bodenoberfläche haben, dass wir hier gezielt den Wasserhaushalt steuern.
18: Dass es also keine versumpften Felder gibt, wie bis jetzt, weil der Dorfboden sich auflöst. Das passiert, wenn er trocken ist. Dann baut er sich schnell ab, wird weniger. Der Boden sinkt ab und die Felder versumpfen. Dank diesen Arbeiten jetzt ist er dann eben auch nicht zu trocken. Wegen der Bewässerung von einem Kanal und dem Grundwasserspiegel, der nicht zu tief ist, bleibt der Boden schön feucht. Einfach so, dass es den Pflanzen passt und die Ernte stimmt. Die Landwirtschaftliche Vereinigung Pro Agricultura setzt sich dafür ein, dass die Böden so aufgewertet werden, dass es also wieder guten Herd hat, zum Gemüse anzupflanzen. Die Bodenverbesserungen sind aber aufwendig. Es braucht schwere Maschinen, wie da zu Gauss. Und es braucht Geld. Diese Projekte werden zum Teil vom Bund zahlt, zum anderen Teil von den Grundeigentümerinnen und Grundeigentümern. Und weil Herd von Baustellen hier gebraucht werden kann, gibt es auch noch Geld aus dem Topf von Deponiegebühren. Aber der Eingriff in Boden und das Bodenleben ist gross. Der Matthias Schwab, Präsident von Pro Agricultura, ist überzeugt, das lohnt sich.
19: Ich bin überzeugt, dass er viel besser wird sein und dass die Bewirtschaftung einfacher wird und dass wir einfach die Extreme und eben die Senken, dass wir die können ausmerzen können. Das bringt uns viel mehr in die Bewirtschaftung.
18: Es gibt aber auch Kritik. Zu aufwendig und zu teuer sei das Ganze. Es wird den Lebensraum zerstört von Tieren. Viele Vögel und Insekten haben es nämlich gern, wenn die Felder zwischendurch versumpfen. Nicht überall würden die Bodenverbesserungen darum Sinn machen, sagt der Biologe Emanuel Egger, der in Vereinigung von verschiedenen Umweltschutzvereinen ist. Darum fordert die Vereinigung Vision 3 Seeland 2050 auf den betroffenen Flächen eine neue Art von Landwirtschaft. Eine, die mit den immer sumpfigeren Böden zu Schlag kommt.
20: Eine Beweidung, eine schonende Beweidung, zum Beispiel mit Wasserbüffel und Hochlandrinder. Es kann sein, aber dass man auch Produktion von Schilf oder anderen Materialien hat, wo man nachher aus Dämmungsmaterial braucht. Wir sagen aber, von dem her, man muss, ja, sicher, in gewissen Orten macht es Sinn, aber man müsste schauen, wo es Sinn macht und wie es Sinn macht.
18: Das Gauss, das im Moment eine Baumaschine Herd verteilt, ist der Bauer Matthias Schwab überzeugt, dass man noch viel mehr Felder so wieder aufwerten kann und sie vor dem Versumpfen retten. Und zwar für eine Art Landwirtschaft, wie man sie kennt, und für eine Landwirtschaft, die sich lohnt, sagt der Landwirt Matthias Schwab. Wenn die Bäuerinnen und Bauern im Seeland überleben und eine Zukunft haben wollen, dann müssen wir mehr Felder so behandeln, Herd herbringen und in den Boden hineinschaffen.
19: Wir haben kein Interesse daran, noch weniger zu produzieren, aber irgendwann sind wir dann so weit, wenn wir nicht mehr verdienen an einem Hektar Weizen, dass wir halt nicht mehr Produktives machen. Aber das hilft niemandem.
18: Er will hier auf seinem Feld noch weiter produzieren. Und darum sind die Baumaschinen dran, neue Herd zu verteilen und so das Feld für die Zukunft parat zu machen.
10: Früher haben die Bäuerinnen und Bauern selber aus Hutmaterial verteilt und die Böden so verbessert. Illegal. Seit ein paar Jahren gibt es verschiedene offizielle Projekte mit Unterstützung vom Kanton und vom Bund. Was die bringen, wird wissenschaftlich untersucht. Der Agronom und Bodenkundler Matthias Stettler begleitet das Projekt unter anderem für die landwirtschaftliche Vereinigung Pro Agricultura. Noch gibt es keine abschliessenden Daten, aber der Matthias Stettler kann gleich schon eine Bilanz ziehen. Er staunt, wie gut es zum Teil funktioniert. Der Thomas Pressmann hat mit ihm geredet. Erste Frage, warum er erstaunt ist.
0: Das Rühren, das man da macht, und das maschinelle Eingreifen, also das ist ja wirklich, eigentlich ist ja der Boden eine kurze Zeit auf der Intensivstation, oder wie wir da umgehen, wie wir da mit grosser Leidenschaft

0: genug grosse Quantität vorhanden ist, dass dann einfach wie das System wieder wie kann ankurbeln kann. Und wir schauen natürlich heute schon auch danach, es gibt ja Folgenbewirtschaftung oder nach diesen Eingriffen, dass man eigentlich möglichst schonend den Boden behandelt nach dem Eingriff. Also das heisst, man macht Kulturen, die nicht so intensiv sind, die wieder gute Wurzeln, die wieder Grünmasse geben. Wir probieren natürlich auch so wieder das Bodenleben eigentlich anzukurbeln. Und das, ja, das denke ich, ist der Grund, dass das recht gut funktioniert.
1: Und gleich sage dir, sei es Dilemma, überall kann das nicht funktionieren mit diesen Bodenverbesserungen. Warum nicht?
0: Ja, es gibt natürlich schon Standorte, wo es sehr schwierig wird. Also wenn wir einfach einen sehr hohen Grundwasserspiegel haben, dann ist dann irgendwann auch das Wasser schon limitierend. Dann können wir da noch so gehen rühren und machen. Dann bleibt das halt einfach recht vernässt. Ich bin auch ein bisschen dagegen, dass man da gerne neue Drainagesysteme macht, respektive die Drainagesysteme, also die Entwässerung, noch weiter, noch tiefer in den Boden macht, weil im Prinzip tut man nachher das Problem nur noch in die Zukunft verlagern. Und von dem her bin ich schon der Meinung, muss man eben gut schauen, was ist das für ein Standort, bevor man da einfach irgendeinen Eingriff macht.
1: Das Problem ist ja auch, dass viel Material muss hergefugt werden und das Material muss gut sein. Also es darf nicht viel Stein haben, es darf nicht belastet sein, also kein Gift im Boden. Offenbar ist es gar nicht so einfach, gutes Material zu bekommen.
0: Ja, eben, es ist so, dass heute Baustellen nicht unbedingt auf der grünen Wiese sind, sondern irgendwo im Siedlungsgebiet. Das heisst, vielleicht irgendwie neben der Strasse oder sonst neben einem Verkehrsträger und dass das zum Teil Material ist, das halt chemisch dann leider belastet ist. Also, wir tun standardmässig eigentlich mittlerweile chemische Untersuchungen machen und leider, ja, muss man sagen, dass das zunimmt, dass der Boden belastet ist und nicht mehr sauber ist von dem her und nicht mehr direkt eingebaut werden. Also, wir tun eigentlich heutzutage schon eher die tieferen Schichten im Boden noch brauchen, weil quasi die Schadstoffe bleiben hängen im Oberboden und der Unterboden ist dann in der Regel noch super. Aber auch der, das Materialangebot, wird jetzt nicht unbedingt grösser, je mehr, dass man eben im Siedlungsgebiet baut. Und von daher ist das sicher eine Ressource, das Bodenmaterial, das dann nicht ewig zur Verfügung steht.
1: Weil aus Sicht von Landwirtschaft könnte man ja noch hunderte Hektare, tausende Hektare so verbessern, aber da sagen dir ja, nein, das ist gar nicht möglich, weil das Material fehlt.
0: Ja, also das grosse Moos, oder wenn man ein erweitert Moos anschaut, oder reden wir von 1000, etwa 10.000 Hektaren. Und pro Hektare tun wir so rund 3000 Kubik Material drauf. Also das heisst, es bräuchte Millionen von Kubikmetern Material, wenn man jetzt da, ja, das ganze Seeland quasi will. Aufwerten, das ist sicher unrealistisch. Von dem her, denke ich, müssen wir uns schon beschränken auf die Standorte, wo es sich am meisten lohnt, etwas zu machen.
1: Jetzt unter dem Strich, ist das schlussendlich Zukunft mit diesen Bodenverbesserungen, was so kritisiert wird von Naturschutzseiten? Oder ist es einfach ein Versuch, punktuell etwas zu machen? Was ist es schlussendlich mit diesen Bodenverbesserungen? In welche Richtung geht es?
0: Ja, ich denke, es ist ein Mosaikstein unter vielen Massnahmen, oder? Wenn wir noch nachhaltige Nahrungsmittel produzieren wollen, ein bisschen in dieser Region sind die Bodenverbesserungen an gewissen Standorten eine Lösung, aber es braucht auch andere Lösungen. Also, man muss sicher die Landwirtschaft per se auch weiterentwickeln. Also, es wird sicher nicht mehr so viel können gespritzt werden, wie heute. Es wird irgendwie schwieriger, da noch Mittel zu finden, wo nicht irgendwie die Umwelt beeinträchtigen. Und es gibt sicher eben Standorte, wo es einfach gar keinen Sinn macht, irgendwie noch eine volle Pulle etwas produzieren. Da müssen wir ehrlich sein. Und dann tun wir dort gescheiter wirklich die Standorte der Natur zurückgeben.
2: Sagt der Bodenspezialist Matthias Stettler, der für Pro Agricultura die Bodenverbesserungen im Berner Seeland beaufsichtigt. Uns bleibt noch die regionale Wetterprognose mit dem Gaudenz Fluri von SRF Meteo.
3: Heute Abend kann es da und dort schon mal kurz nass werden, auch ein Gewitter ist schon möglich. In der Nacht kommt es aber recht verbreitet Gewitter und es sind auch kräftige Gewitter möglich. Morgen hat es zuerst noch ein paar Wolkenreste, zieht sie aber bald nochmal ab und dann gibt es einen recht sonnigen Tag. Es gibt aber wieder Quellwolken.

0: über dem Jura und über den Alpen. Und daraus raus könnte dann morgen Abend auch nochmal lokal Platz regionalenfalls kurze Gewitter entstehen. Die Temperaturen, die gehen dann morgen Nachmittag zu Fisch auf etwa 27 Grad rauf, zu Burgdorf, zu Bern und zu Freiburg sind es 25 und zu Asfee gibt es 27 Grad. Am Mittwoch, da ist es wieder ziemlich sonnig in allen Regionen. Es gibt ein paar Quellwolken, es sollte aber trocken bleiben und die Temperaturen gehen dann schon wieder auf rund 28 Grad drauf.
1: Kaum kommt der Regen, ist er dann auch schon durch. Das war die Wetterprognose von SRF Meteo und das Regionaljournal Bern-Fribourg-Wallis. In der Redaktion zur Sendung geschaut hat Christine Wittmer. Am Mikrofon einen schönen Hinweis gewünscht, der Christian Lichti.

0: Programm mit Sonnenschein.
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2: Einen schönen guten Abend. Ich begrüße Sie zur Tagesschau. Es ist ein Jubiläum in Kriegszeiten. Vor 35 Jahren löste sich die Ukraine von der damaligen Sowjetunion und erklärte ihre Unabhängigkeit. Zu dem Festakt heute in Kiew waren mehrere europäische Staats- und Regierungschefs angereist, unter ihnen auch Großbritanniens neuer Premier Burnham. Die EU-Kommission sagte der Ukraine weitere Hilfen zur Verteidigung zu. EU-Ratspräsident Costa drohte Russland mit weiteren Sanktionen. Die russischen Angriffe auf das Land gehen unvermindert weiter. Unsere Reporterin Rebecca Barth berichtet aus der Stadt Cherson, wie das Leben im Drohnenkrieg für die Menschen aussieht.
3: Wir fahren an einen der gefährlichsten Orte in der Ukraine. In der Frontstadt Cherson gehen russische Soldaten mit Drohnen auf Menschenjagd. Andreas Tölke bringt Hilfsgüter in die Stadt und Menschen in Sicherheit.
4: Wir haben eine Kamera dabei. Wenn du dich hier bewegst und eine Drohne hat dich im Visier, sitzt der Pilot auf der anderen Seite vom Fluss und verfolgt dich. Der sieht dich, der sieht, wie du wegrennst.
5: Der sieht auch, dass du Zivilist bist.
4: Natürlich.
3: Tölke stellt uns Ihor Chorny vor. Mit seinem ukrainischen Team rettet er Menschen aus den gefährlichsten Gegenden der Stadt. Die Menschen kamen von der Arbeit. Das war ein Drohnenangriff. Terror gegen unschuldige Zivilisten. Diese Frau ist verblutet. Jeder Bus, jedes Auto, ein Ziel für russische Drohnenpiloten. 60.000 Menschen leben in ständiger Gefahr. Was das im Alltag bedeutet, erleben plötzlich auch wir. Dann der Einschlag.
5: Ist was getroffen?
3: Diese Drohne hat ihr Ziel verfehlt. Ihre Sprengladung ist trotzdem explodiert. Viele können und wollen das alles nicht mehr ertragen. Andreas Tölke bringt sie hier raus. Sehr viele Drohnen. Die Russen zielen auf Zivilisten und Autos. Mehrere Geschäfte wurden schon niedergebrannt, die Schule vollständig zerstört. Viktoria und ihre 10-jährige Tochter Jelisaweta halten es in ihrer Heimat nicht mehr aus. Ich kann nicht mehr. Sie sind erschöpft vom Leben im Krieg. Cherson ist für sie unbewohnbar geworden. Die Russen bringen junge Drohnenpiloten nach Cherson und üben an uns. Das ist alles, was von ihrem Leben übrig geblieben ist. Für sie geht es in eine ungewisse Zukunft. Ob sie jemals in ihre Heimat zurückkehren werden, wissen sie nicht.
2: In unserem Top-Thema gleich im Anschluss an diese Sendung analysieren wir die militärische Lage in der Ukraine und blicken noch einmal ausführlich auf die Unabhängigkeitsfeiern in Kiew. 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Seit fast 6 Monaten führen die USA Krieg gegen den Iran. Ebenso lange blockiert Teheran die für die Weltwirtschaft wichtige Straße von Hormus. Die Folge: fast überall steigen die Energiepreise, auch in den USA. Vergangene Woche hatte US-Präsident Trump Iran mit den so wörtlich härtesten Sanktionen der Geschichte gedroht, sollte es keine diplomatische Lösung am Golf geben. Jetzt hat US-Finanzminister Bessent die neuen Maßnahmen vorgestellt. Da fragen wir nach bei Sandra Razzo in Washington. Was genau hat der US-Finanzminister gesagt?
0: Die USA wollen den Iran komplett wirtschaftlich isolieren. Sämtliche Einnahmequellen sollen gestrichen werden. Wie will man das machen? Es soll nicht nur Sanktionen gegen den Iran selbst geben, sondern auch gegen Unternehmen und Länder, die noch Geschäfte mit dem Iran machen. Besonders im Visier hat man dabei die Finanzgeschäfte, die Wirtschaft und vor allem den wichtigen Ölmarkt. Besonders brisant ist dabei, China ist einer der wichtigsten Abnehmer von iranischem Öl. Und die Frage ist jetzt, ob die USA wirklich in den Konflikt mit China gehen werden.
2: Ja, und was bedeutet das konkret?
0: Das könnte am Ende bedeuten, dass Länder und Unternehmen, die sich nicht an diese Regeln halten, dann keinen Zugang mehr haben zum US-Finanzsystem. Und über dieses Finanzsystem wird ja ein Großteil des Welthandels abgewickelt. Aber ob das am Ende wirklich so kommt, ist derzeit völlig ungewiss, denn der Finanzminister hat angekündigt, dass man jetzt erstmal in Gespräche gehen werde. Es soll also keine Frist geben bisher, sondern man wollte sich diplomatisch einigen. Also bisher wissen wir nicht, was am Ende wirklich dabei herauskommt.
2: Sandra Razzo in Washington, vielen Dank. Eine Frage nach dem passenden Reiseziel im Herbst. ChatGPT spuckt sofort Ideen dazu aus. Und darunter künftig auch Anzeigen für Reiseangebote. Ab heute zeigt die KI Werbung an. Für OpenAI ein neues Geschäftsmodell. ChatGPT hat weltweit immer mehr aktive Nutzer. Das verbraucht Rechenleistung und kostet viel Geld. Der Konzern fährt bislang Verluste ein. Werbung soll dem Unternehmen nun Umsätze bescheren.
6: Plane mir einen Urlaub in Italien. Bei Befehlen wie diesem hier kann ChatGPT ab heute Werbung anzeigen, zum Beispiel für eine Fluglinie. Der Grund? Immer mehr Menschen benutzen im Alltag künstliche Intelligenz. Das verbraucht Rechenleistung und die kostet die Anbieter viel Geld.
7: Generative KI-Anbieter sind ziemlich unter Druck. Sie müssen Geschäftsmodelle haben, die auch am Ende profitabel sind. Und das sind sie fast alle nicht. Und deshalb hat die KI-Welt darauf eigentlich schon gewartet.
6: Betroffen sind Nutzer der kostenlosen und der günstigsten Abo-Variante.
8: Ich meine, du siehst überall Werbung, auch auf Insta und so weiter. Also mich stört das ehrlich gesagt jetzt nicht so wahnsinnig.
9: Vielleicht gibt man auch Daten ein, wo man sich im Nachhinein denkt, hätte ich vielleicht nicht eingeben sollen. Aber es kann schon irgendwie gefährlich sein, weil es halt so verlockend ist.
6: OpenAI, die Firma hinter ChatGPT, versichert, die Werbung solle klar erkennbar unterhalb der Antwort im Chat angezeigt werden, wie bei diesem Beispiel des Unternehmens. Personalisierte Werbung basierend auf dem Chatverlauf, also dem, was man die KI seit Nutzung gefragt hat, soll es nicht ohne Zustimmung geben. Verbraucherschützer warnen dennoch.
10: Wir sehen halt, dass wirklich ChatGPT oder auch andere Chatbots als Therapeutenersatz, aber wirklich als Freund, Freundin, also als emotionale Vertrauensperson verwendet werden. Und das Vertrauen, das kann natürlich auch missbraucht werden. Also das kann dazu genutzt werden, um halt durch Werbung vielleicht bestimmte Produkte oder Dienstleistungen zu empfehlen.
6: ChatGPT ist die erste große KI-Anwendung, die nun Werbung schaltet. Doch andere Anbieter könnten laut Experten nachziehen.
2: Heute vor 10 Jahren hatte ein schweres Erdbeben Mittelitalien erschüttert, innerhalb weniger Sekunden Zerstörung hinterlassen. Besonders hart getroffen wurde der Ort Amatrice. Hunderte Gebäude der historischen Altstadt stürzen ein. Etwa 300 Menschen starben hier und in der umliegenden Region. Die italienische Regierung versprach damals Hilfe, doch der Wiederaufbau geht nur schleppend voran.
11: Amatrice, 10 Jahre nach dem Erdbeben. Der alte Ortskern gleicht noch immer einer Großbaustelle. Bürgermeister Giorgio Cortellesi führt uns herum. Alle Häuser, die ihr hier seht, waren entweder eingestürzt oder wurden abgerissen und neu aufgebaut. Allein in diesen beiden Häusern sind 21 Menschen gestorben. Es ist der 24. August 2016. Um 3.36 Uhr morgens erschüttert ein schweres Erdbeben Mittelitalien. Giorgio Cortellesi wird aus dem Schlaf gerissen. Seine beiden Söhne übernachten bei den Großeltern, hier, mitten in der Altstadt. Ich bin losgerannt, es war stockfinster, durch Staub, Gasgeruch, über die eingestürzten Häuser. Manchmal haben wir unglaubliche Fähigkeiten. Das Adrenalin lässt dich Sachen machen, die eigentlich nicht menschenmöglich sind. Ich bin hingefallen, Sachen sind auf mich gestürzt, aber ich habe nichts gespürt.
12: Seine 2 Söhne überleben.
11: Doch insgesamt sterben in der Region 299 Menschen. Der historische Ortskern von Amatrice wird innerhalb weniger Sekunden fast vollständig zerstört. Schätzungen zufolge sind heute erst rund 40% des Ortes wieder aufgebaut. Bürokratie, Pandemie und gestiegene Baukosten haben die Arbeiten verzögert. Viele Einwohner sind dauerhaft weggezogen. An diesem Abend sind einige aber noch einmal zurückgekehrt nach Amatrice. Auch Ministerpräsidentin Giorgia Meloni ist angereist für die offizielle Gedenkzeremonie 10 Jahre nach der Katastrophe.
2: Er zählte zu den reichsten Deutschen und machte aus seinem Familienunternehmen einen Weltkonzern. Der Hamburger Unternehmer Klaus Michael Kühne ist im Alter von 89 Jahren gestorben. Mit 21 war er ins Geschäft eingestiegen. Schon früh galt er in der Logistikbranche als Visionär. Hamburg hatte Kühne in Richtung der steuerlich günstigeren Schweiz verlassen. In seiner Heimatstadt unterstützte er aber weiterhin Projekte als Geldgeber umstrittener Bauprojekte und als Fußballfan.
12: Er wollte die Dinge immer selbst in der Hand haben. Im Fußball etwa gab Klaus Michael Kühne rund 100 Millionen für seinen HSV aus. Aber er wollte dafür mitreden und murrte auch öffentlich, wenn es mal schlecht lief.
13: Grundsätzlich bin ich nicht abgeneigt. Ich möchte weiterhin den HSV unterstützen, aber es muss auch ein klares Konzept da sein.
12: Seine Karriere beginnt mit Anfang 20 im Speditionsunternehmen Kühne und Nagel, das sein Großvater 1890 mitbegründet hatte. Der junge Kühne schon damals mit einer Vision.
14: Dass man sozusagen das Motto prägen kann, einen Brief nach Curaçao zu verladen, ist genauso einfach wie eine Zementfabrik ins Innere Afrikas oder Arabiens zu verladen.
12: 1969 verlegt die Firma den Sitz in die Schweiz. Kühne wird über die Jahre zum Multimilliardär, gilt als einer der reichsten Deutschen. In Hamburg fördert er den Bau der Elbphilharmonie mit Millionen, baut ein Luxushotel und kündigt zuletzt an, eine neue Oper zu stiften. In der Finanzkrise 2008 steigt er bei der Hamburger Reederei Hapag-Lloyd ein und verhindert so deren Zerschlagung. Seinen eigenen Konzern führt er auch durch Krisenzeiten.
13: So sind wir eben sehr stolz darauf, dass wir nicht nur 125 Jahre alt geworden sind, sondern dass wir eben hier immer eine Erfolgsstory gehabt haben.
12: Doch es gibt auch ein dunkles Kapitel. Kühne und Nagel profitiert vom Nazi-Regime. Die Firma transportiert den Hausrat deportierter Juden. Eine umfassende Aufarbeitung gab es nie. Kühnes Frau Christine und er sind kinderlos. Sein Vermögen soll nun in seine Stiftung übergehen, die sich etwa für Klima, Medizin und Kultur einsetzt.
2: Es ist ein Ort mit morbidem Charme. Die Belitzer Heilstätten, eine ehemalige Lungenheilanstalt. Der historische Komplex liegt in Brandenburg, südlich von Berlin. Hinter den verfallenen Fassaden der denkmalgeschützten Gebäude verbirgt sich die Geschichte eines Jahrhunderts. Von der Heilanstalt über ein Weltkriegslazarett bis hin zu einem beliebten Ausflugsziel. Nun soll hier dauerhaft ein Ort der Kunst entstehen.
15: Hier geht es um Licht, Luft und Wasser und um alles, was daraus entstehen kann. Nebula, Wolke aus Nebel heißt die Schau, die Bilder, Projektionen und virtuelle Räume erzeugt in den historischen Sälen der Belitzer Heilstätten. Die Kunst spielt mit dem Ort, erzeugt eine traumhafte Welt mit Bezügen zu der mehr als 100 Jahre alten Architektur der ehemaligen Lungenklinik, die einst für tuberkulosekranke Arbeiter aus Berlin Heilung bringen sollte.
16: Das Badehaus war einzigartig hier in Heilstätten und hat mit verschiedenen Anwendungen wie Dampfbädern, Kneippbädern, aber auch einem Fitnessstudio dafür gesorgt, dass die Patienten schnell wieder genesen sind.
15: 60 Gebäude standen auf dem 200 Hektar großen Gelände für die Behandlung zur Verfügung. Nach dem Zweiten Weltkrieg diente der Komplex als Militärhospital der Sowjetarmee. Aber nach der Wende verfielen die heute denkmalgeschützten Gebäude so pittoresk, dass sie gern als Filmkulisse genutzt wurden.
17: Als wir das erste Mal das Badehaus besucht hatten, sah es auf jeden Fall noch ganz anders aus. Es war eine Ruine und teilweise ist der Putz von den Wänden gefallen. Die Decken waren offen, Pflanzen sind durch die Decke gewachsen. Aber gleichzeitig ist natürlich so etwas Unvollkommenes immer ganz viel Raum für Fantasie.
15: Diese Fantasie bespielt nun das sanierte ehemalige Badehaus. Wo Licht und Luft vor 100 Jahren die Kranken heilen sollte, entsteht jetzt dauerhaft ein Ort, der Besucher in eine interessante Mischung aus Vergangenheit und Zukunft entführt.
2: Und nun die Wettervorhersage für morgen Dienstag, den 25. August.
18: Der Norden gelangt unter Hochdruckeinfluss. Ansonsten lenkt das tief über Westeuropa feuchtschwüle Luft zu uns. Heute Nacht bleibt es im Norden und in der Mitte trocken. Sonst zieht von Südwesten zum Teil schauerartiger Regen auf, der sich morgen bis in die Mitte ausbreitet. Im Norden und Nordosten bleibt es meist sonnig. Im Süden gibt es am Nachmittag Auflockerungen, aber auch Schauer und Gewitter. Heute Nacht noch 17 Grad am Oberrhein bis 6 Grad im Harz. Morgen Höchstwerte von 16 Grad in der Eifel bis 28 Grad im Markgräfler Land. In den nächsten Tagen wird es nochmal spürbar wärmer, aber auch schwüler. Am Mittwoch im Nordosten sonnig, sonst wechselhafter. Ähnlich am Donnerstag. Am Freitag insgesamt wechselhaft und schwül mit teilweise kräftigen Schauern und Gewittern.
2: Die Tagesthemen melden sich gegen 21.35 Uhr in der Halbzeitpause des DFB-Pokalspiels Halle gegen Schalke. Darin Neustart nach der Sommerpause, wie der Kanzler die Reformpakete umsetzen will. Außerdem Ungewissheit und Wut bei VW. Wie geht es weiter bei dem Autokonzern? Ich wünsche Ihnen einen angenehmen Abend.

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Benno Morawiecki mit «Sag es nicht». Herzlich willkommen zu einer weiteren Ausgabe von meinem zweistündigen Musikmix. Wo ich wieder hoffe, dass er euch gefällt. Und wir machen gerade weiter mit dem Frank Storm. Hört in die Stress. Johnny René, ein Kuss wie ein Feuer. Jürgen Renfort, kein Wort davon ist wahr. Mixi, Happiness. Mein Line-Up, ich. Und Sandra Maas, komm doch noch rein auf ein Kaffee.

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1: Waldemar Leirich, Geheimnis der Nacht. Und wieder geht's mit Larissa im Nachtmodus. Romy Kirsch, Tabu. Lika Dos, Zaubertrank. Lina, liebst mich. Und der Explosion Rockets, Bongo Blues.

Endlich frei mit Eliza Rauber. Und wer halb spitz macht wieder mit Fernweh. Ramona Martinez, einmal gesehen, nie mehr vergessen. Casey del Sol, Vamos a Mallorca. Michaela Christ, die Liebe bleibt für immer da. Die Lollipops, Lorna

Money Rhyme mit Vitamin Du. Und Robbie Rockabilly machen weiter mit It's All About Memphis, Tennessee. Pia Villa Chan mit Prego na Havaiana. Les Harmas Vasquez Pai. Te Quiero Mucho. The Chess Woman, Oye Como Va. Jenny Robert, Fotografie Aguata.

Sugar Free Midnight Party Medley. Und weiter geht's mit Rolf Wegmann, Sexy Hammer, Powerfrau, José Sepp, The Liefdel, Die Belieft, Franziska Fink, Tanze in die Nacht, Melia, Heiße Sommer und Monika Gu mit Enzo, Lass meine Haare sein, wie sie sind.

Player Rouge mit Du bist du. Und mit der Stefania und Party Like a Rockstar gehen wir auch schon wieder in die Hand von meiner heutigen zweistündigen Sendung. Ich hoffe, ihr habt Spass daran. Ich bedanke mich fürs Zuhören und freue mich, wenn wir uns wieder hören. Bis gleich.

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Ariane Perl mit Irgendwo. Herzlich willkommen zu einer weiteren Ausgabe von meinem zweistündigen Musikprogramm. Dazu wünsche ich jetzt schon viel Spass und wir machen gerade weiter mit Honey Girl, Hey Cowboy, Nomi Stern mit Ich lebe, wie es mir gefällt, Emmeline mit Quite Like Me, Petra Frey, Was mal Liebe war und Franziska, Flimmende Straßen.

Bianca mit Aus dem Takt. Und wieder geht's mit Bessi, Jeder Tag, Katrin Seebacher, Sotto il Sole, Dora, Ich Pulk, Van Dag de Dag, Okio Chasso, You Cheatin' Hard, Bert Bianca, Place of Rock and Roll,

Wenn McDonald mit Kiss Me, Honey, Honey, Kiss Me. Und wieder macht Lisa Delbo, zwei kleine Italiener. Wanderlei Rodrigo mit Arica, E o pobre dice Danz. Annie Marie, verlieb mich grad. Damiano Maiolini, schönste Nacht mit dir. Und D&G, Happy Wife, Happy Life.

Und da sind wir beim Helmut Hussler gewesen mit «Mehr geliebt als gedacht». Und wieder geht's mit Susie Cory, «Me, Myself and I», «Wat was dann Sorges» mit «Stop Tight», Jocelyn Damara, «El Primer», «Beso que nos dinos», «Rock'n'Roll Boys», «Never too old to rock'n'roll», und schließlich Rolf Wegmann mit «Hüttenparty».

Andy Mendes mit Vestido de Seda haben wir gehört. Frances Madden macht wieder mit Paris Melodie. Die Wolkenstürmer, wir stürmen durch die Wolken. Alesha zwischen deinen Zeilen. Rosa Weiss mit Vielleicht und Claudia Lino mit Plan A.

Kiss me, my first kiss, Rosa, haben wir gehört von Sternenregen. Und wieder geht's mit dem Vorbeiern. Du bist mein Sommergirl. Vanessa Maria, Applaus, Applaus, Applaus. Laura Aston, Speed of Love. The Refreshments mit GNT. Und Simon Kettler mit dem DJ in die Nacht. Und Phänomen, ich verspreche dir nichts und gebe dir alles.

Und mit Phänomen gehen wir in den Endspurt von meiner heutigen Sendung. Ich hoffe, ihr habt Spass daran. Bedanke mich fürs Zuhören und freue mich auf ein Wiederhören. Bis gleich wieder, euer Rolf Wegmann.

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1: Im Studio Imme Kasten. Schönen guten Tag. Die geplante Zuckersteuer, die fällt wohl deutlich umfangreicher aus als bisher angenommen. Laut Medienberichten betrifft es nämlich eine ganze Reihe an Getränken. Fabian Hoffmann.
2: Ja, so sieht's aus. Demnach sollen auch Zero-Getränke extra besteuert werden, ebenso wie Fruchtsäfte aus Konzentraten, Milchmischgetränke und alkoholfreies Bier. Wir haben beim Finanzministerium nachgefragt, da wollte man uns das weder bestätigen noch dementieren. Die Zuckersteuer soll ab kommendem Jahr erhoben werden, um den hohen Zuckerkonsum zu senken. Dazu kommen die Millioneneinnahmen für den Staat. Und mit der Ausweitung der Abgabe würden die nochmal deutlich nach oben gehen. Das Geld soll unter anderem an die klammen Krankenkassen gehen.
1: Bei VW sollen nur im Notfall Werke geschlossen werden. Das hat Konzernchef Blume auf einer Betriebsversammlung in Wolfsburg gesagt. Der VW-Vorstand erklärt sich diese Woche auf mehreren Veranstaltungen zum Sparplan des Autobauers. Weltweit sollen 50.000 Jobs gestrichen werden. Die Werke in Emden, Hannover, Zwickau und Neckarsulm stehen auf der Kippe. Die Ankündigungen zuletzt hatten bei den Beschäftigten für große Unsicherheit gesorgt. Sie werfen dem Vorstand eine desaströse Kommunikation vor. Digitale Medien bestimmen die Freizeit der Deutschen. Im Freizeitmonitor landet alles rund ums Internet, Smartphone, Fernsehen und Musik hören auf den Spitzenplätzen. Aber auch Chillen und Sport sind hoch im Kurs. Über die Hälfte der Befragten wird regelmäßig sportlich aktiv. Der gescheiterte Anschlag auf den Leipziger Flughafen sollte offenbar größer ausfallen, als bislang bekannt gewesen ist. Wie unter anderem die Süddeutsche Zeitung berichtet, wurde auf einem Feld in der Nähe des Flughafens eine weitere Sprengstoffdrohne gefunden. Sicherheitskreise vermuten Russland als Drahtzieher. In Köln schlagen ab heute Abend wieder die Herzen von Computerspielfans höher. Die Gamescom startet mit ihrer Eröffnungsshow. Richtig los geht's fürs breite Publikum am Donnerstag. Rund 1600 Aussteller präsentieren die neuesten Spiele und Trends. Bis zu 350.000 Besucher werden erwartet.
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3: Mit KI-Support. Sonnig und trocken ist es in der Nordosthälfte. Sonst kommt von Süden her verbreitet Regen bis in die Mitte. Ganz im Süden lässt der Regen nach und es lockert auf. Und in den Alpen sowie im Südwesten sind später auch mal kräftige Gewitter drin. Dazu werden es 17 bis 26 Grad. Morgen oft freundlich mit Sonne und Wolken, vereinzelt noch Regenwolken. Maximal bis nahe 30 Grad.

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2: Sterne über dem Paradies oder einer Schlagerparty auf Mallorca, so bei uns. Das sind die Sommerferien in vollem Gange heute Nachmittag. Bei uns wird die Hitzewelle zur Hitwelle und ich freue mich, haben Sie eingeschaltet. Wieder mit dabei der König von Mallorca persönlich, der Jürgen Drews, wo sein Album dann auch noch ganz selbstbewusst 80 Jahre König von Mallorca getauft hat. Und damit landet er zurück auf Platz 20 und auf dem 19. wieder mit dabei. Die Maite Kelly, es geht doch, stellt sie fest, auf ihrem Album 24-7.

Wenn das Leben sie mal aus der Bahn wirft, ja, dann fängt sie sich wieder auf. Zweite Kelly. Und an was denkend Grubenthaler echt bei Mallorca? Natürlich an Schlagerparty. Da sind sie bestens aufgehoben. Also nicht mit Bierlaune, sondern mit Schlagerstimmung. So setzen sie sich auch durch da bei uns und landen mit Schlagerparty auf Mallorca neu auf Platz 18.

Lügen haben kurze Beine, heisst es auch. Und bei Ihnen gehen sie dafür direkt ins Ohr bei den Grubertaler. Und Portofino ist aktuell wieder sehr angesagt als Urlaubsdestination. Und davon profitieren natürlich auch die Calimeros mit ihrem entsprechenden Album Portofino. Damit sind sie auch mit dabei bei uns, und zwar minus eins auf 17.

Calimeros haben sich die schönste Sternennacht gesichert auf Portofino. Also romantischer geht's kaum mehr. Und auf dem 16. wieder mit dabei das Best-of-Album Gold von Highway. Heimatliebe gibt alles mit ihrem Ländler-Tornado, geht aber 9 Plätze zurück damit aufs 15. Minus 5 zurück aufs 14. geht der Gölä mit Urchig. Und auf dem 13. wieder mit dabei das Album Freude am Leben von Highway. Und die Freude, die ist hörbar gross.

0: Zum Wohl aufs Leben. Heiwe, geniessen euren Erfolg. Und Stubbe der Gang ist mit Hudi Gägeler wieder mit dabei auf dem 12. Und plus 2 aufs 11. geht's für die Genderbübe mit Freundschaft.
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0: Krise-Saison war heuer laut Bauernzeitung ganz speziell. Also wegen der Hitzewelle. Da sind sehr viele Sorten fast gleichzeitig gereift und entsprechend kurz war die Saison dann. Dafür mit äußerst schmackhaften Früchten und die gefürchteten Krise-Flüge, denen war es auch ein bisschen zu heiss. Ja, es hat eben alles seine Vor- und Nachteile. Auch unter dem Krise-Baum, da kannst du den Schatten geniessen, aber holst du dafür vielleicht der einen oder anderen blauen Fleck. Und da sind Stubis mit ihren Erlebnissen jetzt unter dem Krise-Baum. Das Album dazu, «Tunnen mit der Gang». Es ist plus 1, unsere Nummer 10.

Sogar Katz und Gückel machen sich da bei der Hitze gerne gemütlich unter dem Krisenbaum. Und der, der da jetzt am Wind hinterher rennt, das ist der Schlagertitan, der Howard Carpendale. Und das dann auch noch ohne Limit, zeitlos. Und mit zeitlos ist er dann auch gerade wieder aufs 9. zurückgeschnellt, da bei uns.

Ein Evergreen aus alten Zeiten. Die Tonlage hat sich ein bisschen nach unten verändert, aber die Stimme ist nach wie vor charismatisch. Und genau das ist es, was ihn ausmacht, der Howard Carpendale. Das gewisse Etwas, das haben auch Highway entdeckt für sich. Sie punkten, wie es der Name schon sagt, mit Heimatgefühl. Und das machen sie auch bei «Von den Bergen her», wo dann auch noch gerade einen mächtigen Sprung aufgemacht hat, vom 19. aufs 9.

So, was ich im Kopf habe, ist noch jedes von den Alben von Highway bei uns auf Platz 1 gelandet. Und beim nächsten wird das genauso der Fall sein. Tournee von Freundschaft. So heisst das neue Album dann, steht auch schon fest. Und ja, so manches von diesen Konzerten ist bereits schon ausverkauft. Bei Highway geht's eben rasant, da muss man pressieren. Aber auch bei den Rauschbüblen. Ihren Auftritt im Hallerstadion am 20. November 2027 in Zürich ist jetzt schon mal offiziell ausverkauft. Und ich meine damit wirklich 2027. Nicht der November, nein, sondern im November nächstes Jahr. Unglaublich, sie haben eine riesen Wandlung durchgemacht, die Rauschbüblen. Tönen jetzt auch schon ein bisschen anders als noch zu Anfangszeiten. Auch anders als da auf Zusammenstehen, wo aber nach wie vor gefragt ist, wie letzte Woche und diese Woche auf Platz

Genau so, mit Ausrufezeichen. So tönt es hier bei den Rauschbüblen und genau so, selbstbewusst, kommt als Schweizer Örgli-Quartett Genderbübel als nächster her mit einem «Geite schon». Für ihre Dankbarkeit, das Album dazu, geht es diese Woche plus zwei auf 6.

Zwiefeli, ruhig einmal Grazi lassen. Die Genderbüben wissen, wie man das Leben geniesst. Und auch der Traufer hat es voll im Griff. Diese Woche einmal fast für sein Heuboden geht es ein bisschen retour. -3 aufs 5.

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Hat Cleopatra und auch die Freundin von der Stubbete Gang ist schön. Und zwar auf dem Album Stubbete Gang, diese Woche zu finden, plus zwei auf dem 3.

Hauptsache, meine Freundin, die ist schön. Und das ist sie definitiv da bei der Stube. Und wenn ich mir so anschaue, welche Position Singles von der ABBA während ihrer Karriere einmal so angelegt haben, zwischen 1974 und 1982, das war ja so ihren Karrierehöhepunkt gewesen. Und da hat es nur gerade einen kleinen Ausreißer gegeben mit Happy New Year. Sonst sind alle ihre Singles bei uns in der Schweiz Minimum in Top 10 gelandet. Und darum ist es auch kein Wunder, dass ihr das Album ABBA Gold einen riesen Erfolg gehabt hat. Und nach wie vor hat. Bis heute. Und sie sind auch heute wieder mit dabei. Plus eins auf dem zwei. ABBA. Mit ABBA Gold.

0: Knowing Me, Knowing You mit der ABBA. Und so wie ich es herausgefunden habe, ist das 1977 das erste Mal in der Hitparade auftaucht. Und es war das erste Mal, dass sich ABBA mit Training befasst hat, also um ein ernsteres Thema. Heute wird der Song von den Kritikerinnen und Kritikern als einer von ihren besten Hits genannt und ist darum auch berechtigterweise ein Bestandteil für ein Best-of-Album Gold.
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0: Platz 10, Tunnel mit der Gang, Verstuben der Gang. Platz 9, Zeitlos von Howard Carpendale.

Platz 7, zusammenstehen mit der Rauschbübel. Platz 6, Dankbarkeit mit dem Schweizer Örgeli-Quartett Genderbübel.

Und auf Platz 1, ja, da machen wir Ferien. Ja, wenn es ums Ferienmachen geht, um Strand und Sonne, dann haben sich ja eigentlich die Calimeros für sich reserviert, das Thema, oder? Aber bei den Schlagerpiloten passt es auch ganz gut. Da wird der Sommer unendlich. Und zwei Tickets haben sie sich auch schon für ihre Traumdestination reserviert. Destination Laguna Blue samt Sterne über dem Paradies.

0: So rein von der Outfit her könnten sie sich glatt zu Captain Cook und seinen singenden Saxophon dazugesellen. Auch die treten einmal in einer schicken Uniform auf, allerdings sehr so als Kapitän auf einem Kreuzfahrtschiff, während den Schlagerpiloten in die Luft gehen. Und bei uns ganz neu, direkt auf Platz 1, mit Laguna Blue, Sterne über dem Paradies. Von Mallorca über Ägypten.
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1: Im Studio Imme Kasten. Schönen guten Abend. Die geplante Zuckersteuer fällt wohl deutlich umfangreicher aus als bisher gedacht. Laut Medienberichten betrifft das eine ganze Palette an Getränken, darunter auch Zero-Varianten, Fruchtsäfte aus Konzentraten und alkoholfreies Bier. Die Zuckersteuer soll ab kommendem Jahr erhoben werden, um den hohen Zuckerkonsum zu senken. Dazu kommen die Millioneneinnahmen für den Staat. Und mit der Ausweitung der Abgabe würden die noch einmal deutlich nach oben gehen. Das Geld soll unter anderem an die klammen Krankenkassen gehen. Mit viel Druck auf dem Kessel ist die Bundesregierung zu ihrer Kabinettsklausur zusammengekommen. Hauptthema ist die angespannte wirtschaftliche Lage. Union und SPD wollen jetzt schnell die angeschobenen Reformen umsetzen. Und da geht's unter anderem um mehr Wettbewerbsfähigkeit und weniger Bürokratie. Bundesforschungsministerin Dorothee Bär.
2: Wir haben in Deutschland wahnsinnig viele schlummernde Potenziale, die wir heben wollen. Letzte positive Zahl, der Aufwärtstrend auch bei den Start-up-Zahlen gibt ganz große Hoffnung. Den Trend wollen wir weiter unterstützen, auch durch eine Innovationsfreiheitsoffensive. Das heißt konsequent weniger Förderbürokratie, dafür mehr Drive bei dem Transfer von der Forschung direkt in die Praxis.
1: Digitale Medien bestimmen die Freizeit der Deutschen. Im Freizeitmonitor landet alles rund ums Internet, Smartphone, Fernsehen und Musik hören auf den Spitzenplätzen. Aber auch Chillen und Sport sind hoch im Kurs. Über die Hälfte der Befragten wird regelmäßig sportlich aktiv. In Köln schlagen ab heute Abend wieder die Herzen von Computerspielfans höher. Die Gamescom startet mit ihrer Eröffnungsshow. Richtig los geht's fürs breite Publikum am Donnerstag. Rund 1600 Aussteller präsentieren die neuesten Spiele und Trends. Bis zu 350.000 Besucher werden erwartet.
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3: Mit KI-Support. Wolkig und stellenweise nass ist es am Abend noch. In der Mitte kann es noch etwas regnen, dazu sind im Südwesten und an den Alpen vereinzelt kräftige Gewitter möglich. In der Nacht zieht der Regen langsam weiter, ganz trocken wird's aber nicht überall. Die Tiefstwerte liegen zwischen 17 und 10 Grad. Morgen halten sich erst viele Wolken, der Regen zieht nach Osten ab, später kann's im Westen wieder mal gewittern. Maximal knapp 30 Grad.

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1: Herzlich willkommen für Sie auf der Bühne, Semino Rossi!
2: Ist das von Sie nur mal lieben?

0: Einen wunderschönen guten Tag.
1: Meine Damen und Herren, 10. Sendung immer wieder sonntags, einen riesen Applaus für Semino Rossi.
2: Buenos días, Stefan.
1: Buonasera, madre. Einen wunderschönen guten Vormittag.
2: Schön, dich zu sehen.
1: Freut mich auch.
2: Schön.
1: Also, du als alter Argentinier.
2: Ja.
1: Glaubt ihr, macht die Hitze gar nicht so viel aus, oder? Also, meinst du, es macht einem Bayern mehr die Hitze aus, wie einen aus Südamerika?
2: Ja, weil wir trinken so viel Mate-Tee. Und du trinkst keine Mate-Tee. Mate-Tee ist unser Nationalgetränk in Argentinien. Aha. Ein solcher Hit kommt sehr gut an. Trinkst du Mate-Tee?
1: Nein.
2: Siehst du, du trinkst nur Bier.
1: Warte mal, ich frage mein Publikum, habt ihr schon mal Mate-Tee getrunken? Ja, natürlich habt ihr das alles schon gemacht, ja, logischerweise. Jetzt sagen Sie wahrscheinlich, das aktuelle bzw. das neue Lied von Semino Rossi ist ein sehr, sehr schönes. Und ich höre dich jeden Tag. Ich bin kein Schleimer, du weißt es, wir sind seit vielen Jahren befreundet. Wenn ich dich im Radio höre, ich bin immer wieder glücklich und dass du ein Ehrengast bist, kann immer wieder sonntags. Und ich meine, war aber nette Klatschen. Erste Sendung, 16. Juni 2005, warst du mein Gast.
2: Ich freue mich.
1: Bis heute.
2: Freue mich. Schön.
1: Also, ich würde sagen, wir sehen uns gegen Ende der Sendung nochmal.
2: In der Sendung, aber ich möchte eine kleine Sky sagen. Eine Dankeschön, dass du mich unterstützt in den letzten so viele Jahre und ich bin so glücklich, dass ich hier dabei sein durfte. Danke, Stefan. Danke dir.

0: Du hast ja meine IBAN-Nummer und von dem her alles
1: ja,
0: cool.
1: Ey, mach ich schon.
0: So, einen Riesenapplaus nochmal für Semino Rossi, meine Damen und Herren. So. Nicht, dass Sie meinen, der am Ross hat nicht alle Latten am Zaun. Das ist ein Thermometer. So. Es ist noch nicht heiß genug, aber trotzdem hier schon wieder 2000 Leute am Wedel. Ich möchte wirklich schauen, wir haben jetzt momentan hier auf der Bühne, bleib mal ganz unruhig, du kleines Ding. Oh. 39, das ist eigentlich kalt, ne? Für immer wieder Sonntag, für Europapark. So, aber ich weiß nicht, wo mein nächster Gast, beziehungsweise meine liebe Kollegin momentan unterwegs ist. Ob es da wärmer oder kälter ist, das kann ich nicht einschätzen, weil ich weiß nicht, wo sie ist. Und das wissen sie auch noch nicht. Lebensfreude pur. Einem Herzensmenschen einfach mal wieder Dankeschön zu sagen, irgendwo in Deutschland. Wir schalten live zu Ronja Forcher.
2: Guten Morgen, lieber Stefan. Guten Morgen, liebes immer wieder Sonntagspublikum. Ja, Stefan, du weißt noch nicht, wo ich stehe. Ich aber sehr wohl. Heute ist was ganz Besonderes geplant, Stefan. Ich darf nicht nur einem Herzensmenschen Danke sagen, sondern gleich ganzen 16 Stück. Also neuer Rekord, muss man sagen. Diese 16 Herren, die haben was zu tun mit dieser Bank, auf die ich mich jetzt hier setzen kann und mit diesem Brunnen und mit der Mauer da hinten und mit den Blumen und mit dem Rasen. Also die sind hier überall vertreten. Und warum genau und was es mit diesen 16 Herzensmenschen auf sich hat, das darf ich jetzt leider noch nicht sagen, auch wenn ich es so gern sagen würde. Ich würde sagen, wir sehen uns später. Ich bin bereit, Stefan, für unsere Überraschung.
0: Ich bin auch bereit. Wir sind bereit. Sag einmal, hast du eine wunderschöne neue Frisur?
2: Ja, diese Frisur nennt sich Hitze. Oh. Und meine Locken kriseln sich hier so auf. Im Hintergrund läutet die Glocke. Also es wird jetzt hier immer spannender, Stefan.
0: Ja, das sind wahrscheinlich
2: aber
0: die Glocken.
2: Aber ich freue mich, wie du weißt, heute 16 Herzensmenschen.
0: 16 Herzensmenschen. Also, ein Applaus vielleicht von unserem Publikum hier aus Rust. Dankeschön, Ronja. So. Ist so ein kleiner Bub da gestanden auf der Bühne. In Linz beginnt es in Oberösterreich. Der hat damals gewonnen den Grand Prix der Volksmusik. Mit seiner Heimweh-Melodie. Ein ganz, ganz stolzer kleiner Knabe. Der hat sich damals auch schon genannt Stefan. Das war ich. Meine Mama, meine Eltern, wir haben uns jedes Jahr Konzerttickets gekauft. Wir haben uns jedes Jahr eine LP gekauft. Wir haben uns jedes Jahr eine Kassette gekauft von meinem nächsten Gästen. Und ich durfte damals 1990 in der Saarlandhalle in Saarbrücken den Grand Prix, den Kristall, an diese wunderbare Gruppe überweisen, hätte ich bald gesagt, übergeben. Gerade ein bisschen emotional. Da ist wirklich eine Menge an Wasser dem Rhein runtergelaufen, mehr wie heute und der ganzen Donau. Und ich bin so stolz, dass die einfach da sind. Und dass dem Norbert wieder so gut geht und dass es allen so gut geht. Die haben immer zusammengehalten. Wahrscheinlich liegt es an der weißen Rose. Meine Damen und Herren, einen Riesenapplaus für die Kastelruther Spatzen.

0: Logischerweise gibt es da heute noch in der 10. Ausgabe von Immer wieder Sonntags von den Kastelwurter Spatzen eine Zugabe. Liebe Grüße nach Norditalien, liebe Grüße in das wunderschönste Land, also neben Bayern und dem Chiemgau, neben dem Chiemsee und Traunstein. Aber ich liebe es einfach. Einen Riesenapplaus für Südtirol, einen Riesenapplaus für die Kastelwurter Spatzen. Bis später. Habe die Ehre. Die schauen auch immer irgendwie gleich aus, oder? Irgendwie? So? Ja, ein bisschen weißer, und aber da habe ich auch mittlerweile eine weiße Rose in den Haaren. Ich freue mich jetzt auf die liebste Rubrik, die es eigentlich gibt bei Immer wieder Sonntags, neben dem roten Mikrofon. Da kommen wir heute natürlich auch zurück. Aber eigentlich habe ich nur was von der Rubrik und meine bucklige Verwandtschaft und meine lieben Freunde und mein lieber Schatz, die Eva. Weil um 12 Uhr sollte ein Lieblingsgericht, Gerichte mit Geschichte, fertig sein. Das macht heute für uns, herzlich willkommen, Achim Petri.
1: Servus.
0: Das ist das beste Publikum der Welt.
1: Ich weiß.
0: Hört. Meine Damen und Herren, Achim Petri.
1: Das kann halt wieder gehen.
0: Nein, geht, reicht, ja, reicht. So, also, ich darf dich mal bitten. Also, das heißt ja auch in unserer Starküche Gerichte mit Geschichte. Mittlerweile kenne ich dich sehr, sehr gut.
1: Ja.
0: Dein Schatz, deinen Papa, den habe ich damals schon bei der Goldenen Stimmgabel mit Dieter Thomas Heck die Hand geben dürfen. Aber den Achim Petri möchte ich noch mehr kennenlernen, weil du bist einer der besten Menschen, die es gibt.
1: Das ist sehr lieb.
0: Nein, brauchst du es nicht sagen. So, also, es geht mal los. Ich habe ein paar Fragen, denn ich möchte heute auf ein Gericht zurückkommen, wo ich sage, ja, lecker, aber über das reden wir jetzt mal noch nicht. Sondern Mama und Papa.
1: Ja.
0: Die waren ja viel unterwegs.
1: Ja, sehr. Also ich habe mich eigentlich quasi selber erzogen mit Hilfe meiner Großeltern.
0: Ja.
1: Und wir sind in Köln. Ich bin ja ein Kölner ursprünglich und bin eigentlich ein Stadtkind, als Stadtkind aufgezogen worden am Anfang, 6 Jahre lang.
0: So wohnungsmäßig oder?
1: Das Zwei-Zimmer-Wohnung. Also okay. Ganz klein. Meine Eltern hatten nicht immer viel Geld und ja. Meine Mutter hatte eine Wäscherei.
0: Nee.
1: Doch, in Schön. Köln. In Köln so eine chemische Wäscherei. Deswegen kenne ich nur diesen Geruch noch so richtig extrem, weil ich viel da gespielt habe.
0: Deine Großeltern, also ganz ein wichtiger Punkt in deinem Leben.
1: Die waren zu dem Zeitpunkt, als mein Vater und meine Mutter halt ständig weg waren, haben meine Großeltern mich halt erzogen. Also meine beiden Omas, Oma Trude und Oma Emma. Gott hab sie selig. Ich denke, sie werden zugucken.
0: Natürlich.
1: Das sind die wichtigsten Bezugspersonen in dem Zeitpunkt gewesen für mich als Kind.
0: Also warst du eigentlich ein richtiges Stadtkind?
1: Erst ja.
0: Erst ja und dann ein Dorfkind.
1: Und dann bin ich zum Dorfkind geworden tatsächlich. Ja. Meine Eltern sind nach 6 Jahren, nachdem ich 6, 7 geworden bin, sind die rausgezogen. Ich bin Trecker gefahren, hab sogar geschlachtet. Ich habe den Bauern geholfen, deswegen weiß ich Nahrung wertzuschätzen.
0: Ja.
1: Und hab das gelernt, wie das ist, wenn du in einem Dorf groß wirst, wo du mit den Nachbarn quasi auch groß wirst. Ich hatte tatsächlich auch 2 Bezugspersonen. Das waren meine direkten Nachbarn, die waren familiär überhaupt nicht mit uns verbunden.
0: Ja.
1: Aber es waren auch die liebsten Menschen mit meinen Omas zusammen. Das war Tant Mechthild und Onkel Pittermann.
0: Ach, den kenne ich. Ja,
1: genau.
0: Pittermann, ja.
1: Also klar. Und das waren Menschen, das war so herzlich, das kannst du ja gar nicht vorstellen.
0: Nein, das kann man sich ja nicht vorstellen. Nee. Aber bist du dann quasi heute noch verbunden als, ich sag mal, liebe Grüße an die Dorfrocker, als Dorfkind? Hast du heute noch Bezug zum Dorf?
1: Ich habe noch Bezug. Ich bin tatsächlich quasi einen Berg weitergezogen.
0: Ja.
1: Und meine Kinder sind auf dieselbe Grundschule gegangen wie ich. Auf so eine 4-Klassen-Grundschule, ganz klein, total süß. Es gibt nichts Besseres, als Kinder großzuziehen auf dem Land. Das habe ich einfach festgestellt. Weil genau wie ich sind die durch den Wald gelaufen, haben irgendwelche Dämme gebaut. Oder
0: Räuber Hotzenplotz gespielt.
1: Räuber Hotzenplotz jetzt nicht unbedingt, aber das war meine Zeit. Aber
0: Baumhaus.
1: Baumhaus, ganz klar.
0: Ja. So, jetzt durften wir in ganz kurzer Zeit ein bisschen was über dich kennen, lernen. Weißt du, wer noch nie bei Immer wieder sonntags war?
1: Nein.
0: Dein Papa, Wolfgang Petri.
1: Ist das so?
0: Also in meiner Gegenwart, nein, und Vergangenheit, nein.
1: Da war ich so oft.
0: Schaut
1: bei dir.
0: Er jetzt zu?
1: Der schaut jetzt zu.
0: Okay, Wolfgang, Habertieri.
1: Wenn er grüßen wollt, macht es jetzt.
0: Der hat eine neue Single am Freitag auf den Markt bekommen.
1: Der hat am Freitag eine neue Single rausgebracht, ja.
0: Wie heißt die?
1: Die heißt Morgengold.
0: Morgengold, also. Ich habe Morgengold, wenn Wolfgang Petri mit seiner Band mal vielleicht bei Immer wieder sonntags zu Gast ist. So, liebe Grüße. Ganz großer Fan. Und ganz, ganz viele mehr, oder? So, also, ich bin jetzt auch Fan. Komm, wir gehen einfach mal in die Küche.
1: Ja.
0: Ich bin auch Fan von deinem heutigen Gericht, weil wir haben uns gestern unterhalten. Das kennt jeder in Deutschland. Jeder. Es
1: absolut.
0: Kennt jeder. So, es gibt hier noch gefrorenen Spinat. Der mit diesem... Ne? Erzähl einfach du, was gibt's jetzt?
1: Also sagen wir mal so, das ist ein nicht so hochwertiges Essen, würde ich jetzt mal sagen.
0: Doch, ich liebe es.
1: Aber im Geiste hochwertig,
0: ja.
1: Weil es geht um eine Sache und das weiß jeder Mensch, auch jeder, der hier anwesend ist. Ich bin mir absolut sicher, dass jeder dieses Essen als Kind gegessen hat.
0: Eigentlich
1: meine
0: ist schon
1: Omas haben mir das nämlich immer gemacht und deswegen habe ich mir... quasi auch das ausgesucht. Fischstäbchen mit Spinat, mit Spiegeleiern beidseitig gebraten und Kartoffelpüree. Denke, jeder weiß, worum es geht, oder?
0: Und es ist lecker.
1: Und das Beste ist, danach kriegst du keine Hämorrhoiden.
0: Okay, dafür,
1: wir haben uns über unterhalten.
0: Ich habe eine Sitzheizung im Auto. Okay, gut. Also, wir freuen uns auf Fischstäbchen mit Spinat und Kartoffelpüree. Und das ist wirklich ein ganz vorzügliches Menü, was uns heute erwartet. Es gibt sogar einen Schokoladenpudding
1: ja,
0: dazu.
1: Ja, richtig.
0: Und jetzt gehen wir zu einer Sängerin. Also, die steht schon als Kind auf der Bühne. So wie ein Feuerwerk. Und das hat sie auch nie vergessen in ihrem Leben. Herzlich willkommen. Wieder einmal zu Gast bei Immer wieder sonntags. Annemarie Eilfeld.

0: Ihre aktuelle Single, So wie ein Feuerwerk, einen Riesenapplaus für Annemarie Einfeld, meine Damen und Herren. Alles Gute weiterhin.
1: Tschüss.
0: So, also man darf sagen, und das darf der Stefan sagen, dass die Annemarie Einfeld ein guter, alter, musikalischer, erfahrener Hase ist im Showbusiness. Da gibt's jetzt eine Startrampe und die nenne ich einfach mal Sommerhitsparade. Ganz, ganz wichtig, wahrscheinlich die letzte 2026, ist einfach so, 30. August das große Finale. 1 bis 6 hatten wir Volksmusik gegen Volksmusik und von Sendung 7 bis einfach mal zum großen Finale, zum Sommerhit Kenny 2026 bis Sendung 12, 30. August. Jetzt sagen Sie, ah, dann ist ja immer wieder Sonntag schon wieder vorbei. Nein, 6. September gibt es eine außerordentliche Sendung von Immer wieder Sonntags. Aber vielleicht steht hier schon der Sommerhitkönig auf der Bühne. So, die Herausforderin Anna-Karina Henke, meine Damen und Herren. Sie dürfen für die Anna-Karina abstimmen unter der Telefonnummer 0131-136-55 und die Endziffer 01. Dann haben wir den Sonny Kay, meine Damen und Herren, aus England, aus Manchester, unter der Telefonnummer zu voten. 0131-136-55 und die Endziffer 02. Was fühlt man in dem Moment, wenn man weiß, man ist nächste Woche als Herausforderer auf der Bühne von Immer wieder Sonntags?
2: Also ich genieße hier gerade jeden Augenblick. Ich kann auch gar nicht sagen, ich kann meine Gefühle gerade gar nicht beschreiben. Da ist Euphorie dabei. Ich sag mal so, also ich will das einfach hier nur genießen, weil ich stand schon von Anfang an, zu Beginn der Sendung, so in den Startlöchern. Ich habe so wie so ein Stier geschaut und habe gesagt, ich will auf diese Bühne, ich will alles rauslassen, was in mir steckt, meine ganze Passion ausgeben.
0: Ich merk's grad, du lässt alles raus. Aber du hast ja auch einen selbstgedrehten Film mitgebracht und der ist wie folgt.
3: Mein Name ist Anna-Karina Henke, ich bin 30 Jahre alt und seit ich denken kann, singe ich. Singen ist meine allergrößte Passion im Leben. Hier in Borsfeld, in meinem Heimatdorf in Niedersachsen, fühle ich mich zu Hause.
4: In meiner Freizeit backe ich gerne. Man nennt mich auch die Backfee.
5: Polen ist meine zweite Heimat und Sprachen habe ich mir schon immer angetan. Ich spreche 5 Sprachen. Polnisch, Italienisch, Französisch, Englisch und natürlich Deutsch.
6: In meiner Freizeit liebe ich es, mich fit zu halten, zum Beispiel mit Hula Hoop.
7: Hallo liebe Anna-Karina, hier ist dein Künstlerkollege Maurice van Dong und ich wünsche dir für deinen heutigen Auftritt bei Immer wieder Sonntags viel, viel Glück.
4: So, der Koffer ist gepackt, die Aufregung steigt, es geht nach Rust. Ich freue mich auf Immer wieder Sonntags, ich freue mich auf dich, Stefan Ross. Let's go!
0: Anna-Karina Henke, unsere Herausforderin mit ihrem Titel Liebeselixier. Viel Erfolg!

0: Anna-Karina Henke, du bist mein liebes Elixier. Sony, ja. Herzlich willkommen wieder bei Möbel Sonntags. Heute das zweite Mal dabei, mit der Vorstellung von der ersten Sendung. Das dritte Mal mit dabei.
1: Ja, das stimmt.
0: Wie geht's dir so?
1: Also nach diesem Auftritt habe ich mehr Nerven, muss ich sagen. Aber ich bin sehr glücklich, hier zu sein. Auch wenn ich vor die Sonne weine ein bisschen. Es ist, wow, es ist stark, diese Sonne heute. Auch mit meiner Brille, stärker noch. Aber ja, sehr viel Freude, sehr viel Spaß auf der Bühne zu sein. Und wieder mal ein wunderschönes Hallo zu euch allen. Hallo.
0: Unser Schlagersänger aus England, aus Manchester. Also du hast ja durch den deutschen Schlager eigentlich so richtig Deutsch gesprochen. Du hast jetzt mit mir ganz normal geredet und du sprichst wunderbar Deutsch. Mittlerweile.
1: Ja, mittlerweile. Ich weiß nicht, wenn ich alle deine Worte verstehen kann, aber...
0: Wenn ich verstehe mich ja ab und zu selber nicht.
1: Hey, wenn man mit einem Lächeln spricht und vielleicht ein bisschen Glanz im Augen, dann kann man Grenzen überschwinden und auch die Sprache sagen, was man will, irgendwie. Manchmal.
0: Okay, England. Hast du auch mal irgendwas mit dem Königshaus zu tun gehabt?
1: So fragst du das jeder bei immer wieder sonntags oder nur mich?
0: Dich?
1: Also,
0: hast du schon mal wen kennengelernt da?
1: So, letztes Mal hatte ich den Ehre, zum Glück, König Charles zu treffen im Buckingham Palace.
0: Pass auf.
1: Ja, ja, ja.
0: Du hast doch nicht König Charles getroffen.
1: Das habe ich,
0: Hast du eine Nummer von dem? Vielleicht ist er nächsten Sonntag da.
1: Das habe ich nicht, aber weißt du oder willst du wissen, was seine Majestät hat zu mir gesagt hat?
0: Nein.
1: Also er sagte, ich musste meine Schnurrbart kämmen. Also jetzt mache ich jeden Tag mit dieser Ding und es war eine gute Rat von seiner Majestät, das denke ich.
0: Okay, aber jetzt schaust eh aus wie König Ludwig II. Gib mir den, komm her.
1: Ja, hast du.
0: Hast du den immer dabei, oder was?
1: Immer dabei, aber dieses kannst du behalten. Das ist deins für immer.
0: Nein, nein, ich lass mich nicht bestechen. Lass mich nicht bestechen. So, mein Bart, also ich habe ja gar keinen. Okay,
1: die
0: gut.
1: Nasenhaare vielleicht.
0: Die Nasenhaare, boah, bist du freche. Ja, alter Fuchs, die Nasenhaare. Das sagt meine Frau auch immer zu mir, die Nasenhaare. So, dein Titel?
1: Die Liebe geht weiter.
0: Ja, ich glaube auch.

Ja! Die Liebe geht einfach weiter. Immer wieder sonntags geht weiter. Es ist alles cool. Und das ist das Schöne. Anna, Karina, Henke, meine Damen und Herren, Sie dürfen abstimmen ab jetzt. Die Telefonnummer für die Anna Karina, die 0130-1-36-55 und die Endziffer 01. Für unseren Sony, bitteschön, wählen Sie die Nummer 0130-1-36-55 und die Endziffer 02. Jeder Anruf zählt nur einmal. Und das ist euer Applaus. Meine nächste Gruppe, mit der haben wir heute noch einiges vor. Die sind mittlerweile auch Stammgäste von Immer wieder Sonntags. Also ob sich die als Mountain, also beziehungsweise als Bergmenschen mit einem Oktopus auskennen, das weiß ich nicht. Aber wir lernen jetzt einiges dazu, wie viele Hände, wie viele Filter, wie viele Lungen und wie viele Kiemen hat ein Oktopus. Das erfahren wir jetzt musikalisch. Einen Riesenapplaus für die Mountain Crew.

0: Also, ich darf euch entführen. Sport am Fjord.
1: Jo.
0: Ladies first, James last.
2: Danke.
0: Bitteschön, bitteschön. Ihr seid vier Burschen. Und ich brauche heute für unseren Sport am Fjord eigentlich fünf Personen. Und ich weiß, dass Ösch die Dritten sehr, sehr nicht nur musikalisch erfolgreich unterwegs sind, so wie auch die Mountain Crew, sondern auch handwerklich. So, handwerklich einfach fit sind. Wir haben hier eine Challenge gegen Ende der Sendung. Da habt ihr 2 Minuten Zeit. Der lässt sich zerlegen in 1, 2, 3, 4 Teile. So, diese müssen geliefert werden mit einem Paddelboot. Das steht hier. Das knallrote, im Endeffekt ausgeblichenes Rot. Da haben wir einen Haken. Und es hat keinen Haken in dem Sinn, das ist nämlich eure Transportschnur. Da werden nämlich diese Teile geliefert und der Leuchtturm sollte in 2 Minuten aufgebaut werden. Okay. Hier drüben steht die Mountain Crew oder auch Melanie Ösch. Bist du jetzt eher die Paddlerin oder bist du eher die Schnüre auch zieht, auch in der Familie vielleicht?
1: Also mir sind die Schnüre definitiv sympathischer wie das Paddelboot.
0: Ja, weil mit dem Paddelboot in unserem Fjord hier im Europapark, da kann einiges passieren.
1: Ja.
0: Dann bleiben wir mal ganz cool, oder Melanie?
1: Ja, gerne.
0: Wer von euch würde dann gegen Ende der Sendung? Der Philipp.
3: Ja, muss dann mal ich übernehmen, ja.
1: Flott, merci.
3: Schauen wir mal, ob ich nass werde. Aber ich denke, ja.
0: Du musst ja nur anliefern.
3: Okay.
0: Aber wie gesagt, in 2 Minuten und diese Teile sind alle in deinem Paddelboot von da hinten vor.
3: Okay.
0: Leuchtturm aufbauen. Dem Ganzen die Krone aufsetzen, das mache ich am Schluss. Und dann wird es bestimmt eine ganz, ganz tolle Challenge. Ich bedanke mich jetzt schon. Schön, dass ihr zu Gast seid bei Immer wieder Sonntags. Einen Riesenapplaus für Melanie Ösch. Wir sehen uns dann musikalisch mit deiner wunderbaren Familie und die Mountain Crew, meine Damen und Herren. So, also, da haben wir doch jetzt einiges vor und jetzt kommen wir zu einem absoluten Stammgast von Immer wieder Sonntags. Also ich glaube, letztes Jahr war er nicht da, aber ich freue mich umso mehr, dass er dieses Jahr wieder da ist. Anders als man liebt. Sein neuer Titel, herzlich willkommen für Sie, Julian David.

0: unsere Tänzer und Tänzerinnen einen Riesenapplaus für unsere Europapark-Tänzer und einen Riesenapplaus für Julian David, meine Damen und Herren. Julian, komm her.
1: Na,
0: komm her. Ich brauche dich mal kurz. Ja, ich brauche dich mal kurz. Bitte schön, hier Platz zu nehmen. Einen wunderschönen guten Morgen.
1: Guten Morgen, ich grüße dich.
0: Die darfst du heute mit nach Hause nehmen.
1: Das ist schön, schenke ich der Mama.
0: Schön, freut sie sich.
1: Ja.
0: Wenn man eine Mama noch hat, dann ist es wunderschön.
1: Das stimmt.
0: So, also, wir haben wirklich schon einige Interviews zusammengeführt.
1: Ja.
0: Wir kennen uns schon so ein bisschen.
1: Gut.
0: Gut, würde ich sagen. Vielleicht sogar sehr gut. Aber es gibt einfach mal Dinge, die traue ich mich einfach, dich nicht zu fragen.
1: Du traust dich Dinge nicht zu fragen?
0: Ja, also in einem Interview. Ja, ich.
1: Ah ja, verstehe. Weil Contenance und so, ne?
0: Ja,
1: ja, das
0: kommt zum Beispiel dazu.
1: So. Ja,
0: aber da gibt's einfach mal die Jasmina und den Leopold.
1: Oh ja.
0: Und ich glaube, die haben dich ganz schön in den Mangel.
1: Oh ja, unsere Kinderreporter.
0: Genommen.
1: Ja, und die waren richtig gut. Die haben das wie Profis gemacht.
0: Und das schauen wir uns jetzt an.
2: Guten Morgen, ihr zwei.
3: Hallo, ich bin Jasmina.
2: Ich bin Julian, hallo.
3: Hi, ich bin Leopold.
2: Hi, Leopold, freut mich sehr.
3: Wir haben schon auf dich gewartet. Keine Angst, wir sind ganz lieb. Wie kam es dazu, dass du Schlager liebst?
2: Meine Oma hat schon immer Schlager gehört und ich bin also mit Schlager aufgewachsen und deswegen hatte ich gar keine andere Wahl.
3: Was willst du im Leben noch unbedingt machen?
2: Ich würde so gerne mit meiner Oma, meiner Mama, meiner Tante so als Mehrfamilienhaus zusammenwohnen.
3: Was war bisher dein schlimmster Streich?
2: Kennt ihr das, wenn man so eine Toilettenpapierrolle nimmt und dann Dinge einwickelt?
3: Oh,
2: und
3: ja.
2: Das haben wir zum Beispiel gemacht.
3: Du hast ja eine Nichte und einen Neffen. Was liebst du an den beiden?
2: Ach, danke schön, dass du die zwei erwähnst. Was liebe ich nicht an den beiden? Einfach zu wissen, dass da zwei kleine Wesen sind, die auch auf mich zählen können, das hat mein Herz noch mal so viel größer gemacht.
3: Was war dein lustigstes Urlaubserlebnis?
2: Ich habe eine kleine Hündin. Trudi heißt die.
3: Ich weiß.
2: Oh, ja, oh Gott, ihr seid gut informiert. Ja. Es ist ihr allererster Sommer und bin mit ihr ans Meer gefahren und habe sie einfach mal Hund sein lassen. Und überraschenderweise, wer ist auf meinem Bildschirm schoner?
3: Der kleine.
2: Oder die kleine Maus.
3: Was ist eine Sache, was viele Menschen nicht über dich wissen?
2: Okay, Geheimnis unter uns dreien. Ich gucke abends zum Einschlafen alte Tennisspiele von Steffi Graf. Und das bleibt bitte unter uns drei. Ja?
3: Aber die Kamera hat schon gehört.
4: Wir haben gehört, dass du beim Shoppen manchmal richtig eskalierst. Was war dein verrücktester Einkauf?
2: Ja, das verraten. Ich habe einfach das gleiche T-Shirt 10-mal gekauft. Weil ich mir dachte, das hat mir so gut gefallen, dass ich mir dachte, ich kauf's mir einfach 10-mal.
4: Was können Erwachsene von Kindern lernen?
2: Ihr macht einfach Dinge, weil ihr Lust drauf habt und weil ihr nicht drüber nachdenkt, was kommt dabei raus.
4: Ah, ich habe noch einen Wunsch an alle Eltern da draußen,
2: bitte,
4: die das gerade sehen. Nämlich, dass die mehr Zeit mit euren Kindern unternehmt.
2: So, bitte alle zuhören.
4: Dürfen wir dich mal beim Auftritt besuchen?
2: Bitte, dann singen wir ein bisschen zusammen. Wirklich, machen wir, oder? Machen wir das so? Sehr gerne, freue ich mich.
4: Julian, meine Mama hat schon gesagt, dass du ein echt cooler Typ bist.
3: Also, ich war mit dir ganz zufrieden.
2: Puh, da bin ich schon mal beruhigt. Und ihr habt es richtig großartig gemacht. Danke euch. Ciao.
3: Tschüss.
0: Ja, da gibt's einfach mal Fragen, die traue ich mir nicht, Julian. Verstehst?
1: Ja, da können wir noch viel lernen von dem.
0: Da können wir auch bei einem Radiosender sitzen und Interviews führen, 2 Stunden lang. Aber es gibt einfach so Dinge, ja.
1: Ja, ja,
0: weißt du,
1: ich kenn's auch.
0: Also, da gibt's nochmal einen Riesenapplaus für Jasmine und Leopold, meine Damen und Herren. Unsere Jungjournalisten. Julian, weiterhin alles, alles Gute.
1: Ich danke dir. Danke, Stefan, für alles, was du auch für uns gemacht hast. Großartig, danke dir. Das ist wirklich nicht selbstverständlich, oder? Stefan Ross, immer wieder sonntags Fernsehgeschichte. Dankeschön.
0: Danke. Also ich verstehe eigentlich zu 99% in der Schlagerszene, in unserem Genre, jeden Dialekt beziehungsweise jede Zeile, jedes Wort. Dann gibt's eine Gruppe, wo ich nicht unbedingt alles verstehe, wo ich meine, Schweizerdeutsch.
1: Schweizerdeutsch.
0: Das kenne ich, was Kuchenkästler.
1: Kannst du nicht. Kunst nicht Russ.
0: Seit wann kannst du Schweizerdeutsch?
1: Ich habe mal ein Jahr in der Schweiz gearbeitet und da in der Schweiz, das ist wunderschön, aber ich glaube, die Schweizer möchten auch gerne, dass man versucht, die Sprache zu verstehen und auch zu sprechen.
0: Und
1: ich habe mein Bestes gegeben.
0: Ganz gut so.
1: Ja?
0: Ja, das ist auch ganz gut so. Aber jodeln versteht man auf der ganzen Welt.
1: Ja.
0: Und da sind sie wirklich die Besten. Nicht nur mit dem Schweizerdeutsch, sondern auch mit Jodeln, sondern es volles Herz. Herzlich willkommen, Ösch, die Dritten.

0: Das ist Schweizerdeutsch. Und ich liebe es einfach. Wir waren auch so viele Tage auf immer wieder Sonntagstournee. Wir kennen uns wirklich sehr, sehr gut. Nicht nur das Menschliche, das gehört dazu. Auch für Ihre Musik einen Riesenapplaus nochmal für Ösch die Dritte, meine Damen und Herren. Liebe Grüße in die Schweiz.
1: Wer hat Lust auf leckeres Eis? Hausgemacht und fairer Preis. Das reimt sich. Eis, Eis, wer möchte leckeres Eis? Eis.
0: Eine wunderschöne gute... Ja, ein Riesengeschäft anscheinend. Nein, kommt da gar keiner. Eine wunderschöne guten Morgen, lieber Willi. Der Erste.
1: Guten Morgen, Stefan. Du.
0: Hä?
1: Ich hatte gehofft, dass du kommst.
0: Also, Entschuldigung, jetzt fangen wir mal von vorne an.
1: Ja.
0: Was machst du denn heute schon wieder hier?
1: Ja, ja.
0: Ja, ja.
1: Wie gesagt, ich habe gehofft, dass du kommst. Mit Geschrei und Leckereien kann man dich ja eigentlich immer anlocken, nicht wahr? Haben mir zumindest die Kollegen vorhin gesagt, die dafür sorgen, dass du pünktlich zur Probe kommst.
0: Ja, aber was machst du jetzt hier?
1: Naja, ich bin jetzt nicht einfach nur Willi, sondern Eis-Willi. Ja! Ja, ich habe meinen eigenen kleinen Eisstand. Willis Eismanufaktur. Willst du mal probieren?
0: Ja, klar. Also ich könnte schon mal probieren. Ja, ja. Ja? Eigentlich schon, ja. Ja. Du bemühst dich ja anscheinend.
1: Es gibt wunderbare Sorten.
0: Ja.
1: Allerdings, ich verkaufe meine eigenen Kreationen. Wenn man heute eine Eisdiele neu eröffnet, dann muss man sich ja fragen, was will ich machen?
0: Ja.
1: Die langweiligen normalen Sorten oder mache ich eine Bindestrich-Eisdiele?
0: Was ist eine Bindestrich-Eisdiele?
1: Ja, also eine, wo alle Sorten ganz verrückt sind und deren Namen einen Bindestrich in der Mitte haben. Zum Beispiel Mohn-Marzipan oder Granatapfel-Thymian-Meersalz oder Kiwi-Kirsch oder Käsekuchen Wiener Schnitzel.
0: Mhm. Okay. Also wenn ich mir das so anschaue,
1: ja.
0: Ich glaube, mir wird schlecht, wenn ich das essen würde.
1: Du hast das alles schon vollkommen richtig verstanden, aber das Ganze gibt es wahlweise, wie du siehst, entweder in der Waffel oder hier in einem leckeren Birkenbecher. Ist das nicht schön? Ja, ich habe meine eigene...
0: Wie bitte? Was?
1: Na, ich habe meine eigene Kreation gemacht. Zum Beispiel hier. Das ist Buchholz Amarena.
0: Ja.
1: Oder Sägespäne Stracciatella. Ja. Und mein großer Hit, Teakholz Sorbet. Ja.
0: Wo
1: und
0: ist das
1: gibt's im Becher und im Birkenholz.
0: Ja. Im Birkenholz? Also
1: Birkenholz,
0: das ist ein,
1: Becher, ist das nicht schön?
0: Ein Eisbecher quasi für...
1: Ja, genau. Aber pass auf, wenn du zu gierig isst, dann holst du dir schnell Splitter in der Zunge.
0: Ja, klar. Kann ja passieren.
1: Au! Ich hab's doch gesagt! Mensch, Stefan! Das ist nicht gut für die Sendung. Alle wundern sich, warum der Moderator auf einmal so geschwollen spricht.
0: Naja, ist ja keine Currywurst. Aber hast du noch irgendwas anderes für mich?
1: Naja, gut. Du könntest mal meine neueste Idee probieren. Den Pinocchio-Becher. Dafür muss ich dir aber erst noch ein paar Fragen stellen. Also pass auf. Hast du heute schon ein Eis gegessen?
0: Nein.
1: Aha. Isst du generell zu viel Süßes?
0: Auf keinen Fall.
1: Aha. Ja, bist du schon mal nachts heimlich aufgestanden und zum Kühlschrank geschlichen, weil du Hunger hattest?
0: Ich doch nicht.
1: Aha. Ja. Ist klar. Na gut, dann gibt's für dich nur eine Kugel. Ja.
0: Warum nur eine Kugel? Was soll das jetzt wieder der Schmarrn?
1: Ja, das ist meine Art des Pinocchio-Bechers. Immer wenn man flunkert, wird die Portion etwas kleiner. Tschüss, alle! Tschüssi!
0: Wahnsinn, oder? Also, Willi, kennt man den auch in der Schweiz? Schon, oder? Kennt man. So, mitten ins Herz, meine Damen und Herren. Ich glaube, er ist aus der Starküche draußen. Sein aktueller Titel. Herzlich willkommen für Sie, Achim Petri.

0: geschrieben von seinem Papa Wolfgang Petri. Einen riesen Applaus für Achim Petri. Achim, bitte wieder zurück in die Starküche, weil ich habe Verlustängste für meine Fischstäbchen. Ne? Also, das ist eine ganz heikle Nummer heute. So, wir gehen nach Celle, wir gehen nach Niedersachsen, wir gehen an unser rotes Mikrofon. Und da darf ich heute begrüßen, herzlich willkommen für Sie, Marie Zöllner. Du schaust bezaubernd aus.
1: Danke.
0: Bitte. Also den kenne ich ja schon von den Proben. Wie heißt der nochmal?
1: Teddy.
0: Warum heißt der Teddy? Weiß er? Er ist ja Teddy, ja klar. Aber der könnte ja auch heißen Helmut. Nee. Das habe ich jetzt von den Proben noch gar nicht gesehen. Was hast du denn da dabei?
1: Ein Geschenk für dich.
0: Dankeschön, Marie. Darf ich da mal reinschauen?
1: Ja.
0: Ja? Möchtest du mal das statt dem roten Mikrofon übernehmen? Oh, das ist ja ein Honig. Schau mal, Honig. Was habt ihr mit dem Honig? Ich glaube, das hat vielleicht mit eurer Familie auch ein bisschen was zu tun, oder?
1: Das ist Honig aus der Heide.
0: Aus der Heide, genau. Weil südlich der Heide ist Celle. Und da kommt unsere liebe Marie her. So, Marie. Also, wir möchten dich jetzt, also erstmal vielen, vielen Dank. Was ist denn das noch hier?
1: Ein Jojo für dich und deine Kinder.
0: Das ist auch schön. Da haben wir doch alles. Woher weißt du, dass ich 3 Kinder habe? Genau 3, genau. Ja, das ist wunderschön. Das gebe ich so gern weiter. Und den Honig zum Frühstück denke ich jeden Tag an dich, an die Marie, okay? Und an Celle. Okay, gut. So, stellen wir das mal hierher. Denn die Marie, muss ich Ihnen sagen, liebe Zuschauer und Zuschauerinnen zu Hause, die ist ganz schön beschäftigt. Also eigentlich hätten wir hier 100 Bilder oder 100 Fotos hängen. Aber wir fangen mal mit, die sind alle 3 schön. Das in der Mitte, Marie, das kannst du mir mal erklären. Ein Pony, ja. Oder ein Ross, nein, ist ein Pony, ja.
1: Das ist mein Pflegepony Dominik.
0: Okay. Also ich kenne mich ja da überhaupt nicht aus, Marie. Also ein Pflegepony. Was musst du da alles pflegen oder was musst du da oder darfst du machen?
1: Ich darf ihn putzen. Das muss man auch machen. Ich darf ihn reiten. Ich darf mir immer aussuchen, was ich mache. Zum Beispiel, ich kann reiten auf dem Platz oder ich kann an der Longe reiten und ich kann auch spazieren gehen.
0: Mit dem Pony? Irgendwo in Celle. Ist das bei Celle? Ja, genau. So, also das schaut ja absolut spektakulär aus. Also du pflegst das Pony, du putzt das Pony, aber das Go-Kart hier, das hast du schon lange nicht mehr geputzt, ne?
1: Nee.
0: Kann man da auch richtig durch den Dreck durchfahren und sagen, boah, jetzt spritzt alles und boah, ist cool. Ist das jetzt irgendwie mit Benzin, Motor oder muss man da selber treten?
1: Motor.
0: Mit Motor, okay. Dann da oben links. Also das kann ich jetzt überhaupt nicht einordnen. Was ist das da oben links, das Foto?
1: Das ist in Ägypten im Urlaub. Da waren wir schnorcheln.
0: Okay, im Roten Meer. Okay. Und das Wasser ist ziemlich klar, oder? Also, oder ist das oberhalb vom Wasser?
1: Also das Oberrand am Wasser, aber trotzdem noch unter Wasser.
0: Super, oder? Tolle Fische, Korallen, alles da. Sehr, sehr cool. Und der Teddy ist immer dabei.
1: Ja.
0: Und in Zukunft mein Honig. So, ich würde sagen, Marie, wir gehen mal rüber, oder? Du hast ja heute einiges noch vor. Was singst du uns heute?
1: Das Lied heißt Moin, du schöne Heide. Das ist von meinem eigenen Chor, der heißt Magical Kids.
0: Siehste, da schickt man ganz liebe Grüße hin. Servus. Servus an den Chor von der lieben Marie. So, dann gehen wir mal zum lieben Lorenz rüber. So, den begrüßen wir auch mal ganz lieb. Den muss ich auch mal wieder fragen, wie es ihm geht. Habe die Ehre, Lorenz. Grüß dich.
2: Servus.
0: Ihr kennt euch ja seit 3 Tagen. Wie geht's dir denn?
2: Ja, ganz gut. Vor allem, du siehst so blendend aus. Da fühle ich mich auch gleich schon wieder
3: bisschen besser.
2: Du bist ja mein Vorbild.
3: So sieht's aus.
2: Genau. So, also, roter Teppich, rotes Mikrofon für die Marie aus Celle.

0: Ah, wer hätte das gedacht, ja?
1: Ich bin immer ganz ehrlich und sage, die Marie, die habe ich vorgestern kennengelernt, am Freitag. Und die war so nervös. Warte, die war so nervös. Und die hat es jetzt einfach mal geschafft, vor dem Publikum, vor 2 Millionen oder 6 Millionen oder keine Ahnung, vom ganzen Planeten zu singen und mit mir zu reden. Und das ist nochmal dein Applaus, liebe Marie. Das ist Wahnsinn. Servus Mama, Papa, der kleine Bubi. Da habe ich jetzt irgendwie so ein Set für Schmuckkollektionsbastelstube, keine Ahnung. Ich wünsche dir damit ganz, ganz viel Spaß. Und das ist nochmal dein Applaus. Liebe Grüße nach Niedersachsen, nach Celle. Alles, alles Gute. Wir kennen alle mittlerweile in ganz Mitteleuropa die Frau Weber. Dann gibt es einen Bauchredner mit seiner Schwarzwald-Marie, so möchte ich das jetzt mal sagen. Und es gibt einen Hansi Vogt. Da meinen viele Leute, das sind wahrscheinlich 3 Personen. Nee, das ist nur einer. Das macht er zum großen Entertainer. Bis ans Ende unserer Träume. Meine Damen und Herren, für Sie Hansi Vogt.

0: Liebe Grüße nach Etterheim. Liebe Grüße zur Familie Vogt. Einen Riesenapplaus für Hansi Vogt, meine Damen und Herren. Ich war heute schon ein bisschen emotional, als ich eine weiße Rose ansagen und anmoderieren durfte, nämlich für unseren wunderbaren Kastelruther Spatzen. Also mittlerweile stehen sie seit 50 Jahren auf der Bühne, genau in dieser Formation. Und das ist in der heutigen Zeit wirklich eine nicht so Selbstverständlichkeit. Man muss sie vertragen untereinander, man muss miteinander auskommen, man muss miteinander viel reden. Und ich denke mal, das zeugt von ganz, ganz großem Respekt. Und ich denke, da gibt's einen Riesenapplaus für meine lieben Freunde aus Südtirol, die Kastelruther Spatzen. Letztes Jahr im Oktober haben wir uns ein bisschen Gedanken gemacht. Nicht über die Kastelruther Spatzen, sondern ja auch darunter. Weil wenn ein Mann wegfällt, dann sagt man, man macht sich über die Kastelruther Spatzen insgesamt Sorgen. Ich durfte letztes Jahr das Kastelruther Spatzenfest im Oktober moderieren, die 3 Tage. Und 3 Tage später ist der Norbert Rier nach Innsbruck gefahren worden und hatte... Das wäre mir jetzt zu privat zu sagen, aber ihm ging's nicht so gut. Sein Sohn, der Alexander Rier, hat viel übernommen, auch bei den Kastelruther Spatzen. Mittlerweile hat er auch den Hof übernommen. Darf ich das so fragen, lieber Norbert?
1: Ja, genau, ja. Das
0: zu Hause.
1: Passt. Und wie du gesagt hast, der Alexander letztes Jahr, also um die Zeit hat es ungefähr so angefangen mit den Herzproblemen, aber dann ist alles gut gegangen. Der Alexander ist beim Spatzenfest und einmal zwischendurch ein bisschen eingesprungen. Für mich war es natürlich ein bisschen Zumutung, das durchzuziehen. Wollte die Kollegen nicht im Stich lassen, aber er hat das super gemacht. Auch nachher die Konzerte hat er mich gut vertreten und bin richtig stolz drauf.
0: Dann warst du unterwegs in einem Reha-Zentrum. Wo war du das?
1: Ja, das war nach Innsbruck, nach der OP, dann in Münster, in Tirol und alles gut gegangen. Und dann, ja, Anfang, Ende Jänner, glaube ich, war das, was schon wieder losgegangen ist mit den Spatzen, habe ich mich richtig geil, schon wieder wohlgefühlt. Und unter dem Motto, ja, Musik ist die beste Medizin. Und ich habe mich auch richtig gefreut und die Fans auch. Und die möchten mich auch wirklich noch bei allen bedanken, die mir so viel gute Glückwünsche geschickt haben und mich unterstützt haben. Vor allem die Familie, die Frau, der an erster Stelle auf jeden Fall.
0: In dieser Zeit hat dich dein Sohn, der Alexander, sehr, sehr, sehr unterstützt. Hat auch mit den Kastelruther Spatzen, beziehungsweise mit eurer Band, mit allen drum und dran. Blend die Sonne, oder? Blend ein bisschen. Du, pass auf, dass du keinen Sonnenbrand kriegst da oben, gell? Hast du eingespürt, hoffentlich. Ist schon passiert. Hast schon Sonnenbrand. Wollen wir dem Alexander mal ganz, ganz liebe Grüße nach Hause schicken?
1: Auf jeden Fall alles, alles Gute und wie gesagt, er ist mittlerweile seit letztem Frühjahr den Hof übernommen und macht es recht gut und ich darf da so viel wie möglich mithelfen. Hoffe, dass es alles gut geht und ja, alle richtig ist wirklich, alle zusammenhalten und jetzt Alexander hat eine neue Freundin und geht gut. Und
0: auch das wollte man noch wissen. Ja, natürlich, neue Freundin wollte man noch wissen.
1: Das ist auch gut, ja.
0: Ja, natürlich, das ist ja wichtig. Hat es mit euch etwas in der Familie verändert, dass man sagt, der Alexander steht positiv gemeint, plötzlich auf der Bühne, darf eure Riesenhits singen, der Papa ist auf Reha, dass man einfach stolz darauf ist, logischerweise, aber hat es mit euch was im Kopf getan, übernommen?
1: Ja, man denkt schon ein bisschen nach, wie schnell auf das eine oder andere, wie sich das Leben verändern kann und von einem Tag auf den anderen, aber man hat gesehen, es geht trotzdem weiter und alles gut. Und vor allem, Alexander war ganz stolz, die kleine Clara, die war sein ganzer Stolz. Meine Enkeltochter, eine oder halt, die hat mittlerweile 6 Enkel.
0: Ja, so, mir hat's aber fleißig nebenbei noch.
1: Das ja, es muss weitergehen. Und ja, wie gesagt, er ist ja schon alleine unterwegs jetzt und recht erfolgreich auch und er macht's recht gut und ist demnächst kommt von ihm auch eine neue CD auf den Markt. Und alles gut, Alexander, und die kommende Woche gehen wir mit dem zweiten Schnitt, geht's, glaube ich, los.
0: Liebe Grüße, mit. Alexander. CD, alles mit drinnen, also mehrere geht da nicht. Es gibt aber einen Menschen, der möchte dir persönlich danken. Ganz, ja, ganz persönlich.
1: Ja.
0: Und das ist dein Sohn Alexander Rier.
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Ja, es hat einen Riesenspaß gemacht, hier auf der Bühne zu stehen und deine Lieder zu singen. Aber jetzt bist du wieder dran. Dein Publikum, es war

0: Dankeschön. Ja, Stefan. Sehr überrascht. Das Tanzen musst du nicht mal wie schonen, gell?
1: Aber dir
0: recht. Danke, danke.
1: Ja. Es ist wichtig. Es gibt 1000 Krankheiten, aber nur eine Gesundheit. Wir haben gestern noch schön telefoniert miteinander auf Nacht.
0: Ja, ja, und er hat gesagt, er ist noch nicht
1: daheim. Haben wir einquartieren müssen, wo ihr ihn nicht findet.
0: Ehrlich?
1: Ja, ja, ich habe ein extriges Zimmer gebaut mit ganz viel Beton und alles zugemauert. Und heute in der Früh habe ich ihn wieder rausgelassen.
0: In deinem Wohnmobil war auch viel Platz, gell?
1: Im Endeffekt war er im Wohnmobil in der Garage hinten drin. Ja, genau, genau.
2: Hat aber auch gepasst.
1: Hat auch gepasst. Von Mann zu Mann.
0: Danke.
1: Ganz, ganz groß. Ich war dabei 3 Tage vorher. Meine Damen und Herren, Riesenapplaus für Alexander Rier.
0: Danke. Deswegen war er nicht daheim. Die haben wir schon sagen, gesagt, gehabt, gemacht mit dem Ding. Zweiten Schnitt mähen, aber morgen geht's los, gell? Schauen.
1: Dann kommen Sie weiter. Wir zwei Gänger von der Bühne. Du übergibst dem jetzt wieder die Bühne, deinen lieben Papa. Und dann sagen wir einfach mal, vielleicht sind Sie alle zusammen sogar ein Dolomitenschatz. Das seid ihr. Ihr seid Kult. Wir lieben euch. Meine Damen und Herren, einen Riesenapplaus für die Gastrunde Spatzen!

0: Weiterhin alles, alles Gute, viel Gesundheit. Auch uns allen. Wie gesagt, 1000 Krankheiten, eine Gesundheit. Nochmal einen Riesenapplaus für die Kastelruther Spatzen. Unsere Dolomiten-Schätze. So, am Anfang der Sendung für die Zuschauer und Zuschauerinnen, die noch nicht dabei waren, eine kurze Challenge zwischen unserer wunderbaren Gruppe Mountain Crew. Der Philipp ist nicht im knallroten Gummiboot, sondern der ist schon irgendwie unterwegs, wenn er es schafft. Beziehungsweise auch einen Riesenapplaus nochmal für Melanie Oesch. So, also, um was geht's genau? Wir haben hier das Fundament für einen Leuchtturm. Es gibt drei Teile für einen Leuchtturm, der muss einfach mal gebaut werden und dieser wird angepaddelt von unserem Philipp von der Mountain Crew in 2 Minuten. Beziehungsweise die Teile des Leuchtturms werden aufgefangen durch einen Haken. Ihr müsst quasi das Ganze verwalten und steuern und balancieren. Ich werde euch ein bisschen helfen, weil ihr habt nur 2 Minuten Zeit.
1: Oje.
0: Philipp.
1: Ja, ich bemühe mich.
0: Also das klingt jetzt alles, liebe Zuschauerinnen und Zuschauer zu Hause, vielleicht ein bisschen kompliziert, aber wenn Sie sehen, wie das Ganze funktioniert und vonstatten geht, dann versteht man das am Schluss ganz, ganz schnell, beziehungsweise schon am Anfang. Dem Ganzen gebe ich dann die Krone auf, weil logischerweise wir haben einen Leuchtturm. Also, ich würde sagen, Sport im Fjord vom Europapark, 2 Minuten ab. So, da kommt der erste Teil angefahren von unserem Film von der Mountain Crew. So. Oh, aber Hype ist gut unterwegs hier.
1: Ja, warte.
0: Nicht schnell.
1: Ja.
0: So, einhängen das Ganze. Okay.
1: Ja, ich bin schon wieder weg.
0: So, da ist der Leuchtturm. Melanie Oesch, Mountain Crew.
1: Ja.
0: Da ein bisschen noch rüber, weil sonst kann ich noch nicht helfen. Das schaut gut aus. Ja, da helfe ich euch. Das passt schon mal. Da haben wir schon mal den ersten Stock unseres Leuchtturms. Hey, du bist ja schon wieder da.
1: Ja, ich komm schon.
0: Ja, aber du bist doch so Mountain-Chef. Du bist doch gut beieinander.
1: Ja.
0: Die Muskeln sprießen doch. So. Komm, Melanie, Ösch, Mountain Crew.
1: Das Publikum freut
0: okay,
1: uns
0: ich helfe euch, das passt. Ob. Jawohl, da haben wir den zweiten Stock. Eine Minute haben wir noch.
1: Ach, jawohl, dann lassen wir jetzt Zeit.
0: Sag einmal, so schnell warst du noch nie unterwegs.
1: Jawohl.
0: Jetzt liegt es nur noch an der Mountain Crew, deinen lieben Kollegen und an Melanie Oesch.
1: Gib's Gas.
0: Melanie, mach's keine Blödsinn hier.
2: Nein.
0: Bitte Leuchtturm. Wie viel Zeit haben wir noch? 30 Sekunden. Ja, die könnt ihr euch jetzt mal selber ausmachen. Hier. Ich schau zu. 30 Sekunden habt ihr noch.
1: Soll ich helfen? Ich helfe.
0: Ich bin fair.
1: Geht's eh.
0: Noch 20 Sekunden. Jetzt krieg ich den Haken nicht raus. Noch 10. Ich krieg den Haken nicht raus.
1: Komm. Da, da. Jawohl!
0: Das hat doch gut gepasst, oder? Melanie,
2: ja,
0: oder?
2: Tipptopp.
0: Hätte man in der Schweiz erkannt, dass man so in der Schweiz, mitten in den Bergen, auch der Mountain Crew so einen Leuchtturm baut.
1: Wunderbar, das ist wunderschön.
0: Das gibt's einfach nur Sport im Fjord, live aus dem Europapark in Rust. Wir sind der Meinung, das war...
2: Merci, Jungs.
0: Gut, also, dann würde ich sagen... Die Liebe hat dich auserwählt, meine Damen und Herren. Euch auch, Mountain Crew.
1: Wunderbar.
0: Melanie Oesch, Oesch den Dritten, viel Gesundheit. Dankeschön an eine ganz, ganz tolle Kollegin vom MDR und überall, wo man sie einfach lieb hat. Und da gibt's wirklich einen ganzen großen Fankreis. Nächstes Jahr geht sie auf große Tournee und wir freuen uns darauf. Herzlich willkommen für Sie, Uta Bresan. Ja, saugeil.

0: Meine Damen und Herren, Dankeschön an unsere Tänzer und Tänzerinnen vom Europapark und einen Riesenapplaus für Uta Brisant. So, die Ronja Forcher ist wieder unterwegs für Herzensmenschen, für die stillen Helden des Alltags. Also recht viel haben wir noch gar nicht rausbekommen können von unserer Ronja Forcher, wo sie momentan unterwegs ist. Aber wir freuen uns jetzt auf die Live-Schalte unserer Miss Bergdoktor Ronja Forcher.
1: Ja, lieber Stefan, du hast noch nicht viel rausbekommen, aber jetzt wird's ernst. Ich darf heute dem Hacke-Club Danke sagen. Wir sind hier in Störmede bei Paderborn und der Hacke-Club, das sind 16 rüstige Senioren, die seit über 20 Jahren hier ehrenamtlich und liebevoll sich um die Ortspflege kümmern und das jede Woche. Und Stefan, liebes Publikum, wie das aussieht, das können wir uns jetzt in einem kleinen Film anschauen.
2: Warum bin ich dabei? Ja, ist für einen Ort einfach, muss ich ja engagiert werden, dass es ordentlich ist.
3: Und wir haben ja nicht nur hier die Mauer, wir haben ja auch die Hecken und das alles, was wir machen. Und die Wege ein bisschen sauber halten, das ist alles unsere Arbeit so als Rentner.
4: Klopf mal ein bisschen an die Karre, immer Action auf der Baustelle.
5: Sie haben immer eine Baustelle, oder?
4: Immer.
0: Okay, da haben wir jetzt
1: ja,
0: schon mal ein
1: Stefan,
0: bisschen was dazugelernt.
1: Und jetzt ist es soweit. Genau, im Film haben wir sie kennengelernt und jetzt wird's ernst, jetzt in live. Der Hacke-Club, der denkt, heute wird eingeladen zum großen Grillfest. Und dass ich jetzt um die Ecke komme und mich vielleicht auch an den Grill stelle, damit haben sie sicher nicht gerechnet. Jetzt lass uns mal reingehen, sie machen gerade ein Gruppenfoto. Vielleicht ist ja in der ersten Reihe noch etwas Platz. Guten Morgen zusammen, guten Morgen lieber Hacke-Club, hallo.
6: Oh.
1: Ja, hallo, ich bin die Ronja Forcher, du kennst mich und bald wird die Welt dich auch kennen. Darf ich mich zu euch irgendwo in die erste Reihe dazu pflanzen? Da ist schon ein Freiwilliger dabei. Ja. Liebes Publikum, ihr lieber Hacke-Club, ihr seid gerade live im Fernsehen bei Immer wieder sonntags in der ARD. Doch, das ist wahr. Ich bin die Ronja Forcher und ich habe die wundervolle Aufgabe, diesen Sommer durch Deutschland zu reisen und besondere Menschen auszuzeichnen. Menschen, die ein Dankeschön verdienen und ihr werdet es ahnen, heute seid ihr diese Menschen. Ja, lieber Stefan, wir hatten noch nie 16 Herzenmenschen am Stück. Ich glaube, ihr lernt mich ja jetzt erst gerade noch kennen und danach bei unserem Grillnachmittag. Mein Dankeschön ist vielleicht ganz schön, aber es gibt noch ein zweites Dankeschön, das euch noch mehr bedeuten wird, von dem Ortsvorsteher Klaus Marx. Lieber Klaus, wo ist denn der liebe Werner?
7: Der steht direkt hinter dir.
1: Da habe ich mich gleich gefühlt richtig positioniert. Lieber Klaus, magst du dich auch noch zu uns kuscheln? Du bist zwar etwas größer, aber trotzdem darfst du jetzt in die erste Reihe kommen. Lieber Klaus, du hast ein Dankeschön vorbereitet. Jetzt ist deine Zeit.
7: Ja, danke, liebe Ronja. Ja, liebe Mitglieder des Hacke-Clubs, seit mehr als 20 Jahren seid ihr Woche für Woche ehrenamtlich unterwegs, um unseren Ort schöner zu machen. Diese Arbeit ist nicht selbstverständlich. Ihr sorgt dafür, dass wir alle Bürger in Störmede stolz auf unseren Ort sein dürfen. Deswegen ist es mir eine Herzensangelegenheit, euch heute auch einmal Danke zu sagen. Danke für euren unermüdlichen Einsatz und danke, dass ihr so selbstlos jeden Tag zeigt, wie wichtig innerer Zusammenhalt und die Gemeinschaft in Störmede ist. Vielen, vielen Dank. Wir sind sehr stolz auf euch.
1: Ja, am liebsten, wenn ich mit so vielen gut aussehenden Männern zusammenstehe, würde ich natürlich jeden von euch interviewen. Aber ich konzentriere mich jetzt mal auf den Werner. Lieber Werner, du bist der Sprecher vom Hacke-Club. Du bist jetzt, ohne dass du es wusstest, frisch ausgezeichnet als Herzensmensch mit deinen ganzen Kollegen. Gibt's vielleicht ein paar Worte von dir? Hat dich das jetzt vielleicht motiviert, noch für die nächsten 20 Jahre den Hacke-Club zu machen und einfach euren Ort immer jede Woche noch schöner zu pflegen?
8: Also die nächsten 20 Jahre wird nicht gehen. Ich bin ja auch schon 74 Jahre. Aber ich hoffe, dass durch unsere Tätigkeiten, die wir machen, andere animieren. Wir haben jetzt schon wieder zwei neue dabei gekriegt. Unser Hubert Redeker und auch unser Hartmut Hoffmann. Die sind noch weit unter 70 Jahre, die auch Spaß dran haben. Und es macht einfach Freude, in diesem Club zu arbeiten. Das ist so. Und vor allen Dingen nach getaner Arbeit wird auch ein Gläschen Bier oder ein Wasser getrunken. Und was ganz, ganz wichtig ist, es gibt auch mal eine ruhige Jahreszeit. Da gehen wir natürlich her und sagen so, mittwochs in um 11 Uhr treffen wir uns hier oder im Haus Nazareth, da wird ein bisschen geplauscht. Dann nehmen wir auch das ein oder andere Geschenk an, weil die Hauptschule Störmle ist immer parat. Hier vorne haben wir die OGS, die kommen auch schon mal mit einem großen Korb. Und es gibt auch viele Störmler, die sagen, weißt du was, ein Dankeschön, ihr habt da mal eine ordentliche Suppe oder ihr habt da auch mal einen ordentlichen Eintopf, den wir ganz gerne zu uns nehmen. Es macht einfach Spaß, für dieses Dorf zu arbeiten und die Gemeinschaft zu pflegen.
1: Das klingt wirklich sehr toll, lieber Werner. Du hast es gesagt, die neue Generation ist auch schon gesichert. Zwei neue Mitglieder.

Menschen. So. Kann man mal Kamera 2 oder Kamera 2? Genau, Michael. Weil da steht einer der wichtigsten beziehungsweise auch Helden des Alltags. Der hat da 40 Kilo um sich gewickelt. Seit 22 Jahren. Ich habe hier ein Thermometer. Das hat der jede Woche. Schau mal, das ist jetzt deine Kamera mal. Nicht nur du, immer für die anderen. So, jetzt schauen wir mal. Weil man kann ja 40, 50 Kilo 3-4 Stunden, 3 Tage lang rumtragen, aber es gibt einfach mal Temperaturen und jetzt ist mir hier der Akku ausgefallen oder was? Geleckt mit doch am Anfang. Geht nicht. Nee? Ja, geht nicht mehr. Kaputt? Zu heiß. Da haben wir zum Beispiel vor unserem lieben Holger und unserem lieben Dirk. Ihr beide seid das beste Team, das es überhaupt gibt. 49,7 Grad haben wir hier. Warte mal, ich zeig's mal. Die Zeit haben wir jetzt, weil es ist einfach alles menschelt. Ach, hier, 47,2. Nein, 34,7. Geleckt mit doch am Anfang. So, ne. Der Moros macht sich wieder völlig zum Ei hier. Warte mal, da haben wir's. Ah, wenn ich weggehe. 46,6 Grad. 46,6 Grad. Und unserer nächsten Band. Danke, lieber Holger. Danke euch beiden. Auf die nächsten 4 Sendungen. Und die nächsten 3, die sind seit der ersten Stunde. Ich durfte 2005 am 16. Juni eine Gruppe ansagen. Da haben sie gesungen, auf der Brücke, trara, da ist die Barbara. Und sie sind immer noch bei mir wieder sonntags. Da bin ich stolz drauf. Bubi, Bubi, noch einmal herzlich willkommen, die Jutzis, die jungen Zillertaler.

0: Bubi, Bubi, noch einmal. Unsere jungen Jutzis. So, lieber Holger, man sieht, liebe Zuschauer und Zuschauerinnen zu Hause, wenn man einen Papa hat wie Wolfgang Petri, wie der Teller so voll sein kann. Und so ist er von einem armen ARD-Moderator. Warum ist das so?
1: Wir haben uns gedacht, wir achten auf deine Linie.
0: Ach, das ist ein Kompliment.
1: Bei mir ist verloren.
0: Also, pass auf. Wir haben heute ein bisschen Zeitnot. Wir wissen, wie Fischstäbchen von diesem berühmten Captain schmecken. Wir wissen, wie ein Spiegelei riecht und schmeckt. Spinat, Kartoffelpüree. Ich wünsche dir einen guten Appetit. Und weil ich würde das weitergeben an meine Familie und dem Publikum. Weißt du, was das Schönste ist? Du bist eines der tollsten Kollegen, die ich kenne. Wir haben uns jetzt die letzten drei Tage viel unterhalten, auch privat, mit deinem lieben Schatz zusammen. Weiterhin alles, alles Gute. Unser Achim Petri, meine Damen und Herren.
1: Dankeschön.
0: So, Achim. Na, du kriegst jetzt
2: nichts.
0: Nee, du kriegst jetzt nichts. So, ich sag nur Hitmedley. Hitmedley, meine Damen und Herren, einen Riesenapplaus für unseren wunderbaren, einzigartigen Semino Rossi.

0: Also, ich hab gesagt Hit-Metal. Normalerweise könnte dieses Hit-Metal bis Dienstag gehen. Das waren drei seiner größten Hits. Aber man könnte einfach einen ganzen Vormittag nur mit Semino Rossi nicht nur als Mensch in die Herze jung, auch musikalisch einfach bestücken und präsentieren. Einen Riesenapplaus nochmal. Bleib einfach so, wie du bist. Lieber Semino Rossi, schau mal.
1: Mal Liebe.
0: Alles, alles Gute. Ein Riesenapplaus für Semino Rossi.
1: Ja, danke.
0: Sierra Madre.
1: Sierra Madre.
0: So, wir sind bei unserer Sommerhitparade 2026. Am 30. August gibt's das große Finale unserer Sommerhit-König-Wahl. Sie haben gewotet. Von Sendung 1 bis 6 hatten wir präsentiert Volksmusik gegen Volksmusik und weiterhin von Sendung 7 bis 12 haben wir Schlager gegen Schlager. Also es wird so sein, dass einfach mal im großen Finale am 30. August Volksmusik gegen Schlager antreten wird. Aber nicht zu vergessen, am 6. September gibt es die letzte Folge von Immer wieder Sonntags. Aber wer wird nächste Woche gegen Anna Karina bzw. gegen Sonny antreten? Ich habe jetzt hier Material für Stefan Raab. Oder gegen Puffpaff. Für. Weil die werden sich jetzt alle sagen, naja klar, der Ross, es dreht er völlig durch. Na? Gut, wir machen es kurz. Gegen Sonny oder gegen Anna Karina wird nächsten Sonntag mit dabei sein, der letzte Kandidat für Schlager. Hätte man eigentlich denken können, weil es bleibt ja nur einer über, das ist Lucy P. Ist die Schwester von Nick P. Ja, das ist mal ganz klar, ist die Nummer. So, das war's auch mit dieser Box. Da gibt's einen Applaus, Applaus einfach schon mal. So, nächste Woche mit dabei, zum Beispiel Luna, Monika Martin, Rotti Giovannini, Bernhard Brink und ganz, ganz viele mehr und natürlich das beste Publikum der Welt. So, Anna Karina Henke oder Sonny K. Was haben wir denn da? 71 zu 29. Huh. Alter Fuchs, gewonnen hat Sonny K. Das war die 10. Sendung Immer wieder Sonntags. Alles Gute, Habertieri an das beste Publikum der Welt, euer Stefan Ross, Habertieri.

0: Das Programm mit Sonnenschein.
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2: Mit KI-Support. Wolkig und stellenweise nass ist es am Abend noch. In der Mitte kann es noch etwas regnen. Dazu sind im Südwesten und an den Alpen vereinzelt kräftige Gewitter möglich. In der Nacht zieht der Regen langsam weiter. Ganz trocken wird's aber nicht überall. Die Tiefstwerte liegen zwischen 17 und 10 Grad. Morgen halten sich erst viele Wolken. Der Regen zieht nach Osten ab. Später kann's im Westen wieder mal gewittern. Maximal knapp 30 Grad.

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1: Guten Tag, liebe Zuhörerinnen und Zuhörer von Radio RBSW. Es ist meine 61. Sendung Niklaus Blaser. Und von Schweiz bin ich wieder mal nach Österreich gefahren, nach Arnsfelden. Und neben mir hier sind die kaiserlichen Hoheiten von Österreich. Und ich habe eine Begleitung bei mir, Madeleine, auch bekannt aus unserem Team, Radio Berner Schlagerwelt. Sie ist auch mitgekommen hier nach Österreich. Ja, liebe Zuhörerinnen und Zuhörer, ich hocke hier im Schlosspark vom Schloss Geusern. Es ist ein schöner Innenpark. Obendurch hat es so eine Abdeckung gegen Regen und Sonne. Der heutige Tag hier ist wieder ganz schön, nachdem dass wir gestern am 18. am Kaisergeburtstag halt Regen hatten. Regen, der dringend notwendig war, auch hier in Österreich, ebenso wie natürlich bei uns.

uns in der Schweiz. Ja, liebe Zuhörerinnen und Zuhörer, ich wünsche euch ganz eine interessante Sendung. Und wir spielen mal die erste Musik aus Österreich.

0: Dann sind wir nach Bad Ischl gekommen. Am 17., 18. waren wir hier. Jetzt, was ist speziell, liebe Angelika, in Bad Ischl eigentlich gewesen?
1: In Bad Ischl ist so wie jedes Jahr die Käsetage. Das beginnt schon am 10. August und dort bis am 18. August. Es ist ja eigentlich ein kaiserliches Event. Und am 18. August zum Kaiser Franz Josef Geburtstag wird auch die Gedenkmesse in der Pfarrkirche St. Nikolaus, die Kaisermesse, gefeiert.
0: Ja, und da haben wir sehr viel erlebt, liebe Zuhörerinnen und Zuhörer. Wie gesagt, wir sind hier im Schloss Geusern. Im Hintergrund gehören wir auch ein wenig die Glocken. Wir haben auch die Glocken natürlich gehört in Bad Ischl. Lieber Andreas, eben diese Kaisertage, die sind sehr legendär, also jedes Jahr, und ziehen sehr viele Leute an.
2: Ja, es ist ein großer Trubel in Bad Ischl, natürlich tourismusmäßig sehr aufgezogen, und natürlich am 17. sind wir anwesend gewesen, da ist der rote Teppich ausgerollt worden, und natürlich, das ist eine Besonderheit. Leider hat das Wetter nicht ganz mitgespielt. Am 17. ist es ja noch sehr schön gewesen am Vormittag, aber am 18. hat es natürlich ein bisschen geregnet, aber natürlich, ja, es ist überall in jeder Ecke irgendetwas gewesen. Und natürlich der 17. auch mit Musikveranstaltungen und so weiter und so fort.

0: liebe Zuhörerinnen und Zuhörer, ich bin hier im Schloss in Bad Geusern in der Nähe von Bad Ischl. Wir haben gehört, am 17. sind wir bereits in Bad Ischl gewesen und dort haben wir uns eben umgeschaut. Und es war ja ganz was Spezielles dort im Bahnhof von Bad Ischl, hat ja ein neues, ich weiß nicht, ob man dem so sagen darf, Restaurant aufgemacht. Das ist noch so ganz speziell. Das war ja dort vorher, glaube ich, ein Wartsaal oder sowas.
1: Ja, das ist das neue Kaffeehaus am Bahnhof. Und genau in diesem Bereich, wo das Kaffee jetzt drinnen ist, war der spezielle Warteraum, dort wo der Kaiser Franz Josef auf den Zug gewartet hat. Und es sind auch Bilder von Kaiser Franz Josef auf der Wand angebracht. Und es ist Dienstag bis Sonntag ab 7 Uhr bis 19 Uhr geöffnet.
0: Und was eben interessant war, derjenige, der das führt, oder ein junger Herr, der hat sich ja dann uns vorgestellt, der hat gesagt, er sei aus einer Grafenfamilie und der war dann ja sehr angetan, oder?
1: Ja, er hat sich sehr gefreut, uns zu sehen und hat auch einiges erzählt, von wo seine Familie abstammt und dass er auch, also seine Vorfahren schon, einen guten Bezug zur Familie Habsburg hat. Und er freut sich, dass er jetzt seit 4 Wochen dieses Lokal eröffnen konnte mit einem guten Freund aus Gmunden und jedenfalls von der eine Verwandte von ihm macht die Mehlspeisen.
0: Ja, und die Mehlspeisen sind wirklich sehr gut. Neben mir ist auch die Madeleine aus unserem Team, die es mitbekommen und die haben mir immer wieder erzählt, die Mehlspeisen waren sehr gut.
2: Ja, das gibt gute Sachen da.
0: Und was hat dir vor allem geschmeckt?
1: Also die spezielle Torte heißt Flüglerrad-Torte und so heißt auch das Kaffeehaus, Kaffee Flüglerrad.
0: Flüglerrad, genau.
3: Es gibt auch Gebäck, eben belegt mit Wurst und Fleisch und Aufstrichen, was alles selbst gemacht wird.
0: Was eben noch speziell war in diesem Wartsaal drin, es hatte so eine große Foto, wo sie aufgearbeitet, koloriert haben, vergrößert haben, wo man den Kaiser Franz Josef sieht, wo er die Leute empfängt und uns wurde eben gesagt, von Bad Ischl oder wurde ja früher mehr oder weniger ganz oder fast halb Europa regiert und da waren jene Staatsgäste dort oben.
3: Ja, sehr viele Staatsgäste, er hat ein paar aufgezählt, ich weiß es jetzt auch nicht mehr, aber es ist alle Prominenz eigentlich dorthin gekommen und die sind eben dort drinnen gewesen in diesem Wartesaal. Es war auch einmal ein Lokal drinnen, hat er gesagt, es ist immer wieder umgeformt worden und er hat es eben wieder so hergerichtet, wie es damals war. Er wollte nicht einmal den Boden herausreißen, aber er war eben ziemlich morsch und er will auch wieder das so hinbringen, hat er gesagt, dass es wieder so wird wie früher, eben mit Einrichtung, mit den Bildern. Er bekommt andere Bilder nachher auch noch. Wir sind natürlich auch fotografiert worden und das will er auch aufhängen, zusammen auf die Wand, eben, dass er einige zusammenbringt, die was jetzt auch in der Neuzeit wieder kommen und eben dort präsentieren.
0: Also, wie fühlt man sich da, Angelika, wenn man dort an einem auf einem Bild ist und die Leute einem sehen?
1: Ja, da fühlt man sich natürlich geehrt und anerkannt. Und es ist schön, dass nach 100 Jahren, also über 100 Jahren, das wieder weitergehen kann.

0: Sendung Niklaus Blaserpunkt hier in Bad Geussen im Schlosshof drin. Wunderschön hier drin. Die ganzen Wände, Mauern sind begrünt über uns. Ein schönes Sonnensegeldach. Hier scheint wieder die Sonne. Wunderbares Wetter, nachdem das eben gestern geregnet hat. Wir kommen nochmal zurück auf den 17., also einen Tag vor dem Kaisergeburtstag, wo wir in Bad Ischl angekommen sind, in ein spezielles Lokal hinein, das eben dann in Bad Ischl dort eines der bekanntesten überhaupt ist.
1: Das Café Zonne, und da gibt es auch den Käsekugelhupf. Dort hat auch der Käse Franz Josef auch immer seinen Käsekugelhupf gegessen. Ja, und dann, wir haben auch eine Ausstellung angeschaut. Das ist bei der Käsevilla, also wo früher mal die Pferde drin waren, die in der Stallungen, da sind jetzt die Ausstellungen drinnen. Und das Mamaschlüssel haben wir besichtigt, auch da sind Ausstellungen drinnen. Und dann sind wir wieder zurück in die Stadt und dann haben wir einen Besuch gemacht im Royal Hotel. Es war vorher Kurhotel, es wurde eben auf Royal Hotel umbenannt. Und da haben wir Freunde besucht, die gerade Urlaub in Bad Ischl machen aus Wien. Und ja, die beiden haben sich sehr gefreut, dass wir die Zeit genommen haben, einen Besuch abzustatten im Hotel Royal. Und ja, da haben wir dann gemeinsam Nachmittagskaffee genossen und dann ging es nach Bad Geusern.
0: Genau, und diesem Nachmittag hat es eben dann ziemlich stark geregnet. Zum Glück hier in Österreich ist es eben auch sehr, sehr trocken. Ist für die ganze Vegetation, die ganze Landwirtschaft, das ist eben auch das Thema auch gewesen da. Aber bevor das, dieser Regen gekommen ist, sind wir eben noch im Park oben gewesen von der Kaiservilla. Das ist ein riesengroß, dieser Park, Andreas.
2: Ja, das ist ein wunderschöner Park oben und natürlich sehr schön zum Herumgehen und Pavillons stehen oben herum, Ausstellungen sind drinnen und natürlich haben wir das alles angeschaut, wir sind alles herumgegangen, da war es noch schön und wie wir heruntergekommen sind, hat es eben zu regnen begonnen und dann sind wir zum Hubertushof essen gegangen. Und dort ist es auch sehr gut gewesen, alles kaiserlich, alles fein und natürlich eine Besonderheit, eben Bad Ischl zu erleben.
0: Ja, das war wirklich speziell. Wir sind dann von der Villa runtergekommen, dort in dieses Restaurant und dann hat uns der Betriebsinhaber sofort an den Tisch geführt, oder?
2: Ja, er hat uns scheinbar gekannt und haben sofort einen Tisch bekommen und er ist schon herausgekommen, wie wir vorbeigegangen sind und eigentlich wollten wir hinaufschauen in die Stadt. Es sind ja so viele K&K-Lokale oben auch, also genug Auswahl und sind wir dort hineingegangen und es war sehr interessant. Es waren auch natürlich viele Vereine drinnen, es sind ja schon viele angereist und für den nächsten Tag auch und ja, da haben wir noch auch schon einige Gespräche führen können.

0: Ja, liebe Zuhörerinnen und Zuhörer von Radio RBSW, ich bin hier in Bad Geussen, im Schloss drin. Hier neben uns hört man sehr wahrscheinlich ein wenig den Brunnen. Sehr beruhigend, dieses Wasser hier in diesen altehrwürdigen runden Brunnen läuft da mit einem ganz wirklich historischen gemachten Brunneneinlauf. Das ist wirklich ganz schön da drin. Ja, wir sind ja dann eben nach Bad Geussen gekommen zum Übernachten vom 17. dann auf den 18. und mussten dann am Morgen oder gingen dann am Morgen, ja, es ist ja nicht ein Müssen, sondern ein Dürfen, kann ich sagen, sind wir dann nach Bad Ischl nach vorne gegangen und dort ging es eben dann richtig los zur Hauptattraktion.
1: Ja, am 18. Da haben wir beim Bahnhof bei dem neuen Café Flügelrad gefrühstückt. Und dann sind wir dann bald losgegangen in die Kirche zu der Gedenkmesse von Kaiser Franz Josef. Da war der Erzbischof von München und Freising da und hat die Messe zelebriert. Und es fährten auch die Pfarrerinnen mit und die Goldhaben-Gruppe war auch wieder dabei. Und nach der Gedenkmesse haben schon die zwei Kutschen gewartet vor der Kirche und es ging mit der Kutsche wieder rauf zu der Kaiservilla.
0: Und eben bei der Gedenkmesse, die ist ja länger als eine normale Messe abgelaufen, doch einige Zeit, und eben der Kardinal, der Erzbischof, hat dort einige ganz eindringliche Worte zu uns gesagt.
2: Ja, genau, es ist um den Frieden gegangen, um den Weltfrieden, auch den Krieg in der Ukraine, und eben alle Völker sollten wieder zusammenarbeiten untereinander und sollten schauen, dass irgendwie der Frieden wiederhergestellt wird und jeder sollte nachgeben, damit es wieder auch auf der ganzen Welt funktioniert. Und das war eben seine Predigt auch. Natürlich der 18. August ist für uns ein sehr wichtiger Tag. Es ist ja der Geburtstag von Kaiser Franz Josef. Wir sind ja die gesetzlichen, staatlichen Erben, jetzt nach 100 Jahren vom Kaiser Franz Josef. Und das ist natürlich für uns ein Protokolltermin. Er hat es auch in seinen Niederschriften hineingeschrieben, wir müssen bei dieser Veranstaltung jedes Jahr dabei sein. Und das sind eben die Wünsche eben von Kaiser Franz Josef gewesen, die wir auch erfüllen müssen. Und er hat sehr viele Wünsche gehabt. Die Kirche ist sehr schön, die Messe gewesen. Auch die Kaiserhymne ist gespielt worden. Es ist sehr viel Musik dabei gewesen. Und natürlich sehr viele von der Kirche, sehr viele Pfarrer und Bischöfe und eben der Kardinal Max von München und Freising hat sehr viel gesprochen und ja.
0: Ja, er hat sehr viel zu uns gesprochen. Er hat dann so einen Stuhl wurde dann hingestellt. Wir sind ja dann dort in der vordersten linken Reihe gesessen und konnten ihn auch sehr schön beobachten. Was mir vor allem so geblieben ist, er hat eben gesagt, getaufte Völker, getaufte Leute, oder die dann einfach am Ende mit Waffen gegeneinander gestanden sind in der Vergangenheit, einfach christlich getaufte Leute, die am Ende mit Waffen gegeneinander sind, oder das ist schon noch ein riesen Gegensatz, dass er eben mit dem auch sehr sehr Mühe hat, oder?
2: Ja, wenn man christlich eben ist, kann man den anderen eben nichts antun, oder besser gesagt, man sollte es nicht tun, man sollte die Religion einhalten. Wenn jeder die Religion einhalten würde und nachgeben würde, auch wenn es hier und da zum Beispiel nicht so richtig ist, wäre viel mehr Frieden auf der Welt.

0: Wir haben es vorhin gehört, am 18. August ist eben diese bekannte Kaisermesse gewesen, der Abschluss der Kaisertage in Bad Ischl. Wir sind dann eben aus der Basilika gekommen und dann, du hast vorhin schon erzählt, liebe Angelika, wir wurden auf die Kutsche gesetzt, oh, und da konnten wir in der gedeckten Kutsche, da war dann wieder Regen angesagt, in die Kaiservilla fahren.
1: Ja, und wie wir dann bei der Kaiservilla angekommen sind, hat es dann geregnet. Es wurde trotzdem abgehalten, die Tradition mit den Vereine, die K&K, Hochdeutschmeister.
0: Diese Traditionsverbände, glaube ich, wie man da sagt.
1: Ja, genau, da waren verschiedene hier. Auch aus dem Burgenland sind welche dabei gewesen. Also und anschließend war eben das Essen. Also bei Schönwetter ist es im Freien und dieses Mal ist es in einer Halle gewesen.
0: Wir sind ja dort in einer Pferdestallung drin gewesen. Ne? Und dann haben auch Leute ja mit uns gesprochen, diverse, die uns gekannt haben. Oder vor allem euch.
1: Ja, da waren einige dabei, die uns schon gekannt haben, auch schon von voriges Jahr. Und waren sehr erfreut, dass wir auch ein bisschen Zeit genommen haben, dass sie mit uns reden konnten. Und ja, und es hat Gulasch gegeben, es hat Frankfurter gegeben.
0: Die Verpflegung, die es, glaube ich, dort gibt für diese Traditionsverbände, die erhalten dort so Wurst und einfach Verpflegung dann. Aber eben der ganze Ablauf war dann ein wenig verkürzt. Gell, Andreas, sie hatten nicht alles eins zu eins, weil eben doch dann der Regen recht intensiv war und die Uniformen werden schwer, oder?
2: Ja, genau, es hat natürlich sehr stark zu regnen begonnen. Es wäre viel mehr Musik gewesen. Natürlich die ganzen Instrumente und alles in Regen zu stehen, ist es natürlich alles verkürzt worden. Aber trotzdem, es ist Gott sei Dank alles gut gegangen und es hat abgehalten werden können. Und drüben in der Halle ist natürlich eingeheizt gewesen, also es war warm drinnen und eben ist sie komplett voll gewesen, drüben auch. Das Museum, was in der Kaiservilla drinnen ist, ist auch sehr gut besucht gewesen. Man hat sich müssen anstellen. Also die Halle war komplett voll. Wir haben natürlich auch den Verkaufsraum durchgeschaut und haben da einige Sachen mitgenommen. Ist auch sehr interessant, alles von der Sissi, Kaiser Franz Josef, viele Fanartikel sind eben dabei gewesen.
0: Und da muss ich gestehen, habe ich ein Kochbuch gekauft, ein kaiserliches Kochbuch. Jetzt muss ich einfach nur noch lernen, richtig zu kochen. Würdest du mir dort was kochen draus, Angelika?
1: Ja, gerne. Wenn Zeit erlaubt schon.
0: Dann komme ich mal vorbei, ja, mit diesem Buch.
2: Ja, ich könnte mal probieren, einen Kaiserschmarrn zu machen. Das habe ich schon zu Hause öfters gemacht und ja, war gar nicht so schlecht.
0: Dann komme ich mal vorbei.

0: die Tafel gegessen.
1: Also wir nehmen die mal weg und fahren da weiter mit dem Interview. Wir sind eben dann am 18., das war eben gestern, heute ist der 19. da in Bad Gäusern, wo wir zusammensitzen, noch eingeladen gewesen, wieder im Zauner, und dort waren dann die, glaube ich, Deutschmeister, die uns dann dort empfangen haben zum Nachtessen.
2: Ja, genau, die K&K Deutschmeister waren hier und haben zu Abend gegessen gemeinsam, ab 18 Uhr. Und es wurde auch ein Erinnerungsfoto gemeinsam gemacht, also mit uns gemeinsam gemacht. Und lange konnten wir nicht verbleiben, weil wir dann noch eingeladen worden sind zu den Schlagerfestival
1: im Kongresszentrum, nennt sich, glaube ich, das.
2: Kongresszentrum in Bad Ischl. Und ja, das war halt ein Konzert mit 7 Musikern. Und die Sängerin hat Lieder gesungen von den 30er, 40er, 50er, 60er, 70er, 80er Jahren. Auch Filmmusik war dabei, auch von Peter Alexander, Udo Jürgens. Und es sind ein Tänzer und eine Tänzerin sind hin und wieder dazugekommen, haben neben Gesang vorgetanzt. Es war ein schöner Ausklang mit diesem Konzert.
1: Das war wirklich ganz schön, das kann ich also eben auch nur empfehlen, das selber mal zu besuchen oder genießen, liebe Zuhörerinnen und Zuhörer. Aber jetzt möchte ich noch was fragen, Angelika. Du stellst ja bei uns, bei RBSW, sehr viel Playlisten zusammen, die täglich gesendet wird. Hast du ein Lied gehört, das du gedacht hast, oh, das muss jetzt noch in die Playlist, das habe ich vergessen?
2: Oh, da habe ich ja einige schon hin und wieder dazu genommen, diese Lieder von Peter Alexander, von Udo Jürgens und auch das Lied von Karel Gott, das Babitschka, und ja, und einige andere Lieder auch, die gesungen worden ist, waren mir alle bekannt, auch schon von früher. Beim Wunschkonzert wurde das auch oft gespielt, und ja, eigentlich kommt das immer wieder gut an, und auch die Jüngeren hören das eigentlich auch wieder gerne, was früher die Älteren gerne gehört haben.
1: Ja, wir kommen noch ein wenig, will ich noch ein wenig zurückkommen. Wir sind eben mit diesen Deutschmeistern ja zusammengekommen. Sie haben dann ihre Uniform auch natürlich abgezogen, weil sie halt auch durchnässt waren, und sind dann quasi so in Zivil dort gewesen. Aber wir sind dann dort bei ihnen gesessen, und für mich war vor allem eindrucksvoll, ich war neben dem Major gesessen, der jeweils eben diese Meldungen macht, auch bei den Kaisertagen immer seinen Auftritt hat, da mit dem Degen oder was es ist, und eben die ganzen Verbände anleitet, und mich hat das einfach wunderbar gedünkt, wie interessiert und gesprächig diese Leute waren gegenüber euch.
3: Ja, natürlich, es ist ja, kommt ja immer mehr in die Öffentlichkeit, und auch oben bei der Kaiservilla in den Stallungen drinnen, wo wir waren, wo das Essen war, sind wir fast nicht mehr hinausgekommen. Die Leute sind ja gekommen, wollten mit uns sprechen und haben so viel zu sagen gehabt. Sie kennen uns und jetzt wissen sie es schon. Es kommt immer mehr in die Öffentlichkeit, und jetzt verstehen sie es eben auch, dass es anders nicht weitergehen kann. Es ist eben, die Rudolf-Linie geht weiter und die Otto-Linie ist geschlossen worden, und das verstehen die Vereine jetzt auch, dass es nur so weitergehen kann. Es geht eben staatlich weiter, über den Staat. Wir sind eben die Berechtigten dazu und müssen und sind auch verpflichtet und dürfen es machen. Und sie haben auch kein Problem mit uns. Sie sehen, wir sind ganz normale Menschen. Wir wollen alles in Frieden machen, und eben das gefällt ihnen sehr gut. Und sie warten schon auf den nächsten Termin, wo wir zusammen sind.
1: das hat mich vor allem beeindruckt, eben wie diese Traditionsverbände auch dort jetzt eben sehr dankbar sind. Und sie haben mir dann auch so zu

0: gegeben, das ist eben das, was wir da machen. Sie ist eben sehr in dem Sinn für sie auch dankbar, dass doch jetzt jemand da wieder kommt, oder der ihnen bis jetzt eigentlich so gefehlt hat, oder?
1: Ja, genau. Es ist ja die Person war ja eigentlich da in Vertretung. Aber die Person wird eben immer mehr abgewiesen, die was es gemacht hat. Und eben, es muss eben umgeformt werden. Und es kann nur so weitergehen, weil eben die Angelika hat dieses Erbe unterschrieben. Und sie ist berechtigt, eben über die Staaten oder über den Staat eben alles anzufordern, die Genehmigungen, die Förderungen und alles drum und dran. Es geht nicht anders. Das ist eben so niedergeschrieben. Und sie haben eigentlich nicht mehr ausgekannt, was eben los ist, warum nichts mehr funktioniert. Es ist ja alles blockiert geworden. Und jetzt wissen sie es, warum. Eben, weil eben die richtigen Personen kommen müssen. Dann funktioniert es wieder. Dann wird es auch von der Behörde wieder genehmigt.

0: 61. Sendung Niklaus Blaser. Wir sind hier im Schloss Bad Geusern, neben dem Brunnen. Ich habe schon mal gesagt, vielleicht hört man ihn im Hintergrund ein wenig plätschern, aber ich denke schon, sehr ruhig hier. Gestern sind wir, wie gesagt, an diesem Konzert, an diesem Schlagerkonzert gewesen in Bad Geusern. Ja, danach sind wir eben dann noch ins Gespräch gekommen, auch noch mit einer Person. Angelika, das ist dann noch relativ spät geworden, oder?
1: Ja, da haben wir nachher noch eine Person getroffen und hat natürlich auch gefragt, wer wir sind. Wir haben ja die ganzen Medaillen oben gehabt und eben noch den Anzug angehabt. Und dann sind wir ins Gespräch gekommen und er hat gesagt, er weiß alles und ist jetzt heute 60 Jahre alt geworden. Und dann sind wir noch 2 Stunden zusammengesessen und haben nur gesprochen. Und er hat natürlich auch sehr viel erklärt und wollte da noch länger sprechen. Aber dann haben sie eben zugesperrt und wir mussten dann nach Hause gehen. Und dann war eben der 18. für uns auch vorbei.
0: Sehr spät dann abgeschlossen. Liebe Angelika, das gibt lange Tage, oder solche Tage?
2: Ja, es beginnt ja am 10. August und jeden Tag sind andere Veranstaltungen. Es sind ja auch, also eigentlich am 15. August kommen ja die Gäste mit dem Dampfzug, also der Zug mit der Dampflokomotive, und dieses Mal hat es nicht geklappt, weil eben die Gefahr war wegen Brände, weil schon so viele Waldbrände sind. Und ja, wenn man Glück hat, kann man das nächstes Jahr wieder machen mit der Dampflok, so wie es früher mal gewesen ist. Und ja, also, und es gibt da auch eine Modenschau, aber eben nur bei Schönwetter, weil das eben im Freien stattfindet.
0: Das Ganze ist ein wenig wetterabhängig dort, aber trotz eben dem Regen war es dann trotzdem sehr schön interessant, auch wenn die ganze Veranstaltung in der Kaiservilla wieder ein wenig kürzer dann gemacht wurde, abgekürzt werden. Aber Andreas, wir werden nächstes Jahr wieder dort sein.
1: Ja, natürlich, für uns ist es ein Protokolltermin als Erben von Kaiser Franz Josef. Die staatlichen Erben und die gerechten Erben müssen anwesend sein und dürfen auch anwesend sein, und wir freuen uns schon wieder drauf, eben auf das nächste Jahr.
0: Ja, und heute ist ein wenig die Ruhephase angesagt bei euch, Angelika, oder wo geht's noch hin, nach Bad Geusern?
2: Ja, heute geht es noch nach Bad Mittendorf und Bad Aussee, und irgendwann spätabend geht es in die Steiermark nach Birkfeld. Und ab morgen stehen wieder die nächsten Termine an, wahrscheinlich Burgenland oder Ungarn, je nachdem, wie ich es zugesendet bekomme. Aber ich weiß nur, es kann Burgenland oder Ungarn sein. Und wir lassen es überraschen und freuen uns schon auf die nächsten Tage, wo wir überall sein dürfen.
0: Ja, und hier in Bad Geusern, denke ich, trennen sich unsere Wege wieder mal, wie auch schon in der Vergangenheit. Ich gehe dann in die andere Richtung, Richtung Westen. Liebe kaiserlichen Hoheiten, ich bedanke mich vielmals, dass ich da bei euch sein durfte, jetzt die vergangenen Tage hier in Bad Ischl. Und ich bedanke mich auch vielmals erneut einmal mehr für das schöne Interview.
2: Ja, und ich bedanke mich, dass du auch wieder die Zeit genommen hast, dabei zu sein. Und ja, also es wird immer häufiger sein, dass du nach Österreich kommst. Und sobald es möglich ist, sind wir natürlich auch wieder in der Schweiz. Darauf freuen wir uns auch schon. Und so wechselt das irgendwie wieder ab. Einmal wir in der Schweiz und du, Niklaus, eben wieder in Österreich. Und ja, in nächster Zeit, also bist du natürlich, wie schon gesagt, häufiger in Österreich. Und ja, es wird eine schöne Zeit gemeinsam.
1: Ja, ich bedanke mich auch recht herzlich bei dir, dass du wieder gekommen bist, dass du überall dabei warst bei unseren Protokollterminen und auch viel recherchiert hast. Und ja, und auch bei allen Hörern möchte ich mich bedanken für die vielen Einschaltquoten, die wir immer haben. Und ich freue mich schon auf das nächste Interview und wünsche ja alles Gute.
2: Und wir haben auch gefreut, dass die Madeleine dazugekommen ist, obwohl sie auch immer sehr viel Termine hat. Und ja, also und sobald es geht, ist die Madeleine dann auch wieder dabei.
0: Ja, das ist so. Sobald das geht, wird sie dann wieder vorbei sein, dabei sein, liebe Zuhörerinnen und Zuhörer. Es ist so, dass wir dann im Oktober im Burgenland sind und dort dann eine, anfangs Oktober ist das, eine Live-Sendung dann machen werden hier bei Radio RBSW. Und liebe Hörerinnen und Hörer, bleiben Sie dran, lassen Sie sich überraschen, was wir immer wieder Neues euch zu bieten haben. Somit verabschiede ich mich hier aus Bad Geussern, aus dem schönen Schlosshof, hier neben dem historischen, fast kaiserlichen Brunnen von den beiden kaiserlichen Hoheiten von Österreich, der Angelika Maria und dem Andreas Habsburg Lothringen Windsor. Macht's gut, liebe Zuhörerinnen und Zuhörer, bis bald.

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1: Im Studio Immekasten. Schönen guten Abend. Die geplante Zuckersteuer fällt wohl deutlich umfangreicher aus als bisher gedacht. Laut Medienberichten trifft es eine ganze Palette an Getränken, darunter auch Zero-Varianten, Fruchtsäfte aus Konzentraten oder auch alkoholfreies Bier. Mehr dazu von Philipp Nützig.
2: Finanzminister Klingbeil sagte bei NTV, dass die ganze Bundesregierung hinter den Plänen zur Ausweitung stehe. Um welche Getränke es sich genau handelt, sei aber noch vertraulich. Die Bundesregierung erhofft sich von der Steuer, dass der Zuckerkonsum in der Bevölkerung sinkt. Gleichzeitig winken aber auch zusätzliche Steuereinnahmen, die den klammen Krankenkassen zugutekommen sollen.
1: Mit viel Druck auf dem Kessel ist die Bundesregierung zu ihrer Kabinettsklausur zusammengekommen. Hauptthema ist die angespannte wirtschaftliche Lage. Union und SPD wollen jetzt schnell die angeschobenen Reformen umsetzen. Und da geht's unter anderem um mehr Wettbewerbsfähigkeit und weniger Bürokratie. Bundesforschungsministerin Dorothee Bär.
3: Wir haben in Deutschland wahnsinnig viele schlummernde Potenziale, die wir heben wollen. Letzte positive Zahl, der Aufwärtstrend auch bei den Start-up-Zahlen gibt ganz große Hoffnung. Den Trend wollen wir weiter unterstützen, auch durch eine Innovationsfreiheitsoffensive. Das heißt konsequent weniger Förderbürokratie, dafür mehr Drive bei dem Transfer von der Forschung direkt in die Praxis.
1: Der Handelsstreit zwischen Kanada und den USA eskaliert weiter. Die kanadische Regierung hat jetzt Vergeltungszölle im Wert von 20 Milliarden Dollar angekündigt. Am Wochenende waren Verhandlungen zwischen den USA und Kanada gescheitert. Daraufhin verhängten die USA Strafzölle gegen den Nachbarn. US-Country-Sängerin Dolly Parton ist tot. Das hat ihre Familie mitgeteilt. Parton wurde 80 Jahre alt. Sie hatte zuletzt mit gesundheitlichen Problemen zu kämpfen und musste geplante Auftritte absagen. Zu ihren größten Hits gehören Jolene und 9 to 5.
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4: Mit KI-Support. Regen gibt es in der Mitte noch vereinzelt, der zieht aber langsam Richtung Osten ab. Und im Süden kann auch mal ein Schauer oder kurzes Gewitter dabei sein. Sonst ist's oft nur locker bewölkt bis klar, die Tiefstwerte liegen zwischen 17 und 10 Grad. Morgen ziehen in der Mitte viele Wolken durch und es regnet anfangs noch, später wird's freundlicher. Maximal werden es bis 29 Grad.

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0: Dankeschön. Ja, es war wirklich eine wunderschöne Zeit. Wir begrüßen euch recht herzlich zu unserer Abschiedstournee hier in Berlin in der O2 World. Hallo, Freunde! Ja, es war eine wunderschöne Zeit. Und diese wunderschöne Zeit, die wir mit euch gemeinsam verbringen durften, wollen wir heute Abend noch einmal Revue passieren lassen.
1: Ja, liebe Freunde, auch ich kann nur sagen, es waren viele, viele wunderschöne Jahre mit euch zusammen. Jahre, die wir bestimmt nicht so schnell vergessen werden. Aber alles hat seine Zeit. Es gibt eine Zeit der Stille, es gibt eine Zeit der Freude und es gibt eine Zeit der Erinnerung. Aber jetzt macht es wie wir. Genießt den heutigen Abend noch einmal mit uns und unseren Liedern, und zwar jede Sekunde.
2: Ja, noch sind wir nicht ganz am Ziel. Noch haben wir gut 2 Stunden Zeit für eine kleine Reise. Eine Reise durch 4 Jahrzehnte Musikgeschichte. Und wir sind stolz, für so viele Menschen, für ganze Generationen Musik gemacht zu haben. Und wir sind stolz auf unser Publikum, auf euch. Denn ohne euch alle wird es die Flippers in dieser Form wahrscheinlich gar nicht geben. Doch jetzt heißt es anschnallen. Wir schauen mal nach links, nach rechts, was die Nachbarin macht, der Nachbar. Nach Ende der Show ist alles durcheinander gewürfelt. Da erkennen wir uns nicht mehr wieder. Das singende Reisebüro hat für diesen letzten Abend nochmal das volle Programm gebucht. Habt ihr Lust einzusteigen? Habt ihr Lust? Genau, auf nach Japan! Und wer möchte da sitzen bleiben? Alle hoch!

Herzlichen Dank. Dankeschön. Seid ihr etwa schon müde? Ja, warum sitzt ihr euch hin? Alle stehen auf, es geht noch weiter, die Party hat erst begonnen. Auf, hoch mit euch!

0: Applaus. Dankeschön.
1: Ja, die vorne ein bisschen, bleibt gleich nochmal alle stehen. Einer geht noch, oder? Die Hände.

Super! 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

0: Dankeschön.
1: Herzlichen Dank.
2: So, es geht nach Barbados. Und wer will denn da schon sitzen bleiben? Ja, alle hoch. Ja, genau. Und die Hände.

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0: Ja. Herzlichen Dank. Dankeschön. Ihr braucht euch nicht hinzusetzen. Bleibt stehen. Komm. Die Party geht weiter. Auf geht's. Jawohl, alles macht mit. Wir haben noch genug Zeit zum Sitzen heute.
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0: Dankeschön. Herzlichen Dank.
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2: Oh, die Hände. Super. Ich war sehr einsam und das schon lange Zeit und tat mir selber fast irgendwie schon leid. Denn mein Haus war kein Zuhause und mein Herz war frei. Doch Gott sei Dank, die Einsamkeit ist jetzt vorbei.
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0: Wir sind ein wirklich starkes Team.
1: Weltklasse! Dankeschön.
2: So, jetzt geht es nach Italien, nach Venedig. Mal schauen, wir wollen im Sitzen nach Italien kommen. Aber ja, genau.

Herzlichen Dank von wegen Venedig. In Berlin ist die Hölle los. Staatsmaskenball. Hier, ja, sind wir.

unsere neue Single. Du bist ein Fall für meine Träume, aber... Hm, macht er mit? Ja? Klasse. Alles steht auf, alles macht mit. Ja, auch da oben in den Bäumen. Auf geht's.

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0: einfach Weltklasse. Haben wir Gänsehaut. Überall. Vielen herzlichen Dank, Dankeschön.
1: Und Ihnen weinen, das wollen wir noch nicht. Ja, da setzt sich das singende Reisebüro natürlich wieder in Bewegung. Es geht ins Land der Liebe. Zu den Mädels. Ich liebe alle Frauen!

0: So, keine Pause. Die Party geht weiter. Auf geht's. Wetten, das. Und ich hoffe, ihr macht bei Wetten, das im Refrain alle mit, okay? Und los geht's.
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1: Dankeschön. Ja, Mädels, kommt vor zu uns, traut euch. Ihr habt uns jetzt den ganzen Abend anschauen können. Wir möchten euch auch mal sehen. Traut euch, kommt vor zu uns. Wir haben sehr viel Platz. Ja?
2: Und sehr viel Zeit. Ja,
1: da kommen Sie, die Strandschönheiten.
3: Ja, liebe Freunde, es geht wieder nach Mallorca. Und mit Hansen Flamengo del Sol. Prost!

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ein blauer Italiener! Ha, herzlichen Dank. Dankeschön. Jetzt habe ich das Licht umgerannt. Steht es mal wieder gerade. So, und jetzt wieder Party. Weiter geht's mit der Party. Ei, ei, Herr Kapitän, ihr macht doch mit. Ihr singt alle mit. Ei, ei, Herr Kapitän. Jawohl. Und los geht's.

0: Dankeschön.
1: Dankeschön.
0: Tschüss. So. Wollt ihr noch was hören? Wollt ihr noch was hören? Wir machen noch sehr gerne eine Zugabe. Sollen wir noch was spielen? Genau, ein kleiner Rückblick dieser Show. Und auf geht's. Es geht nach Barbados. Nach Barbados, wo es die großen Gläser gibt. Mit den langen Strohhalmen. Nein, das ist bei Manfred auf Mallorca. Und auf geht's. Die Arme.

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1: Jetzt müssen wir noch so richtig Gas geben. Habt ihr noch ein bisschen Luft in der Brust hier?
2: Mona Lisa.
1: Ja.
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0: Dankeschön, Dankeschön, Dankeschön.
1: Sie singen nun zum letzten Mal Ihre größten Hits. Bernd, Olaf und Manfred, die Flippers.

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0: Als Kind ist Glück ein Kinderspiel. Im Birkenwald lege ich die Pilze in Schachteln, trage den Schatz nach Hause. Meine Mama streicht mir übers Haar. Fertig ist das Glück. Es gibt Glückspilze im Leben, die bleiben Glückspilze. Ich gehörte nie zu ihnen. Alles, was ich war, hatte ich mir hart erarbeitet. Ich war ein Fass voll Schweiß. Ich wollte immer ein junger Vater sein. 35 Jahre lang suche ich die richtige Frau. Dann taucht sie auf. Wir feiern im Dorf bis in den Morgen. Sie hat mir einen Sohn geschenkt. Nach weiteren 6 Jahren eine Tochter. Mehr Glück geht nicht. Ich bin ein Fass voll Honig. Sie beschießen unser Dorf. Ich hole meine Waffe. Meine Mutter reibt sich die Brust, das Herz. Die Tannen neben unserem Haus fangen Feuer. Der Krieg zündet unser Dach an. Das Haus meiner Eltern ist nicht mehr zu retten. Bevor die Trümmer auskühlen, trifft meine Mutter einen Herzschlag. Ich muss wieder von vorne beginnen. Nach dem Krieg liegt die Wirtschaft am Boden. Architekten und Ingenieure wie ich müssen im Ausland arbeiten. Am Flughafen steht mein Sohn, mit Tränenbahnen bis zum Kinn. Ich muss mich losreißen.
1: Militärjets der Bundeswehr machen Lichtbildaufnahmen des Trümmerfelds.
2: Wir bekommen ein Merkblatt, was wir mitbringen müssen.
1: Angaben zu den getragenen Kleidungsstücken unserer Kinder, Zahnarztprotokolle.
0: Im Ausland verdiene ich als Architekt gutes Geld. Ein Jahr später lade ich meine Familie ein, mich zu besuchen, im Meer zu baden. Meine Frau telefoniert mit Reisebüros. Alles scheint ausgebucht. Plötzlich werden Plätze frei. Schulkinder mit Visumproblemen. Meine Familie erbt ihre Plätze. Ein Geschenk des Himmels. Abends ruft mich mein Bruder an. Ist deine Familie gut angekommen? Nein. Sie sind abgestürzt.
2: Crash über dem Bodensee. Plötzlich schoss ein brennender Flügel auf mich zu.
3: Crash über dem Bodensee. Lotse, Pilot oder Computer? Wer ist schuld?
1: Crash über dem Bodensee, Ferienflug in den Tod. 49 Kinder unter den Opfern.
4: Crash über dem Bodensee. Sofort runter. Warum kam dieser Befehl des Schweizer Fluglotsen an den Piloten so spät?
1: Die Opfer sind in einem KZ-Stollen aufgebahrt. Grausame Fügung der Geschichte.
3: Bergung der Leichen schwieriger als erwartet. Die über 1000 Helfer gehen bis an die Grenze ihrer Belastbarkeit.
2: Die toten Kinder vom Bodensee. Bittere Tränen im Kornfeld.
5: Schmeckt sehr gut. Danke.
6: Jetzt erzähl doch mal, wie war euer Urlaub?
4: Kreta?
7: Super.
4: Naja, am Schluss hatten wir brutal Stress.
6: Und warum Stress?
7: Quatsch, Stress.
5: Ihr habt schon noch einen Schluck? Einen kleinen. Ich bekomme sonst Sodbrennen.
4: Du? Du hast ja sonst nie Wehwehchen.
5: Oh, du vergisst, dass ich letztes Jahr 40 geworden bin.
6: Was heißt denn jetzt brutal Stress am Schluss?
4: Ich habe im Hotel den falschen Koffer genommen.
7: Aus dem Gepäckraum den falschen Koffer.
4: Der sah aus wie meiner.
7: Mein Schlaumeier. Hast aber erst am Flughafen gemerkt.
4: Sie wollte sofort die ganze Strecke zurück und zum Hotel.
7: Das haben wir auch gemacht. Zeit hatten wir ja, weil wir zum Duty-Free-Shoppen immer früh genug los waren.
4: Ich hätte das Problem trotzdem lieber telefonisch gelöst.
7: Hauptsache, wir haben unseren Flieger noch gekriegt, oder?
4: Naja, als wir ins Flugzeug stiegen, wurden wir ausgebucht.
7: Die Maschine hatte 40 Minuten Verspätung wegen uns. Noch Fleisch?
6: Danke. Ist aber sehr lecker, die Soße.
5: Genug Pfeffer? Danke, ja.
1: Du hast vor 4 Minuten das erste Mal versucht, die Landung einer verspäteten Maschine aus Kreta zu organisieren. Aber du musst die Nummer des Towers jedes Mal von Hand tippen. Es ist einfach kein Durchkommen.
8: Ich bin auch noch mit anderen Maschinen beschäftigt. Ich habe meinen Assistenten deswegen um eine andere Nummer gebeten. Die bringt auch keinen Erfolg.
1: Schließlich forderst du die verspätete Maschine auf, selber mit dem Tower Kontakt aufzunehmen.
8: Genau.
1: 34 Sekunden später erklingen an Bord einer Boeing 757 und einer Tupolev 154 gleichzeitig die Warnsignale des automatischen Kollisionswarnsystems.
8: Davon weiß ich nichts.
1: Nach deinem Tod wirft...
8: Nach meinem was?
1: Nach deinem Tod wirft man dir vor...
8: Nach meinem Tod?
1: Wirft man dir vor, dass du die Flugzeuge zu lange auf gleicher Höhe hast fliegen lassen. Warum hast du sie nicht vor Minuten gestaffelt?
8: Weil das jeder Fluglotse nur früher macht, wenn er weiß, dass ihm später die Zeit fehlt. Aber diese Zeitfalle war nicht zu erwarten.
1: Erst 43 Sekunden vor der Kollision erkennst du zum ersten Mal eine Gefahr.
8: Ja, Ich fordere die Tupolev auf, schnell zu sinken. Auf 35.000 Fuß, schnell. Kreuzender Verkehr, sage ich.
1: Du benutzt das Wort schnell. Hättest du nicht besser sofort gesagt?
8: Schnell heißt schnell.
1: Sofort heißt schnellstens. Es wäre der Dringlichkeit angemessener gewesen.
8: Ich bin kein Germanist. Auf 35.000 Fuß sinken, schnell. Kreuzender Verkehr, sage ich.
1: Während der letzten Silbe deines Sinkbefehls erteilt das Kollisionswarnsystem der Tupolev aber einen Steigbefehl.
9: Climb. Climb.
1: 32 Sekunden vor der Kollision wird im Rechner eurer Flugsicherung eine akustische Warnung ausgelöst. Kein Mensch hört sie.
8: Ich fordere die Tupolev auf, schneller zu sinken. Diesmal bestätigt sie das Sinken.
1: Und verliert kein Wort über den Steigbefehl ihres Bordcomputers.
8: Die verspätete Maschine aus Kreta ruft mich.
1: Bevor du dich um sie kümmerst, meldest du der Tupolev noch die Position der herannahenden Boeing 757.
8: Genau. Verkehr auf 2 Uhr auf 36.000 Fuß.
1: Du meinst eigentlich 10 Uhr. Hirnrissiger Flüchtigkeitsfehler. Und auf 36.000 Fuß ist die Boeing auch längst nicht mehr. Auch das Kollisionswarnsystem der Boeing hat eingegriffen und sie zum Sinken aufgefordert. Aber sie kann dir ihren Sinkflug nicht melden. Die Frequenz ist blockiert, weil du mit der Tupolev sprichst.
8: Ja.
1: Und dein Radarbild erneuert sich erst wieder in 7 Sekunden. Da aber bist du auf deinem Bürostuhl schon längst wieder davongerollt. Zum anderen Arbeitsplatz. Mit der verspäteten Maschine aus Kreta.
8: Ja. Ein Landeanflug erfordert höchste Aufmerksamkeit. Viele Antennen vor Friedrichshafen.
1: 7 fehlende Sekunden. Und du hättest erkannt, dass auch die Boeing sinkt.
8: Das letzte Radarbild, das ich sehe, zeigt die Boeing auf ihrer korrekten Flughöhe. Und die Tupolev im Sinkflug. Das Problem ist gelöst.
1: Die verspätete Maschine aus Kreta informiert dich, dass sie Kontakt zum Tower hat.
8: Wunderbar, alles klappt.
1: Während du die gute Nachricht zur Kenntnis nimmst, überhörst du den Funkspruch der Boeing, dass sie sich im Sinkflug befindet. 13 Sekunden bis zur Kollision. Schnell ziehen sich Schlingen zu, von denen man nichts weiß.
8: Ich verabschiede mich von der verspäteten Maschine aus Kreta.
1: Du rollst in deinem Bürostuhl zum anderen Arbeitsplatz. Auf dem Radarschirm wird die Tupolev bereits rot dargestellt.
8: Ich rufe die Tupolev. 3-mal. Ich sehe, dass auch die Boeing vom Bildschirm verschwunden ist.
1: Man muss dich aus dem Raum tragen.
0: Ich bin kein Feigling. Ich laufe nicht weg. Ich nehme die nächste Maschine zum Unglücksort. Ich stehe als erster Angehöriger auf dem Stoppelfeld. Neben einem einsatzbereiten Feuerwehrmann, betäubt wie ein angeschossenes Tier. Riesige Wrackteile, verstreut übers ganze Land. Leichenteile. Ich bin keiner, der wegläuft. Ich suche meine Familie. Bis ich finde. Meine Tochter hängt in einem Baum. Aus ihrem Kopf tropft mein Blut. Mein Sohn vor einer Tankstelle. Was ich sehe, kann ich nicht denken. Zuletzt ein weiblicher Körper, zerschlagen im Maisfeld. In ihrem Ehering steht mein Name. Ich lebe nicht mehr, ich existiere nur noch. Nachts liege ich im Bett meiner Frau, die Nase am Leintuch. Ihr Geruch weiß noch nichts von seinem Ende, nichts von meiner Einsamkeit. Zu viele Teller im Küchenschrank. Die Kinderbetten schiebe ich ins Wohnzimmer. Ich setze auf die Kopfkissen Erinnerungsstücke. Vor dem Schlafengehen drehe ich die Andenken in meinen Händen. Ich sehe nur Leichen. Neue Jahreszeiten werden sinnlos. Ich bin ein Fass voll Tränen. Ich will in einem Zelt leben, neben ihrem Grab. Mein Bruder hält mich davon ab. Ich sitze zu Hause, lasse mir einen Bart wachsen, die Uhren habe ich abgestellt. Im Garten platzen an den Ästen die Knospen auf. Heimlich dreht sie sich doch die Erde. Jede Nacht schiebt sie mein Dorf unbremsbar ins Sonnenlicht, als hätte nichts Unverzeihliches stattgefunden. Bei uns, wenn jemand einen Menschen tötet, besucht er alle Hinterbliebenen, nacheinander, zeigt sich vor ihren Augen, entschuldigt sich, bittet um Verzeihung, Das ist die Hauptsache. Immer. Man kommt der Welt abhanden, wenn man auf Entschuldigungen wartet. Welche Worte hat der verantwortliche Lotse jetzt in seinem Mund? Welche Wörter werden ihm angeboten, dass er leben kann und ich nicht? Ich will ihn treffen. Ich spreche diesen Wunsch aus, immer wieder. Hochoffiziell, schriftlich. Es bleibt ein Betteln,

0: Ein Saboteur hätte nicht präziser arbeiten können. Ich meine nur, die Präzision, mit der ich das warnende Radarbild gerade nicht zu sehen bekomme. Unser Alarmsystem, das just in der Viertelstunde gewartet wird, in der sich die Flugzeuge kreuzen. Die Telefonleitungen, die nur Sekunden nach dem Unglück wieder funktionieren. Der Funkspruch der Boeing, der immer nur kommt, wenn ich entweder mit der Tupolev spreche oder schon wieder am anderen Radarschirm bin. Die Kollisionswarnsysteme an Bord der beiden Maschinen, die losgehen, obwohl ich doch vom Boden aus schon eingreife. Alles bis zur Erblindung verdunkelt von Pannen. Alles mit unheimlicher Bösartigkeit inszeniert. Diese Maschine aus Kreta, das war eine effiziente Ablenkung. Perfekt getimt, um mich um meinen Verstand zu drehen. 18 Sekunden später hätte ich wieder alle Zeit der Welt gehabt für die 49 Kinder und 22 Erwachsenen. 18 Sekunden. Wer dreht so an den Uhren, dass ein teuflisches Zahnrad ins nächste greift? Die Kollegen hatten mich gerade mal 15 Minuten alleine gelassen. Schon sind 71 Menschen tot. So miserabel kann ich gar nicht arbeiten. Die Wirklichkeit baut Fallen, ist verzwackt, nie auszudenken, von unverschämter Zufallsgewalt. Jemand hat in dieser Nacht ein Zeichen gesetzt. So funktioniert das Christentum. Einer muss für alle herhalten. Anwälte korrigieren meine Betroffenheit, verbieten mir Schuldgefühle, schirmen mich ab. Aber mein Name steht im Untersuchungsbericht. Ich bin am Pranger, frei zum Abschuss. Ich stelle mich jeden Tag tot, ohne zu wissen, dass ich schon tot bin. Tot vor Angst. Tot vor Schuldgefühlen. Ich hätte Militärpilot werden sollen. Dort ist klar, dass der Ernstfall Tote fordert. Wir Lotsen klatschen in der Ausbildung nur verschämt, wenn es am Simulator gelingt, zwei Flugzeuge ineinander prallen zu lassen. Am Simulator habe ich es nie geschafft.
1: Armer Fluglotse. Nicht mal das Telefon funktionierte.
2: Crash über dem Bodensee. Sein tödlicher Fehler. Er traute dem Lotsen statt dem Computer.
3: Flugsicherung wehrt sich gegen Fokusbericht.
4: Neuer Bericht, was in letzter Sekunde geschah. Piloten sahen sich zu spät.
2: Schlampereien. Neue Vorwürfe gegen Flugsicherung.
4: Da ist ein Flugzeug auf dem Variometer. Siehst du es von Auge?
5: Nichts, nein.
4: Macht nichts. Der Lotse wird uns rechtzeitig staffeln.
5: Da, doch. Sichtkontakt. Hier ist er. Auf gleicher Höhe.
6: Traffic. Traffic. Traffic.
4: Ja, wissen wir selber.
7: Auf 35.000 Fuß sinken. Schnell. Kreuzender Verkehr.
5: Die Anweisung war aber überfällig, nein?
4: Bin schon im Sinkflug.
6: Climb. Climb.
5: Unser Bordcomputer sagt steigen.
4: Aber der Lotse fordert uns zum Sinken auf.
5: Aber dann sinken wir jetzt beide. Der Computer sagt steigen, das heißt, die anderen sinken, nicht?
4: Der Lotse sagte uns sinken.
5: Gut.
4: Mein Kopf gehorcht dem Lotsen. Meine Hand, sie bremst den Sinkflug ab.
5: Sie führt die Anweisung des Lotsen halbherzig aus. Sie ist verwirrt.
4: Vermutlich stabilisiere ich instinktiv den abrupt eingeleiteten Sinkflug.
5: Sie ist verunsichert. Zu Recht. Wir sollten steigen.
7: Auf 35.000 Fuß. Schneller sinken.
4: Bestätige.
5: Gott hilf. Wir sinken jetzt auf die geforderte Höhe. Wenn die anderen auch sinken, ist ein Zusammenstoß ganz dem Zufall überlassen.
7: Konfliktverkehr auf 2 Uhr, auf 36.000.
4: 2 Uhr? Nicht 10 Uhr? Wer ist denn da noch ein Flugzeug? Wo?
5: Er muss 10 Uhr meinen.
4: Da. Es wird unter uns durchfliegen.
6: Increase climb.
5: Der Computer sagt steigen. Steigen. Er sagte von Anfang an steigen.
4: Meine Hand verweigert die Anweisung des Lotsen.
5: Sie reißt an der Steuersäule. Kurz vor dem Zusammenprall, ruckartig.
4: Ich versuche, der inzwischen deutlich erkennbaren Boeing auszuweichen.
8: 23 Uhr, 35 Minuten und 32 Sekunden. Keine Hand mehr an der Steuersäule. Keiner mehr auf seinem Sitz.
9: Es gibt ein neues Angebot der Zürcher Flugsicherung. Sie bietet 60.000 für jeden toten Partner. 50.000 für jedes tote Kind. Aber nur, wenn wir Hinterbliebenen die Rechte abtreten. Dann können die ihrerseits mit unseren Toten im Aktenkoffer auf Schadensersatz klagen. In Amerika gegen die Firma des Kollisionswarnsystems, weil dessen ungenügende Autorität an kleinsten menschlichen Gegenbefehlen scheitert. Gewinnt die Flugsicherung diesen Prozess, macht sie finanziell plus. Finanziell plus mit den Totenscheinen meiner Kinder. Mir wird klar, eine Entschuldigung wird es nie geben. Es geht den Schweizer nur ums Geld. Ich zerschlage in der Küche das Geschirr. Ich fahre in die Schweiz. Und ich werde nicht klingeln. Ich bin ein Fass voll Galle.
10: Als wir ins Hotel kamen, war mein Koffer gar nicht da. Ein anderer hatte also angefangen und zuerst daneben gegriffen.
11: Das ist ja nur logisch, dass wir uns in der Eile Seilen geangelt haben.
12: Ihr sagt nicht, ihr seid mit dem falschen Koffer nach Hause geflogen.
10: Willst du noch Wein?
13: Nein, danke.
11: An der Rezeption war gerade Hochbetrieb, da war wirklich keine Zeit für Vermisstanzeigen.
10: Und unser Taxi stand ja immer noch mit laufendem Motor vor dem Hotel.
11: Die Check-in-Zeit am Flughafen war bereits überschritten.
13: Ihr habt den Koffer einfach geklaut?
10: Wie gesagt, der andere hat angefangen, ja?
6: Traffic. Traffic.
11: Wo denn? Ich sehe kein anderes Flugzeug.
6: Descend. Descend.
13: Gut. Der Bordcomputer fordert mich zum Sinken auf. Ich nehme den Autopiloten raus, ich drücke die Steuersäule nach vorn und fahre die Leistung der Triebwerke herunter.
11: Dort, Verkehr, eine Tupolev.
13: Ich nehme die vom Computer geforderte Sinkgeschwindigkeit ein. Mein Co-Pilot versucht, die Flugkontrolle zu erreichen. Die Frequenz ist blockiert.
6: Increase, descend. Increase, descend.
11: Sinken, schnell.
14: Mach ich doch längst.
11: Ich melde dem Lotsen den notfallmäßigen Sinkflug unserer Boeing. Aber der Lotse reagiert nicht.
14: Descent, verdammt nochmal. Descent hart.
11: Wir sind tot.
13: Das gibt's doch nicht, hör mal.
11: Tot. 50 Sekunden nach dem ersten Alarm.
13: War das jetzt, weil ich auf dem Klo war?
11: Es war eine ruhige Nacht. Da darf man sich schon mal erleichtern, nein?
13: Aber ich hätte nicht ausgerechnet jetzt sollen, oder?
11: Das hätte wenig geändert.
13: Ich gehe aufs Klo und das nützt das Schicksal eiskalt aus. Tot. 50 Sekunden nach der ersten Warnung. Ich hätte nicht pinkeln sollen.
11: Wie gesagt, hätte nichts geändert.
13: Ich hätte den Lotsen früher erreicht.
11: Da war alles schon entschieden.
13: 3 Sekunden und unser Flügel hätte die Tupolev nicht gestreift. Wenn ich nicht gepinkelt hätte, wäre es haarscharf gut gegangen.
11: Wir wissen nichts von haarscharf. Wir sind tot.
13: Wenn ich nicht gemusst hätte, hätte ich den Funkverkehr gehört. Ich hätte gehört, dass die Tupolev dem Bordcomputer zuwiderhandelt. Ich hätte es in meinem Kopfhörer gehört, wenn ich nicht verhext genau da. Wir wären sofort gestiegen, gegen den Bordcomputer. 4 Meter hätten gereicht. Ich habe zu viel Wasser getrunken. Aber 2 Liter täglich, heißt es. Ich hätte es locker eine weitere Viertelstunde unterdrücken können. 49 Kinder könnten erwachsen werden. Ich habe unmenschlich versagt. Der Lotse hat uns nach dem Start 32.000 Fuß zugeteilt. Warum mussten wir unbedingt um die 36.000 bitten? Wir wussten, die Tupolev fliegt auf dieser Höhe. Wir wollten Treibstoff sparen.
11: Racheakt? Lotse ermordet.
2: Vater rächte sein getötetes Kind. Trauriger Verdacht der Ermittler.
4: Der Lotsenmord. Im Zimmer 316 ließ sich der Kaukasier widerstandslos festnehmen.
10: Lotsenmord. Das ist er.
11: Vom glücklichen Familienvater zum blinden Rächer.
2: Lotsenmord. Plante er Bluttat am Kinderbett?
4: Wann gesteht er den Mord am Lotsen?
10: Lotsenmord. Wie schafft er es nicht zu gestehen?
11: Lotsenmord. Endlich ein Geständnis.
4: Der Tod seines Sohnes brach ihm das Herz.
2: Erstochener Fluglotse. Seine Akte wird geschlossen.
11: Die Annäherungsgeschwindigkeit zwischen der Boeing 757 und der Tupolev 154 beträgt 1300 Stundenkilometer.
4: Bei der Annäherung zweier Luftfahrzeuge verändert sich die scheinbare Objektgröße des jeweils anderen Flugzeuges für das menschliche Auge exponentiell.
11: Das heißt, das Objekt bleibt lange klein, um Sekunden vor der Kollision plötzlich optisch zu explodieren.
14: Wer sind Sie?
4: Kurz vor der Kollision wird die Steuersäule der Boeing abrupt gezogen und der Leistungshebel der Triebwerke voll nach vorne geschoben.
14: Wo kommen Sie her? Das ist ein privater Garten hier.
11: Der Versuch der Tupolev, durch einen plötzlichen Übergang in den Steigflug der Boeing noch auszuweichen, kann aus Zeitgründen nicht mehr erfolgreich sein.
14: Was wollen Sie?
4: Die Farbabtragungen am linken Tragflügel der Tupolev dokumentieren später die erste Berührung der beiden Flugzeuge.
11: Nach der Kollision gerät die Boeing infolge fehlenden Seitenleitwerks in einen unkontrollierbaren Flugzustand.
14: Ich weiß nicht, was Sie wollen. Gehen Sie.
9: Ich komme vom Flughafen. Nehmen Sie diesen Umschlag. Sehen Sie sich die Fotos an.
15: Verlassen Sie mein Grundstück.
4: Der Rumpf der Tupolev wird aufgeschlitzt. 40 Passagiere fallen aus dem Flugzeug.
15: Verlassen Sie mein Grundstück.
9: Warum hast du dich nie entschuldigt?
15: Entschuldigt?
11: Bei der Tupolev löst sich augenblicklich der ganze linke Tragflügel ab. Das Flugzeug bricht in großer Höhe auseinander. Mehrere Teile geraten in Brand.
9: Man braucht dir nur zu sagen, entschuldigen kommt die Firma teuer und das leuchtet dir ein.
15: Nein.
9: Man braucht dir nur zu sagen, entschuldigen kommt die Firma teuer und das schüchtert dich ein.
15: Nein.
9: Man sagt, entschuldigen kommt die Firma teuer und du gehorchst.
4: Der Wind verteilt die Teile der Maschine in nordöstliche Richtung.
9: Hattest du das Recht zu gehorchen, Lotse?
11: Die Boeing prallt mit einer negativen Längsneigung von 70 Grad im Mischwald auf. Das Cockpit steckt 2 Meter tief im lehmigen Waldboden. Der linke Tragflügel stürzt an der Zufahrt zu einem Golfplatz in den Garten eines Wohngebäudes.
15: Wie reden Sie mit mir? Sie haben ja gar keine Ahnung.
9: Schauen Sie einfach meine Fotos. Meine Kinder, meine Frau. In Ihren Särgen.
15: Verschwinden Sie endlich!
9: Lieber schuldig als unsichtbar. Mit dir töte ich alle, die sind wie du. Vor Gericht werden deine Kollegen vielleicht sagen, sie waren nie wie du. Du allein hättest den Fehler gemacht, nicht sie. Du allein hättest dich am Radarschirm verplant, nicht sie. Dummköpfe! Nicht dafür töte ich dich. Ich töte dich, weil du dich, trotz Untröstlichkeit, nie entschuldigt hast. Weil du lieber das Vermögen einer Aktiengesellschaft schützt.
15: Stecken Sie bitte das Messer weg!
9: Mein Sohn umklammert mich am Flughafen. Unerreichbar in seinem Protest gegen das Abschiednehmen. Er kann nicht wissen, dass er es sein wird, der mich verlässt. Ich habe unmenschlich versagt. Ich hätte damals am Flughafen seine Tränen ernst nehmen müssen. Mein Sohn war im Recht. Wir sehen uns doch bald, mein kleiner Schatz, sage ich. Ein Versprechen wie ein Verbrechen. Es gibt kein Bald.
15: Das Messer weg!
4: Die Passagiere sterben an hochgradiger Zerstörung ihrer Körper.
12: So, jetzt noch mal im Ernst. Ihr habt den Koffer einfach geklaut?
11: Geklaut.
10: Könnt ihr euch nicht vorstellen, warum?
16: Warum?
10: Wisst ihr, was meine Frau in dem Gepäckraum als erstes gemacht hat?
12: Nein.
10: Sie hat den Koffer aufgemacht und reingeschaut, ob sich der Tausch eventuell lohnt.
11: Ich dachte nur, das wäre doch eventuell was. Seine alten Blumenshorts gegen ein paar neue Lacoste.
10: Mein Leben gegen das eines anderen.
12: Na und? Was war drin?
10: Volltreffer.
16: Was Volltreffer?
11: Im Koffer lag ein frisch gebügelter Strelson-Anzug. Ich meine, wer nimmt in den Badeurlaub einen Strelson-Anzug mit?
10: Und in meiner Größe.
11: Real Madrid trägt die Dinger.
10: Das haben wir gegoogelt. Stimmt. Mord ist es nicht. Die skrupellose Planung fehlt. Es ist Totschlag. 3 Jahre Haft.
17: 18. Nach den ersten Messerstichen im Affekt hatte Angeklagte sein Opfer gezielt töten wollen. Das ist vorsätzliche Tötung in der Nähe zum Mord. 18 Jahre Haft.
10: Ich verweise auf das psychiatrische Gutachten, das uns vorliegt. Auf die posttraumatische andauernde Persönlichkeitsstörung. Auf die zum Zeitpunkt der Tat herabgesetzte Einsichts- und Steuerungsfähigkeit. Maximal 5 Jahre Haft.
17: 12. Mindestens.
10: 5. Maximal.
17: 5? Wenn einer gelebt hat wie der? Ich stelle fest, wenn einer lebt, wie der gelebt hat, muss er für das Resultat dieses Lebens auch verantwortlich gemacht werden dürfen.
10: Wie hat er denn gelebt?
17: Übertrieben familienbetont. In vollkommen ungebremst heiliger Liebe zu den eigenen Kindern. Sowas muss früher oder später eskalieren.
10: Wie meinen Sie das?
17: Er ist beim Trauern einer Wichtigtuerei verfallen. Einem geradezu tragödiensüchtigen Beharren auf eine Entschuldigung. Emotional total übertrieben. So einer muss ganz einfach mit Eskalationen rechnen, wenn er sich zu Überraschungsbesuchen in Hintergärten von Verantwortlichen hinreißen lässt. Der tödliche Wutausbruch war von Kopf bis Fuß biografisch selbst verschuldet.
10: Sie meinen, seine individuelle Lebensführung liegt seiner Schuld zugrunde?
17: Genau.
10: Sie wollen behaupten, dass die Verminderung seiner Schuldfähigkeit von ihm selbst verschuldet war? Nicht ausgelöst durch das schwere Trauma? Nicht verschuldet durch das Verhalten der Flugsicherung, deren Informationspolitik versagt hat, deren Verantwortliche widersprüchlich und völlig unzulänglich informiert haben, die das Misstrauen des Angeklagten doch geradezu befördert haben?
17: Ich wiederhole, der Angeklagte hatte zum Zeitpunkt der Tat inakzeptable Hassgefühle gegen unsere eidgenössischen Behörden entwickelt.
10: Aus nachvollziehbarer Hilflosigkeit, aus berechtigtem Zorn.
17: Ich bin jetzt auch zornig, Herr Kollege. Töte ich? Leiden Sie an einer Persönlichkeitsstörung nach Extrembelastung?
11: Fluglotsenmörder. Seine tote Tochter brach ihm das Herz.
2: Flugzeugcrash von Überlingen. Schweiz, zynisch und unmenschlich.
4: Überlingen. Endlich Klarheit.
8: Russen sind nach knallhartem Untersuchungsbericht erleichtert. Endlich bittet die Schweiz um Verzeihung.
11: Lotsenmord. So trickste der Lotsenkiller die Ärzte aus.
2: Lotsenmord. Jetzt wird um Geld gestritten.
4: 8 Jahre Zuchthaus für Lotsenkiller. Zu wenig.
17: Ich werde das Urteil vors Bundesgericht ziehen.
16: Das Bundesgericht spricht sich für ein Strafmaß von 5¼ Jahren aus. Zum Zeitpunkt dieses Bundesgerichtsbeschlusses hat der Angeklagte bereits 2/3 seiner Haft verbüßt. Er wird wegen guter Führung freigelassen.
17: Meine Damen und Herren, im Namen der Gerechtigkeit wünsche ich mir, dass künftig posttraumatische Persönlichkeitsstörungen nicht überbewertet werden. Der Angeklagte hat das Opfer brutal niedergemetzelt. Er hat ihm den Fuß verstümmelt und den Mund so grausam zerschnitten, dass das zur Aushebelung 2 Zähne führte. Der Angeklagte hat unsägliches Leid über eine weitere Familie gebracht. Weder dem Fluglotsen, gegen den ein Strafverfahren lief, noch der Zürcher Flugsicherung wäre es zum Zeitpunkt der Bluttat zuzumuten gewesen, alle Schuld auf sich zu nehmen. Ich möchte insbesondere darauf hinweisen, dass der Angeklagte bis heute keine Reue zeigt. Mit einem Foto seines Opfers konfrontiert, meinte er, mein Sohn hat schlimmer ausgesehen. Wie kann man bloß so einen Satz sagen?
16: Die Akte wird geschlossen.
8: Entschuldigung, was genau ist die Aussage dieses Hörspiels?
12: Frag doch gleich, was ist die Aussage unseres bisherigen Lebens?
8: Nein, ich frage, was ist die Aussage von Überlingen? Dass es schlimm ist, wenn ein Flugzeug abstürzt?
12: Dass es nur Verlierer gibt?
11: Dass der Mensch seiner Technik nicht gewachsen ist.
13: Dass es für Deutschland finanziell ins Auge gehen kann, wenn man seine Luftraumüberwachungen nicht auf ein sauberes Vertragsfundament stellt.
12: Dass Leichtsinn bei einer Flugsicherung verheerender ist als in einer Bäckerei.
8: Dass Spar- und Konkurrenzdruck Leben gefährdet.
11: Wollen wir 50 Minuten vor dem Radio sitzen, um diese Binsenwahrheiten zu lernen?
13: Wollen wir 10 Sekunden vor dem Fernseher sitzen, um das zu erfahren?
12: Dass es jemanden aus der Fassung bringen kann, Witwer zu werden und von den Verantwortlichen nie eine Entschuldigung zu hören?
8: Dass Selbstjustiz unverzeihlich ist?
12: Dass der Westen eine andere Kultur hat als der Osten?
8: Was wollen wir hören?
11: Was wollen wir wissen? Was wollen wir verstehen?
13: Warum es zu der Katastrophe kam? Ja, warum?
11: Nehmt doch noch Salat.
12: Danke.
8: Jedenfalls wollte ich erst gar nicht tauschen. Immerhin war in meinem Koffer ein niegelnagelneuer Felischhef Kurzkim.
11: Der Strelson war mindestens das Doppelte wert. Das war ein Premium, Bailey Manhattan. Ich meine, wozu arbeite ich in der Modebranche, wenn ich sowas nicht sehe?
8: Was will ich ohne Felischhef-Rasur in einem Strelson, habe ich ihr halt gesagt.
11: Wollt ihr zum Dessert lieber ein Mövenpick-Eis oder Fruchtsalat?
12: Fruchtsalat, bitte. Mit Schnaps.
13: Für mich das Eis, danke.
11: Jedenfalls, mindestens eine halbe Stunde haben wir beide in diesem engen Gepäckraum gestritten.
8: Strelson oder Felischhef? Das war die Frage.
11: Darum wurde es am Schluss dann eben doch noch verdammt knapp mit unserem Flieger.
2: Schwere Mängel bei der Flugsicherung.
12: Staatsanwalt fordert Knast für Angestellte der Flugsicherung.
8: Sind 8 Fluglotsen schuldig?
11: Überlingen-Prozess. Opfervater, ich will endlich die Wahrheit wissen.
8: Überlingen-Prozess. Die Angeklagten. Toter Lotse soll an allem schuld sein.
12: Instruktor machte Pause. Da krachte es über den Bodensee.
2: Überlingen-Prozess. Hat die Flugsicherung geschlampt? Schweizer Image der Genauigkeit ist zerstört.
11: Angehörige der Überlingen-Opfer. Wir wollen kein Geld. Wir wollen Gerechtigkeit.
15: Was soll das? Das ist ein privater Garten.
9: Nehmen Sie diesen Umschlag. Sehen Sie sich die Fotos an. Meine Frau und meine Kinder. In ihren Särgen.
15: Gott. Es tut mir so leid. Es tut mir so unendlich leid. Es tut mir so wahnsinnig leid. Ich bin auch tot.
9: Warum musste ich hierher kommen? 3000 Kilometer. Mit den Fotos wie ein Hausierer. Betteln um eine Entschuldigung. Warum lasst ihr die Opfer betteln?
15: Man hat uns nicht gesagt, dass man in eurer Kultur so viel Wert darauf legt.
9: Eine Entschuldigung? Nur bei uns wird darauf Wert gelegt? Den Mist, glauben Sie?
15: Man hat mich aufgefordert, weil das Wort Entschuldigung, alles ist sofort juristisch geworden. Das Wort Entschuldigung, es gesteht Schuld ein. Schuld in einem juristischen Sinn, verstehen Sie? Das zieht enorme Geldforderungen nach sich. Jetzt tut es mir nur noch leid. Meine Firma hat mich. Ich gehöre der Flugsicherung.
18: Aber Sie hätten als Einziger der Firma, als Einziger ein stärkeres, ein persönliches Motiv gehabt.
15: Ich war wochenlang in psychiatrischer Behandlung. Glauben Sie mir. Ich habe mich jede Nacht beim Himmel entschuldigt.
18: Ich habe nichts gehört. Ich bin nicht im Himmel.
15: Nein.
18: Sie hatten kein Recht zu gehorchen.
15: Ich bin hier ein Ausländer. Ich wollte mich anpassen. Es war mein Traumjob.
18: Warum sehen Sie sich meine Fotos nicht an? So haben Sie ausgesehen.
15: Sie sind wunderschön. Ihre Frau, die Kinder. Ich habe diesen Beruf gemacht, damit das nie passiert. Wie waren Ihre Namen?
17: Sag ihm, dass wir schon als Jungen Computerspiele immer gern gehabt haben.
15: Wie waren Ihre Namen?
17: Sag ihm, dass du zuerst Pilot werden wolltest, dass du dann aber den Job eines Fluglotsen bevorzugt hast, weil man da nicht nur eines, sondern gleich ganz viele Flugzeuge steuern kann.
15: Bitte.
17: Sag ihm, dass das in unserem Beruf ein schönes Machtgefühl ist, wenn Jumbos tun, was wir befehlen.
15: Hör endlich auf.
17: Sag ihm, dass wenn viel los ist, dass unser Puls dann im Sitzen auf 150 hochschnellt, dass wir das medizinisch mal untersucht haben. Sag ihm das.
15: Hör auf jetzt.
17: Sag ihm, dass wir vor dem Radarschirm nie daran denken, dass da Menschen fliegen. Dass das kontraproduktiv wäre, weil man in unserem Beruf immer selbstsicher bleiben muss.
15: Im Grunde muss der Mensch wahnsinnig werden angesichts seiner Flüchtigkeitsfehler.
18: Sehen Sie die Augen meiner Kinder?
15: Wie können wir zwei jetzt überleben?
18: Wollen Sie behaupten, Ihre Schuld schmerzt so tief wie meine Trauer?
15: Es passt keins in eine Waagschale.
17: Sag ihm, dass sie keine Schuld trifft. Sag ihm, dass unsere Firma ein effizienter und günstiger Anbieter sein muss. Gerade im Zusammenhang mit dem neuen europäischen Flugsicherungssystem. Sag ihm das.
15: Gar nicht, sage ich.
17: Erklär ihm, dass zum Beispiel die Software dieser Kollisionswarnsysteme viel zu oft anspringt und wie uns das nervt. Weil sie auch anspringt, wenn sich zwei Flugzeuge nur kurzfristig auf Kollisionskurs befinden und wir längst planen, sie zu staffeln. Sag ihm das.
15: Was?
17: Sag ihm das.
15: Bitte.
17: Es muss gesagt sein.
18: Schauen Sie meine Fotos an und reden Sie.
15: Ja.
18: Reden Sie jetzt, wo Sie meine Familie sehen.
15: Ich habe im Leben nur meine Großmutter tot gesehen. Bei ihr kannte ich das Leben, das da aufgebahrt lag. Sie war alt.
18: Man weiß erst, wie viel ein Kind wert ist, wenn man es tot sehen muss.
15: Ich weiß doch.
18: Sie wissen gar nichts.
15: Ich weiß, dass, was ein Kind ist. Glauben Sie mir, ich weiß es.
18: Reden Sie! Bitte reden Sie mit mir!
15: Ja, was?
18: Reden Sie!
15: Ja! Nach 7 Stunden erscheint zwischen den Oberschenkeln meiner Frau das dunkle Köpfchen. Nichts rührt sich. Meine Frau presst. Nichts geht mehr. Endlich rutscht das Köpfchen wieder. Der ganze Körper flutscht ins Handtuch, in einem milchigen Ballon, der sofort zerplatzt. Ein blau gefärbtes Lederwesen. Mit alten Fingern, zugekniffenen Augen. Ich küsse das Gesicht meiner Frau. Zerschneide die Nabelschnur. Hart wie Packschnur. Der Säugling guckt uns an. Die Stirn blutverschmiert wie ein Boxer nach dem Sieg. 49 tote Kinder. Ich habe mich jede Nacht beim Himmel entschuldigt.
18: Umarmen Sie mich.
19: Überlingenprozess. Der Funkverkehr. Die Horrorminuten.
20: Angst vor Rache. Angeklagter Lotse abgetaucht.
21: Überlingenprozess droht Grounding.
22: Flugsicherungschef. Kampf um Freispruch.
19: Fluglotsenkiller. Fast 3 Jahre weniger.
21: Drama von Überlingen. 1 Jahr Knast für den Lotsenchef.
20: Es hat bei der Flugsicherung ein Klima von Sorglosigkeit und mangelndem Risikobewusstsein geherrscht. Gegen menschliche Fehler hat es keinerlei Vorkehrungen gegeben. Die Arbeitsweise der Flugsicherung hat sich durch Schludrigkeit, Desinteresse und eine schlampige Art der Kommunikation ausgezeichnet.
22: Ich weiß nicht, wie Sie zu diesen empörenden Feststellungen kommen. Bei uns wird das Menschenmögliche unternommen, um die Sicherheit im Luftverkehr zu gewährleisten.
20: Demnach ist Sicherheit im Luftverkehr grundsätzlich menschenunmöglich.
22: Bitte?
20: Sie haben das Menschenmögliche unternommen und trotzdem menschlich versagt. Warum wählen Sie einen solch hoffnungslosen Beruf?
22: Wir haben alles getan. Aber gegen das Versagen gewisser Mitarbeiter sind natürlich auch wir machtlos.
20: Niemand darf sich mit dem Argument entschuldigen, dass ein Kollege das Unglück hätte verhindern können. Genau das aber ist die Position der operativen Leitung der Flugsicherung. Damit vernachlässigt die Flugsicherung sträflich ihre Verantwortung. Letztlich haben das 23 Erwachsene und 49 Kinder mit ihrem Leben bezahlt.
22: Noch einmal, wir haben das Menschenmögliche getan.
20: Hier steht's.
0: Besonders gravierend sei die unzureichende Nachtbesetzung gewesen. Ein-Mann-Betrieb ist nur erlaubt, wenn alle Systeme funktionieren. Das war in der Unfallnacht nicht der Fall. Es wurden gleichzeitig Wartungsarbeiten an Radarsystemen, Computern und lebenswichtigen Warnsystemen durchgeführt. Zeitweise hat es keine Telefonverbindungen gegeben. Trotzdem ist der zweite Lotse in die Pause gegangen.
22: Ein Lotse würde nie in eine Pause gehen, wenn sein Kollege keinen selbstsicheren Eindruck machen würde.
0: Hat sich der Lotse, der in die Pause gegangen ist, über die Dauer und den Umfang der laufenden Wartungsarbeiten irgendwelche Gedanken gemacht?
22: Warum sollte er? Das war Aufgabe des diensthabenden Lotsen.
0: Aber wie wäre er ohne solches Wissen im Notfall eingesprungen?
22: Diese Frage haben wir uns nie gestellt.
0: Keine weiteren Fragen.
22: Noch einmal. Ich, leitender Angestellter der Flugsicherungsbehörde, bin überzeugt, dass in der Unglücksnacht die Sicherheit garantiert war.
0: Sie benutzen den Ausdruck garantiert. Warum ist es trotz Garantie zum Unglück gekommen?
22: Wegen ihm.
0: Ich stelle fest, egal mit wem von der Flugsicherung das Gericht spricht, immer wird die alleinige Schuld dem diensthabenden Fluglotsen der Unglücksnacht gegeben. Leider kann sich der Mann nicht mehr verteidigen.
21: Das Gericht kann hier und jetzt nur eine strafrechtliche Würdigung des Geschehens vornehmen, keine moralische. Ich appelliere jedoch an alle Verurteilten der Flugsicherungsbehörde, gegen das Urteil keine Berufung einzulegen, im Interesse der Toten und der Angehörigen und der Opfer. Ich komme zum Schluss. 4 Mitarbeiter der Flugsicherung werden wegen mehrfacher fahrlässiger Tötung verurteilt. 3 dieser 4 sind Angestellte der Führungsebene. Sie werden mit Freiheitsstrafen von 12 Monaten mit 2 Jahren Bewährung bestraft. Der 4. Verurteilte erhält eine Geldstrafe auf Bewährung. Die übrigen der insgesamt 8 Angeklagten werden freigesprochen. Die Prozessakten werden geschlossen.
0: Wollt ihr ihn sehen?
1: Was? Den Koffer?
3: Den Anzug. Schatzt sie doch mal an.
23: Oh, ist wirklich nicht nötig.
0: Diese Anzüge haben eine Spezialität.
3: Nicht verraten.
0: In jeder Innentasche nicht ist verraten. Ein Offiziersmesser gekettet. Kein Witz.
23: Was, die verkaufen Jacken mit Messer?
0: Schweizer Markenartikel wissen eben, wie sie sich zu verteidigen haben. Damit ersteche ich jeden Kofferdieb.
3: Jetzt zieh doch mal an.
0: Moment. Ich fürchte, nach der Fresserei gehe ich da gar nicht mehr rein.
21: Überlinger Tragödie. US-Anwälte wollen Millionen von der Schweiz.
2: 3 Jahre und 8 Monate nach Mord. Lotsenkiller darf nach Hause.
19: Schweizer Fernsehen verfilmt Überlingen-Drama.
0: Lotsenkiller. Großer Bahnhof in Russland.
9: Zu Hause empfängt man mich wie einen Helden. Die ganze Stadt hat Transparente gemalt, auf denen steht: Du bist ein wahrer Mensch. Das stimmt. Wahr bin ich. Aber wahr war auch der Lotse. Wahr sind wir alle, ob wir das wollen oder nicht. Die Leser einer Internetzeitung wählen mich zum Mann des Jahres. Man überreicht mir die Bronzestatue eines Kriegshelden. Die Bronzestatue schaut mich jetzt unentwegt an.
21: Mitten in der Nacht wird es taghell.
19: Ich sehe Lichtblitze.
21: Wir haben Würstchen auf dem Grill. Auf der Zunge leckeres Fett.
19: Zuerst denken wir an ein großes Gewitter. Dann stinkt die Luft nach Kerosin.
21: Das Krachen hört nicht auf. Ein Militärschlag kann es doch nicht sein.
19: Ich sehe am Himmel Teile herunterschweben. Ich denke an Leuchtkugeln an einem Fallschirm.
21: Innerhalb kürzester Zeit ist das Kornfeld unseres Nachbarn vollständig von Flugzeugtrümmern begraben.
8: Die verspätete Maschine aus Kreta landet. Die Passagiere klatschen.

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1: Im Studio André Glatzel, schönen guten Abend. Die geplante Zuckersteuer fällt wohl deutlich umfangreicher aus als bisher gedacht. Laut Medienberichten betrifft das eine ganze Palette an Getränken, darunter auch Sirup-Varianten, Fruchtsäfte aus Konzentraten und alkoholfreies Bier. Philipp Nützig.
2: Finanzminister Klingbeil sagte bei NTV, dass die ganze Bundesregierung hinter den Plänen zur Ausweitung stehe. Um welche Getränke es sich genau handelt, sei aber noch vertraulich. Die Bundesregierung erhofft sich von der Steuer, dass der Zuckerkonsum in der Bevölkerung sinkt. Gleichzeitig winken aber auch zusätzliche Steuereinnahmen, die den klammen Krankenkassen zugutekommen sollen.
1: Bei der Kabinettsklausur der Bundesregierung ist zum Auftakt die Stärkung der Wirtschaft das große Thema gewesen. Die Koalition hat sich dazu auch mit Spitzenvertretern der Branche getroffen. In den kommenden Monaten sollen die Weichen für mehr Wachstum gestellt werden und das in allen Bereichen. Normen und Vorschriften sind wichtig und richtig, sagt etwa Bundesbauministerin Verena Huberts.
3: Aber ich glaube, wenn man mal so ein bisschen ins eigene Leben reinschaut, gerade in das Baugewerbe, dann merken wir, wir haben es auch ein Stück weit übertrieben. Technische Anforderungen, die immer weiter steigen, mit einhergehend die Baukosten. Dieser Weg der Überstandardisierung, den müssen wir mal uns anschauen und vielleicht auch ein Stück weit wieder zurückdrehen.
1: Trotz Iran-Krieg ist die deutsche Wirtschaft von Mai bis Juni um 0,3% gewachsen. Das hat das Statistische Bundesamt mitgeteilt und damit seine Schätzung von Ende Juli um 0,1 Prozentpunkte nach oben korrigiert. Insbesondere die gute Entwicklung bei den Exporten ist dafür ausschlaggebend. Die Luftfahrtbranche in Deutschland bleibt im Sinkflug. Der Flughafenverband hat seine Jahresprognose nochmal nach unten korrigiert. Er geht nun von rund 217 Millionen Passagieren aus. Ein Grund ist der Iran-Krieg. Der Flughafenverband kritisiert aber auch die Standortbedingungen mit hohen Kosten. Ein Lottospieler aus Schleswig-Holstein hat den Euro-Jackpot geknackt. Der Tipper hatte alle Zahlen richtig angekreuzt und damit fast 40 Millionen Euro abgeräumt. Erst Anfang August hatte ein Spieler aus Nordrhein-Westfalen beim Euro-Jackpot mehr als 32 Millionen Euro gewonnen.
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4: Mit KI-Support. Regen gibt es in der Mitte noch vereinzelt, der zieht aber langsam Richtung Osten ab. Und im Süden kann auch mal ein Schauer oder kurzes Gewitter dabei sein. Sonst ist's oft nur locker bewölkt bis klar, die Tiefstwerte liegen zwischen 17 und 10 Grad. Morgen ziehen in der Mitte viele Wolken durch und es regnet anfangs noch, später wird's freundlicher. Maximal werden es bis 29 Grad.

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2: Der Bund konkretisiert seine Asylstrategie. Unter anderem sollen straffällige Asylsuchende das Land schneller verlassen. Dann, in der Schweiz lässt die Nutzung von Social Media nicht nach, entgegen vorheriger Studien. Und im deutschen Bundesland Sachsen-Anhalt könnte die AfD bald die Regierung stellen, auch dank eines umstrittenen Spitzenkandidaten. Dies die Themen im Info 3, am Mikrofon ist Manuel Fasol. Der Bund will, dass straffällige Asylbewerber und Menschen ohne Aussicht auf Asyl die Schweiz schneller verlassen. Zusammen mit den Kantonen arbeitet der Bund derzeit an der sogenannten Asylstrategie 2027. Das Staatssekretariat für Migration SEM hat heute die laufenden Arbeiten konkretisiert. Bundeshausredaktorin Christine Wanner berichtet.
3: Während der Bund seine Asylprognosen nach unten korrigiert, wollen die Kantone noch keine Entwarnung geben. Wo die Asylsuchenden unterbringen, wie mit den Kriminellen umgehen. Für Schlagzeilen sorgten kriminelle Asylsuchende aus Nordafrika. Kürzlich berichtete der Blick als erstes über unveröffentlichte Zahlen. Die meist jungen Maghrebiner müssten die Schweiz verlassen, stattdessen würden über 80% von ihnen straffällig und tauchten unter. Dazu sagt Staatssekretär Vincenzo Mascioli heute:
4: Das ist ein reales Problem und diese Personen richten einen doppelten Schaden an. Oder einerseits durch ihr Verhalten, durch ihre Straffälligkeit und zweitens schaden sie auch allen Personen im Asylbereich, die sich korrekt verhalten und das sind 96% der Schweizer Asylbevölkerung.
3: Im Rahmen der Asylstrategie 2027 arbeitet die sogenannte Taskforce Intensivtäter an Lösungen. Laut SEM werden die Mittel noch nicht überall ausgeschöpft. Die zuständigen Behörden müssten sich noch besser koordinieren. Zum Beispiel, wenn sich die Betroffenen in Ausschaffungshaft befinden und dann wegen fehlender Ausreisepapiere nicht zurückgeschafft, sondern auf freien Fuß gesetzt werden müssten. Weitere Maßnahmen seien nötig, sagt SEM-Direktor Mascioli.
4: Wir arbeiten an ganz gezielten Maßnahmen, weil es eben auch ein sehr spezifisches Problem ist. Wir wollen dem Bundesrat noch in diesem Jahr ein Gesetzespaket im Sicherheitsbereich vorlegen.
3: Ein zweites Gesetzespaket möchte das SEM noch im laufenden Jahr in den Bundesrat bringen, um das Asylsystem zu entlasten, und zwar mit sogenannt vorgelagerten Verfahren.
4: Bei diesem vorgelagerten Verfahren besteht das Ziel, dass wir offensichtlich unbegründete Asylgesuche, dass wir die Zahl dieser Gesuche reduzieren können.
3: Konkret Menschen, die keine Aussicht auf Asyl haben, sollen gar nicht erst in das Asylverfahren starten, sondern vorher ein Verfahren erhalten und den Bescheid, dass sie keine Aussicht auf diesen Schutz haben und dann die Schweiz verlassen. Staatssekretär Mascioli nennt 4 Gruppen, an welche Bund und Kantone denken.
4: Personen aus Staaten mit sehr tiefer Schutzquote. Zweitens handelt es sich um Medizinalfälle, die ausschließlich medizinische Gründe haben. Drittens um EU-Bürger und viertens um Personen, die in anderen Staaten bereits einen Schutzstatus haben.
3: Zu diesen vorgelagerten Verfahren stellen sich aber noch verschiedene rechtliche Fragen, denn ein solches Verfahren gibt es noch nicht. Deshalb wäre auch eine 1- bis 2-jährige Pilotphase vorgesehen.
2: Beim Bergsturz am Piz Cengalo im bündnerischen Bergell kamen vor 9 Jahren 8 Wanderer ums Leben. 5 Behördenvertreter mussten sich seit gestern vor Gericht verantworten. Die Gerichtsverhandlung ist nun zu Ende, Frank Gestermann.
5: Die Verteidiger aller Angeklagten verlangten vor Gericht einen Freispruch. Denn der tödliche Bergsturz sei nicht vorhersehbar gewesen. Der Staatsanwalt hingegen argumentierte, die Angeklagten hätten die Lage am Piz Cengalo falsch eingeschätzt. Es habe zahlreiche Vorboten für einen Bergsturz gegeben. Eine Sperrung der Wanderwege habe sich aufgedrängt. Der Staatsanwalt fordert für die Angeklagten bedingte Geldstrafen. Das Urteil wird am Freitag in einer Woche verkündet. In Luzern hat das Bezirksgericht entschieden, dass Bernhard Alpsteg wieder Mehrheitsaktionär des FC Luzern wird. Es gab Alpsteg in einem Zivilprozess als erste Instanz Recht. Er habe die Mehrheit der Aktien rechtmäßig gekauft. Alpsteg hatte vor 11 Jahren Aktien des ehemaligen Präsidenten des FC Luzern übernommen. Die Führung des FCL sagte, der Kauf sei unrechtmäßig gewesen und strich vor 4 Jahren Alpsteg Hendrik als Eigentümer dieser Aktien. Das Urteil ist noch nicht rechtskräftig.
2: Dass Jugendliche ihren Social-Media-Konsum zunehmend kritisch betrachten und eher weniger Zeit auf sozialen Medien verbringen, das hört man in letzter Zeit öfter. Es gibt auch Indizien dafür. Eine Studie der SRG und eine Untersuchung der Financial Times zeigten, dass die Nutzung rückläufig ist. Heute ist mit dem Digimonitor eine neue Untersuchung der Interessensgemeinschaft Elektronische Medien Schweiz erschienen. Bestätigt sie den Befund, dass der Social-Media-Konsum abnimmt? Das habe ich Digitalredaktor Guido Berger gefragt.
1: Nein, in der Schweiz ist das offenbar nicht so. Die Nutzung von Social Media geht nicht zurück. Im Gegenteil, sie nimmt sogar leicht zu. Das liegt vor allem an älteren Personen, die noch etwas Luft nach oben hatten, die das noch nicht so stark genutzt hatten wie Jüngere und jetzt aufholen. Also bei den Jüngeren ist das schon so auf einem Plafond angekommen. Also die Nutzung ist stabil oder nimmt leicht zu, je nach Altersgruppe, aber es ist ganz klar kein Rückgang. Es ist übrigens vor allem Social Video, wenn man von Social Media spricht, also Instagram, Reels, TikTok, diese eher auf Video fokussierten Plattformen, die liegen weit vor Social Media Plattformen, die eher auf Text setzen, wie zum Beispiel Threads oder X, früher Twitter.
2: Da scheint es also Widersprüche zu geben zwischen den einzelnen Untersuchungen. Inwieweit ist dies auf die Methodik zurückzuführen?
1: Also solche Studien haben immer eine gewisse Unschärfe drin. Der Digimonitor zum Beispiel fragt ab, ob man ein elektronisches Medium ab und zu oder wöchentlich oder täglich nutzt, aber wird dann nicht genauer. Also es werden nicht Stunden oder Minuten gemessen. Und es wird eben auch nicht präzise gemessen, sondern die Leute müssen sich daran erinnern und dann das antworten. Niemand misst das genau für eine breite Bevölkerung, weil es einfach der Aufwand sehr hoch wäre für das und weil es auch ein sehr starker Eingriff in die Privatsphäre wäre. Also es kann sein, dass so die reale Nutzung und dann die Nutzung, an die man sich noch erinnert, dass die auseinanderliegt.
2: Besteht da nicht die Gefahr, dass Userinnen und User ihre eigene Online-Zeit unterschätzen oder sogar bewusst als tiefer angeben, als sie in Wirklichkeit ist?
1: Ja, und es könnte sein, dass sich dadurch so diese unterschiedlichen Ergebnisse verschiedener Studien erklären lassen, dass man einerseits vielleicht wirklich einfach die reale Nutzung unterschätzt, dass man gar nicht merkt, wie lange man das nutzt. Es könnte aber auch sein, dass so ein Wandel stattgefunden hat in der Wahrnehmung der Nutzung, dass Social-Media-Nutzung stärker kritisch angeschaut wird, dass negative Effekte befürchtet werden und dass das dann dazu führt, dass man die eigene Nutzung vielleicht bewusst oder unbewusst so etwas nach unten frisiert, weil man sich vielleicht sogar etwas dafür schämt. Also es wäre durchaus möglich, dass die reale Nutzung eben konstant bleibt oder zunimmt, aber dass man vermehrt dabei ein schlechtes Gefühl hat, die Lust so zu einem Laster wird.
2: Sagt Guido Berger aus unserer Digitalredaktion. Seit Wochen beklagt der ukrainische Präsident Volodymyr Zelensky, sein Land habe zu wenige Patriot-Flugabwehrraketen. Nun hat die Ukraine neue Munition bekommen.
5: Das Land habe einige Patriot-Raketen erhalten, sagte Zelensky an einer Medienkonferenz. Wie viele der Abfangraketen sein Land erhalten hat, sagt er nicht, auch nicht, wer sie geliefert hat. Der ukrainische Präsident bedankte sich für die Unterstützung, sagte aber auch, es brauche noch mehr. In den letzten Wochen hatten vermehrt russische Raketen in der Ukraine eingeschlagen. Die Ukraine kann russische Raketen wegen fehlender Patriot-Munition praktisch nicht mehr abfangen. Sie galt als wichtigste Helferin des verstorbenen US-Sexualstraftäters Jeffrey Epstein, seine Ex-Freundin Ghislaine Maxwell. Unter anderem wegen Beihilfe zum sexuellen Missbrauch von Minderjährigen und wegen Menschenhandels wurde sie Ende 2021 zu einer 20-jährigen Gefängnisstrafe verurteilt. Maxwell zog das Urteil weiter und verlangte, dass es aufgehoben wird. Ohne Erfolg. Ein Bundesrichter in New York hat die Berufung als unbegründet abgewiesen. Angebliche neue Beweise, die Maxwell vorgelegt habe, bezeichnete der Richter als haltlos.
2: Sachsen-Anhalt. Das Bundesland in Ostdeutschland stand wohl selten so im Fokus wie aktuell. Und zwar wegen der Parlamentswahlen in knapp 2 Wochen. Dann hat die AfD erstmals die Chance, eine Regierung zu stellen. Sie liegt in Umfragen weit vor der CDU, die im Moment regiert. AfD-Spitzenkandidat ist Ulrich Siegmund. Er nahm einst am Potsdamer Treffen teil mit rechtsextremen Aktivisten, bei dem es auch um die Vertreibung von Ausländern ging. Das alles scheint heute aber keine Rolle mehr zu spielen. Siegmund ist ein Star in den sozialen Medien und sorgt für einen regelrechten Hype unter AfD-Anhängern. Simone Fazza war in Magdeburg an einem seiner Auftritte mit dabei.
6: Auf dem Platz mit dem Brunnen vor der Kirche füllen sich allmählich die Sitzbänke. Ulrich Siegmund kommt in den Magdeburger Norden, der gilt als sozialer Brennpunkt. Viele Ausländerinnen und Ausländer hier an der Dönerallee, wie manche sagen. Diese Magdeburgerin ist Fan von Ulrich Siegmund.
7: Also der Mann, das ist ein Traum, ist das. Wir haben uns vorige Woche in Möser gesehen. Sie kommen an ihn ran, sie können ihn umarmen, sie können ihn alles fragen, was sie möchten. Der Mann, der ist so offen, das kann man gar nicht beschreiben. Der ist wie ein Kumpel, als wenn sie den heute nicht das erste Mal sehen, sondern schon jahrelang kennen.
6: Das Wahlprogramm kenne sie noch nicht, aber was der Uli sage, sei top.
7: Dass wir hier wieder in Ruhe und Frieden leben können, unsere Meinungsfreiheit zurückbekommen, dass unsere Wirtschaft wieder aufwärts geht, dass wir wieder mehr Geld in der Tasche haben. Wir können uns ja gar nichts mehr leisten, das darf man ja nicht vergessen. Ich kriege 1200 Euro Rente, davon muss ich 300 Euro Krankenversicherung bezahlen und von dem Rest muss ich leben.
6: Dann kommt der AfD-Spitzenkandidat. Akkurater Scheitel, strahlend.
7: Genau so ist er.
6: Ulrich Siegmund, 35, Shootingstar in Magdeburg. Eine Stunde stehen sie Schlange für ein Foto oder ein Autogramm.
8: Schön, dich kennenzulernen.
6: Die AfD in Sachsen-Anhalt ist rechtsextrem, so der Verfassungsschutz. Diese Magdeburgerin mag die Partei dennoch.
9: Ja, um mal irgendwie eine Stimme zu bekommen, um nicht ständig als Nazi hingestellt zu werden. Nur weil man mal eine andere Meinung hat.
6: In dem Wahlentscheid steckt viel Protest und Trotz.
9: Weil alle anderen Parteien zeigen, dass sie Angst haben vor der AfD. Deswegen haben wir uns gesagt, okay, man kann es ja mal probieren.
6: Wer schwankt und zweifelt, fühlt sich mit Ulrich Siegmund womöglich besser, denn der tritt gerade nicht radikal auf. Das Programm aber bleibt radikal, diffamierend gegen Minderheiten, harter Kurs an Schulen, patriotisches Kulturverständnis.
10: Es klingt radikal natürlich, wenn man jetzt davon was in den Schulen und so, aber durch seine offene Art und wie er so mit uns eben halt allen spricht, hat man das Gefühl, er meint es ehrlich.
6: Fachleute warnen, die Pläne der AfD schadeten der Wirtschaft und seien nicht finanzierbar. Die Leute hier kümmert das nicht. Und Ulrich Siegmund sieht sich schon als Ministerpräsident.
11: Es gibt jetzt neueste Umfragen, die uns ein Potenzial von 49% attestieren hier in Sachsen-Anhalt. Wir sind auf dem richtigen Weg. Ich weiß aber auch, dass da immer noch knapp die Hälfte der aktuellen Wahlberechtigten dabei ist, die das noch nicht möchte.
6: Das hält die AfD nicht davon ab, zu behaupten, sie sei das Volk.
12: Natürlich, alles ist möglich.
2: Und nun zu den Börsendaten von SIX.
5: Der Swiss Market Index liegt im Moment bei 14.520 Punkten plus 0,5%. Der Euro wird zu 93,69 Rappen gehandelt und der Dollar zu 80,28 Rappen. Das Wetter: am Abend ist es teils sonnig, teils bewölkt. Morgen scheint dann neben Wolken oft die Sonne bei 27 Grad.
2: Das war Info 3 vom Dienstagabend mit Frank Estermann und Manuel Fasol.
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13: Regionaljournal Bern, Fribourg-Wallis. Spitallandschaft im Wandel. Der Berner Spital Aarberg macht künftig weniger Operationen. Dafür gibt es Medizin für alte Leute. Berner Bildungsdirektor und heisse Köpfe. Nach seinem Interview zum Schulstart und überhitzten Klassenzimmer sagt Reto Müller jetzt:
14: Das hätte sollen besser machen und mehr auch differenzierter ausdrücken, weil die Hitzeproblematik im Unterricht, die ist ein Problem. Und es ist auch so, dass wir diesbezüglich an Lösungen dran sind am Arbeiten.
13: Und Freund und Helfer. Wir sind mit der Polizei im Kanton Fribourg unterwegs. Am Mikrofon Samuel Buri.
8: Bei den Spitälern im Kanton Bern bewegt sich viel. Die einen tun ganz zu, zum Beispiel das Tiefenau-Spital oder Münsingen. Andere tun Geburtenabteilungen zu, etwa Frutigen und Langenthal. Der Kanton verlangt, dass die Spitäler Aufgaben teilen, also dass nicht jedes Spital alles macht, so soll gespart werden. Heute ist rausgekommen, auch das Spital Aarberg macht künftig nicht mehr alles wie bisher. Andrea Abbühl.
12: Die grösste Änderung vorweg. Im Spital Aarberg wird es künftig keine Operationen mehr geben, wo man dann im Spital übernachtet. Die Abteilung stationäre allgemeine Chirurgie geht zu, wie die Inselgruppe mitteilt, wo das Spital Aarberg dazugehört. Was sie künftig vorhat, aus dem Spital Aarberg soll ein Zentrum für Orthopädie, Innere Medizin und Altersmedizin werden. Der Thomas Honecker, Mediensprecher der Inselgruppe.
15: Der Standort bekommt somit das Geschäftsprofil im regionalen Versorgungsnetz. Und die Altersmedizin wird dabei gezielt aufgebaut. Und das entspricht auch der demografischen Entwicklung und dem Bedarf der Bevölkerung.
12: Heisst, es gibt im Einzugsgebiet vom Spital Aarberg irgendwie mehr alte Leute. Und die brauchen irgendwie mehr medizinische Betreuung. Und das soll also das Spital Aarberg künftig anbieten. Es soll Sprechstunden geben, wo die Krankheitsgeschichte einer Person ganzheitlich angeschaut wird. Die Orthopädie deckt dabei das ab, was um einen Bewegungs- und Stützapparat geht. Die innere Medizin, die inneren Organe. Und das Spital Aarberg soll auch eng mit dem Inselspital zusammenarbeiten und so von der Forschung der Uni Bern profitieren, wie die Inselgruppe schreibt. Weil es keine stationäre allgemeine Chirurgie mehr gibt, also keine Operationen gibt, die man dann im Spital übernachtet, wird dafür das ambulante chirurgische Angebot ausgebaut. Also es soll mehr Operationen geben, wo man gerade wieder heimgeht. Was das genau bedeutet, mit welchen medizinischen Problemen man dann auch auf Aarberg kann, das ist noch nicht klar. Und auch nicht, ob es künftig noch einen Notfall gibt im Spital Aarberg.
15: Also im Rahmen des Umsetzungsplans wird in den nächsten 2 Jahren erarbeitet und die Frage wegen dem Notfall beantwortet.
12: Sagt Thomas Honecker, Sprecher der Inselgruppe. Viel ist also noch offen zur Zukunft des Spital Aarberg. Der Gemeindepräsident von Aarberg, Marc Moser, findet aber gleich grundsätzlich positiv, was die Inselgruppe vorhat, wie er gegenüber Keystone SDA sagt. Wegen dem neuen Spitalzentrum zu Biel sei die Frage im Raum gestanden, ob das Spital Aarberg ganz könnte zugehen. Das sei die bessere Lösung. Dass jetzt Altersmedizin herkommt, mache Sinn. Die sei in der Region noch nicht so gut abdeckt. Es sei aber gleich eine bittere Pille, dass die stationäre Chirurgie zugeht. In den nächsten 2 Jahren will jetzt die Inselgruppe ausschaffen, wie das neue Spital Aarberg genau aussehen soll. Es ist darum laut dem Mediensprecher auch noch nicht klar, was das für die Mitarbeitenden bedeutet. Auch nicht, ob es Entlassungen gibt. Klar ist nur, bis in 2 Jahren soll dann der Umbau vom Spital Aarberg abgeschlossen sein.
8: Wir machen weiter im Wallis. Der Gletscher am Weisshorn bei Randa im Mattertal rutscht. Und zwar schneller als auch schon. Es könnte Abbrüche geben, warnt die Gemeinde und sperrt ein Gebiet. Christine Wittmer.
16: Gestern sind schon ein Stück abgebrochen. Das grösste zwischen 5 und 6 Uhr am Abend. Die Gemeinde Randa hat darum die Gefahrenstufe aufgetan und die Bevölkerung darauf aufmerksam gemacht, dass sie nicht mehr ins Gefahrengebiet darf. Das ist abgesperrt. Das Gebiet liegt aber ausserhalb dem Dorf. Auch wenn es noch Gletscherabbrüche geben sollte, was die Verantwortlichen erwarten, wäre das Siedlungsgebiet nicht betroffen, heisst es auf Anfrage von SRF bei der Gemeinde. Und die Verantwortlichen sagen auch, dass man die Gefahrenzone bei Randa schon im Juni definiert hat. Weil sich der Gletscher aber gäng schneller bewegt, überwacht man ihn jetzt fleissiger als vorher, statt einmal, 3-mal am Tag. Die Wohnhäuser seien aber nicht betroffen und auch nicht die Matterhorn-Gotthardbahn und Kantonsstrasse. Wie die Matterhorn-Gotthardbahn auf Anfrage sagt, überwacht sie den Gletscher schon länger. Oben am Berg seien für das Sensoren montiert. Sollte ein Teil vom Gletscher abbrechen, werden die Lichtsignale für den Streckenabschnitt automatisch auf Rot gestellt. Züge, die in diesem Moment in der Gefahrenzone wären, hätten dann genug Zeit, aus diesem Gebiet rauszufahren.
8: Leute, die Sozialhilfe beziehen, will der Kanton Bern schneller wieder in den Arbeitsmarkt bringen. Für das organisiert er die Arbeitsintegration neu. Das neue Modell soll anfangs 2028 eingeführt werden. Jetzt aber sagen die verschiedenen Gemeinden, der Plan funktioniere nicht.
16: Der Plan vom Kanton, vom zuständigen Regierungsrat Pierre-Alain Schneck, ist es, dass es in den verschiedenen Regionen Partnerorganisationen gibt, die die Integration von Sozialhilfebeziehenden in die Arbeitswelt machen. Das ist schon bis jetzt so. Der Bereich soll aber anders geregelt werden. Zum Beispiel soll der Fokus auf dem Erfolg und der Effizienz der Massnahmen liegen. Der Kanton Bern hat darum die Aufträge im Mai öffentlich ausgeschrieben. Die Arbeitsintegration bis jetzt gemacht haben, wollen aber zum Teil bei diesen Plänen vom Kanton nicht mitmachen. Das sind die Städte Bern und Biel, insgesamt 59 Gemeinden aus dem Seeland und dazu 39 aus dem Oberaargau. Laut ihnen reicht das Geld vom Kanton nicht, für die Kosten zu decken. Dazu komme, dass das System auch fachlich ein paar Mängel habe, schreiben sie in ihrer gemeinsamen Mitteilung. So haben zum Beispiel Sozialhilfebeziehende, die kaum eine Chance haben, eine neue Stelle zu finden, mit diesem Systemwechsel gar keine Perspektive mehr. Die Organisationen, die sich bewerben, müssen mit Defizit in Millionenhöhe rechnen und die Kosten werden vom Kanton auf Gemeinden abgeschoben, heisst es weiter. Der Kanton Bern, die zuständige Gesundheits-, Sozial- und Integrationsdirektion, schreibt auf die Frage, ob sich das neue Modell so überhaupt noch umsetzen lässt. Man sei in einem laufenden Verfahren und könne darum keine Auskunft geben, auch nicht zu den nächsten Schritten. Antwort gibt die Direktion aber auf einen Vorwurf der Gemeinden, das Geld vom Kanton länge nicht für die Kosten zu decken. Doch die Aufgabe der Arbeitsintegration können kostendeckend umgesetzt werden, schreibt die Direktion. Es stünden die gleichen Mittel zur Verfügung wie bis jetzt. Die Städte Bern und Biel und die Gemeinden im Seeland und im Oberaargau betreuen zusammen 2500 Leute bei Integration in die Arbeitswelt. Das ist noch bis Ende 2027 gesichert. Ab Anfang 2028 sollte das neue Modell mit zum Teil neuen Organisationen laufen, die diese Aufgabe übernehmen.
8: Ist die Hitze im Klassenzimmer nur eine Frage vom Komfort? Der neue Berner Bildungsdirektor Reto Müller hat zum Schulstart ein Interview gegeben in den Tamedia-Zeitungen, wo er hohe Temperaturen als Komfortfrage bezeichnet hat. Gesunde Kinder dürfen ja die Hitze relativ gut vertragen. Diese Aussage hat bei Eltern für heisse Köpfe gesorgt. Über das haben wir mit dem Reto Müller reden und auch über andere Aussagen wie kleinere Klassen seien illusorisch. Eine klare Ansage, die aber Lehrpersonen irritiert hat. Es fehle einem neuen SP-Bildungsdirektor an Gestaltungswillen, ist ein Vorwurf darauf aber gewesen. Ich habe Reto Müller in seinem Büro getroffen und ihn zuerst gefragt, ob er überrascht war über die heftigen Reaktionen auf seine Aussagen.
17: Nein, wenn ich es jetzt so betrachte und muss ich wirklich sagen, ich habe mich zu verkürzt ausgedrückt. Es ist so, dass ich auch das Gefühl habe, ich habe probiert, im medizinischen Aspekt dort eine Antwort zu geben, aber die pädagogische Sicht, wie ist denn das und wie kommt denn das im Unterricht an, respektive auch wenn jemand das Gesamtinterview liest, aus Sicht Pädagogik und von Schülerinnen und Schülerseite, da ist es extrem schroff übergekommen. Und einfach in dem Sinn auch zu verkürzt, das hätte sollen besser machen und mehr auch differenzierter ausdrücken, weil die Hitzeproblematik im Unterricht, die ist ein Problem. Und es ist auch so, dass wir diesbezüglich an Lösungen dran sind am Arbeiten.
8: Also verstehen Sie jetzt, dass es gewisse Leute ein bisschen als Provokation empfunden haben, dass sie gesagt haben, ja, es ist ein bisschen eine Komfortfrage, weil man kann ja weniger gut denken bei Hitze.
17: Das ist ja so. Eben, ich habe probiert, Ende zu beruhigen und zu sagen, aus medizinischer Sicht muss man sich auch als Eltern nicht allzu grosse Sorgen machen, dass es gerade eben ein Einfluss wäre auf Leib und Leben. Aber was natürlich die hohen Temperaturen in den Schulzimmern mehr als eine Komfortfrage sind, ist klar aufs Lernen bezogen oder auch aufs Lehren, wenn man es jetzt aus Sicht der Lehrpersonen sieht. Und dort ist es so, dass wir mit konkreten Massnahmen für und gegen Hitze an Schulen müssen angehen.
8: Sie haben auch gesagt, kleinere Klassen seien illusorisch. So klemmen Sie eigentlich jede Debatte von Anfang an ab?
17: Ja, das kann man vielleicht so sehen. Ich habe das einfach im Kontext erwähnt, dass wir gerade etwa vor eineinhalb Jahren im Grossen Rat die Frage hatten, tut man kleinere Klassen machen? Und wir haben vernichtende Antwort nachher bekommen von Seiten des Parlaments, dass man sich das auf keinen Umständen vorstellen kann, weil man hat jetzt gerade den Lehrpersonenmangel einigermaßen überwunden. Es würde Infrastrukturkosten bei den Gemeinden wiederum auslösen, wo eben die Schulgebäude auch müssen können liefern. Aus anderen ist einfach auch noch, wir haben im Durchschnitt im Kanton Bern 19,6 Schülerinnen und Schüler pro Klasse. Der Klassenschnitt ist eigentlich im Rahmen des Mittels der Schweiz und nicht grösser geworden in den vergangenen Jahren. Und darum haben wir ja auch dort gesagt, eben dort, wo es herausfordernde Situationen gibt, unabhängig von der Grösse der Klasse. Dort können wir mit Zusatzlektionen helfen, das zu überwinden. Aber eben, dass man generell gerade sagt, jetzt senken wir Klassengrössen senken anhand von den Rahmenbedingungen, die wir haben, finde ich eben nach wie vor schwierig, respektive im Moment mit der politischen Ausgangslage, die wir haben, illusorisch.
8: Also geht es da mehr um die politische Grosswetterlage oder ist es wie auch Ihre persönliche Sichtweise?
17: Es ist vor allem auch die politische Grosswetterlage, weil ich persönlich weiss, auch aus eigener Erfahrung, wie gross das ein Unterschied kann sein zwischen einer kleinen Klasse, ich durfte mal eine haben mit 13 Schülerinnen und Schülern, und einer Klasse mit teilweise 29 Schülerinnen und Schülern, die ich auch hatte. Es macht einen riesengroßen Unterschied. Also aus der kleineren Realklasse konnte ich 3 Leute direkt und erfolgreich nachher in eine kaufmännische Ausbildung schicken, die haben auch bestanden. Und in der grösseren Klasse ist einfach der Förderbedarf oder die Förderzeit, die man hat pro Schülerinnen und Schüler, enorm beschränkt.
8: Sie haben in diesem Interview sehr klar gesagt, eben, was ist möglich, was ist nicht möglich. Eine Kritik war dann, es fehle im neuen Bildungsdirektor an Gestaltungswillen. Ist das so?
17: Nein, der fehlt natürlich nicht. Wir haben uns aber auch ein bisschen Zeit lassen, bis wir den Gestaltungswillen haben können, den auch zeigen. Oder? Es ist so, dass wir ja auch im Vorfeld sind vor einer Abstimmung zu einer kantonalen Bildungsinitiative. Und ich wollte schon offen und ehrlich sagen, was können wir heute, was leisten wir auch heute. Und das ist viel, was hier bereits geleistet werden kann in diesem Bildungssektor. Aber nicht einfach auch den Eindruck vermitteln, es ist jetzt eine andere Person da, der hat mal ein Lehrerseminar gemacht, der hat mal selber Schule gegeben und jetzt kommt einfach alles gut. Und ich denke, die Offenheit und die Ehrlichkeit und auch die Direktheit, die muss man oder die darf man auch in Zukunft von mir erwarten, auch wenn es halt die Leute nachher in dieser Prägnanz verschreckt, die ich verstehe. Und bei denen, die sich haben erschrocken, möchte ich mich entschuldigen.
8: Also auch ein kleiner Lehrplatz.
17: Ja, für mich ist es durchaus ein Lehrplatz. Also ich habe schon auch gemerkt, wie flächig und wie breit es wirkt und auch, dass Volksschule die Menschen bewegt und dass es eben nicht gleichgültig ist, welche Rahmenbedingungen haben unsere Schülerinnen und Schüler in der Schule. Und nebst dieser Kritik, die ich durchaus eben auch reflektiere und annehme, finde ich es auch ein gutes Zeichen, dass sich die Leute mit einer starken Volksschule auch nach wie vor identifizieren.
8: Der Berner Bildungsdirektor Reto Müller zu den Lehren aus seinem Interview zum Schulstart. Früher hat es den Dorfpolizist gegeben, den man gekannt hat und ihm vertraut, mehr oder weniger. Heute ist die Polizei in den meisten Kantonen zentralisiert, auch in Freiburg. Dort gibt es 3 Einsatzzentren, das ist effizienter, aber die Polizei verliert den Kontakt zu den Menschen. Der Kanton Freiburg hat darum dafür eine bürgernahe Abteilung, auf Englisch sagt man dem Community Policing, quasi Sozialarbeiterinnen und Sozialarbeiter unter den Kantonspolizisten. Sibylla Bandolfi war mit ihnen unterwegs.
18: Auf der Gartenterrasse vom Café de Grand Place in Freiburg trinken 2 Frauen Matcha Latte. Auf der Schützenmattenwiese spielen Kinder. So idyllisch, wie es auf den ersten Blick aussieht, ist es da nicht immer. Der Bernhard von Landen, Polizist und Kommunikationsverantwortlicher, erzählt.
19: Drogenszene. Haben wir hier die Migranten aus diesen Ausschaffungszentren. Die treffen sich einfach hier. Oder?
20: Und dann hat man so ein wie alles beieinander. Oder? Da ist ein Spielplatz, da ist ein Kaffee.
19: Eben genau, ja. Und es ist nicht einmal so, dass wir Probleme haben mit den Leuten, die sich vermischen mit den Hiesigen, mit Einheimischen, sondern untereinander. Oder? Es sind sehr viele Konflikte. Es ist wirklich sehr viel Alkohol im Spiel und die sind wirklich hackendicht oder, und werden dementsprechend mehr aggressiv und sind sehr viel auch halt bewaffnet.
20: Mit Messern?
19: Mit Messern, ja. Mit Messern, mit Flaschen, die sie zerschlagen und das brauchen. Und, ja.
20: Und ist das eine Gefahr für die Bevölkerung oder ist das mehr Gefahr für sie selber?
19: Nein, für sie selber, ja.
20: Aber gleich läuten besorgte Bürger an, die das irgendwie sehen und Angst bekommen? Oder?
19: Ja, definitiv. Ja. Sobald sie irgendwie ein Messer sehen, und so, dann läutet uns jemand an. Oder? Und dann kommen wir. Und, ja. Ja, unsere Aufgabe ist, hier für Ordnung zu sorgen. Ja. Dass das auch, ja, auch super, also super bleibt im Sinne von, dass man hier noch her darf und sich hergetraut, ohne dass man Angst muss haben.
18: Der Park soll also nicht zu einer No-Go-Area werden. Für das sorgt gerade eine Patrouille von der bürgernahen Polizei, die Gami und der Ludovic. Aus Sicherheitsgründen nennen wir nur ihre Vornamen. Wir begleiten sie ein Stück. Die Leute drehen sich nach uns um, Die Gami und der Ludovic sehen nämlich aus, wie man sich Polizisten vorstellt. Uniform, Funkgerät und Schlagstock. Sie zeigen uns, wohin sich die Dealer-Szene verschoben hat, nämlich ganz hinten beim Park, dort, wo man Aussicht hat auf Fribourg und weit weg vom Spielplatz. Der Ludovic erzählt, er kenne die meisten Dealer mit Vornamen und sie ihn.
4: Nous, notre but aussi, c'est d'avoir un lien de confiance, connaître, avoir un nom sur un visage et savoir s'il y a un problème ou quelque chose, ils savent que ah, à lui je peux parler parce que je le connais. Et puis voilà, c'est avoir un peu un lien de confiance avec eux, plus que le côté répressif.
18: Das Ziel sei ein Vertrauensverhältnis, damit Dealer, Trögler und Randständige wissen, zu wem sie gehen können bei Problemen. Seit über 20 Jahren passt die bürgernähe Polizei im ganzen Kanton Fribourg auf, dass keine offene Drogenszene entsteht. Sie hört zu, wenn die Leute Sorgen haben, und sie schreitet ein, wenn jemand auf der Strasse rumpöbelt oder an eine Wand brünzelt. Schon lange dabei und Chef der bürgernähen Polizei im Sensebezirk ist der Urs Rappo. Er findet es wichtig, dass die Polizei zu Fuß auf der Strasse und in den Quartieren unterwegs ist, um zu wissen,
21: was plagt der Bürger, wo geht es nicht, wo braucht es irgendwie Lösungen. Das ist nein, ein grosser Teil für unsere Aufgabe, dass wir dort präsent sind und die Informationen beschaffen können.
18: Das heisst auch, auf jede Frage von einem Bürger zu antworten, egal um was es geht. Viele junge Polizistinnen und Polizisten wollen lieber zuerst mal zur anderen Abteilung, der sogenannten mobilen Polizei, weil
21: alles über das 117 kommt, wo Notrufe sind, wo wirklich gerade akut ist, das macht die mobile Polizei in erster Linie.
18: Darum gibt es dort mehr Action. Aber alle Polizistinnen und Polizisten machen die gleiche Ausbildung und häufig wechseln sie im Laufe ihrer Berufslaufbahn auch mal hin und her. Und?
21: Wenn wir verfügbar sind und nicht besetzt sind, dann gehen wir ganz sicher als erstes vor Ort und die Mobile wird uns dann unterstützen oder dann umgekehrt.
18: Es sei also schon nicht so, sagt der Urs Rappo, dass sich die bürgernähen Polizisten in einem Notfall einfach zurücklehnen und die anderen machen lassen. Der Roman Schuppli ist Dozent für Polizeiarbeit an der Zürcher Hochschule für angewandte Wissenschaften und forscht zu Community Policing. Er sagt, die meisten Polizeikorps in der Schweiz geben sich das Etikett von Bürgernähe.
22: Auch wenn vielfach ein bisschen nebulös bleibt, was genau das bedeutet. Die Kantonspolizei Fribourg sticht da raus.
18: Weil im Polizeigesetz konkret stehe, was das genau beinhalte. Zum Beispiel regelmäßige Kontakt mit der Bevölkerung und eine partnerschaftliche Lösung von Sicherheitsproblemen.
22: Das zeigt, dass die Politik in Fribourg die bevölkerungsnähe Polizeiarbeit ernst nimmt.
18: Der Kanton Fribourg sei darum vorbildlich. Zurück also auf Fribourg zum Ludovic und der Gami. Direkt neben dem Park ist ein Laden. Auch der ein Brennpunkt. Es wird viel geklaut, pöbelt und dealt. Wir gehen rein und suchen den Chef.
23: Bonjour, Monsieur.
18: Die Patrouille fragt, ob alles in Ordnung sei. Ja, sagt der Chef.
23: Ben, nous, cette année, on a fait un gros travail avec vraiment un Securitas qui était présent tous les jours, du matin à la fermeture.
18: Seit sie einen privaten Sicherheitsdienst angestellt haben und die bürgernähe Polizei häufiger patrouillieren, gäbe es weniger Probleme. Die Kunden werden nicht mehr gefragt, ob sie Kokain verkaufen.
23: Ça ne fait jamais plaisir quand les clients ils viennent dans le magasin et me disent « Ah, oh, il y a un monsieur qui m'a demandé si je voulais de la cocaïne. » Ouais. C'est comme ça arrivé avant. Donc ça, ce problème-là, pour moi, il est presque résolu.
18: Auch heute ist nichts Spezielles vorgefallen. Darum gehen Ludovic und Gami weiter zum Bahnhof. Vor dem Burger King bleiben sie stehen. Heute hat es nicht viele Leute.
24: Là, il n'y a pas grand monde.
25: Normalement, ils sont beaucoup ici.
18: Da hat es früher immer Probleme gegeben, sagt Ludovic und zeigt auf den Burger King.
4: Parce qu'ils ont leur terrasse. Avant, il y avait encore des bancs et puis ben ils venaient s'asseoir ici, ils consommaient pas. Du coup, ça dérangeait le Burger King. Mais je crois que ça s'est un peu réglé maintenant qu'ils ont enlevé les tables.
18: Die Leute sind an den Tisch gehockt, haben nichts konsumiert und rumgepöbelt. Das sei jetzt gelöst, seit sie keinen Tisch mehr rausstellen. In der Bahnhofshalle kommt ein Mann mit einem Baby auf die Gami zu. Er brauche Hilfe.
26: Ja, ich kann helfen, bitte. I have to do that because I have to go back to London.
27: You are with you, the copy of
26: yes.
18: Er habe seinen Pass verloren, muss aber dringend zurück nach London.
27: So you can go, we yeah. can go to the police.
26: Yes. Okay.
18: Er solle doch gerade mit Ihnen mit auf der Polizeiposten für eine Verlustmeldung, sagt die Polizistin, und nimmt ihn mit zu ihrem Auto. Genau das ist die Idee von der bürgernähen Polizei. Da sein und helfen.
8: Das Wetter hat Simon Eschle von SRF Meteo.
1: Am Abend geht es teilweise mit Sonnenschein, teilweise noch mit Wolken weiter. Lokal kann es auch noch kurz nass werden, zum Beispiel im Oberland oder auch im Oberaargau. Am Morgen da ist es dann häufig sonnig, am Morgen auch teilweise Wolkenreste rum, die lockern dann auf. Durch den Tag mal höhere Wolkenfelder, dann gibt es auch einen milchigen Sonnenschein. Dazu wärmer als heute, im Sensenland 27 Grad, im Napfgebiet 25 Grad, am wärmsten wird es morgen im Rhonental mit rund 29 Grad. Dunstig geht es häufig sonnig weiter, auch mit den Wolkenfeldern. Es wird nochmal heiss, um 30 Grad. Dazu kommt in den Tellern auch der Föhn auf.
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2: Einen schönen guten Abend. Ich begrüße Sie zur Tagesschau. Ein Gruppenbild, das die gute Atmosphäre bei der Klausur der Bundesregierung zeigen soll. Kanzler Merz trifft sich heute und morgen mit seinem Kabinett im Schloss Neu-Hardenberg in Brandenburg. Die politische Sommerpause ist vorbei. Jetzt soll es um die geplanten Reformen für den Herbst gehen. Besonders bei der Rente und der Pflege. Für Merz sind die Sozialreformen Voraussetzung dafür, dass die Wirtschaft wachsen kann. Er will aufs Tempo drücken.
3: Etwas Idylle. Im Schloss Neu-Hardenberg, gut 70 Kilometer von Berlin, soll Kanzler Merz und seinem Kabinett helfen, nach dem Sommer wieder zu starten. Manche hier sind mit neuen Aufgaben dabei, wie Verkehrsminister Bilger oder Kanzleramtschefin Wagen. Die Stimmung der Regierung?
4: Die wird gleich noch besser, glaube ich.
3: Das Schloss soll Ort für eine Arbeitsklausur sein. Sie wollen?
5: Mit einem Schwung wieder rauskommen und vor allen Dingen die Wirtschaft ankurbeln, Arbeitsplätze sichern.
3: Eine einheitliche Linie will die Regierung finden, zum Beispiel bei der Einkommensteuerreform oder wie man der schwächelnden Wirtschaft helfen kann. Der Kanzler unter Druck, er will mehr Tempo.
6: Dazu gehört schließlich, dass wir auch die richtigen Prioritäten setzen, dass wir die Geschwindigkeit erhöhen, dass wir Entscheidungen treffen, dass wir ja parlamentarisch auch diskutieren, debattieren, wo notwendig streiten, aber am Ende des Tages Entscheidungen treffen.
3: Ein Konfliktthema, die Rentenreform. Eigentlich hatte man sich schon auf das Ende der abschlagsfreien Rente nach 45 Beitragsjahren geeinigt. Vor allem von ostdeutschen Ministerpräsidenten gibt es Widerstand. Die Arbeitsministerin warnt,
7: dass es am Ende zu keiner Reform kommt. Und das eint uns zumindest auch bei den Parteien, dass wir sagen, wir brauchen eine Rentenreform.
3: Wie die genau aussehen könnte, am Ende noch offen. Das Kabinett tauscht sich auch mit der Wirtschaft aus, verspricht Bürokratie abzubauen. Beim Thema künstlicher Intelligenz wolle man zumindest aufholen, erklärt Digitalminister Wildberger.
8: Natürlich sind die Amerikaner enteilt und die Chinesen, aber gleichzeitig haben die Chinesen auch mit weniger Ressourcen aufgeholt. Warum soll das Europa und Deutschland nicht auch gelingen?
3: Bis morgen Mittag will das Kabinett in Neu-Hardenberg über neue Strategien diskutieren.
2: Herr Markus Preis beobachtet die Klausur in Neu-Hardenberg. Ja, die Bundesregierung versucht einen Neustart nach der Sommerpause. Wie realistisch ist das?
9: Ja, da ist natürlich auch immer viel Hoffnung dabei. Das ist so eine Art politische Selbstbeschwörung. Man sagt sich nochmal, wie gut man sich versteht und dass Bärbel Baas hier angeblich auch die Notiz mit dem CDU-CSU-Kulli macht. Aber alle wissen, das sind natürlich nicht die Probleme, die Deutschland jetzt wirklich hat. Man hat sich hier nochmal vor Augen geführt. Die Landtagswahlen im Osten, die werden Erschütterungen bringen, die auch in der Regierung wirken. Aber man hat sich vorgenommen, sozusagen Kurs zu halten und als Mindestziel dann im Herbst das umzusetzen, was man vor dem Sommer verabredet hat, nämlich eine Rentenreform, eine Steuerreform und eben die Reform bei Gesundheit und Pflege.
2: Der Kanzler hat sich ja auch zum Drohnenvorfall am Leipziger Flughafen geäußert. Was genau hat er dazu gesagt?
9: Ja, es geht um den mutmaßlichen Anschlag auf ukrainische Transportmaschinen am Leipziger Flughafen. Und Friedrich Merz ist da heute sehr, sehr deutlich geworden. Er hat von einem Angriff gesprochen. Er hat gesagt, dass Deutschland bedroht sei und dass die Angreifer eben auch Tote und Verletzte mittlerweile in Kauf nehmen würden. Er hat gesagt, die Angreifer würden einen Preis bezahlen müssen. Und er hat angekündigt, Zitat, in Kürze werde die Bundesregierung eine Zuordnung machen. Bisher hat Innenminister Dobrindt ja immer nur gesagt, dass fremde Mächte dahinter stecken könnten. Experten glauben, vieles deutet da Richtung Russland. Und wenn die Bundesregierung also in Kürze so eine Zuordnung macht, Ross und Reiter nennt und Konsequenzen, dann wird das diplomatisch sicher ein sehr heikler Moment.
2: Markus Preis in Neu-Hardenberg, vielen Dank. Inzwischen ist bekannt geworden, dass der Drohnenvorfall vor 3 Wochen noch schwerwiegender gewesen sein könnte als bislang angenommen. Das berichten NDR, WDR und Süddeutsche Zeitung unter Berufung auf die Ermittler. Eine erste Drohne mit Sprengstoff war auf dem Flughafengelände zwischen ukrainischen Frachtmaschinen entdeckt worden. Ein zweites Fluggerät könnte mit einem DHL-Flugzeug kollidiert sein. Und eine dritte Drohne, das war bislang nicht bekannt, soll Tage nach dem Vorfall auf einem angrenzenden Feld gefunden worden sein. Dort sei auch eine explosive Substanz entdeckt worden. VW-Chef Blume will Europas größten Autokonzern

0: Preis zum Personalabbau nennt der VW-Vorstandsvorsitzende Blume heute in Wolfsburg nicht. Vor der aufgebrachten Belegschaft betont er die Notwendigkeit von Einsparungen und zeigt sich offen für Gespräche. Werksschließungen sind immer die letzte und teuerste Lösung. Unser Ziel ist es, in den nächsten 6 bis 12 Monaten belastbare Perspektiven für alle Standorte zu schaffen. Werksschließungen will auch Niedersachsens Ministerpräsident Lies vermeiden. Gestern Abend im Werk Hannover berät er sich mit Betriebsrat und Vertrauenspersonen. Dass sich VW neu strukturieren muss, sei auch der Belegschaft klar, so die Betriebsratsvorsitzende. VW stehe vor großen Aufgaben.
1: Auf der einen Seite dieser schwierigen Lage in der Automobilindustrie nachzukommen, natürlich wettbewerbsfähige Produkte an unseren Standorten zu produzieren, aber auf der anderen Seite eben auch für jeden einzelnen Standort eine Zukunftsperspektive zu generieren.
0: Neben Wolfsburg wird es bis Montag an 8 weiteren VW-Standorten Versammlungen geben. Darunter auch in den Werken Emden, Hannover und Zwickau, die möglicherweise schließen müssen. VW muss grundsätzlich effizienter werden, sagen Experten.
2: Ohne wirksame Kosten- und Strukturverbesserungen wird dieser Konzern keine Zukunft haben. Und vor allem verliert Volkswagen ständig an Investitionskraft.
0: Nach NDR-Informationen plant das Land Niedersachsen gemeinsam mit den Arbeitnehmervertretern bei der kommenden Aufsichtsratssitzung eigene Konzepte vorzuschlagen.
3: Während bei VW in Deutschland um Sparmaßnahmen gerungen wird, produziert der Konzern in China unter ganz anderen Bedingungen. Etwa 20 neue oder überarbeitete Modelle bringt VW allein in diesem Jahr für den chinesischen Markt heraus. Vor Ort entwickelt und gebaut. Dabei ist die Produktionsdauer in China nur noch halb so lang wie in Deutschland. Die Ingenieursgehälter sind deutlich niedriger und den Großteil der Arbeit erledigen Roboter.
4: Hier rollt das neueste VW-Modell Made in China. Werbeaufnahmen, ein Plug-in-Hybrid, das neueste Fahrassistenzsystem inklusive. Die VW-Limousine in der Größe einer Familienkutsche kostet in China umgerechnet knapp 12.000 Euro. Der Kleinwagen Polo in Deutschland dagegen fast das Doppelte. Auf dem chinesischen Markt mit dem wohl härtesten Konkurrenz- und Preiskampf weltweit musste VW seine Produktion umstellen, hat die Kosten in neuen Werken nach eigenen Angaben halbiert. So wie hier in der Provinz Anhui mit einem eigenen Entwicklungszentrum nach chinesischem Vorbild. Das Herzstück vernetzter Autos, die Software, programmieren junge chinesische Softwareingenieure gleich neben den Teststationen. Fehler werden sofort zurückgemeldet. In nur 18 Monaten soll ein neuer Wagen marktreif sein. Halb so lang wie bisher bei VW. Kurze Wege, ein Modell, das sich manche auch für Deutschland vorstellen kann. Oder gleich die ganze Entwicklung auslagern. In China sind Ingenieursgehälter bis zu 2/3 niedriger als in Deutschland.
5: Ich glaube, dass es tatsächlich eine Variante ist, chinesische Entwicklungsleistungen von Volkswagen einzusetzen, um tatsächlich günstig am Ende Fahrzeuge zu entwickeln, aber dann hier in Europa produzieren zu lassen.
4: Bislang nur eine Idee, die vielleicht Kosten spart, aber auch bedeuten würde, weniger Arbeitsplätze in Deutschland.
3: In der vergangenen Woche waren die Gespräche im Handelskonflikt zwischen den USA und Kanada gescheitert. Seitdem ist der Streit zwischen den Nachbarländern eskaliert. Die USA verhängten am Wochenende Zölle von 50% auf kanadische Waren. Heute hat Kanada Gegenzölle verkündet. Die Volkswirtschaften beider Länder sind eng miteinander verflochten. 72,5% aller kanadischen Exporte gehen in die Vereinigten Staaten. Umgekehrt machen die US-Ausfuhren nach Kanada rund 16% der gesamten Exporte aus.
6: Kanada und die USA. In Detroit nur durch einen Fluss getrennt. Autoteile werden hier oft 6-mal hin und her transportiert, bevor sie zusammengebaut werden. Die Gegenzölle auf amerikanische Produkte dürften beiden Seiten wehtun. Betroffen Industriegüter, aber auch etwa Kleidung, Käse, Toilettenpapier. Kanada muss reagieren und das tun wir heute angemessen, gezielt und strategisch. Ich kündige an, dass Kanada die amerikanischen Zölle erwidern wird, Dollar für Dollar, Zollsätze für Zollsätze. Die USA wollten die wichtigsten kanadischen Industrien zerstören, so Premierminister Carney. Er will sein Land unabhängiger machen von den USA, hat neue Handelspartner gefunden, auch in Europa, und gibt sich selbstbewusst.
7: An attitude

0: Die Haltung am Verhandlungstisch, dass Kanada nur eine Filiale der USA ist, die kanadische Wirtschaft benachteiligt wird im Vergleich zur amerikanischen, dass wir Bedingungen schaffen, die bedeuten, dass die kanadische Industrie langfristig mit ständigem Gegenwind zu kämpfen hat, das werden wir nicht akzeptieren. Die Kanadier stehen hinter ihrem Premierminister. Die Attacken von US-Präsident Trump schweißen das Land zusammen. Trump hat jetzt auf seinem Social-Media-Kanal damit gedroht, den Ontariosee in Lake America umzubenennen. Es ist beleidigend, dass der amerikanische Präsident uns immer wieder als 51. Staat bezeichnet. Wir waren immer Freunde, jetzt nicht mehr. Das wird allen wehtun. Sehr traurig. Neue Zölle, neue Eskalation. Und viele fragen, wie lange können die Kanadier diesen Handelskrieg durchhalten? Carney hat einen Trumpf in der Hand. Die meisten Amerikaner lehnen Trumps Zölle gegen Kanada ab.
1: Die Bundesregierung will eine Steuer auf zuckerhaltige Getränke einführen. Nun wurde bekannt, dass es Überlegungen gibt, eine solche Zuckersteuer auszuweiten, etwa auf Fruchtnektar, Smoothies, Haferdrinks und Getränke, die Süßstoffe enthalten. Betroffen wären dann auch zuckerfreie Limonaden. Aus Kreisen des Finanzministeriums heißt es, das Vorhaben befinde sich noch in einer frühen Phase und werde zunächst zwischen den Ressorts abgestimmt.
2: Auf Erfrischungsgetränke, aber auch auf Smoothies oder Haferdrinks könnte eine Zuckergetränkesteuer kommen. Das zeigen zumindest Eckpunkte des Finanzministeriums, die dem ARD-Hauptstadtstudio vorliegen. Das Ziel: weniger Zucker, mehr Gesundheit und mehr Einnahmen für den Staat. Verbraucherschützer würden solch eine mögliche Steuer begrüßen.
3: Es macht auch Sinn, auch Süßstoffe einzubeziehen, weil es ja darum geht, diese Süßprägung, dieses Übersüße an Geschmack, was in Getränken da ist, dass man das halt eben tatsächlich reduziert. Und darum geht es uns auch. Es geht nicht darum, Geld für den Finanzminister reinzuholen.
2: Nach den Eckpunkten, die wohl noch in einer frühen Phase der regierungsinternen Abstimmung sind, soll die Steuer gestaffelt sein. Für Getränke mit Süßstoff und solche mit einem Zuckergehalt von 4,5 bis 7 Gramm pro 100 Milliliter soll sie 26 Cent pro Liter betragen. Sie kann auf bis zu 38 Cent steigen. Die Ernährungsindustrie kritisiert die geplante Steuer.
4: Zu befürchten ist, dass wenn der Verbraucher sehr viel mehr bezahlen muss für Getränke, dass er dann ausweicht und dass er zu einer Kaufzurückhaltung kommt.
2: Grundsätzlich hatte sich die schwarz-rote Bundesregierung bereits auf eine Zuckerabgabe geeinigt. Wie sie konkret aussehen soll, das ist nach wie vor unklar.
1: Für viele Fans der Country Music war Dolly Parton eine Ikone und auch über die Grenzen ihres Genres hinaus eine gefeierte Künstlerin. Nun ist Dolly Parton im Alter von 80 Jahren gestorben, wie ihre Familie mitteilte. Weltweit bekannt wurde sie mit Hits wie Jolene oder 9 to 5. Und jetzt die Wettervorhersage für morgen Mittwoch, den 26. August.
5: Das Hoch über Skandinavien sorgt im Norden für trockenes und windiges Wetter, sonst wird es zunehmend schwül. Heute Nacht verlagert sich der Regen in der Mitte langsam nach Osten. Auch im Süden ziehen ein paar Schauer durch. Morgen ist es von der Nordsee bis zur Oder oft sonnig. In der Mitte gibt es viele Wolken und etwas Regen. Im Süden und Südwesten häufiger Sonne und nur einzelne Schauer. In der Nacht am Oberrhein noch 17, in der Eifel 9 Grad. Morgen Höchstwerte von 18 Grad im Erzgebirge bis 30 Grad im Südwesten. Am Donnerstag Sonne und Wolken bei bis zu 33 Grad. In der Westhälfte einzelne Schauer, gegen Abend auch Gewitter. Die können am Freitag teilweise unwetterartig ausfallen. Dann ist es auch im Osten schwül. Samstag landesweit wieder kühler.
1: In den Tagesthemen um 22.15 Uhr fragt Julia Niharika Sen, die Chefin des Kanzleramtes Wagen, wie sie in der Regierung Einigkeit für die Reformpläne herstellen will. Und wir berichten, wie sich das Alltagsleben der Iraner durch Krieg und Sanktionen verändert hat. Ihnen wünsche ich einen angenehmen Abend.

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2: Ich will ja kein Angeber sein, aber die Flipflops vom letzten Sommer passen mir immer noch. Ja, und mit diesen an den Füßen begrüße ich euch heute zur 148. Ausgabe von Bogarts Schlagershow und freue mich sehr darüber, dass ihr meine Sendung bei eurem Lieblingsradio wieder eingeschaltet habt. Hallo und herzlich willkommen!

Wie ihr ja vielleicht wisst, bin ich ja im Juli geboren und damit ein absolutes Sommerkind. Ich weiß, einige von euch sind dies auch und von einer lieben Kollegin weiß ich das ganz bestimmt, denn sie singt dies auch in ihrem heutigen Eröffnungssong. Hat sie doch auch die Sonne nicht nur im Herzen, sondern auch in ihrem Namen. Hier ist Dina de Sol.

Kind. Den musikalischen Weg meiner Gesangs- und Radiomoderationskollegin Madeleine Rausch verfolge ich schon seit ein paar Jahren. Mit ihrer 2023 erschienenen Debütsingle »Womit habe ich dich verdient« stieg Madeleine direkt in die Top 10 der Airplay-Charts konservativ ein und konnte bedeutende Meilensteine erreichen. Auftritte bei Florian Silbereisen im ZDF-Fernsehgarten gemeinsam mit Schlagertitan Bernhard Brink bei »Immer wieder sonntags«, Schlagerspaß mit Andy Burg und nicht zuletzt hat sie 2025 ihre Single »Sommerregen« im berühmten Mauerwerk der Kultserie GZSZ präsentiert. Jetzt hat die sehr sympathische Sängerin einen brandneuen Song veröffentlicht, in dem sie sich einem Gefühl widmet, das wahrscheinlich jeder kennt, aber niemand die richtigen Worte dafür findet. Diesem völlig verrückten Zustand, in dem man einen Menschen am liebsten keinen Zentimeter von der Seite weichen möchte. Dabei spielt der Song »Ich kleb an dir« ganz bewusst mit einem Wort, das durchaus polarisieren kann. Denn wer an jemandem klebt, gilt schnell als anhänglich, unselbstständig oder sogar abhängig. Doch Madeleine Rausch dreht diese Vorstellung um. Bei ihr steht das Kleben nicht für den Verlust der eigenen Freiheit, sondern für eine Nähe, für die man sich aus freien Stücken entscheidet, weil es das Gefühl gar nicht anders zulässt.

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1: Wenn moderner Popschlager auf die pulsierenden Beats der Clubszene trifft, entsteht ein Sound, der bewegt. Genau dafür steht Leora. Seit ihrem ersten eigenen Release im Jahr 2025 bereichert die charismatische Künstlerin die Musiklandschaft mit einem frischen Mix aus eingängigem Popschlager und treibenden Electronic Dance Einflüssen. Ihr Sound ist absolut am Puls der Zeit, tanzbar, energiegeladen und bereit für die Playlists und Tanzflächen des Landes. Dass Leora dabei eine unvergleichliche Präsenz ausstrahlt, kommt nicht von ungefähr. Hinter dem modernen Gewand steht eine Künstlerin mit tiefen musikalischen Wurzeln und einer beeindruckenden, jahrzehntelangen Erfahrung. Ihre Reise begann bereits 1996 und führte sie über die Jahre als Frontfrau und Backgroundsängerin durch verschiedene Genres, von handgemachtem Rock bis hin zu melodischen Metal-Projekten. Die perfekte Symbiose aus Erfahrung und modernem Sound und die vielseitige Schule des Live-Entertainments macht sich heute bezahlt. Ob bei Auftritten mit ihrer Coverband Turn On oder als emotionale Hochzeitssängerin bei Herzmoment, Leora hat gelernt, wie man ein Publikum fesselt, Emotionen transportiert und die Bühne beherrscht. Mit Love Vibration veröffentlichte Leora in der vergangenen Woche einen modernen deutschen Popschlager über den einen Moment, der alles verändert. Wenn die Schwingung stimmt und aus einer zufälligen Begegnung plötzlich etwas Schicksalhaftes wird, übernimmt das Herz die Regie. Love Vibration, die brandneue Single von Leora.

Happy Birthday heißt es auch in dieser Woche wieder hier in Bogarts Schlagershow, denn es haben wieder einige Kolleginnen und Kollegen von mir Geburtstag gefeiert, zu denen an dieser Stelle herzliche Grüße und Wünsche gehen. So feierten Henk van Dam, Patricia Vivanco und Oliver Haidt in dieser Woche ihren Ehrentag und diese Künstler hören wir jetzt gleich mit je einem Song. Den Anfang macht Henk van Dam mit Ich wär so gern in Griechenland. Ja, wer möchte das nicht? Patricia Vivanco singt Das Schönste an Fehlern und Oliver Haidt besingt die Via Romantica. Happy Birthday, Teil 1.

Im zweiten Teil der Geburtstage der Woche gehen viele liebe Grüße und Glückwünsche an Sarah Zucker, welche wir gleich mit ihrem Song Cabriolet hören, an meinen lieben Labelkollegen Tim Feige, der musikalisch feststellt, was bleibt, ist die Musik, und an Anna Maria Zivko, welche uns ihren brandneuen Titel Plan A vorstellen wird. Doch zuvor gehen natürlich auch heute herzliche Glückwünsche an euch alle, die ihr in dieser Woche ebenfalls euren Geburtstag gefeiert habt. Viel Gesundheit, viel Glück und ganz viel Liebe für euer neues Lebensjahr.

In der vorletzten Ausgabe meiner Sendung hatte ich euch als Newcomer der Woche den Sänger Dominik Baumer vorgestellt. Seit diesem Wochenende gibt es von ihm einen brandneuen Song, den ich euch heute in einer Radiopremiere hier vorstellen darf. Der Songtitel Grenzen verschieben. Und ebenfalls brandneu ist der Song Zu heiß für ein Vielleicht meiner Thüringer Kollegin Berit Finke, den ich euch ebenfalls heute hier in Burgerts Schlagershow vorstelle und den wir dann gleich hier im Anschluss an Dominik Baumer hören.

Ich gebe eine Runde Liebe aus, bringt Laura und Marc erstmals gemeinsam mit Amber van den Elsen auf einer Single zusammen. Die Idee entstand nach einem gemeinsamen Restaurantbesuch, als sich zwei Männer über Ambers Stimme lustig machten. Nachdem Laura die Situation respektvoll ansprach, folgte später eine ehrliche Entschuldigung inklusive einer Runde Getränke. Dieser unerwartete Moment wurde zur Vorlage für den Song. Musikalisch treffen dabei erstmals die Stimmen aller drei aufeinander. Und nach Für immer wir und Herz über Kopf nimmt Larissa mit Nachtmodus die nächste Kurve. Der neue Song beschäftigt sich mit jenem Moment, in dem die Vernunft Feierabend bekommt und der Kopf nicht länger jeden Schritt kommentieren soll. Alltag und Sorgen dürfen draußen bleiben. Getanzt wird drinnen.

seltener Gast in zahlreichen Unterhaltungssendungen. Mit ihrer sympathischen Ausstrahlung, ihrer markanten Stimme und ihrer musikalischen Vielseitigkeit hat sie sich längst einen festen Platz in der deutschsprachigen Schlagerszene erarbeitet. Ich stelle euch heute im Powerplay der Woche zwei Songs aus dem brandneuen Album von Alessa vor und beginne mit Auf Liebe gibt es keine Garantie.

Ja, manchmal wird aus einem Augenblick tatsächlich die große Liebe. So wie sie jetzt Alexandra Hofmann besingt. Ihre aktuelle Single Für immer ja entstand anlässlich ihres 25. Hochzeitstages und widmet sich der Beziehung zu ihrem Mann, den sie seit ihrem Kennenlernen im Jahr 1992 an ihrer Seite hat. Der Titel entstand aus dem Wunsch heraus, ein Gefühl festzuhalten, das sie bis heute begleitet. Ich würde mich immer wieder für ihn entscheiden. Genau dieses Gefühl wollte ich in einem Lied festhalten, beschreibt Alexandra Hofmann den Ausgangspunkt ihrer neuen Veröffentlichung. Aus dieser persönlichen Geschichte entwickelte sich ein Song, der den Blick zugleich über die eigene Beziehung hinausrichtet. Für immer ja. Alexandra Hofmann.